0: Terrorismus im Ausland stärker bekämpfen. Das hat Außenminister Rubio bei einem Treffen von Vertretern aus über 60 Staaten gesagt. Als Beispiel nannte er den 5-tägigen Stromausfall in Berlin im Januar. Der Berliner Verfassungsschutz hatte die Täter dem gewaltorientierten anarchischen Spektrum zugeordnet. Rubio war bei der Konferenz in Washington für einen länderübergreifenden Informationsaustausch und bessere Koordination beim Vorgehen gegen Linksextremismus. Der Chef der Unionsfraktion Spahn wird kritisiert, weil er durch eine Leihmutterschaft in den USA Vater geworden ist. Aus den Reihen der CDU kommt deswegen sogar eine Rücktrittsforderung. Aus Berlin berichtet Maximilian Ulrich.
1: Bundeskanzler Merz, Vizekanzler Klingbeil, Justizministerin Hubig, sie alle gratulierten Jens Spahn und seinem Mann zur Vaterschaft. Es gab aber auch laute Kritik, denn Spahns Sohn wurde mit Hilfe einer Leihmutter in den USA geboren und Leihmutterschaft ist in Deutschland verboten. Spahns Partei, die CDU, bekannte sich auf dem Parteitag im Februar erneut zu dem Verbot. Darauf verwies auch nochmal eine Parteisprecherin ausdrücklich. Die Schatzmeisterin der Frauenunion, Marion Rosin, forderte sogar Spahns Rücktritt.
0: US-Präsident Trump wird wie erwartet am Sonntag beim Finale der Fußball-WM dabei sein. Das hat das Weiße Haus bestätigt. Aus dem ARD-WM-Team Hendrik Lückhoff.
2: Bislang war US-Präsident Trump bei keinem der absolvierten 102 WM-Spiele im Stadion vor Ort. Beim Finale zwischen Spanien und Argentinien wird das anders sein. Laut Weißem Haus wird Trump am Wochenende nach New York reisen, um an einem FIFA-Empfang im Trump Tower teilzunehmen. Auch ein Besuch des Endspiels sei fest eingeplant. Die FIFA hatte schon Ende Juni mitgeteilt, dass Trump zum Finale kommen würde, um dann auch den WM-Pokal zu überreichen. Spaniens König Felipe wird ebenfalls im Stadion sein und die Auswahl seines Landes unterstützen. Argentiniens Präsident Milei hat einen Besuch dagegen abgesagt.
0: Das Wetter in Deutschland. Heute Nacht vor allem im Süden teils noch kräftige Gewitter, örtlich Gefahr von Starkregen, Hagel und Sturmböen. Sonst trocken, Tiefstwerte 20 bis 13 Grad. Am Tag oft trocken, die Gefahr von schweren lokalen Unwettern mit Hagel bleibt aber in ganz Deutschland bestehen. Es wird schwül bei 22 bis knapp 30 Grad. Der Wind kann auffrischen. 2:03 Uhr.
3: Die junge Nacht hier, wir hätten es kurz nach zwei. Erstmal noch eine wichtige Meldung aus Mecklenburg-Vorpommern. Zur Löschung des Waldbrands im Müritz-Nationalpark müssen alle Seen im Umkreis geräumt werden. Das betrifft auch Boote und Kanus. An den Seen sollen Hubschrauber mit Löschwasser betankt werden. Es gibt noch zwei Meldungen. Die A23 Heide Richtung Hamburg ist zwischen Elmshorn und Tornisch wegen Bergungsarbeiten zu. Die Umleitung führt über die U126. Die A565 Meckenheim Richtung Bonn ist zwischen Bonn-Poppelsdorf und Bonn-Ende nicht wegen Bauarbeiten zu bis um 5 Uhr früh.
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3: Hey, Cortaro Dürr hier, ne? Gestern Abend dieses Fußballspiel England gegen Argentinien. Ich so Mitte der 70. Minute zum Kumpel so. Pass auf, 85. Minute 1-1. Was passiert 10 Minuten später? 85. Minute 1-1 Argentinien? Das Problem daran ist, ich habe nicht gewettet. Ich kann euch keine Wetttipps geben für das Finale, ne, Argentinien-Spanien. Ich kann euch aber sagen, was in der Halbzeit passieren wird. Da wird es nämlich einige Superstars in einer Halbzeitshow geben beim WM-Finale. Ist ja schließlich in den USA. Welche Superstars da auftreten werden in dieser halben Stunde? Yes.

0: RTL Die Junge Nacht, hier 14:15.
1: Noch mehr Stars?
0: Neben den ganzen Fußballern, die man kennt. Am Sonntag im WM-Finale. Aber darum geht es jetzt gar nicht, sondern die Leute, die zwischen Minute 45 minus und minus und 45 plus spielen, nämlich die Halbzeitshow. Brinja Becker aus dem Junge Nachtteam. Beim Finale der Fußball-WM, da ist dann noch ein Superstar dabei, ne? Post Malone. Und Brinja, der soll jetzt in diese 11 Minuten Halbzeitshow reinpassen, oder wie?
2: Nee, zum Glück nicht. Der tritt bei der Party vor dem Spiel auf. 90 Minuten vor dem WM-Finale startet so eine WM-Abschiedsfeier mit den Pussycat Dolls, Robbie Williams, Post Malone halt. Jennifer Hudson singt die US-Hymne und Tom Cruise kommt auch vorbei.
0: Tom Cruise? Okay, ist eine wilde Kombi. Wenn diese Show jetzt vorbei ist, dann startet dann das Spiel. Erste Halbzeit zwischen Spanien und Argentinien. So, 45. Minute, Halbzeitpause, alle gehen Trinki. Und die Halbzeitshow dann?
2: Genau, und die ist auch immer noch mit BTS, Justin Bieber, Madonna, Shakira und Coldplay.
0: Okay, bin gespannt, was da noch so kommt. Also gibt's dann auch so eine Afterspiel-Party? Selena Gomez, Billie Eilish, Ariana Grande oder was?
2: Vielleicht, also so langsam würde mich gar nichts mehr wundern.
0: Können wir uns auf jeden Fall mal auf was einstellen, weil die USA, die haben ja nicht so häufig eine WM. Die herren sich schon für das letzte Spiel was ausgedacht haben. Post Malone ist auf jeden Fall jetzt bestätigt. Fußball-WM-Finale der Herren. Argentinien, Spanien am Sonntag.

Die junge Nacht, Achtung, ein Falschfahrer ist unterwegs auf der B8 Münchener Straße Nürnberg-Neumarkt zwischen Ingolstädter Straße und der A73 Münchener Straße. Kommt euch aktuell ein Falschfahrer entgegen. Bitte fahrt äußerst rechts, überholt nicht auf der B8 Münchener Straße Nürnberg-Neumarkt. Zwischen Ingolstädter Straße und der A73 Münchener Straße ist ein Falschfahrer unterwegs. Seid vorsichtig bitte in beiden Richtungen. Wir melden es, wenn die Gefahr vorüber ist, hier in der jungen Nacht. 2:21 Uhr.

Und jetzt hier Musik, um bei 45 Grad nochmal kranke Performances abzureißen. So eine Person ist ja Sarah Larsson. Ich weiß nicht, was mit dieser Frau los ist. Aber sie schafft es bei Temperaturen, wo andere schon den dritten Hitzeschlag hintereinander bekommen haben, einfach runterzureißen und zu tanzen und zu performen, als wäre nichts. Ich weiß nicht, wie die das macht. Ich habe die einmal in Köln gesehen und da waren wirklich in der Halle so dermaßen heiße Temperaturen. Leute sind reihenweise umgefallen und die da oben macht die Performance. Unfassbar. Davor im Interview hat sie mir erzählt, sie geht auch gerne in die Sauna. Im Pulli. Das passt ja dann zumindest ins Bild. Ich habe sie geglaubt. She did it again. Sarah Larsson als Feature für Tyler hier in der Jungen Nacht.

0: Die Junge nach dir, 2:30 haben wir's. Erstmal Entwarnung auf der B8 Münchner Straße, Nürnberg Neumarkt. Kein Falschfahrer mehr zwischen Ingolstädter Straße und der A73 Münchner Straße. A23 Heide Richtung Hamburg ist zwischen Elmshorn und Tornisch wegen Bergungsarbeiten zu. Die Umleitung führt über die U126. Die A565 Meckenheim Richtung Bonn ist zwischen Bonn-Poppelsdorf und Bonn-Ende nicht wegen Bauarbeiten zu bis um 5. Und nochmal eine wichtige Meldung aus Mecklenburg-Vorpommern. Da brennt der Müritz-Nationalpark, also da gibt es Brände, und deswegen müssen alle Seen im Umkreis geräumt werden. Das betrifft auch Boote und Kanus. An den Seen sollen nämlich Hubschrauber mit Löschwasser betankt werden.
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0: Kennt ihr so Paare, bei denen man denkt, es wundert mich jetzt nicht, dass ihr zusammen seid. Nicht, weil sie irgendwie von der Art her passen, sondern weil sie aussehen wie, ja, gleicher Style, gleiche Frisur. Ihr habt das fast das gleiche Brillengestell an. Ihr seht euch zu ähnlich. Ja, Comedian Elissa Hamutschu kennt das von zu Hause, lustigerweise. Erzählt sie in dieser halben Stunde.

Küsten, die der UK so zu bieten hat. Nämlich Stormzy ist endlich mit einem neuen Ding eigentlich am Start. Die letzten Jahre über ist er immer wieder mit geilen eigenen Tracks gekommen. Legendäre Live-Auftritte, Touren, die ausverkauft sind, Headliner-Geschichten. Ich meine, der war sogar Headliner beim Glastonbury Festival. Also einer der größten Rapstars UK. Jetzt zusammen mit Odin in der jungen Nacht 24 Hours. Und das Teil geht nach vorne. Schliebe das.

0: Sorry, Fadon. Sorry, Papi. Topic und Becky G. Hier in der jungen Nacht, Viertel vor drei. Ah, für einige geht's jetzt dieses Jahr in einen neuen Lebensabschnitt. Schule fertig. Uni, wow, neue Leute, ganz neue Umgebung, ganz neue Menschen im eigenen Leben haben. Ja, hat Comedian Elissa Hamocho auch schon hinter sich gebracht. Ging so, Ihrer Erfahrung nach?
1: Ich studiere Jura. Das Ding ist, ich habe nicht so gute Erfahrungen mit so Leuten gemacht, weil ich weiß noch, die allererste Uniwoche, da kam so ein Mädchen zu mir und meinte, also meine Mama, die leitet zwei Unternehmen und deine? So, meine Mutter hat die doppelte Staatsbürgerschaft, also mehr kann ich nicht vorweisen. Ja, danke, nee, alles gut. Es ist immer so eine Sache, also ich wurde früher auch ganz oft geärgert, weil irgendwelche Kinder in der Kita zu mir kamen und ich habe halt immer erzählt, meine Eltern sind Jungeltern geworden, haben jung geheiratet, kommen beide aus dem gleichen kleinen Dorf. Meinten immer, deine Eltern sind doch Cousine, Cousin verwandt. Und ich so, nee, sind Geschwister. Nee, Spaß. Also hoffe ich zumindest, keine Ahnung. Sehen sich schon sehr ähnlich.
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1: Um 3 Uhr mit Stefan Eferts. Das Medienunternehmen von US-Präsident Trump plant einen kostenpflichtigen Hochgeschwindigkeitszugang zu seiner Plattform Truth Social. Damit sollen beispielsweise Wall Street-Handelsfirmen Beiträge einige Millisekunden früher enthalten, also auch Trumps eigene Beiträge mit Auswirkungen auf die Finanzmärkte. Kunden könnten dann durch anschließende Kursbewegungen bei Aktien oder Zinssätzen Gewinne machen. Als größter Anteilseigner würde Trump direkt von dem Angebot profitieren. Experten betrachten das als Korruption. Der größte Streaming-Anbieter Netflix steigert weiter seinen Umsatz. Doch die Anleger sind trotzdem enttäuscht. Aus San Francisco berichtet Nils Dams.
2: Der Umsatz stieg im letzten Quartal um 13% auf fast 12,6 Milliarden Dollar. Der Gewinn um fast 9% auf fast 3,4 Milliarden Dollar. Allerdings haben Finanzfachleute mehr erwartet. Deshalb fiel die Netflix-Aktie im nachbörslichen Handel um rund 8%. In den letzten Monaten hat die Aktie mehr als ein Drittel an Wert verloren. Anleger befürchten ein Ende des Wachstums. Das Management von Netflix betont aber, die Zahl der Kunden noch steigern zu können. Ziel ist es, die Werbeeinnahmen zu erhöhen und die Zeit der User zu steigern, die sie auf der Plattform verbringen.
1: Italien blockiert laut der EU-Kommission weiter die Rücknahme von Asylbewerbern. Seit Inkrafttreten des neuen EU-Asylsystems hat es demnach 12 derartige Fälle gegeben. Die Asylreform sieht vor, dass Italien, Zypern, Spanien und Griechenland mehr Unterstützung anderer EU-Länder bekommen. Im Gegenzug müssen sie Asylbewerber zurücknehmen, die regelwidrig in andere Länder weitergezogen sind. Vertreter der französischen und der deutschen Regierung treffen sich heute bei Köln zu einem Gipfel. Dabei geht es um eine engere Zusammenarbeit in mehreren Bereichen. Gestern Abend schon hatte Kanzler Merz den französischen Präsidenten Macron auf Schloss Benzberg empfangen. Aus der Nachrichtenredaktion Christian Hermanns.
3: Zuerst tagt der deutsch-französische Verteidigungs- und Sicherheitsrat am Morgen auf dem Fliegerhorst Nervenich bei Köln. Danach fahren Merz und Macron zum Ministerrat im Schloss Augustusburg in Brühl. Die französische und die deutsche Regierung wollen 2 umfangreiche Vereinbarungen zur Sicherheits- und Wirtschaftspolitik treffen. Außerdem geht es um Vorbereitungen für eine gemeinsame nukleare Abschreckung. Beide Seiten wollen auch erörtern, wie sie nach dem gescheiterten gemeinsamen Kampfjet-Projekt FCAS trotzdem bei einem Luftleitsystem und Drohnen zusammenarbeiten können.
1: Das Wetter für Deutschland. In der Nacht ziehen letzte Gewitter ab, dann bleibt es trocken. Tiefstwerte 20 bis 13 Grad. Am Tag oft trocken, aber es besteht in ganz Deutschland die Gefahr von schweren lokalen Unwettern mit Starkregen, Sturmböen und Hagel. Es wird schwül bei 22 bis knapp 30 Grad. Der Wind kann teils auffrischen. Am Wochenende dann Wetterberuhigung, teilweise windig und allmählich kühler. Die Zeit 3.03 Uhr.
4: Die junge Nacht hier. Es ist kurz nach 3 mit erstmal einer wichtigen Meldung aus MacPom zur Löschung des Waldbrands in Müritz Nationalpark. Müssen alle Seen im Umkreis geräumt werden. Das betrifft auch Boote und Kanus. An den Seen sollen Hubschrauber betankt werden mit Löschwasser. Die A565 Meckenheim Richtung Bonn ist gesperrt zwischen Bonn-Poppelsdorf und Bonn-Endernich wegen Bauarbeiten noch bis um 5.
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4: So sieht's wohl aus. Kotaro Dürr hier. Schönen Freitag zusammen. Was geht an? Was steht an? Was geht bei euch? Wie geht's euch? Ist es der letzte Tag der Woche für euch? Womit vertreibt ihr euch gerade die Zeit an diesem frühen Freitag? WhatsApp 0221 567 89 111.

0: Junge Nacht hier. 3.14 Uhr ist es. Moin!
1: 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Gesundheit vor Schönheit.
2: Ich war ungefähr 26, da habe ich mir die Beine schon mal rasiert. Einfach um es mal auszuprobieren, wie es sich anfühlt, wenn man jetzt ohne Haare an den Beinen rumläuft. Und da war ich mit der Mama mal einkaufen gewesen und da ist mir schon extrem im Kühltruhenbereich aufgefallen, dass es doch ziemlich kalt an den Beinen ist.
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Die großartige Holly Humberstone. Das To Love Somebody am frühen Freitag. Hallo.

0: Gleich ist es 3:30 am Freitag, die junge Nacht hier. A565 Meckenheim Richtung Bonn. Zwischen Bonn-Poppelsdorf und Bonn-Endenich ist die Strecke zu bis um 5 wegen Bauarbeiten. Außerdem noch eine wichtige Meldung aus Meckpomm. Zur Löschung des Waldbrands im Müritz-Nationalpark müssen alle Seen im Umkreis geräumt werden. Das betrifft auch Boote und Kanus. An den Seen sollen Hubschrauber mit Löschwasser betankt werden.
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0: Chris Nolan hat es schon wieder getan. Er hat alle um sich herum genervt, insbesondere die Leute von IMAX, indem er gesagt hat, ich will mehr von euren Kameras und die sind so laut wie ein Bagger. Macht die mal bitte leise. Hat IMAX gemacht, weil es Christopher Nolan. Und jetzt steht eben dieser neue Riesenfilm seinerseits, die Odyssee. Lohnt sich das, den anzugucken? Unser Kinomann hat ihn für euch gecheckt und ihr hört das in dieser halben Stunde. Der Kotter hier, ahoi.

0: In der jungen Nacht um 3.36 Uhr kriegt er jetzt DJ Goya. DJ Goya aus Brasilien.
1: Hört man in dem Song jetzt nicht unbedingt an, weil da ist die klassische Afrobeats-Rutsche.

0: Die junge Nacht hier, meine Güte, was für ein Riesenaufwand betrieben wurde für einen Film, der jetzt rausgekommen ist diese Woche. Naja, dann wiederum wundert's nicht, weil es ist ein neuer Christopher Nolan-Streifen, die Odyssee. Ja. Die gigantische griechische Sage über den Typen, der nicht nach Hause findet. Odysseus hält im Trojanischen Krieg das Pferd und so, ihr wisst. Die junge Nacht-Kinomann Marcel Emme, mir ist erst jetzt aufgefallen, dass der Begriff Odyssee und Odysseus ja irgendwie, ne? Ist ja, kommt ja daher.
1: Siehst du mal, schon was gelernt. Es ist halt so eine jahrelange Reise mit größtem Struggle. Brutale Schlachten, Götterzorn, mythische Kreaturen. Odysseus spannt aber nicht nur mental den Bizeps an.
2: Niemand stellt sich zwischen mich und meine Heimat. Nicht einmal die Götter.
1: Nicht einmal die Götter. Zu Hause allerdings, und das ist die Parallelstory hier, versuchen seine Frau Penelope und sein Sohn Telemachos den Thron zu verteidigen, ohne zu wissen, ob Odysseus überhaupt noch lebt.
0: Okay, also die Erwartungen an einen neuen Christopher Nolan, die stehen ja immer so knapp unter Meisterwerk, wenn nicht sogar drüber. Wie ist es das?
1: Für mich persönlich nein, mit viel doch. Weil technisch ist der brillant. Kulissen, Bilder, Musik, boah, das ist so gut. Die historische Erzählung, die ist aber halt natürlich speziell. 3 Stunden Film ist auch ein ordentlicher Ritt. Ich finde, 2 davon bist du wie Odysseus absichtlich sehr, sehr lost. In der letzten Stunde, da dreht alles komplett auf. Leider geht bei mir so diese letzte emotionale Tür zum Film nicht so komplett auf. Das heißt, ich sitze da, ich staune beim Gucken, ich fühle aber ein bisschen weniger. Trotzdem ist das ein spektakulärer Brecher an Film.
0: Und wie sieht's mit dem Cast aus? Sind ja auch nur Stars dabei.
1: Das ist stark. Nicht mehr und nicht weniger, aber wer da alles über die Leinwand tourt. Ja. Tom Holland, Anne Hathaway, Matt Damon, Robert Pattinson, Zendaya. Das ist halt einfach richtig, richtig krass. Ja. Ganz viele Rollen sind aber dann doch so mini klein, dass diese ewig lange Castliste nur so eine kleine Mogelpackung ist.
0: Okay. Ja. Immerhin mit dabei. Das ist für die vielleicht auch wichtig gewesen. Ja, gut. Das Ding ist ja, es wurde ja mit diesen riesen IMAX-Kameras gedreht, was diesmal eben eine besondere Challenge war. Und warum sich diese Schlepperei denn angetan hat, das hört ihr hier nach 4 Uhr in der Jungen Nacht.

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1: Um 4 Uhr mit Stefan Eferts. Vertreter der französischen und der deutschen Regierung treffen sich heute bei Köln zu einem Gipfel. Dabei geht es auch um die künftige militärische Zusammenarbeit, nachdem das Projekt eines deutsch-französischen Kampfjets geplatzt ist. Markus Sambale berichtet.
2: Außerdem geht es darum, welche Rolle Frankreichs Atomwaffen in Zukunft für die deutsche Sicherheit spielen können. Minister und Staatssekretäre aus 10 Ressorts beider Regierungen kommen heute auf Schloss Augustusburg in Brühl zusammen. Am großen Kabinettstisch geht es auch darum, wie Deutschland und Frankreich ihr Verhältnis stärken können, damit es auch politische Krisenzeiten übersteht. Die werden befürchtet, sollte die Rechtsnationalistin Marine Le Pen im kommenden Jahr die Präsidentschaftswahl in Frankreich gewinnen.
1: Das Medienunternehmen von US-Präsident Trump plant einen kostenpflichtigen Hochgeschwindigkeitszugang zu seiner Plattform Truth Social. Damit sollen beispielsweise Wall Street-Handelsfirmen Beiträge einige Millisekunden früher erhalten, also auch Trumps eigene Beiträge mit Auswirkungen auf die Finanzmärkte. Kunden könnten dann durch anschließende Kursbewegungen bei Aktien oder Zinssätzen Gewinne machen. Als größter Anteilseigner würde Trump direkt von dem Angebot profitieren. Experten betrachten das als Korruption. Der Streaming-Anbieter Netflix lässt große Menschenmengen in Filmen überwiegend mit künstlicher Intelligenz generieren. Allein in diesem Jahr sei KI in rund 300 Produktionen zum Einsatz gekommen, sagte Netflix-Co-Chef Sarandos vor Analysten. In vielen Fällen wären solche Menschenmengen, wie zum Beispiel in historischen Schlachten, aus Kostengründen gar nicht erst gedreht worden. Dennoch sei KI nur ein Werkzeug in der Hand kreativer Menschen, so Sarandos. Netflix hat positive Quartalszahlen vorgelegt. An der Börse sankte der Kurs dennoch weiter ab. Die Regierung der britischen Falklandinseln will, dass die FIFA gegen Provokationen durch argentinische Fußballspieler vorgeht. Man hoffe, dass der Weltfußballverband sein Versprechen einlöse, die Politik aus dem Sport herauszuhalten, heißt es in einer Mitteilung. Argentinische Spieler hatten nach dem Halbfinalsieg gegen England auf dem Spielfeld ein Banner entrollt mit der Aufschrift »Die Falklandinseln sind argentinisch«. Im Falklandkrieg 1982 hatte das britische Militär argentinische Angreifer von dem dünn besiedelten Überseegebiet vertrieben. Das Wetter für Deutschland. In der Nacht ziehen letzte Gewitter ab, dann bleibt es trocken. Tiefstwerte 20 bis 13 Grad. Am Tag oft trocken, aber es besteht die Gefahr von schweren lokalen Unwettern mit Starkregen, Sturmböen und Hagel in ganz Deutschland. Es wird schwül bei 22 bis knapp 30 Grad. Der Wind kann teils auffrischen. Am Wochenende Wetterberuhigung, teilweise windig und allmählich etwas kühler. Die Zeit 4.03 Uhr.
3: Die junge Nacht hier kurz nach 4 ist es. A565 Meckenheim Richtung Bonn ist zwischen Bonn-Poppelsdorf und Bonn-Ende nicht zu, wegen Bauarbeiten bis um 5. Hier noch eine wichtige Meldung aus MeckPomm. Zur Löschung des Waldbrands im Müritz-Nationalpark müssen alle Seen im Umkreis geräumt werden. Das betrifft auch Boote und Kanus. An den Seen sollen nämlich Hubschrauber mit Löschwasser betankt werden.
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3: Niemand hat behauptet, dass es einfach wäre, einen Blockbuster zu drehen, aber man kann sich's auch schwer machen. Erst recht, wenn man Christopher Nolan ist, weil als Christopher Nolan hat man einen Ruf. Zum Beispiel, Christopher Nolan-Filme sehen immer fantastisch aus. Und damit's auch diesmal bei Die Odyssee genauso wird, ist der den armen Leuten bei IMAX ganz besonders wegen seinen Kamerawünschen auf den Sack gegangen. Hören wir uns gleich nochmal ganz genau an, warum die Odyssee so fantastisch aussieht und sich fantastisch anhört seit gestern im Kino. Kotaro Dö hier. Beim einen kann ich nicht wirklich sagen, ob es ästhetisch schön ist. Beim anderen kann ich zumindest sagen, ihr könnt mich sprechen hören.

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1: Also wenn ein Film diesen Blockbuster-Stempel verdient hat, dann ja wohl die Odyssee. Ja.
2: Die Götter haben es dir gesagt.
3: Dann widersetze ich mich den Göttern.
1: Ja, deswegen ist er auch jahrelang unterwegs gewesen, der Odysseus. Quasi als Retourkutsche. Die legendäre Sage, verfilmt von Christopher Nolan, ist er diese Woche im Kino. Halb Hollywood ist mit dabei und die technische Revolution wurde mal wieder ausgerufen, denn Kinomann Marcel, das Stichwort heißt IMAX.
4: Genau, das ist also ein kanadisches Kinosystem, das ist so der Goldstandard. Bestes Bild, bester Ton und die Odyssee ist jetzt der erste Film überhaupt, der komplett in einem 70 mm IMAX-Format gedreht wurde.
1: Okay, was ist daran jetzt so?
4: So, also IMAX ist ja sowieso schon ein riesigeres Bild. 70 mm IMAX ist nochmal ein größeres Bildformat. Noch besser, noch satter, Soundbombast. Aber so wie Christopher Nolan es gedreht hat, können es 6 Kinos in Europa zeigen. 6 in London, Manchester, Prag, Brüssel und Montpellier.
1: Ja, geil. Cool, warum macht man sich dann den Aufwand?
4: Ich glaube, es ist künstlerischer Ego-Firlefanz. Es musste ja sogar noch eine extra neue Kamera entwickelt werden. IMAX-Kameras klingen sonst beim Drehen nämlich so. Das ist die Lautstärke.
1: Ja.
4: Entspannt. Total krass, ne? Und da wurde jetzt so ein schalldichtes Gehäuse entwickelt, um eben auch endlich mal Dialoge damit filmen zu können. Matt Damon, der Odysseus spielt, meinte, diese Kamera, die neue, ein richtiger Oschi.
5: Size of like a coffin. This thing weighed, I think, over 300 pounds.
4: Das Ding war so groß wie ein Sarg, 150 Kilo schwer, weil es wurde ja auch noch auf Filmrollen gedreht.
1: Ja, klasse, ne? Also für die Oldschooler ist Christopher Nolan auf jeden Fall so der Go-To-Regisseur. Don't sleep on Filmrollen, ne? So lang wie von Essen bis nach Kopenhagen ist die Rolle vom Dreh. Und dann auch noch von Hand mit Schere geschnitten. Schere. Das alles für den neuen Christopher Nolan. Die Odyssee. Die technische Revolution ist eine Schere und 2 große Holzstangen, wo man 150 Kilo super teure Kameras über Hügel und Stock und Stein tragen muss. Also die Behind-the-Scenes-Bilder vom Film auch schon spektakulär. Die junge Nacht hier, Viertel nach.

0: hat euch eure KI wieder eine Antwort ausgeworfen, von der ihr ganz genau wusstet, das ist Bullshit. Aber es ist nun mal die KI, was soll sie machen? Sie kann auch nur mit dem arbeiten, was die dummen Menschen da irgendwie verzappt haben. Was wird das für eine Zukunft? Josefa Walter, Comedian, sie weiß es auch nicht hundertprozentig, aber sie sagt, warum Angst haben vor KI?
1: Und die Antwort ist nein, ich habe keine Angst und ich sage euch warum. Ich glaube, der Shit ist nicht da, wo er sein sollte. Ich glaube, die Leute, die das entwickelt haben, haben sich das anders vorgestellt. Die haben so gedacht, so, boah, das werden die größten Filmemacher benutzen und so weiter. Weißt du, wer es gerade benutzt? Deine Mutter auf Facebook. Alle, die ich sehe, die auf Ernst KI-Videos posten, sind mindestens 50 und haben eine Klapphülle, Alter. So wie es gerade läuft, ist KI einfach die jüngste Boomer-Technologie der Welt, Alter. Was geht da ab? Der Scheiß wurde mal entwickelt, um Blockbuster zu generieren. Weißt du, was es generiert? Die Wikinger-Version von Sibylle aus der Buchhaltung, Alter. Das ist, was da gerade geht. Und die anderen um Sibylle rum sind so, oh krass, ey, die glauben's so. Weißt du, die sind so, boah krass, wie schnell Sibylle ein Wikinger geworden ist, ey. Da hört's nicht.

0: Die junge Nacht hier, drei Meldungen im Moment. A113 Schönefeld Richtung Neukölln ist gesperrt zwischen Tunnel Altklinike und Tunnel Rudor Höhe nach einem Unfall. A565 Meckenheim Richtung Bonn ist zwischen Bonn-Poppelsdorf und Bonn-Endenich wegen Bauarbeiten zu bis um 5 Uhr früh. Und noch die wichtige Meldung aus Meckprom: zur Löschung des Waldbrands im Müritz-Nationalpark müssen alle Seen im Umkreis geräumt werden. Das betrifft auch Boote und Kanus. An den Seen sollen nämlich Hubschrauber mit Löschwasser betankt werden.
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0: Alle mit am Start? Sehr, sehr gut. Kotaro Dürr hier, euer Mr. Know-It-All, der ist eigentlich Teddy Swims. Jetzt hier am frühen Freitag. Bevor ihr nochmal final in dieser Woche Gas geben müsst, also viele von euch, gehen wir doch erstmal noch langsam los. Wie wär's? Nur ein Vorschlag.

Schon ein bisschen witzig, ne? Rapper Finch habe ich ja im Kopf so ein bisschen als die deutsche Variante von so Gabba-Rap aus in den Niederlanden im Kopf gehabt, bis vor ein paar Jahren zumindest. War das auch noch so, als sein voller Künstlername Finch Asozial war? Mittlerweile ist er nur noch Finch und hat so ein bisschen seine persönliche Mitte gefunden, zusammen mit Green nämlich. Literally in Thailand, oder? Koh Phangan ist doch Thailand, war das Thailand? Ich war noch nie in Südostasien. Der Kotta hier in der Jugend nach 4:38 Uhr. Ich gebe euch aber Koh Phangan. Hier, Song.

Die neue von Olivia Rodrigo. Und ich finde es ehrlich gesagt schön, wenn die auch ein bisschen selber ihre eigene Kunst im Blick haben. Sie singt nämlich so, ich liebe dich mehr, als dass irgendein blöder Love-Song sagen könnte. Und dann macht sie genau diesen blöden Love-Song. Und der ist gar nicht so blöd, der ist fantastisch. Stupid Song, gerade hört hier in der Jungnacht 4:48.

gleich 5. Genießt die Zeit, in der der Wind noch nicht sich anfühlt wie die niedrigste Stufe vom Föhn. Auf jeden Fall wünsche ich euch einen fantastischen Freitag. Ihr werdet jetzt wach gemacht von fantastischen, wohlriechenden Menschen bei 1 Live, bei Das Ding, bei Fritz, bei MDR Sputnik und bei Enjoy. Ray sucht immer noch ihren Gatten bei Hinweisen sehr gerne. Der Kotter war das. Haut mal rein. Schönen Freitag.

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4: 5:30 Uhr.
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4: Mit Gina Thuneik. Berlins regierender Bürgermeister Kai Wegner will nicht weitermachen, tritt zur Wahl im September nicht mehr an. Und das hilft seiner Partei, der CDU, offenbar. Die hat nämlich im Berlin-Trend zugelegt. Der Berlin-Trend ist eine Befragung von Infratest DIMAP im Auftrag des RBB. Und dabei haben 20% gesagt, ich würde die CDU aktuell wählen. Letztes Mal waren es noch 17%. Damit rückt die CDU vor auf Platz 2 hinter der Linken. Hinter der CDU auf Platz 3 kommen dann die Grünen mit 17% und danach die AfD mit 16%. Energydrinks oder Eistee in Deutschland, die sollen ab nächstem Jahr teurer werden. Und jetzt wissen wir auch, wie viel Geld die Bundesregierung damit machen will. Gesundheitsministerin Wagen plant eine Zuckersteuer ab nächstem Jahr auf alle zuckerhaltigen Getränke und hat im Redaktionsnetzwerk Deutschland gesagt, dass das 650 Millionen Euro einbringen könnte. Wagen sagt, dass das Geld dann an die Krankenkassen weitergegeben werden soll. Ist im Jugendamt arbeiten zu gefährlich? Müssen die Menschen da besser geschützt werden? Das ist gerade eine Diskussion, denn am Montag ist eine Mitarbeiterin in einem Jugendamt in Finsterwalde in Brandenburg angegriffen worden. Ein Mann hat sie da erst bedroht und dann ein Feuer gelegt. Und in Stade bei Hamburg sind neulich sogar Leute vom Jugendamt erschossen worden. Brandenburgs Innenminister Redmann von der CDU hat gesagt, wir prüfen jetzt mal, ob Jugendämter zum Beispiel nur noch Termine vergeben und niemand einfach so da reinkommen darf. In Berlin stehen heute 3 Leute wegen Welpenhandel vor Gericht. Die sollen verschiedene Hunderassen in der Ukraine gezüchtet und die Welpen von Berlin aus verkauft haben. Die Hunde wurden laut Anklage nach Deutschland gebracht, als sie erst wenige Wochen alt waren. Die Einfuhr der Welpen, die soll nicht angemeldet worden sein. Außerdem sollen mindestens 2 der Hunde nicht geimpft gewesen sein. Die hätten also Krankheiten übertragen können.
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4: Es wird relativ spannend heute. Es ist erst ganz nett. Später sind dann aber Gewitter möglich in Berlin und Brandenburg. Es gibt eine Unwetterwarnung. Maximal bekommen wir dazu 27 bis 30 Grad. Morgen sieht es schon wieder entspannter aus. Da gibt es auch mal Sonne. Aber es wird auch kühler bei 23 bis 26 Grad.
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4: Vorsicht auf der A9 Leipzig Richtung Berlin zwischen Beelitz-Heilstätten und dem Dreieck Potsdam. Da liegt ein totes Tier auf der rechten Spur. Nein, auf der linken Spur. Vorsicht. Und in Berlin haben wir die A113 Schönefeld Richtung Neukölln. Die ist zwischen Tunnel Alt-Glienicke und Tunnel Rudower Höhe gesperrt, weil es da einen Unfall gegeben hat. Und eine Meldung haben wir von der S-Bahn. Da gibt es eine Reparatur an einem Signal im Bereich Adlershof. Und deswegen bei der S46, S8, S85 und S9 gibt es Verspätungen und vereinzelt auch Ausfälle. Kommt gut an.
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22: 6 Uhr haben wir es. Guten Morgen.
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23: Wenn's um Sex geht, was sollte da gelten? Nein heißt Nein oder Ja heißt Ja? In der Gen Z finden mehr als 60% Ja heißt Ja, also dass Sex nur okay ist, wenn alle Beteiligten zustimmen. Das hat eine Umfrage im Auftrag der Deutschen Presseagentur ergeben. Bei älteren Zielgruppen, da stimmen weniger Leute zu. Im Moment gilt in Deutschland Nein heißt Nein. Also es muss ein potenzielles Opfer aktiv Nein sagen, was manche dann aber aus Angst oder unter Schock nicht machen. Gibt's bald kein gratis Schülerticket und Schulessen mehr für alle in Berlin? Verkehrssenatorin Bonde von der CDU will das prüfen. Dem Tagesspiegel hat sie gesagt, man müsse mal checken, ob das wirklich alle Kinder und Jugendlichen brauchen. Wer wenig Geld hat, solle das laut Bonde auf jeden Fall weiterbekommen. Aber wenn die Eltern gut verdienen, dann sei das fraglicher. Und es ist ja bald Wahl in Berlin und da sagen sich offenbar einige, ach, wenn Wegner nicht mehr antritt, dann vielleicht ja doch CDU. Im September wird gewählt und statt dem aktuellen regierenden Bürgermeister Wegner will der Finanzsenator Stefan Evers als Spitzenkandidat antreten. Und in der Umfrage zum Berlin-Trend, da hat die CDU seit diesem Wechsel zugelegt. Sie kommt jetzt auf Platz 2 hinter der Linken. Die Linke liegt weiter vorne und auf Platz 3 kommen dann die Grünen, Platz 4 AfD. Und sie sollen verschiedene Hunderassen in der Ukraine extra gezüchtet haben, um die Welpen dann illegal von Berlin aus zu verkaufen. 3 Leute stehen deswegen ab heute vor Gericht. Die Hunde wurden laut der Anklage nach Deutschland gebracht, als sie erst wenige Wochen alt waren, waren nicht angemeldet angeblich und mindestens 2 der Hunde sollen auch nicht geimpft worden sein. Das heißt, die hätten Krankheiten übertragen können.
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22: In Brandenburg kommt er gut durch. In Berlin haben wir Probleme auf der A113. Die ist nämlich Richtung Neukölln gesperrt, wenn ihr aus Richtung Schönefeld kommt. Und zwar zwischen dem Tunnel Altlinike und dem Tunnel Rudower Höhe. Da gab es einen Unfall. Ansonsten haben wir heute Morgen aber nichts Neues bei der S-Bahn, aber Verspätungen, vereinzelt Ausfälle auf den Linien S46, 8, S85 und S9. Kommt gut an.
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22: Guten Morgen, oder wie Sally Kaya sagt?
24: Happy Friday, TGIF.
22: Ja. Hast du gewunken gerade noch? Gott? Ja? Ja?
24: Nee, ich habe einfach, ich habe mit den Armen wild gewirbelt. Ja. Weißt du, wie ich gewirbelt habe?
22: Wie denn?
24: Wie diese Luftmännchen.
22: Ach so, diese Luftmännchen. Ja. Ja, kann ich ja mal erzählen. Habe ich tatsächlich mal 2 Jahre gearbeitet als Luftmännchen.
24: Du bist immer noch ein Luftmännchen.
22: Aber es kam keiner. Und dann musste ich aufhören. Dann haben sie mich zum Radio geschickt.
24: Kommt immer noch keiner, wenn
22: Naja. Aber das kläre ich ja privat. Guten Morgen.

0: Sabrina Carpenter auf Fritz mit Busy Woman. Einen wunderschönen guten Morgen, ihr Lieben.
1: Und morgen geht's endlich los, das Lollapalooza. Es wird sehr wild rund ums Olympiastadion. Ja. Aber nicht nur da, weil dieses Wochenende sind richtig viele Festivals. Deichbrand zum Beispiel, Perukaville auch. Und da könnte es ja passieren, dass ihr auf einmal einem Star über den Weg läuft, mit dem ihr gerne mal ein Foto machen wollt.
0: Genau, und damit ihr in dieser Situation anders reagiert als einfach nur und damit es für alle Beteiligten einfach so angenehm wie möglich ist. Gucken wir mal, wie man da gut fragt.
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1: Erstmal kleiner Vibe-Check. Mhm. Sieht die Person aus, als hätte sie gerade Zeit und Bock angesprochen zu werden. Heißt natürlich nicht, dass ihr da 5 Minuten starren sollt. Aber wenn ihr jetzt, angenommen beim Lolla, eine Sarah Larsson zum Beispiel seht, wie sie im Stechschritt an euch vorbeizieht und von Sekus umgeben ist, ja, dann hat die wahrscheinlich gleich einen Termin und nicht unbedingt Zeit für Fotos und Gespräche, auch wenn es schade ist, weil es für euch die einzige Möglichkeit wäre.
0: Ja, was ehrlich gesagt ziemlich scheiße ist, ist so heimlich Fotos machen. Also egal, wie unauffällig ihr denkt, die zu machen, das fällt auf. Und sind wir mal ehrlich, wenn jemand heimlich fotografiert wird, dann hat die Person eh gleich schlechte Laune und gar keinen Bock auf ein richtiges Foto. Und wenn wir schon beim Fotografieren sind, vielleicht auch fragen, ob jemand ein Foto von euch macht. Das sieht meistens geiler aus als ein Selfie selber mit dem Arm drauf.
1: Ey, und absoluter Gamechanger, Live-Fotos. Weil wie ärgerlich ist es, wenn ihr da ein Foto habt mit Pitbull, ja? Und dann hat einer die Augen zu. Das geht natürlich nicht. Und komisch gucken ist auch doof. Und bei Live-Fotos könnt ihr euch einfach den besten Augenblick danach selber raussuchen. Muss man halt aber vorher einstellen.
0: Ja.
1: Macht es.
0: Ich glaube, was wirklich immer gilt, ist, also die wollen auch schnell wieder aus der Situation raus. Das heißt, fangt jetzt nicht an, die Lebensgeschichte zu erzählen. Zieht die Person jetzt nicht zu euren Freundinnen und Freunden mit oder macht irgendwelche Grußbotschaften, sondern ganz kurz freundlich können wir ein Foto machen. Ey, vielen Dank und Geheimtipp. Es ist also nicht alles wirklich so lustig, wie man nach ein paar Drinks denkt. Auch nicht, wenn man gerade Pitbull trifft auf dem Lolla.
1: Und trotzdem probieren wir es immer wieder von 6 bis 10 hier mit Drinks, die dann lustig zu machen. Aber es wird einfach nicht.
0: Schönen guten Morgen. Ich wollte dich auch eben nach einem Foto fragen.
1: Happy Lolla an alle Leute. Leider keine Zeit.
0: Nein.

0: Planet. Voici ton chemin. Technomix. 6:13 haben wir es. Einen wunderschönen guten Morgen
1: wünschen wir. An welchem Tag?
0: Sorry. Freitag.
1: Ich wünsche mir was von dir.
0: Was denn?
1: Ich möchte, dass du einmal wirklich mal, ich probiere das ja schon seit Jahren, könnte man sagen. Ja. Einmal mit Herzlichkeit und guter Laune auch mal Happy Friday sagst. Dass du mal einmal fühlst, dass dich das glücklich macht. Weil ich merke schon wieder, dass du irgendwie miesepetrig
0: bist. Ja, es ist Moment, es ist Freitag, wir haben ja, also es geht mit meiner Miesepetrigkeit.
1: Ich will es nur als Test, dass du mal probierst, das so zu sagen wie ich, damit du weißt, wie sich das anfühlt.
0: Genau.
1: Also auf Ernst.
0: Und das wünschst du dir so ernsthaft, ne?
1: Ich wünsche dir das ernst, dass du das mal probierst, wirklich.
0: Ja,
1: weil
0: Leben
1: du mich lieb hast.
0: Im Leben ist ja eine Regel ganz wichtig. Der Tag, an dem alle deine Wünsche erfüllt sind, und ab dem Tag wird man nicht mehr glücklich.
1: Mach
0: und das
1: doch einmal.
0: Ich nicht.
1: Auf gar keinen Fall. Bitte, Spatz, für mich.
0: Nein.
1: Bitte.
0: Nein, TGIF, Happy Friday.
1: Nein, mit guter Laune.
0: Ja, pass mal auf.
1: Probier's doch mal.
0: Happy Friday.
1: Happy Friday.
0: Run Republic ist hier mit Need Your Love. 6:14 ist es. Und
1: kein
0: ich wünsche
1: Wunder, dass du so unglücklich bist.
0: Schönen Freitag.

0: Reihe Fantastische Nachrichten jetzt.
1: Bei einer Abstimmung aller Berliner Hunde zur allgemeinen Lage neulich kam es zu folgenden Ergebnissen. 63% aller Berliner Hunde sind mit ihrer Gesamtsituation sehr bis relativ zufrieden. Knapp 31% sorgen sich allerdings um eine unkontrollierte Zuwanderung von Katzen. 78% aller Berliner Hunde haben die Schnauze voll davon, für Reels auf Insta oder TikTok süß gucken zu müssen. 99% der Berliner Hunde stehen einer veganen Ernährung eher skeptisch gegenüber. Und 47% plädierten für deutlich längere Gassi-Gehzeiten. Fast einstimmig hingegen bestätigten alle Berliner Hunde, dass der Hund der beste Freund des Menschen ist, legten dabei aber besonderen Wert auf die Einschränkung, dass es sich dabei weder um eine Freundschaft plus, noch um eine mit gewissen Vorzügen handele.
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0: BAZ und Monk mit Ian Miles. Schöneberger Jungs auf Fritz am Freitag, 6:21 Uhr. Guten Morgen.
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2: Es geht noch manchmal ganz freundlich los, wenn nicht schon die Wolken jetzt schon da sind, weil von Südwesten kommen sie, bringen teilweise kräftige Schauer und Gewitter. Wenn es nicht regnet, dann ist es zumindest bewölkt. Es kann sogar heute Starkregen geben, Hagel und Sturmböen. Also örtlich gibt es auch Unwettergefahr. Warm wird es, 27 bis 30 Grad maximal.
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3: Die FIFA-Fußball-WM.
0: Am Sonntag das große Finale der Fußball-WM.
2: Es ist nicht Finale, es ist Finale.
0: Oh.
2: Ja, sorry.
0: Achso, sorry. Also das große Finale, oh. Am Sonntag Spanien gegen...
2: Argentina. España gegen
0: Argentina. Oder wie auch immer Salina sagt. Sonntag 21 Uhr im Cassiopeia haben wir ein fettes Public Viewing. Da sitzt ihr mit eurer Gruppe und der gute Leon aus Köpenick möchte deinen guten Morgen.
4: Hallo, guten Morgen.
2: Nicht Köpenick, Köpenick.
0: Köpenick, nee, das passt.
2: Hi Leon, guten Morgen.
0: Hi.
4: Ja, ich glaube auch eher Köpenick.
2: Na gut, du bist einer von der nüchternen Sorte. Wie geht's dir heute Morgen so, Leon?
4: Ja gut, ich bin ja im Urlaub und habe Abreisetag, insofern bin ich schon wach und
2: Wo bist du denn?
4: Bin in Bayern, in den Bayerischen Alpen.
0: Ja, das tut uns leid. Aber ey, du bist ja irgendwann auch wieder zu Hause und dann bist du wieder richtig schön. Nee, genieß deine Zeit. Du klingst da ein ganz, ganz bisschen verschlafen, aber das Gute ist, du brauchst ja einfach nur, also du bist wach, du bist am Start, mehr braucht's ja gar nicht, um damit am Start zu sein.
4: Naja, um die Uhrzeit klinge ich auch manchmal noch müde, das stimmt.
2: Ich weiß ja auch, warum du so ein bisschen traurig bist. Leon, soll ich sagen? Soll ich es allen sagen?
0: Was ist denn los?
4: Ja, kannst du mal gucken.
2: Ja, du bist ja halb Engländer.
0: Oh,
2: also ein bisschen geknickt vom Halbfinale. Wie sieht's jetzt aus? Spanien gegen Argentinien. Wem drückst du da die Daumen?
4: Naja, also nach dem Spiel bin ich jetzt auf jeden Fall, glaube ich, eher für Spanien. Nach dem Spiel gegen Argentinien.
2: Ja, wie alle, glaube ich.
0: Alle hassen Argentinien jetzt irgendwie.
2: Der bekommt nichts mit.
0: Nee.
2: Da können wir jetzt nicht anfangen, mit dir noch darüber zu sprechen.
0: Nee.
2: Deswegen lass mal über deine Gang reden. Mit wem möchtest du denn ins Cassiopeia, mit wem möchtest du denn dieses Spiel sehen? Mit wem möchtest du eine Runde Freigetränke bekommen?
4: Naja, auf jeden Fall mit meinen Fußballfreunden, weil ich ja selber auch Fußball spiele bei Johannisthal und mit denen gehe ich das gucken.
2: Ach, ihr macht also richtig auf, dann Experte wahrscheinlich auch, ne, wenn ihr dann da guckt. Seid mal ganz ehrlich jetzt.
4: Naja, am Anfang wahrscheinlich noch und dann wird es nachlassen.
2: Wegen Bier?
0: Ja, wahrscheinlich.
4: Nee, weil dann auch wahrscheinlich nicht mehr sich alle einig sind, wer mehr Quatsch erzählt.
2: Okay.
0: Leon, richtig cool, dass du schon am Start bist. Wir schreiben euch auf die Gästeliste drauf im Cassiopeia. Geht einfach rein an Fritz' Tisch. Habt einen guten Abend am Sonntag. Und dann wünschen wir dir vor allem eine schöne Rückreise aus Bayern. Ey, wirklich, komm wieder zurück.
4: Ja, vielen Dank.
0: Gerne. Bis dann.
4: Ciao.
2: Am Sonntag Spanien gegen Argentinien.
0: Nein, es ist Spanien gegen...
2: Argentina.
0: So, danke schön.
2: Oh, MZF, ich freue mich drauf.
0: Schönen guten Morgen.

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5: 6:31 Uhr, guten Morgen.
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5: Mit Ginette Honeik. Wie wichtig ist Consent beim Sex? Vor allem Leute unter 30 finden, dass das schon gegeben sein sollte. Bei einer Umfrage im Auftrag der Deutschen Presseagentur haben mehr als 60% von ihnen gesagt, dass sie finden, dass auch im Strafrecht das Prinzip nur Ja heißt Ja gelten sollte. In älteren Generationen haben weniger Leute zugestimmt. Im Moment gilt Nein heißt Nein. Also nur wenn jemand aktiv Nein sagt, dann gilt es zum Beispiel als Vergewaltigung. Wer aber aus Angst oder so nichts sagt, hat es vor Gericht schwerer. Die Bundesregierung plant, dass Getränke mit Zucker vielleicht schon ab nächstem Jahr deutlich teurer werden sollen durch eine Zuckersteuer. Und jetzt gibt's mehr Infos dazu. Gesundheitsministerin Waken hat im Redaktionsnetzwerk Deutschland gesagt, mit welchen Einnahmen sie da rechnet. Und zwar mit 650 Millionen Euro im Jahr. Das Geld wolle die Bundesregierung an die Krankenkassen weitergeben. In anderen Ländern hat eine Zuckersteuer dafür gesorgt, dass Getränkehersteller weniger Zucker in die Drinks reinmachen. Ist im Jugendamt arbeiten zu gefährlich? Müssen die Menschen da besser geschützt werden? Das ist gerade eine Diskussion. Am Montag ist eine Mitarbeiterin in einem Jugendamt in Finsterwalde angegriffen worden. Ein Mann hat sie da erst bedroht und dann ein Feuer gelegt. Und in Stade bei Hamburg sind neulich sogar Leute vom Jugendamt erschossen worden. Brandenburgs Innenminister Redmann von der CDU hat gesagt, wir prüfen, ob Jugendämter zum Beispiel nur noch Termine vergeben und niemand da einfach so reinkommen kann. Berlin braucht mehr Konzerte, findet Berlins neuer Tourismuschef Amann. In der RBB 24 Abendschau hat er gesagt, dass er neben Konzerten auch noch mehr Kongresse, Tagungen und Messen in die Hauptstadt holen will. Touris aus Deutschland seien die wichtigsten für Berlin, aber er wolle auch Menschen aus dem Ausland für Berlin begeistern.
6: Verkehr. In Brandenburg läuft's gut. In Berlin A113 stadteinwärts zwischen dem Tunnel Altklinike und dem Tunnel Rudower Höhe. Sperrung nach einem Unfall. Und ansonsten haben wir bei der S-Bahn in Berlin Verspätung und Ausfälle bei der S8, 9, 46 und S85. Ansonsten Rolls kommt gut an.
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6: Schönen guten Morgen, ihr Lieben.
7: Ja, Klaus, ich muss kein Happy Friday TGIF machen. Du kannst mal die Begrüßung machen, die Moni so lieb.
6: Ach so.
7: Hat sie in der Schule-Message über die Fritz-App geschrieben, weil die ist wirklich süß.
6: Stimmt, also Monika meinte ja, ey, Klaus, sie muss nicht unbedingt TGIF sagen, sondern der sagt was anderes Liebes, nämlich hallo, ihr lieben Menschen, sag ich immer.
7: Ja.
6: Ja.
7: Meinst du es auch so?
6: Tatsächlich ist komplett gelogen von mir, jetzt kann ich es mal erzählen. Ihr wisst doch genau, da draußen, ihr Kleinen. Naja, trotzdem, Hallöchen auch von mir.
7: Tachchen.

0: Carmina. Moskenner, Rhythm Unknown, auf Fritz. Wir haben es 8:06. Stopp. Es ist 6:36 und wir wünschen euch einen ganz wunderschönen guten Morgen.
1: Hier kommt Fritz Gamechecker, Bene
2: Wenk. Es gibt Games, die wollen möglichst realistisch und echt wirken. Und dann gibt's welche, da hört sich der Pitch schon an wie ein kompletter Fiebertraum.
0: Ja, und so eins gibt's heute. Dance Attack, da steuerst du einen Zug, aber der kann springen und grinden und du machst Tricks wie auf dem Skateboard. Bene, guten Morgen. Was ist da bitte
3: guten Morgen.
0: Los?
3: Ja, also ey, es ist alles bei dem Pitch. Hatte mich das Spiel schon total. Und tatsächlich spielt es sich genauso gut und übertrieben, wie es sich anhört. Du steuerst einen einzelnen Triebwagen, der auf Schienen läuft, mit einem wahnsinnigen Speed durch einzelne Levels durch. Dein Zug kann in der Kurve driften, krass in die Höhe springen, dabei Tricks machen, wie zum Beispiel einen Kickflip und auf bestimmten Streckenabschnitten auch noch grinden.
0: Klingt wirklich, oder? Wie dieses Tony Hawk, was ich damals so gerne gespielt
3: ja,
0: habe.
3: Ja, genau. Und vielleicht auch so ein bisschen Rennspiel dazu. Und nach jedem Level wirst du bewertet, wie schnell du durchgekommen bist und wie viele Punkte du mit deinen Tricks gesammelt hast. Und wenn du denkst, okay, es ist wirklich übertrieben genug, dann springst du mit deinem Zug auf ein Riesenrad. Das springt aus den Angeln und du fährst jetzt auf diesem Riesenrad weiter. Es ist wirklich alles massiv bescheuert in diesem Game im besten Sinne.
2: Ich möchte euch ja nicht bremsen in der Euphorie, aber zumindest fragen... So Übertreibung kann sich ja auch recht schnell abnutzen. Oh.

0: with the MC Wait for You. Ihr hört die Fritz Frühschicht um 6.43 Uhr am Freitag. Guten Morgen.
1: Und ich sag mal so, also für die Sendung, die wir euch jetzt vorstellen, da seid ihr nicht with the MC, da seid ihr vielleicht bei Fritz der MC. Aha.
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0: Nicht schlecht, Herr Klaus, nicht schlecht. Immer freitags ab 19 Uhr kommt einer oder einer von euch hier bei uns vorbei. Ihr bringt eine Playlist mit und dann ballern wir einfach eine Stunde lang eure Lieblingsmusik und quatschen ein bisschen mit euch.
1: Wie zum Beispiel der liebe Tim, der hat diesen Song hier mitgebracht. Weil er den mit einem ganz, ganz besonderen Trip verbindet.
3: Mit meiner New York-Reise letztes Jahr. Da habe ich mir tatsächlich einen Traum erfüllt und wirklich so ein Kindheitstraum, bin nach New York gereist. Und Pink Pony Club lief tatsächlich ständig in diesen Supermärkten dort. Da ist das wirklich so diese Hymne dieser New York-Reise geworden.
0: Kriege ich Gänsehaut. Ich weiß genau, was er meint als New York-Fan. Ich habe so auch einen Song, der mich immer wieder daran erinnert. Und es ist so schön, wenn man so diese Erinnerungen teilen kann, quatschen kann, andere Leute sich da auch abgeholt fühlen und sagen, ey, das fühle ich auch. Und wenn ihr auch Bock habt, hier mal eine Stunde Radio zu machen, dann meldet euch einfach bei uns.
1: Das geht auf fritz.de/deinfritz. Könnt ihr euch jetzt anmelden. Wir freuen uns ganz, ganz toll auf eure Playlist, euch mal kennenzulernen. Und das Coole ist, ihr steht ja nicht allein im Studio.
0: Nein.
1: Hier ist immer irgendjemand, der das, ich sag mal, professionell macht, in Anführungsstrichen. Und dann für euch die Knöpfe drückt.
0: Oder Daniel Klaus.
1: Schönen guten Morgen.

0: Wenn ich kurz meine Familie vorstellen darf. Meine Frau, meine Kinder Bello, Pluto, Waldi und Christian.
1: Nee, das ist ja ein Zufall. Der Hund meiner Tante heißt Christian.
0: Verrückt.
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0: Dominik Hartz. Alles geht vorbei. Haben wir für euch auch eine schlechte Nachricht.
1: Nur die Wurst hat sie. Entschuldigung.
0: Ja, was sie sagt.
2: Und jetzt mal kurz zum Wetter.
1: Entschuldigt bitte.
0: Ja, angenommen.
1: 16 bis 20 Grad aktuell. Dazu geht es stellenweise noch freundlich los, aber irgendwann wird es überall sehr bewölkt sein. Von Südwesten her kommen die Wolken. Die bringen teilweise kräftige Schauer, die bringen teilweise Gewitter, örtlich sogar Unwettergefahr. Mit Starkregen, Hagel und Sturmböen bei 27 bis 30 Grad maximal.
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0: Also der nächste Act, der wird tatsächlich von Musikauskennerinnen und Musikkennern, Auskennern sehr, sehr gelobt. Deine Texte werden sehr, sehr gerne gehört, aber ich vermute mal sowas wie Alles geht vorbei, nur die Wurst hat zwei Minuten gedauert haben. Nicht hören. Viel Spaß beim Tipp von Fritz Bart und Natalia.
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4: Politische Statements und dazu ein Upbeat zum Tanzen. Länge. Tanzt heute zu Länge in der Kantine am Berghain in Berlin-Friedrichshain. Er kommt aus Kassel und könnte Loki der kleine Bruder von Alligator sein. Mit seinem Hip-House-Sound und seiner klaren Haltung geht er auf TikTok viral. Wie er wohl live abliefert? Heute Länge in der Kantine am Berghain in Friedrichshain. Los geht's um 20 Uhr und Tickets kosten ca. 25 Euro.
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8: Wir haben es 7 Uhr, guten Morgen.
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10: Berlins regierender Bürgermeister Wegner will nicht weitermachen, tritt zur Wahl im September nicht mehr an. Und das hilft seiner Partei, der CDU, offenbar. Die hat nämlich im Berlin-Trend zugelegt. Der Berlin-Trend, das ist eine Befragung von Infratest DIMAP im Auftrag des RBB. Und dabei haben 20% gesagt, och, ich würde jetzt wohl doch die CDU wählen. Letztes Mal waren es noch 17%. Damit rückt die CDU jetzt vor auf Platz 2 hinter der Linken. Hinter der CDU auf Platz 3 kommen dann die Grünen mit 17% und dann die AfD mit 16%. Wenn es um Sex geht, was sollte da gelten? Nein heißt Nein oder nur Ja heißt Ja? In der Gen Z finden mehr als 60%, Ja heißt Ja sollte gelten, also dass Sex nur okay ist, wenn alle Beteiligten zustimmen. Das hat eine Umfrage im Auftrag der Deutschen Presseagentur ergeben. Bei älteren Zielgruppen stimmen da weniger Leute zu. Im Moment gilt in Deutschland Nein heißt Nein. Also ein potenzielles Opfer muss aktiv Nein sagen, was manche aber aus Angst oder unter Schock zum Beispiel nicht machen. Energydrinks oder Eistee in Deutschland sollen ab nächstem Jahr teurer werden. Und jetzt wissen wir auch, wie viel Geld die Bundesregierung damit machen will. Gesundheitsministerin Wagen plant eine Zuckersteuer auf alle zuckerhaltigen Getränke und hat dem Redaktionsnetzwerk Deutschland gesagt, dass das so 650 Millionen Euro einbringen könnte. Wagen sagt, dass das Geld dann an die Krankenkassen weitergegeben werden soll. Im Müritz-Nationalpark in Mecklenburg-Vorpommern brennt es den 5. Tag in Folge. Auch der Landkreis Prignitz unterstützt dabei den Löscharbeiten. Die Behörden vor Ort sagen, was jetzt vor allem geholfen hat, war der Einsatz der Bundeswehr-Hubschrauber. Damit soll es heute auch weitergehen. Gestern waren insgesamt 400 Einsatzkräfte vor Ort.
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9: Da gucken wir zuerst einmal nach Brandenburg. Und zwar sehen wir da nichts. Hier kommt gut durch. Und in Berlin, A113, statt einwärts. Hier ist die Autobahn nach einem Unfall hinter dem Tunnel Altklinike. Wieder offen. Eine Spur ist aber noch gesperrt und deshalb sollte sich davor noch ein bisschen stauen. Bei der S-Bahn in Berlin haben wir noch Verspätung und Ausfälle bei der S8, S9, S46 und S85. Aber ansonsten nichts Größeres, kommt gut an.
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9: Guten Morgen, liebe Menschen.
11: Morgen, Leute. Wunderschönen Freitag wünschen wir euch.
9: Hi. Einfach egal, was ihr gerade tut, weitermachen.
11: Heute ist Kalender-Emoji zeigt den heutigen Tag. Wenn man Kalender-Emoji...
9: Ja, was ist ein Kalender-Emoji?
11: Das Kalenderblatt-Emoji.
9: Ja.
11: Da steht 17.07.
9: Echt?
11: Ja, ist heute.
9: Ach, schön.
11: Welt-Emoji-Tag.
9: Oh, geil. Dann schicke ich dir gleich mal den Kalendertag-Emoji.
11: Du bist blockiert.

0: in Portugal, the man mit Blight auf Fritz in der Frühschicht. Einen wunderschönen guten Morgen, schön, dass ihr mit dabei seid.
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3: Morgen geht's los! Wochenende Lolla, Olympiastadion und im Olympiapark mit vielen Bühnen und mit vielen Künstlern. Mhm. Louis Capaldi wird da sein, Zati wird da sein, Iliver wird da sein, Lord wird da sein, Pitbull wird da sein und wir schicken euch natürlich wo umme hin.
0: Ihr könnt euch anmelden auf fritz.de/lolla, da könnt ihr euch mit eurem Plus 1 anmelden und dann rufen wir euch an und wenn dann euer Plus 1 auch rangeht, dann geht ihr aufs Festival und wir gucken mal, wie es beim guten Jekta aus Berlin-Mitte so am Start ist. Weil du bist gerade am Runterlaufen, damit du besseren Empfang hast, ne? Damit du mit uns quatschen kannst. Guten Morgen, Jekta.
4: Guten Morgen, hi.
3: Du bist also, ja, wir hören dich gut. Du bist also unten angekommen. Wie viele Etagen musstest du denn runtergehen? Das hat ganz schön lang gedauert.
4: Ach, 3 Etagen.
3: Ja, und da warst du langsam.
0: Und wie würdest du sagen, wie ist es, wenn man im Leben ganz, ganz unten angekommen ist?
4: Gut, jetzt gerade.
0: Und es kann ja nur aufwärts gehen. Das heißt, wir rufen jetzt Fiona an. Was muss man über Fiona wissen? Ist die Frühaufsteherin? In welchem Verhältnis steht ihr zueinander?
4: Wir sind Wildbesties, auch Privatbesties und ich hoffe mal, dass sie jetzt wach ist.
3: Okay, dann lass sie anrufen.
0: Es klingelt jetzt bei Fiona.
5: Hallo?
0: Hallo Fiona, hier sind Jekta, hier sind Sally und hier sind Klausi von Fritz und ich glaube, wir haben gute Nachrichten für dich. Schönen guten Morgen, ihr geht aufs Lolla zusammen.
4: Ja.
3: Herzlichen Glückwunsch.
4: Geil. Yeah.
5: Dankeschön.
3: Du klingst auch schon sehr wach. Bist du auch schon im Innenhof, so wie Jekta? Oder bist du noch zu Hause?
5: Nein, Jekta hat mich tatsächlich gerade mit WhatsApp-Nachrichten geweckt vor so 2 Minuten.
0: Völlig richtig. Völlig richtig. Also, man muss sagen, ihr habt wirklich nichts dem Zufall überlassen. In eurer Anmeldung stand drin in Großbuchstaben. Bitte, bitte ruft uns an. Wir müssen. Und was soll ich sagen? Es hat geklappt. Ihr werdet das Wochenende auf unseren Nacken beim Lollapalooza verbringen. Auf wen freut ihr euch ganz besonders? Wo findet man euch?
5: Auf jeden Fall bei Lord und Sophia Camara.
4: Yes.
3: Geil.
4: Auch super großer Lord-Fan. Yes.
3: Dann dürft ihr beide jetzt hier gleich mal Radio richtig laut machen. Jekta, du passt ein bisschen auf mit den Nachbarn, ja? Weil du bist jetzt gerade noch draußen. Da musst du mal bitte dann wieder nach Hause gehen, nach hochgehen und den Song anmachen, weil wir hören jetzt Lord mit Greenlight und ihr beide, ihr klingt so dermaßen nach Spaß. Ich kann mir genau vorstellen, was ihr für ein geiles Wochenende haben werdet und wir freuen uns voll, dass es geklappt hat.
5: Dankeschön.
4: Viel
0: Spaß euch und viel Spaß beim Weiterschlafen.
4: Dankeschön.
0: Tschüss.
5: Dankeschön.
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0: Dreezy mit Comeback auf Fritz. Wir haben 7.16 Uhr. Guten Morgen.
1: Ey, war euch klar, was in Berlin schon für heftige Rekorde aufgestellt wurden? Nirgendwo sonst wurde schon mal zum Beispiel eine Pizza mit 111 verschiedenen Käsesorten belegt. Und nirgendwo sonst hat mal jemand so viele Champagnerkorken in einer Minute aus der Flasche gekriegt.
0: Oh Gott. So, aber ihr wisst ja, Rekorde müssen immer verrückt sein. Und morgen gibt's hier die Chance auf den nächsten Rekord. Wenn ihr eine Glatze habt, dann ist jetzt im wahrsten Sinne des Wortes eure Time to shine.
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1: Leute, morgen ist einfach das internationale Glatzentreffen im Girlie in Kreuzberg. Und es hat nichts mit Nazis zu tun.
0: Genau, wollte ich gerade sagen. Haben wir in Brandenburg manchmal leider auch. Aber das ist die coole Form. Organisiert wird das Ganze von Adrian. Der sagt einerseits, es ist eine Spaßnummer. Andererseits will er Leuten mit Glatze auch zeigen, keine Haare haben. Das ist eben auch voll normal und gehört genauso dazu wie Haare haben.
1: Weil er hatte mit 11 Haarausfall und sagt, er selber hatte nie ein Problem damit, aber andere halt schon. Und auch für die macht er halt dieses Event.
0: Und er hat wirklich einiges geplant. Also erstmal das natürlich weltweit größte Glatzentreffen, aber es sollen auch ein paar Preise vergeben werden für die stylischste Glatze oder für den Glatzkopf, der oder die am besten tanzen kann.
1: Es ist so witzig. Mhm. Wenn ihr Haare habt, easy, alle Glatzen-Allies sind willkommen.
0: Ja, Glatzen-Allies, bin ich wirklich 14 oder so. Losgehen. Morgen im Girlie und ich überlege gerade, also morgen ist jetzt eben auch Lolla in Berlin. Pitbull spielt erst abends. Der müsste das doch schaffen und es könnte auch was miteinander zu tun haben.
1: Der ist ganz vorne mit dabei, wenn es um stylische Glatze geht. Ne? Aber noch ist der Pokal nicht vergeben. Ihr habt eine Chance, Leute.
0: Also Berlin stellt den nächsten Rekord. Was? 111 verschiedene Käsesorten und jetzt auch die meisten Glatzen. Morgen
1: ist so lustig.
0: Ab 14 Uhr im Girlie.

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4: Ey, kein

0: Benno, Sommer 2018 um 7.24 Uhr auf Fritz. Moin.
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2: Heute eher grau, es kann noch Schauer und Gewitter geben. Örtlich sogar Unwettergefahr mit Starkregen und Hagel und Sturmböen. Also seid da bitte vorsichtig unterwegs. Trotzdem warm bis heiß, 27 bis 30 Grad maximal.
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0: Ja, also fettes Ding in West-Berlin einfach. Muss man sagen, ich als alter Charlottenburger, die Heerstraße rauszufahren zum Olympiastadion mit der eigenen S-Bahn-Station. Ganz, ganz viele Stars werden am Wochenende reinspazieren. Pitbull, Lord, Tom oder Elzati. Es ist Lollapalooza und es ist einfach ein krasser Ort da.
2: Das Olympiastadion, Herthas Homebase. Aber was geht da sonst? Fritz-Reporterin Jule Lippig hat sich das Olympiastadion mal genauer angeguckt.
3: Berlin, Sweet Escape. Sweet
2: Escape. Heute der Dreh- und Drehpunkt des Entertainments.
4: Nee, ich finde, da gibt's andere Orte.
2: Das Olympiastadion.
5: Sieht alt aus.
2: Eröffnet 1936 von den Nazis.
6: Hat auch einen sehr großen Nazi-Charme. Und den Charme würde ich in Klammern setzen, ob das dann so charmant ist.
2: Daher auch die monumentale Architektur.
7: Also es ist sehr kantig, sehr eckig.
2: Genauer, Muschelkalkstein.
8: Ich selber, ich habe in meinem Garten auch Pflastersteine aus Muschelkalkstein.
2: Okay. Heute Heimspielstätte des Hertha BSC.
9: Fußball ist ein bisschen schlimm, weil die in unserem Grundstück dahin pinkeln und so weiter.
10: Ahohe!
5: Hab ich jetzt persönlich noch nie so gemocht. Aber
2: und sein beliebtes Reiseziel für alle Berlin-Touris, die 11 Euro zahlen wollen, um Steine und Rasen zu sehen.
8: Es interessiert mich ganz gewaltig.
2: Hier finden Sie ein spektakuläres Unterhaltungsangebot.
8: Helene Fischer ist ja wohl das bekannteste.
2: Atemlos! Und sogar Festivals.
8: Lollapalooza,
2: das Lollapalooza.
8: Okay, es interessiert mich ganz gewaltig.
2: Für ein Exclusive Daytrip in das Olympiastadion brauchen Sie starke Nerven, ein Kompass, Geduld und Geld.
5: Ja, wir fahren jetzt gleich wieder nach Hause, wir haben auch Hunger.
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5: Von innen modern, von außen alt.
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3: 7.30 Uhr, guten Morgen.
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3: 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Es ist wirklich erschreckend, wie viele Leute im Moment ihre Haustiere loswerden wollen, heißt es vom Tierheim Berlin. Die Tierheim-Vorstandschefin, die hat bei Radio 1 vom RBB gesagt, es ist jetzt erst die zweite Ferienwoche und wir sind schon fast voll, das ist mehr als sonst. Katzen würden in Boxen an Müllcontainern abgestellt und Hunde im Wald angeleint gefunden. Vermutlich, weil Leute lieber ohne Haustier in den Urlaub fahren wollen. Die Politik müsse dafür sorgen, dass alle Haustiere gechippt und registriert werden. Die Bundesregierung plant, dass Getränke mit Zucker vielleicht schon ab nächstem Jahr teurer werden sollen durch eine Zuckersteuer. Und jetzt gibt's dazu mehr Infos. Gesundheitsministerin Wagen hat dem Redaktionsnetzwerk Deutschland gesagt, mit welchen Einnahmen sie da rechnet. Und zwar 650 Millionen Euro im Jahr. Das Geld wollte die Bundesregierung an die Krankenkassen weitergeben. In anderen Ländern hat eine Zuckersteuer dafür gesorgt, dass Getränkehersteller weniger Zucker in die Drinks reinmachen. Ach, wenn der Wegner nicht mehr antritt, dann ja vielleicht doch CDU wählen. Das haben sich offenbar einige hier gedacht. Es geht um die Wahl zum Berliner Abgeordnetenhaus im September. Da wird statt dem aktuellen regierenden Bürgermeister Wegner der Finanzsenator Stefan Evers als Spitzenkandidat antreten. Und in der Umfrage zum Berlin-Trend hat die CDU seit dem Wechsel zugelegt. Sie landet jetzt auf Platz 2 hinter der Linken, die ist weiter vorne. Auf Platz 3 kommen dann die Grünen und Platz 4 ist AfD. Wie können Konzerte möglichst klimaschonend ablaufen? So wie bei Coldplay zum Beispiel, sagt die Uni Cambridge aus England. Die hat das Thema wissenschaftlich untersucht und meint, bei Konzerten oder auch bei sowas wie Fußball-WM, da kommen die meisten CO2-Emissionen daher, dass die Leute dahin reisen. Und Coldplay hatte zum Beispiel den Fans Rabatte angeboten, wenn sie umweltfreundlich anreisen. Außerdem hat die Band Solaranlagen benutzt und aufladbare Autobatterien und CO2-bindende Projekte unterstützt.
4: Verkehr in Brandenburg, da kommt da gut durch. Wir haben keine Meldung von dort und in Berlin auf der A113 stadteinwärts ist die Ausfahrt Adlershof gesperrt wegen Reinigungsarbeiten. Wir haben gute Nachrichten aus Schöneberg. Die Baustelle auf der Kurfürstenstraße zwischen Keithstraße und an der Orania, die sollte eigentlich erst in einem Monat fertig sein, aber wird heute schon abgebaut. Und bei der S-Bahn haben wir S46, S85, S8 und S9 mit Verspätung und Ausfällen unterwegs. Ansonsten rollt aber, kommt gut an.
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4: Hallo, guten Morgen.
5: Ey, diese Meldung, dass wirklich Leute ihr Tier aussetzen, weil sie wahrscheinlich in Urlaub fahren. Und jedes Jahr aufs Neue bricht mir das Herz. Wie kann man seine Katze in eine Box tun und da einfach abstellen? Wie kann man seinen Hund irgendwo im Wald anleihen? Was ist das?
4: Ja, also Arschloch ist das einfach.
5: Ihr seid scheiße, seid ihr.
4: Nee, da habe ich zumindest die gute Nachricht. Die Menschen, die sowas machen, die hören nicht Fritz. Da bin ich wirklich...
5: Und also, wenn doch, ciao.
4: Ja, tschüss. Und danke an alle anderen, die es nicht tun. Und danke an alle Leute, die in den Tierheimen arbeiten, die absolut überfordert sind und trotzdem noch diese Tiere aufnehmen.
5: Die armen Tiere.
4: Und wenn man gerade sich überlegt, ein Tier zu holen, vielleicht mal da vorbeigucken. Da gibt es einige, die ein neues Zuhause suchen. Guten Morgen trotzdem.

0: Baby Rexha zusammen mit Faithless New Religion hier auf Fritz in der Frühschicht um 7.36 Uhr.
1: Moin.
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1: So, ey, da hat aber einer diese Woche richtig dolle vorgelegt. Es geht um ein DAB Plus Radio, das hier euch sichert. Und Stefan aus Pankow, schönen guten Morgen, Stefan. Hallöchen, ja, Stefan. Nee, ach, bist du noch am Arbeit?
0: Wir stören gerade, sorry.
1: Du bist schon auf Arbeit, wa? Stefan, bist du auf Arbeit schon?
4: Ja, ich bin auf Arbeit.
0: Was heißt noch, wenn du das DAB Plus Radio gewinnst, bist du weg, oder was?
4: Ja, genau, da hat er alles erreicht.
0: Was machst du denn? Mit wem quatschst du denn da gerade?
4: Ja, naja, ich bin auf Arbeit und dann laufe ich hier ständig irgendwelche Leute rum.
1: Geil, ja, man muss dazu sagen, dürfen wir ja sagen, wo du arbeitest, Stefan, bitte.
4: Ja,
1: Bezirksamt Lichtenberg. Ja, und dann sagt genau. Geil, ich fühle mich schon wieder auf dem Handball. Ja.
0: So, du hast ordentlich vorgelegt mit 10 Punkten. Einer, der dich schlagen möchte, ist Yannick aus Schönefeld. Yannick, guten Morgen.
5: Guten Morgen.
0: Fühlst du dich mental in der Lage dazu, 10 Punkte zu schlagen, das heißt mindestens 11 zu machen? Das ist eine Ansage.
1: Ja.
5: Ich denke schon.
1: Geil.
0: Okay, Yannick.
1: Selbstbewusstsein, ja. Hört sich das. So, Stefan, du darfst Yannick nichts vorsagen. Kriegst du das auch hin? Ich denke
4: ja,
1: schon.
4: Nee. Ich versuch's.
1: So, wir gucken mal, wie er sich schlägt. 45 Sekunden hast du Zeit, lieber Yannick. Da wird jetzt ja die Fragen stellen. Und wenn du was nicht weißt, sagst du einfach ganz, ganz schnell weiter. Und dann gibt's die nächste Frage. Alles klar?
5: Alles klar.
1: Los geht's.
0: Berlin bestellt 350 neue S-Bahnen. Mach mal diesen Türsound von der S-Bahn nach.
5: Ja.
0: Gestern hat Hertha-Torwart Jaak Ernst offiziell seinen Wechsel nach Holland bekannt gegeben. Wo spielt Hertha seine Heimspiele?
5: Im Berliner Olympiastadion.
0: Welches Festival startet am Morgen im Olympiastadion?
5: Weiter.
0: Lollapalooza. Seit gestern ist die Odyssee von Christopher Nolan in den Kinos. Ist das Original von Homer jünger oder älter als 2000 Jahre?
5: Jünger.
0: Älter. Wie heißt der bekannte gelbe Zeichentrick Homer mit Nachnamen?
5: Samson.
0: Uber kauft Delivery Hero, die Mutterfirma von einigen Liefer-Apps. Nenne ein Essen, das man sich liefern lassen kann?
5: Pizza.
0: Ja,
1: jawohl.
0: Komm, kriegst
1: so,
0: du auch noch.
1: Dann hast du,

0: So ist es, genau.
1: Ich wünsche mir mehr Leute wie dich, Stefan, ja, die in einem Amt danke arbeiten.
2: Ja, nee, ich glaube, ja, da arbeiten ganz viele wie Stefan, nur nicht vorne. Stefan, ganz, ganz liebe Grüße nach Lichtenberg. Bis dann, mach's gut.
0: Macht's gut, schönes Wochenende.
2: Danke dir auch.
1: Nächste Woche natürlich auch wieder Schnee von gestern, wie jeden Tag. Und am Freitag dann wieder der große Gewinner.

0: Harry Styles, American Girls, war das hier auf Fritz um 7.45 Uhr am Freitag. Guten Morgen.
1: Moment mal.
0: Was denn?
1: Apropos American Girls, wo wir schon mal beim Thema sind. Who runs the world?

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0: Mika mit fühlst du das auch? Hier ist die Fritz Frühschicht. Wir haben es 8:08. Guten Morgen.
1: Und jetzt mal kurz zum Wetter.
2: Also wenn ihr draußen seid, dann fühlt ihr, dass es nass ist. Es regnet, noch nicht überall, aber irgendwann wird es uns alle mal erwischen heute. Jetzt gerade vor allem in der Südhälfte, so im Südwesten, nass. Zieht gerade Richtung Norden ab, dieser Regen. Generell heute eher bewölkt, immer wieder nass. Es gibt sogar örtlich Unwettergefahr mit Hagel, mit Gewittern, mit so ein bisschen Sturm, der auch dabei ist. Bitte seid da vorsichtig. 27 bis 30 Grad maximal.
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0: So, und da geht nichts ohne die Bürger am Wochenende. Sag ich immer ganz viel Spaß vom deinem Tipp von Fritz-Porto und Natalia.
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3: For free bis in den Morgen tanzen. Auf zu Birgits Weekender im Birgit in Berlin-Kreuzberg. Die Location hat was von Haus-Garten-Party. Draußen gibt's eine kuschelige Couch und ihr seid umgeben von Pflanzen, die sich in den Himmel ragen. Birgits Weekender im Birgit in Kreuzberg ist heute kostenlos bis 21 Uhr. Danach kostet der Eintritt um die 13 Euro und um 18 Uhr kommt ihr rein.
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3: 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Punkt 8 haben wir. Schönen guten Morgen, ihr Lieben.
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4: In Berlin werden gerade mehr Tiere ausgesetzt als sonst. Die Chefin vom Berliner Tierheim hat Radio 1 vom RBB gesagt, es ist gerade mal die zweite Woche der Sommerferien und wir sind jetzt schon fast voll. Sie fordert, dass die Politik dafür sorgt, dass alle Haustiere gechippt und registriert werden müssen und für Hunde einen Hundeführerschein, wie zum Beispiel in Österreich. In vielen anderen Ländern gilt das schon in Sachen Sex. Nur Ja heißt Ja. Und die Mehrheit der Gen Z wünscht sich das auch in Deutschland. Also dass Sex vor Gericht nur als einvernehmlich gilt, wenn alle Beteiligten zugestimmt haben. Bis jetzt gilt in Deutschland Nein heißt Nein. Also man muss aktiv Nein sagen, wenn man etwas nicht will, was sich aber Leute in manchen Situationen nicht trauen. Der Bundesrat hatte sich am Freitag dafür ausgesprochen, das zu ändern. Energy-Drinks in Deutschland sollen ab nächstem Jahr teurer werden und auch alle anderen zuckerhaltigen Getränke. Und jetzt wissen wir auch, wie viel Geld die Bundesregierung damit machen will. Gesundheitsministerin Wagen plante diese Zuckersteuer und hat dem Redaktionsnetzwerk Deutschland gesagt, dass das 650 Millionen Euro einbringen könnte. Wagen sagt, das Geld soll dann an die Krankenkassen weitergegeben werden. Müssen Mitarbeitende vom Jugendamt besser geschützt werden? In Finsterwalde im Elbe-Elster-Kreis ist gestern eine Mitarbeiterin angegriffen worden und jetzt gibt es Diskussionen darüber, wie gefährlich es ist, da zu arbeiten. Ministerpräsident Woidke hat den Angriff scharf verurteilt. Gewalt und Einschüchterung seien durch nichts zu rechtfertigen. Ein 35-Jähriger hatte gestern Morgen im Jugendamt die Frau erst bedroht und anschließend ein Feuer gelegt. Und in Stade bei Hamburg sind neulich auch schon Mitarbeitende des Jugendamts getötet worden.
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3: Da gucken wir zuerst einmal nach Brandenburg und sehen, nischte den ganzen Morgen schon, kommt er da gut durch. In Berlin auch relativ okay heute auf der 100 Richtung Wedding. Da braucht der Update mal der Straße 10 Minuten länger und in der Gegenrichtung Richtung Treptow haben wir Stau zwischen Innsbrucker Platz und Albuinstraße. Auch 113 statt einwärts. Die Ausfahrt Adlershof ist gesperrt heute Morgen. Genau wie in Hermsdorf die Schulzendorfer Straße an der Kreuzung Forststraße in beiden Richtungen noch bis heute Nachmittag gesperrt. Weißen Sie, die Berliner Allee statt einwärts auch dicht zwischen Antonplatz und Ostseestraße. Und bei der S-Bahn haben wir Verspätung und Ausfälle bei der S8, 9, S46 und S85. Kommt gut an.
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5: Morgen.
3: Ja, weiß ich nicht. Also Ich sag mal ganz ehrlich, ich war gerade in der Kantine mit ein paar nassen Kolleginnen und Kollegen. Da ist die Stimmung jetzt nicht so gut wie in einem getrellerten Morgen, sag ich mal so. Sondern
5: ich habe doch gar nicht guten Morgen gesagt.
3: Ach stimmt, dann schließe ich mich an. Was sie sagt, morgen.

0: Taylor Swift, Fade of Ophelia auf Fritz um 7:07. Einen schönen guten Morgen, ihr Lieben.
1: Morgen geht's endlich los, das Lollapalooza. Es wird sehr wild rund ums Olympiastadion, aber nicht nur da. Mm-mm. Dieses Wochenende sind richtig viele andere Festivals auch, wie das Deichbrand zum Beispiel oder das Perukaville. Und da könnte es ja passieren, dass ihr da auf einmal einem Star über den Weg läuft, mit dem ihr gerne ein Foto machen wollt.
0: So, jetzt kann sowas aber richtig unangenehm werden. Wie man das aber gut regelt und das Foto bekommt, das checken wir jetzt.
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1: Immer gut erstmal kleiner Vibe-Check. Sieht die Person aus, als hätte sie gerade Zeit und Bock, angesprochen zu werden? Das heißt nicht, dass ihr da 5 Minuten starren sollt, ja? Aber wenn ihr jetzt zum Beispiel beim Lolla eine Sarah Larsson im Stechschritt an euch vorbeiziehen sieht und die ist von Sekus umgeben, ja, dann hat sie wahrscheinlich gleich einen Termin und nicht unbedingt Zeit für Fotos und Gespräche.
0: Ja, heimliche Fotos, da können wir gleich schon mal Bescheid sagen, ist wirklich das Beschissenste, was man machen kann, weil egal wie unauffällig ihr denkt, so ein Foto zu machen, das fällt auf und dann hat die andere Person sowieso gar keinen Bock mehr.
1: Das wissen wir aus Erfahrung, ne?
0: Achso, naja, ich habe selber schon
1: auf
0: mal versucht.
1: Auf welcher Seite?
0: Ja, ich habe selber schon mal versucht und es war richtig unangenehm. Und also dann könnt ihr es vergessen, noch ein cooles Foto zu bekommen. Und wenn ihr eh schon am Fotografieren seid, wenn überhaupt, fragt doch jemand anderes, das Foto macht. Weil so Selfie-Fotos sehen eh immer nicht so geil aus, wie du richtig bist.
1: Dann absoluter Game-Changer Live-Fotos. Mhm. Weil wie ärgerlich ist es, wenn ihr dann ja schon mal den Pitbull da habt, ja? So, und dann hat einer Augen zu. Oder guckt komisch. Nee, bei Live-Fotos könnt ihr euch den besten Augenblick danach selber raussuchen, müsst ihr aber vorher einstellen. Also macht es am besten gleich.
0: Genau, und dann gibt's natürlich, also eine Sache, die immer geht, haltet es kurz. Jetzt nicht irgendwie die ganze Lebensgeschichte erzählen, nicht noch, ich war übrigens auf den 700 Konzerten von dir und die nächsten 800 werde ich noch.
1: Oh, ich
0: und
1: kann's verstehen, das ist, aber.
0: Naja, also die Person möchte aber auch, also sie hat schon ein anderes Leben auch, ja, als wir uns zu treffen. Und dann vielleicht kurz, ey, danke für alles, was du machst, richtig cool. Das ist halt bei mir immer am besten. Mhm. Und also auch vielleicht nochmal ein Spruch für mich, ist jetzt auch nicht immer wirklich jede Geschichte, die ihr da erzählen wollt, so lustig, wie ihr denkt, vielleicht.
1: Vor allem nicht nach ein paar Drinks.
0: Ja, stimmt.
1: Einfach nur mal als Tipp. Und damit happy

0: Lady Gaga, Abracadabra, hier auf Fritz in der Frühschicht um 8.15 Uhr am Freitag. Guten Morgen.
1: Eule oder Lerche?
0: Was meinst du?
1: Na, Eule oder Lerche?
0: Ich verstehe, was willst du von mir?
1: Ja, also bist du von
0: ich will nicht einfach so antworten. Ja, okay, sag.
1: Bist du von Natur aus jetzt Frühaufsteherin? Also Lerche oder eher eine Eule und nachtaktiv?
0: Junge.
1: Mann.
0: Wir sind hier zusammen jeden Morgen. Was denkst du, was ich bin?
1: Ja, also unsere beiden Comedians und Podcaster Moritz Neumeier, Till Reiners. Die sind ja beides. Diese Woche ist Till nämlich super früh für die Podcast-Sache aufgestanden. Mhm. Und da können gerade mal wir beiden Frühschichtmäuse jetzt mal für uns deinen Geheimen raten, wann der aufstehen musste, der Arme.
2: Ist 10 Uhr eigentlich für dich noch morgens oder ist es für dich eigentlich schon der Vormittag?
3: Das ist der Vormittag. Da bin ich ja schon seit 3,5 Stunden wach. Das ist ja nicht morgens.
2: Ja, ich wollte dich beeindrucken.
3: Ja.
2: Sagst du ehrlich, wie es ist. Mein natürliches Sternzeichen ist die Eule. Ja,
3: ja. Du bist Sternzeichen der Eule. Ja.
2: Ja, gleichzeitig bin ich aber wie so ein Kind, das nie schlafen will. Also wenn ich vor 12 schlafe, denke ich mir auch so, ja, kann ich mir gleich einen Schnuller nehmen.
1: Boah, er beschreibt einfach unser Leben komplett. Vielen Dank auch.
0: Ja, das ist scheiße, sagt er. Das
1: wirklich.
0: Ist unser Leben kacke.
1: Moritz Neumeier, Till Reiners, gibt's im Podcast Talk ohne Gast in der neuen Folge. Da könnt ihr euch mal vergleichen, ihr kleinen Lerchen und Eulen da draußen. Überall da, wo es Podcasts
0: gibt. Um 10 Uhr schlafe ich heute wieder.
1: Wirklich.

0: schon gewusst?
1: Schlechte Laune.
0: Schlechte Laune
1: ist ein Virus,
0: der von Arschloch-Zombies übertragen wird.
1: Lassen Sie sich nicht anstecken.
0: Lächeln macht immun.

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0: mit manchmal auf den Tops. 8.22 Uhr, guten Morgen.
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2: Grau und regnerisch heute. Wenn es nicht regnet, dann scheint jetzt nicht wirklich die Sonne. Noch dazu kommt, dass es stellenweise auch eine Unwettergefahr gibt durch Starkregen, Hagel und Sturmböen bei 27 bis 30 Grad maximal.
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2: Einer der großen Fuck-My-Life-Momente. Ihr wollt euer Fahrrad nehmen und merkt, ah, Fahrrad ist weg.
0: Ja, das passiert allein in Berlin. Einfach rund 60 Mal am Tag, dass ein Fahrrad geklaut wird. Und Arne, der arbeitet bei Schweinhund Bikes in Kreuzberg, der sagt, ja, das liegt unter anderem auch am technischen Fortschritt.
3: Man beobachtet, dass das Werkzeug, mit dem man wirklich grobe Schnitte machen kann, immer kompakter wird. Also eine Akkuflex und so hydraulisch betriebene Bolzenschneider gibt es einfach relativ frei verfügbar auf dem Markt. Und das heißt natürlich, dass man beim Schloss einfach in bisschen dickere Kategorien denken muss, als vielleicht früher noch.
2: Also, es kommt auf das richtige Schloss an und da sagt Arne, es ist wie in einer Beziehung, man muss Kompromisse finden.
3: Möchte ich ein halbwegs geringes Gewicht pro Sicherheit, dann werde ich mit einem kompakten Bügelschloss zum Beispiel glücklich werden. Wenn ich aber mehr Länge brauche, dann ist eine Kette, kann dann sicher sein, wird aber auf einem hohen Sicherheitslevel auch massig schwer. Das heißt, da kommen dann diese Faltschlösser ins Spiel, weil die sich dann auch sinnvoll transportieren lassen.
0: So, was ich immer ganz beeindruckend fand, ist Leute, die einen Zahnschloss haben, weil ich kann mir einfach gar nichts merken und ich finde es immer richtig beeindruckend, wie ich es jedes Mal wieder aufbekomme. Und ich dachte aber, Zahnschloss ist scheiße, weil die sind ja viel leichter zu knacken. Aber da sagt Arne, nee, das ist eine Urban Legend.
3: Also bei ganz, ganz einfachen Schlössern stimmt es wahrscheinlich, weil man da den Mechanismus einfach mit billigen so Scheckkarten, trickmäßigen Sachen knacken kann. Aber diese Schlösser sind dann eher in einem Bereich, wo ein handlicher Mini-Bolzenschneider oder so viel früher zuschlagen wird als der Zahlencode-Knacker.
2: Also wirklich sichere Schlösser kosten ein bisschen Kohle. Der sicherste Weg ist aber sowieso der von Klausi und mir.
0: Ja.
2: Einfach, ja, nicht Fahrrad.
0: Nee, aber tatsächlich, also mir wurden die letzten zwei auch geklaut. Also ich weiß nicht, also ich habe auch keine mehr.
2: Ich nehme immer Mietfahrrad, um ehrlich zu sein. Das finde ich super geil.

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6: Es ist 8:30 Uhr. Guten Morgen.
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6: Mit Gina Toneik. Wie wichtig ist Consent beim Sex? Vor allem Leute unter 30 finden, dass das schon gegeben sein muss. Bei einer Umfrage im Auftrag der Deutschen Presseagentur haben mehr als 60% von ihnen gesagt, dass sie finden, dass auch im Strafrecht das Prinzip nur Ja heißt Ja gelten sollte. In älteren Generationen haben da weniger Leute zugestimmt. Im Moment gilt in Deutschland Nein heißt Nein. Also nur wenn jemand aktiv Nein sagt, dann gilt es zum Beispiel als Vergewaltigung. Der Bundesrat hat sich am Freitag dafür ausgesprochen, das zu ändern. Einen gemeinsamen Kampfjet von Deutschland und Frankreich, den wird es wohl erstmal nicht geben. Aber wie können die beiden Länder sonst am besten militärisch zusammenarbeiten? Um unter anderem das zu besprechen, ist Frankreichs Präsident Macron gerade in Deutschland. Heute guckt er sich mit Kanzler Merz einen Militärflugplatz in NRW an und danach treffen sich beide Regierungen in größerer Runde. Eine Frage soll sein, welche Rolle die Atomwaffen, die Frankreich hat, für unsere Sicherheit in Deutschland spielen können. Es ist wirklich erschreckend, wie viele Leute im Moment ihre Haustiere loswerden wollen, heißt es vom Tierheim Berlin. Die Tierheim-Vorstandschefin hat bei Radio 1 vom RBB gesagt, das ist jetzt erst die zweite Ferienwoche und wir sind schon fast voll. Das ist mehr als sonst. Katzen würden in Boxen an Müllcontainern abgestellt und Hunde im Wald angeleint gefunden. Vermutlich, weil Leute lieber ohne Haustier in den Urlaub fahren wollen. Die Politik müsse dafür sorgen, dass alle Haustiere gechippt und registriert werden. In Brandenburg ist gerade Erntezeit, merkt ihr vielleicht an schwerem Gerät auf der Straße manchmal. Und bis jetzt läuft's wohl ganz ordentlich. Landesbauernpräsident Wendorf hat bei Antenne Brandenburg vom RBB gesagt, bei der Wintergerste, da wird's wohl so eine durchschnittliche Ernte geben. Bei den anderen Getreidearten sei das noch nicht so ganz abzusehen. Und vom Bauernverband Südbrandenburg heißt es, die Betriebe, die haben sich gut auf Hitze und Trockenheit eingestellt mit modernen Getreidesorten. Deswegen sei nicht viel kaputt gegangen.
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7: In Brandenburg kommt er gut durch, in Berlin auf der 100 Richtung Wedding an der Baustelle Detmolder Straße. Da braucht er 10 Minuten länger, aber da haben wir nicht nur Stau, sondern da ist auch ein Auto liegen geblieben auf der rechten Spur und macht das Ganze wahrscheinlich noch voller. Und gegen Richtung 100 Richtung Treptow zwischen Innsbrucker Platz und Alpinstraße haben wir Stau. Und ansonsten, gute Nachrichten aus Schöneberg. Die Baustelle auf der Kurfürstenstraße zwischen der Keitstraße und an der Urania sollte eigentlich erst in 4 Wochen fertig sein. Heute wird sie aber schon abgebaut. Wir wünschen euch eine gute Fahrt.
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8: Guten Morgen, ihr Lieben.
6: Habe ich das gerade richtig verstanden?
8: Was
6: die
8: denn?
6: Baustelle ist 4 Wochen vorher fertig?
8: Ja.
6: In Berlin?
8: Ja.
6: Auf der Straße?
8: Ja.
6: Voll. Nein.
8: Ist richtig. Hab aber eine Theorie. Ich glaube, die Bauarbeiter wollten einfach Sommerferien, ehrlich gesagt. Ich sage, nee, ist fertig. Da könnt ihr wieder, könnt ihr rüberfahren.
6: Meinst du, ist Fusch, ja?
8: Naja, ist halt, wie man in Berlin halt baut.
6: So. Wie baut man denn in Berlin?
8: Naja, also entweder gar nicht.
6: Oder Joints.
8: Ja.

0: Topic und Becky G mit Sorry Papi auf Fritz 8:36.
1: Hier kommt Fritz Gamechecker Bene Weg.
2: Es gibt Games, die wollen möglichst realistisch und echt wirken. Und dann gibt's welche, da hört sich der Pitch schon an wie ein kompletter Fiebertraum.
0: Ja, und so eins gibt's heute. Dance Attack, da steuerst du einen Zug, aber der kann springen und grinden und du machst Tricks wie auf dem Skateboard. Bene, guten Morgen. Was ist da bitte los?
3: Bei dem Pitch hatte mich das Spiel schon total. Und tatsächlich spielt es sich genauso gut und übertrieben, wie es sich anhört. Du steuerst einen einzelnen Triebwagen, der auf Schienen läuft, mit einem wahnsinnigen Speed durch einzelne Levels durch. Dein Zug kann in der Kurve driften, krass in die Höhe springen, dabei Tricks machen, wie zum Beispiel einen Kickflip und auf bestimmten Streckenabschnitten auch noch grinden.
0: Klingt wirklich, oder? Wie dieses Tony Hawk, was ich damals so gerne gespielt habe.
3: Ja, genau. Und vielleicht auch so ein bisschen Rennspiel dazu. Und nach jedem Level wirst du bewertet, wie schnell du durchgekommen bist und wie viele Punkte du mit deinen Tricks gesammelt hast. Und wenn du denkst, okay, es ist wirklich übertrieben genug, dann springst du mit deinem Zug auf ein Riesenrad. Das springt aus den Angeln und du fährst jetzt auf diesem Riesenrad weiter. Es ist wirklich alles massiv bescheuert in diesem Game im besten Sinne.
2: Ich möchte euch ja nicht bremsen in der Euphorie, aber zumindest fragen, so Übertreibung kann sich ja auch recht schnell abnutzen.
3: Ja.
2: Hat man da länger dran Spaß, Bene?
3: Also einerseits ist da eine recht hübsche Geschichte drumherum gebaut, wie ein schöner antikapitalistischer Anime. Die fand ich nice. Ich mag die Comic-Grafik und den echt nicen Soundtrack. Und dann hat das auch spielerisch so viel Tiefe, dass du dich echt in die Steuerung so richtig reinfuchsen kannst, um die Levels perfekt abzuschließen. Ich find's absolut großartig und hab echt Bock drauf, das noch mehr zu zocken. Dance Attack heißt das.
2: Klausi auch.
0: Ey, wirklich. Dance Attack, wirklich. Ja. Einfach Skateboard-Tricks machen, aber mit einem Zug. Das klingt wirklich, als wenn es für mich erfunden wurde.
2: Dance Attack gibt's für ein Zwani, für Konsolen und PC. Viel Spaß.
0: Bene, vielen Dank. Gerne.
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0: Jessie J und B.O.B. Price Tag. 8:44 Uhr. So.
1: Rappst du?
0: Was? Natürlich. Apropos Price Tag.
1: Was denn?
0: Ey, das kann ich dir mal in der Geschichte erzählen. Pass auf. Ich war mal im Mediamarkt, ja? Im Schloss Steglitz. Und da war ich weiß nicht, 14 oder 15. Ganz kurz, ich habe mich ja kaum verändert. Du kannst dir vorstellen, ich war damals genauso wenig kriminell wie heute. Also wirklich gar nicht kriminell, ja? So, und dann habe ich da, ich weiß nicht, eine SD-Speicherkarte habe ich mir gekauft, glaube ich. Pass auf. Und dann, ich bin ja so neugieriger. Ich habe gesehen, hinten ist so ein ganz dicker Sticker dran. Habe ich ein bisschen rumgeknibbelt an der Ecke. Und dann habe ich so gesehen, da kommt so ein Teil. Da war ich so, nee, ist bestimmt ein Sicherungsetikett. Habe das wieder so drauf gemacht, bin zur Kasse gegangen und habe bezahlt so und bin raus. Mhm. Geh raus aus der Kasse und ich habe das scheiß Ding bezahlt. Mhm. Hand auf meiner Schulter.

0: Alter. Ladendetektiv. Wir haben das alles auf Kamera, was du gemacht hast. Und ich so, ich hab das doch bezahlt. Also, aber für nächstes Mal. So, und rate mal, wer bis heute nicht nochmal in den Mediamarkt das Stück zwar. Die können nämlich ihr Scheißding schön ohne mich machen. Alter, das vergesse ich euch bis heute nicht.
1: Deswegen haben die auch zugemacht.
0: Ich hab nämlich doch nicht bezahlt, glaube ich.

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0: Sasa und Chiara Barber mit Kissenschlacht auf Fritz um 8.50 Uhr.
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2: Sehr grau heute und regnerisch den ganzen Tag. Immer mal wieder, stellenweise sogar so, dass es örtlich auch Unwettergefahr geben kann. Mit Starkregen, Hagel, Sturmböen, passt da bitte auf. Maximal trotzdem 27 bis 30 Grad.
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0: So, und also deshalb, ich habe meinen Tag heute auch nach dem Wetter geplant. Ja. Vormittags drinnen und dann, wenn der ganze Bums nachmittags und abends abgezogen ist, dann geht's wieder raus. Und weil ich aufs Lollapalooza dieses Jahr das nicht geschafft habe, noch mir ein Ticket zu besorgen und mein Plus 1 sich rangegangen ist bei Fritz, wäre ich ziemlich sicher zum Tipp von Fritz Support und Natalia.
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3: Auf chillig ins Wochenende starten und im Garten Schmetterlinge beobachten. Renate Garten Open Air heute in Berlin-Treptow. Es gibt entspannte Live-Mucke, leckere Drinks und frische Gartenluft. Cremt euch fett ein mit SPF und ab geht's, Sonne tanken. Im Renate Garten Free Open Air heute in der Renate in Treptow. Ab 16 Uhr sind die Tore offen und Eintritt ist frei.
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3: 9 Uhr, anders, guten Morgen.
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4: In vielen anderen europäischen Ländern gilt das schon in Sachen Sex. Nur Ja heißt Ja. Und die Mehrheit der Gen Z wünscht sich das auch in Deutschland. Also dass Sex vor Gericht nur als einvernehmlich gilt, wenn alle Beteiligten zustimmen. Bis jetzt gilt in Deutschland, Nein heißt Nein. Also man muss aktiv Nein sagen, wenn man etwas nicht will, was sich aber Leute in bestimmten Situationen nicht trauen. Der Bundesrat hat sich am Freitag dafür ausgesprochen, das zu ändern. Gibt's bald kein gratis Schülerticket und Schulessen mehr für alle in Berlin? Verkehrssenatorin Bonde von der CDU will das prüfen. Dem Tagesspiegel hat sie gesagt, man müsse mal checken, ob das wirklich alle Kinder und Jugendlichen brauchen. Wer wenig Geld hat, der sollte das laut Bonde auf jeden Fall weiterbekommen. Aber wenn die Eltern gut verdienen, dann sei das fraglicher. Berlin könne mehr als 100 Millionen Euro dieses und nächstes Jahr sparen, wenn gut verdienende Familien für Schülerticket und Schulessen zahlen würden. Im Müritz-Nationalpark in Mecklenburg-Vorpommern brennt es den 5. Tag in Folge auf einem ehemaligen Truppenübungsplatz. Auch der Landkreis Prignitz unterstützt da die Löscharbeiten. Die Behörden vor Ort sagen, der Einsatz der Bundeswehr-Hubschrauber, der hat gut geholfen, der geht auch heute weiter. Gestern waren insgesamt 400 Einsatzkräfte vor Ort und ein Ort in der Nähe des Feuers bleibt auch weiterhin evakuiert. Frauen studieren offenbar ein bisschen flotter als Männer. Das hat das Statistische Bundesamt ausgewertet. Es geht darum, wer häufiger ein Studium in Regelstudienzeit durchzieht. Und da lagen Frauen vor allem beim Bachelor und beim Staatsexamen deutlich vorne. Also rund jede dritte Frau hat die Abschlüsse in der angepeilten Zeit geschafft und nur jeder vierte Mann. Beim Master, da waren Frauen auch schneller, aber der Abstand war weniger groß.
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3: In Brandenburg, Vorsicht auf der A10, westlicher Berliner Ring Richtung Dreieckhaveland. Hinter Potsdam Nord ist ein Auto liegen geblieben auf der rechten Spur. Ansonsten läuft's gut in Brandenburg. Wir haben keine Meldung über größere Störungen in Berlin, aber auf der 100 Richtung Wedding braucht er 10 Minuten länger an der Baustelle Detmolder Straße. Und da ist außerdem jetzt noch ein Auto liegen geblieben auf der rechten Spur, in oder vor der Baustelle. In der Gegenrichtung 100 Richtung Treptow haben wir Stau zwischen Innsbrucker Platz und Albuinstraße. Und aus Schöneberg auch mal gute Nachrichten vom Verkehr. Die Baustelle auf der Kurfürstenstraße zwischen Keithstraße und an der Urania sollte erst in 4 Wochen fertig sein. Heute wird sie aber schon abgebaut. Wir wünschen euch eine gute Fahrt.
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3: Guten Morgen, liebe Menschen.
5: Am Freitag, das Wochenende. Ja. Lola, endlich. Wir freuen uns so doll drauf, Leute.
3: Und gleich schicken wir hoffentlich, wenn euer Plus 1 rangeht, wieder eine oder einen von euch hin. Viel Erfolg.

0: Enjoy Beautiful Life hier auf Fritz um 9:06 am Freitag. Guten Morgen!
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0: Beautiful Life können wir jetzt nicht versprechen, aber Beautiful Weekend,
2: ja,
0: das können wir vielleicht zwei von euch jetzt bescheren.
2: Auf jeden Fall, wir schalten uns zu Jakob. Einen schönen guten Morgen, mein Lieber. Hallo, Jakob.
3: Jakob ist wieder eingeschlafen.
2: Hallo.
4: Ich bin da.
2: Ach so, Jakob.
0: Jakob, was ist denn los?
4: Ich bin da.
0: Hast du auch gestimmt? Ja.
2: Ja, ich komme auch immer mit meiner kleinen Fettbacke rein.
4: Ich schreie
2: auch nicht. Okay. So, jetzt hör mich endlich. Pass mal auf, mein Lieber. Also, ich sag dir ganz ehrlich, ich bin gerade ein bisschen mit aufgeregt. Weil wir werden jetzt deine Plus 1 anrufen. Sie heißt Vader, ist das richtig ausgesprochen?
4: Vader, genau.
2: Vader. Ihr seid in der Kennenlernphase gerade. So, kannst du uns mal ganz kurz einen Überblick geben? Wie lange kennt ihr euch? Wie läuft's bis jetzt?
4: Also wir kennen schon seit knapp 2 Monaten.
2: Mhm.
4: Und wir hatten, also klar, wir waren schon öfters zusammen essen am See, aber so ein richtiges Erlebnis, so ein bisschen Rock'n'Roll so mäßig.
2: Ja.
4: Bisschen Pitbull, bisschen I Liver, so mäßig Mixmaster, sowas.
0: Das ist so eine gute Idee. Du hörst dich nach einem guten an, sage ich jetzt einfach mal so. Deswegen würde ich mich so freuen, wenn sie rangeht.
2: Ja, wir rufen sie jetzt einfach mal an.
4: Ich natürlich auch, ja.
2: Ja, ich auch.
3: 9:07.
0: Wenn sie nicht rangeht, ist dann vorbei?
2: Nein.
5: Hallo?
0: Ach,
2: hallo, Vader. Hier sind Sally, hier sind Klausi. Uns kennst du nicht, aber wen du vielleicht ganz gut kennst, ist der gute Jakob. Und der wollte mit dir gerne am Wochenende aufs Lollapalooza. Herzlichen Glückwunsch.
5: Ja, cool. Danke.
0: Und weil du rangegangen bist, geht ihr da auch hin. Wunderschönen guten Morgen.
5: Dankeschön.
0: Haben wir dich geweckt?
5: Danke. Ja.
2: Ey, ganz kurz, ich bin doch nicht der Einzige, das Gefühl hat, ich finde, ihr klingt voll stimmig so. Ihr habt voll die ähnliche Entspanntheit in der Stimme. Das finde ich voll krass gerade bei euch.
4: Ja, Mensch, ne?
2: Wirklich.
4: Hört mal auf.
0: Klausi ist ein großer Romantiker, müsst ihr wissen.
2: Ja.
0: Aber ich finde auch, dass es gut klingt. Jetzt für alle, die jetzt nicht so glücklich daten gerade.
2: Ja.
0: Wo habt ihr euch denn kennengelernt?
4: Boah, zwar auf Insta, aber wir kannten schon so ganz, ganz früher von der Schule und haben jetzt so wieder Kontakt gefunden.
0: Cute.
2: Mann, das wird ja immer süßer mit euch. Ey, um Gottes Willen. Na dann, guck mal, dann bleibt uns nichts übrig, als einfach euch auf die Gästeliste draufzuschreiben, auf dieses wunderbare Festivalwochenende. Und dann lasst ihr euch einfach treiben, macht euch eine gute Zeit. Und dann sind wir mal gespannt, wie es so nächste Woche aussieht. Also so ein Festival soll ja nicht schaden in der Kennenlernphase, sag ich mal so.
4: Ja, das stimmt.
5: Dankeschön.
0: Viel Spaß euch, Sarah Larsson, werdet ihr denn auch sehen auf dem Lollapalooza. Hören wir jetzt hier mit Lush Live.
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0: Das war ADMT mit Turn the Page auf Fritz. Wir haben es 9.15 Uhr in dieser Sekunde. Schönen guten Morgen, ihr Lieben.
1: Euch ist ja, glaube ich, gar nicht klar, was in Berlin schon für krasse Rekorde aufgestellt wurden. Leute, nirgendwo sonst wurde schon mal eine Pizza mit, Achtung, 111 verschiedenen Käsesorten belegt. Und nirgendwo sonst hat mal jemand so viele Champagnerkorken in einer Minute aus der Flasche gekriegt, nämlich 12.
0: Und morgen wird es hier den nächsten Rekord geben. Ich sag mal so, wenn ihr eine Glatze habt, dann ist jetzt eure time to shine.
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1: Morgen ist das internationale Glatzentreffen im Girlie in Kreuzberg und das hat gar nichts mit Nazis zu tun.
0: Nee, tatsächlich nicht. Das wird organisiert von Adrien. Der sagt, einerseits ist es eine Spaßnummer, andererseits möchte er Leuten mit Glatze aber auch zeigen, keine Haare haben. Das ist ganz normal, eben genauso wie Haare haben.
1: Er selbst hatte mit 11 schon Haarausfall und sagt, er hatte nie ein Problem damit, aber andere halt schon. Und auch für die macht er dieses Event.
0: Genau, es ist einiges geplant. Das weltgrößte Glatzentreffen. Es sollen aber auch ein paar Preise vergeben werden für die stylischste Glatze oder für den Glatzkopf, der oder die am besten tanzen kann.
1: Und wenn ihr Haare habt, easy. Alle Glatzen-Allies sind willkommen.
0: Glatzen-Allies, liebe ich. 14 Uhr soll es morgen losgehen. Im Girlie. Und ich überlege gerade, also morgen ist ja auch Lolla in Berlin. Pitbull spielt erst abends. Also der müsste es zeitlich auf jeden Fall auch schaffen.
1: Ich sehe ganz, ganz vorne da mit dabei, wenn es um eine stylische Glatze geht. Aber noch ist der Pokal nicht vergeben, ja, Herr Pitbull? Ja? Alle haben eine Chance.
0: Schönen guten Morgen.

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0: Agile mit Mona Lisa. Nur wir zwei. Oder Sally?
1: Nee.
0: Kack, also kein Mal um die Welt wär's.
1: Gerne alleine.
0: 29.
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3: Regnerisch heute. Gerade ist der Regen jetzt so in der Osthälfte unterwegs. Zieht sich von Berlin runter bis nach Brandenburg, Löben, Cottbus. Gerade alles nass, Leute. Es ist eher heute grau. Also Sonne kommt so ganz vereinzelt mal durch. Aber an diesen Regen, an den sollten wir uns jetzt gewöhnen. Der wird die nächsten Tage bleiben. Es kann Schauer und Gewitter geben, örtlich sogar Unwettergefahr. Bei heißen 27 bis 30 Grad maximal.
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0: Eine eigene S-Bahn-Station. Das Homebasing von Hertha ist es wohl, habe ich mir sagen lassen. Und einfach ein ganz, ganz fetter Klopper in West-Berlin, das Olympiastadion. Jetzt die nächsten Tage werden da ganz, ganz viele Stars am Wochenende rein und wieder rausspazieren. Der gute Herr Pitbull, die gute Frau Lord, der Hund Herr Tom und der Zart, die auch am Start und noch viele andere, weil Lollapalooza.
3: Aber was geht da sonst? Fritz-Reporterin Jule Lippig hat sich das Olympiastadion ganz genau angeguckt.
4: Berlin Sweet Escape. Sweet Escape. Heute
5: der Dreh- und Drehpunkt des Entertainment.
6: Nee, ich finde, da gibt's andere Orte.
5: Das Olympiastadion.
7: Sieht alt aus.
5: Eröffnet 1936 von den Nazis.
8: Hat auch einen sehr großen Nazi-Charme. Und den Charme würde ich in Klammern setzen, ob das dann so charmant ist.
5: Daher auch die monumentale Architektur.
9: Also es ist sehr kantig, sehr eckig.
5: Genauer, Muschelkalkstein.
10: Ich selber, ich habe in meinem Garten auch Pflastersteine aus Muschelkalkstein.
5: Okay. Heute Heimspielstätte des Hertha BSC.
11: Fußball ist ein bisschen schlimm, weil die in unserem Grundstück dahin pinkeln und so weiter.
5: Ahohe!
7: Hab ich jetzt persönlich noch nie so gemocht.
5: Und sein beliebtes Reiseziel für alle Berlin-Touris, die 11 Euro zahlen wollen, um Steine und Rasen zu sehen.
10: Es interessiert mich ganz gewaltig.
5: Hier finden Sie ein spektakuläres Unterhaltungsangebot.
10: Helene Fischer ist ja wohl das bekannteste.
5: Atemlos! Und sogar Festivals.
10: Lollapalooza,
5: das Lollapalooza.
10: Okay, es interessiert mich ganz gewaltig.
5: Für ein Exclusive Daytrip in das Olympiastadion brauchen Sie starke Nerven, einen Kompass, Geduld und Geld.
7: Ja, wir fahren jetzt gleich wieder nach Hause, wir haben auch Hunger. 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
2: 9.30 Uhr, guten Morgen.
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2: Mit Gina Tonek. Die Mehrheit der Leute unter 30 in Deutschland findet eine Sache ganz gut, für die sich der Bundesrat am Freitag ausgesprochen hat. Und zwar im Sexualstrafrecht das Prinzip Nein heißt Nein in Nur Ja heißt Ja zu ändern. Also, dass alle Beteiligten dem Sex aktiv zustimmen müssen. Das hat eine Umfrage im Auftrag der Deutschen Presseagentur ergeben. Mehr als 60% der Gen Z waren dafür. Ältere Generationen waren da nicht so entschlossen. Ob das Gesetz in Deutschland so kommt, ist aber noch nicht klar. Müssen Mitarbeitende vom Jugendamt besser geschützt werden? In Finsterwalde im Elbe-Elster-Kreis, da ist gestern eine Mitarbeiterin angegriffen worden und jetzt gibt's eine Diskussion darüber, wie gefährlich es ist, da zu arbeiten. Ministerpräsident Woidke hat den Angriff scharf verurteilt. Er meint, Gewalt und Einschüchterung seien durch nichts zu rechtfertigen. Ein 35-Jähriger hatte die Mitarbeiterin erst bedroht und an Feuer gelegt. In Stade bei Hamburg, da sind neulich Mitarbeitende des Jugendamts erschossen worden. Einen gemeinsamen Kampfjet von Deutschland und Frankreich, den wird es wohl nicht geben. Aber wie können die beiden Länder sonst am besten militärisch zusammenarbeiten? Um unter anderem das zu besprechen, ist Frankreichs Präsident Macron gerade in Deutschland. Heute guckt er sich mit Kanzler Merz einen Militärflugplatz in NRW an und danach treffen sich beide Regierungen in größerer Runde. Eine Frage soll auch sein, welche Rolle die Atomwaffen, die Frankreich hat, für unsere Sicherheit hier in Deutschland spielen können. In Berlin werden gerade mehr Tiere ausgesetzt als sonst. Die Chefin vom Berliner Tierheim hat bei Radio 1 vom RBB gesagt, es ist gerade mal die zweite Woche der Sommerferien jetzt und wir sind schon fast voll. Sie fordert, dass die Politik dafür sorgt, dass alle Haustiere gechippt und registriert werden müssen und sie findet auch für Hunde einen Hundeführerschein, wie zum Beispiel in Österreich, gut.
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3: Da gucken wir nach Brandenburg auf die A12 Richtung Berlin zwischen Fürstenwalde-Ost und Fürstenwalde-West gesperrt. Die A12 Richtung Berlin, das Ganze bis heute Nachmittag wegen einer Tagespaststelle. Und die A111 statt einwärts hinter Schulzenhofer Straße, die linke Spur ist dicht wegen Wartungsarbeiten. In Berlin 100 Richtung Wedding an der Baustelle Detmalder Straße braucht er 10 Minuten länger und später ist auch noch ein Auto liegen geblieben auf der rechten Spur. Und 100 Richtung Treptow zwischen Innsbrucker Platz und Albuinstraße haben wir dort. Bei der S3 gibt es kurzfristig eine Baustelle in Köpenick. Zwischen 10 und 14 Uhr fahren die Züge zwischen Karlshorst und Erkner von der S3 nur alle 20 Minuten. Ansonsten haben wir aber nichts Neues, kommt gut an.
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3: Guten Morgen.
4: Ich will euch nur darauf vorbereiten. Es warten so 15 Minuten Feurigkeit auf euch, dass ihr schon mal vielleicht ein T-Shirt oder so aussieht. Wir werden gleich feurig hier.
3: Ist das mit dem Brandschutzbeauftragten vom RBB abgesprochen?
4: Junge, jetzt hast du alles wieder rausgenommen. Nee, jede Erotik, die ich aufgebaut habe.
3: Wir haben aktuell nur zwei verschiedene Feuerlöscherarten hier. Ich würde jetzt mal einen Feststofffeuerlöscher holen und CO2. Und dann sind wir eigentlich für die nächste Feuerregel 15 Minuten hier gesichert.
4: So, und wir starten jetzt mit meiner Art von Feurigkeit in Form von Bad Bunny. Und danach, man kann es gar nicht glauben, wird es noch heißer.
1: Moin.

0: Bad Bunny war das hier auf Ritz. 9.36 Uhr ist es am Freitag. Kommen wir von Puerto Rico zu Spanien gegen Argentinien.
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2: Oh, wir treten an mit zwei verschiedenen Songs und da wird's heute ein bisschen fußballerisch.
0: Na, wir machen WM-Orakel jetzt.
2: Ja,
0: quasi.
2: Ja.
0: Spanien gegen Argentinien. Oh, ihr entscheidet. Der Song, der jetzt gewinnt.
2: Wow.
0: Oh nee, Mist, warte mal. Ich habe jetzt ganz schlechte Chancen, weil alle hassen jetzt Argentinien.
2: Ja, das habe ich mich auch gewundert, warum du den argentinischen Song genommen hast.
0: Weil ich dir Pass den auf. Leichteren gebe, weil du kennst nur den spanischen.
2: Also wollen wir ganz ehrlich sein, vielleicht Sally hat mir ein bisschen geholfen heute.
0: Heute?
2: Sally hilft mir immer im Leben und heute beim Battle of the Hits.
0: Beim Battle of the Hits hilft dir auch, im Leben brauchst du.
2: Danke, ich hab Sally gefragt, was kann ich denn dann nehmen bei Spanien? Und Sally hat mir dann den Vorschlag gemacht, dass ich vielleicht, wenn ich gegen sie gewinnen möchte, mit Rosalía das versuchen kann. Das wäre richtig fies, wenn ich das auch damit gewinne. Also eigentlich ist dein Battle of the Hits, du spielst heute gegen
0: Sally. Nein, ist okay, Schatz.
2: Einmal Spanien und ihr müsst entscheiden, welcher gleich läuft. Rosalía.
0: Wer ist der so?
2: Der ist Pecha. Ne? Dispatcher, so wie der Leitstellendisponent. Kenn ich
0: genau
2: ja.
0: Genau so. So, das ist also Spanien. Mhm. An gegen Argentinien ist gar nicht so leicht, eine argentinische Künstlerin oder Künstler zu finden, wo man die Musik so auch bei Fritz spielen würde. Aber Nicki Nicole kennt ihr alle natürlich vom gemeinsamen Song mit Bad Bunny, Fina, klar.
2: Genau, würde ich sagen.
0: Ist Argentinierin und tritt hier an mit Emiliana und Tini. Die sind auch beide argentinisch. Und ich trete an mit diesem Song hier.
3: Geil.
0: Ja. Blackout heißt der. Und ihr könnt jetzt abstimmen.
2: Und ihr mag ich aber auch gerne. In der Fritz ganz oben.
0: So.
2: Nee, wirklich. Also das Krasse ist, dass ihr jetzt halt gleich entscheidet, wer bei der WM gewinnt. Das ist ja das WM-Orakel hier. Das ist der argentinische Song, den Sally quasi, mit dem sie antritt, von Nicki Nicole Blackout.
0: Ja, ich habe sie übrigens verwechselt. Sie ist nicht auf dem Song mit Bad Bunny, aber das einfach nur so als Randinformation.
2: Unangenehm.
0: Jetzt liebt er mich nicht mehr.
2: Ja. Nee, so ist er nicht. So
0: jetzt ist es vorbei.
2: Nein, so einer ist er nicht.
0: Jetzt macht er Schluss.
2: Ihr seid aber so welche, die jetzt in der Fritz ganz oben abstimmen, welcher Song hier gleich laufen wird. Und dann haben wir auch quasi, dann braucht auch WM-Finale gar nicht. Wir gucken, dann wissen wir ja schon, wer gewinnt.
0: Dann ist wirklich so.
2: Ja. Bis gleich.

0: Kitschkrieg und Enyo. Nichts mehr auf Fritz. Wir haben es 21:45. Jetzt wird es ja schon wieder richtig eins, weil Sally und ich, wisst, wenn wir uns battlen, da fliegen Fetzen.
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2: El Fetzos. In diesem Fall, weil wir haben ja antreten lassen, Spanien gegen Argentinien, wegen WM-Orakel wollten wir spielen. Und jetzt bin ich so hin und her gerissen.
0: Ja.
2: Weil, also, mein Song, dieser hier, ist Argentinien.
0: Ja.
2: Hat jetzt wohl verloren.
0: Ja, aber ganz, ganz knapp.
2: Ja, das ist schon in Ordnung eigentlich, weil ich liebe auch den anderen Song und ich habe auch den anderen Song ja ausgesucht, wenn wir mal ganz ehrlich sind.
0: Ja.
2: Aber ich freue mich auch ein bisschen, weil ich bin auch eher für Spanien.
0: Ja, tatsächlich. Also so viel habe ich auch als Nicht-WM-Fan mitbekommen. Also Argentinien hat sich irgendwie keine Freunde gemacht, so richtig bei der WM. Die haben sich wohl nicht so geil benommen.
2: Ja.
0: So, das heißt, ihr seid quasi auch Spanien-Fans. Also ihr habt Rosalía gewählt, der Song, den ich, Sally, hier ausgesucht haben.
2: Mhm.
0: Und dann würde ich sagen, dann hören wir auch deinen Wunsch.
2: Damit Viva España auch mal.
0: Viva la vida.
2: Viva la vida.
0: Das Leben?
2: Oder ja, so? Natürlich, das Leben. Was denkst du denn?
0: Ja, ich dachte, das ist ein Wassermarke oder so. 9:47 haben wir es. Hier ist sie, die gute Rosalía. Komm, Rosalía. Was heißt, leg los auf Spanisch so? Esta los.
2: Vamos.
0: Vamos, Rosalías.

0: In unserer Reihe neulich, jetzt. Neulich beim Bewerbungstermin für Türsteher.
1: Guten Tag.
2: Tag.
1: Entschuldigung, wir hatten 13 Bewerbungen und jetzt sind nur Sie da? Wo sind denn die anderen?
2: Die sahen nach Ärger aus. Da hab ich sie ja nicht erst drin gelassen.
1: Sie sind engagiert.
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0: Stormzy und Audier, 24 Hours auf Fritz. Wir haben 7:07. Einen wunderschönen guten
1: Junge,
0: Morgen.
1: Du, was denn? Dass du Zahlen immer auf Deutsch sagst.
0: Ja.
1: Okay.
0: Aber wir sind ja in Deutschland. Guten Morgen.
2: Und jetzt mal kurz zum Wetter.
1: Und in Deutschland ist das Wetter schlecht. Zumindest ja. In Berlin und Brandenburg. Also heute ist Regen auf jeden Fall etwas, womit ihr rechnen müsst. Sonne kommt eher weniger raus. Es ist sogar so, dass es stellenweise auch Unwettergefahr gibt durch Starkregen, Hagel und Sturmböen. Seid da bitte vorsichtig unterwegs. 27 bis 30 Grad bekommen wir heute maximal.
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1: Das war's.
3: Ja.
0: Okay, ciao.
1: Ciao.
0: Krass. Ich dachte gerade kurz drüber Schluss oder so. Aber wir sind ja nicht mehr zusammen. Das habe ich dann auch wieder
1: festgestellt. Was hast du gerade gesagt? Ich habe dich nicht verstanden.
0: Du meinst so, ach, das war's. Und ich dachte wirklich, irgendwie, ich hatte Angst, du machst Schluss jetzt
1: ach
0: mit mir.
1: Ach so, ja.
0: Du bist hinterher erst aufgefallen, dass wir gar nicht zusammen sind. Haha, du kannst gar nicht Schluss machen.
1: Ich würde trotzdem immer mit dir Schluss machen. Ja. Nein, niemals. Schatz, wir ziehen es so lange durch. Ich habe wirklich keine längere Beziehung als mit dir.
0: Ja, jetzt dachte ich am Anfang, du sagst, wir ziehen zusammen. Jetzt ziehen wir auch nicht mehr zusammen.
1: Junge.
0: Meine Fresse, wird immer besser. Weißt du was? Wir übergeben an Laurie, weil mit uns beiden wird das hier in diesem Studio heute eh nichts mehr. Merke ich hier.
1: Du bist so aufgeregt. Du kommst jetzt mal runter.
0: Ja, ich hab dich auch lieb.
1: Atme. Laurie kommt jetzt hier rein. Ihr freut euch aufs Lollapalooza am Wochenende. Ich werde auch da sein. Ich freue mich sehr drauf und es war eine wunderschöne Woche mit euch. Vielen, vielen Dank.
0: Bis bald. Tschüss.
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1: Lori, für euch endlich Freitag. Also ich sag euch so, wie es ist, mit Augen zu, hätte ich den Unterschied nicht gecheckt, ob das jetzt der echte Harry Potter ist, der da spricht oder nicht. Sie kann nämlich singen, tanzen und auch richtig gut schauspielern, sogar Sponti. Ariana Grande hat jetzt auf Instagram ein Video hochgeladen, in dem sie eigentlich nur Werbung für die neue Lip Butter ihrer Beauty Brand machen wollte. Aber auf einmal hat sie random richtig viele Harry Potter Charaktere nachgemacht. Hermine Granger, Dobby, Severus Snape, die maulende Myrte und eben auch Harry Potter. Ey Leute, es ist richtig witzig, wie sie das macht. Richtig Comedy. Sie kann es übelst gut. Ich glaube, das hat sie in der Vergangenheit schon öfter mal in irgendwelchen Shows gezeigt. Auch so, sie konnte auch so Britney Spears oder irgendwelche anderen Künstler richtig gut nachsingen. Also ihr merkt, Schauspielerin, Sängerin und bald Comedian anscheinend, Ariana Grande, hören wir auf jeden Fall jetzt als Sängerin. Hier auf Fritz mit ihrer aktuellen Single Hate That I Made You Love Me. Ariana Grande jetzt.

Wie, ich soll beim allerersten Tomorrowland Festival in Thailand auftreten? Na klar, gar kein Problem. Herzlich willkommen auf Fritz. Ich glaube, so ungefähr lief vielleicht das Gespräch für DJ Lost Frequencies ab. And the feeling goes on and on. Der wird im Dezember diesen Jahres sein Asien-Debüt feiern, denn er wurde offiziell als einer der Headliner für das allererste Tomorrowland Thailand angekündigt. Ey, herzlichen Glückwunsch an der Stelle. Ist aber nicht so, dass er bis dahin chillt, ganz im Gegenteil. Lost Frequencies ist aktuell auf Welttournee und veröffentlicht natürlich nebenbei auch noch neue Mucke. Morgen beispielsweise steht er auf der Mainstage des Tomorrowland Festivals in Belgien. Übermorgen spielt er beim Formula 1 Belgien Grand Prix. Im August dann Auftritte beim Untold Festival in Rumänien sowie Shows in New York und Las Vegas. Und Anfang September kommt er dann nach Deutschland für das Glücksgefühle Festival am Hockenheimring. Läuft auf jeden Fall bei Lost Frequencies, würde ich mal sagen. Seine aktuelle Single Live It All kam Anfang Juni raus und die hören wir jetzt hier zusammen.

Ein Song, der hauptsächlich wegen seines Videos bekannt wurde. Ihr seid auf Fritz gelandet am Freitag. Ja, das ist ja schon das ein oder andere Mal passiert, ist ja nichts Neues. So jetzt auch beim Song Storm 2. Im Mai hat der französische Musiker und Produzent Generation ein Musikvideo gedroppt. Der Sänger des Songs, der schwedische Rapper und Sänger Yung Lean. Und der Regisseur ist Romain Gavras, der Ex von Dua Lipa und Rita Ora. Und der hat so einen richtigen Kurzfilm inszeniert über ein Jugendinternat im Jahr 2034. Und die Choreo im Video begeistert komplett alle, geht total viral mit so einem hypnotischen, massiven Hooligan-Ballett. Und dazu dann dieser Sound, Elektro mit harten Clubbeats und Yung Leans Rap. Ich sage euch so, wie es ist. Guckt euch das an. Dann werdet ihr wissen, worum es geht. Jetzt haben Generation und Yung Lean auch noch ein gemeinsames Album veröffentlicht. Wir hören jetzt auf jeden Fall den Song Storm 2.

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1: For free bis in den Morgen tanzen. Auf zu Birgits Weekender im Birgit in Berlin-Kreuzberg. Die Location hat was von Haus-Garten-Party. Draußen gibt's eine kuschelige Couch und ihr seid umgeben von Pflanzen, die sich in den Himmel ragen. Birgits Weekender im Birgit in Kreuzberg ist heute kostenlos bis 21 Uhr. Danach kostet der Eintritt um die 13 Euro und um 18 Uhr kommt ihr rein.
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6: Naja, und wir müssen jetzt mal über Sex reden. Denn was das angeht, sollte nur Ja heißt Ja gelten, hat der Bundesrat letzte Woche beschlossen. Und einige Leute stimmen dem zu, zeigt eine neue YouGov-Umfrage. Demnach sagen 46% der Befragten, dass diese Regel gelten sollte. Heißt, Sex soll nur dann legal sein, wenn alle Beteiligten ausdrücklich zustimmen. Den größten Support dafür gibt's unter den 18- bis 29-Jährigen mit etwas mehr als 60%. Ja, und es läuft ganz ordentlich mit der Ernte in Brandenburg. Der Vorsitzende des Bauernverbandes Südbrandenburg, Terno, hat Antenne Brandenburg vom RBB gesagt, die Getreidepflanzen, die haben trotz der krassen Hitze dieses Jahr gut durchgehalten.
7: Das liegt auch an der Züchtung, dass wir da moderner geworden sind und wir wirklich immer mehr lernen, mit der Trockenheit umzugehen. Und wir nicht fürchten müssen, dass hier eine große Hungersnot kommt.
6: Brandenburgs Landesbauernpräsident Wehndorf hat auch gesagt, bei der Wintergerste würde sich schon eine durchschnittliche Ernte abzeichnen. Bei anderen Sorten könne man das noch nicht sagen. Ja, und bei so einer Hitzewelle kann eine Klimaanlage schnell zur Bestie werden, wenn man dann eine haben darf. Der Bundesgerichtshof hat dazu gerade ein Urteil gefällt. Wer eine Wohnung besitzt, darf auf jeden Fall auch eine Klimaanlage da einbauen, die auch ein Gerät draußen auf dem Balkon hat. Eine Eigentümergemeinschaft wollte das nämlich jemandem in Berlin verbieten, unter anderem, weil die Leute Angst hatten, dass die Klimaanlage dann draußen laut ist. Ja, und ich weiß doch, heute ist Spielpause. Wir gucken aber trotzdem mal auf die
3: FIFA-Fußball-WM.
6: Übermorgen ist doch das große Finale. Dann entscheidet sich, wer Weltmeister wird. Spanien oder Argentinien. Gespielt wird in New York und da ist gerade richtig schlechte Luft. Wegen schwerer Waldbrände in Kanada und Minnesota. Ann-Kathrin Rose ist für uns vor Ort.
8: Es ist eine schwere, es ist eine rauchige Luft und eine, die wir hier gut spüren können. Als wir vorhin zurück in unser Hotel gekommen sind, da rochen die Klamotten. Aber auch die Haare so ein bisschen so, als wären wir zu lange beim Osterfeuer im Nachbardorf gewesen. Eine Verschiebung des WM-Finales, die wird es wahrscheinlich trotzdem nicht geben. Auch, weil es am Samstag dann noch einmal regnen soll und auch noch nicht klar ist, in welche Richtung die Winde ziehen. Und auch davon wird abhängen, wie gut die Luftqualität hier sein wird.
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6: Bei uns so zwischen 21 und 26 Grad. Heute eher mehr Wolken als Sonne und auch ziemlich regnerisch. Hier und da kann es auch so unwetterartige Gewitter geben. Es ist ziemlich schwül, warm bei maximal 30 Grad heute. Morgen, da soll es wohl trocken bleiben. Am Sonntag dann allerdings wieder regnen.
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6: Gucken wir auf die A12 Richtung Berlin. Da ist die Strecke zwischen Fürstenwalde Ost und West bis zum Nachmittag gesperrt. Da ist eine Tagesbaustelle und es gibt einen Stau, der startet schon kurz hinter Briesen. Ansonsten in Brandenburg soweit alles okay. Gucken wir nach Berlin rein. A100 mal wieder voller in beiden Richtungen. Stau zwischen Detmolder Straße und Albuinstraße. An den dortigen Baustellen braucht er so 10 Minuten mehr. Ansonsten sieht es aber auf den Straßen erstmal eigentlich soweit ganz okay aus. Gucken wir noch fix zur S-Bahn. Es gibt einen Hinweis zur S3. Kurzfristige Arbeiten in Köpenick, deswegen bis 14 Uhr Einschränkungen. Unter anderem fahren die Züge zwischen Karlshorst und Erkner nur alle 20 Minuten. Kommt trotzdem gut an.
5: Marie, danke.
6: Gerne.
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5: Die absoluten Sommer-Ultras wollen das bestimmt jetzt nicht hören. Hier ist Lori für euch am Freitag, aber ich freue mich, dass heute Abend Gewitter kommen soll und Regen, Maribol.
6: Ja, ist doch wunderbar.
5: Findest du das auch gut?
6: Ja, klar.
5: Da sitze ich dann zu Hause auf meiner Couch, schmeiß mir eine kleine Decke um, hab eine kleine Netflix-Serie an und dann ist es gemeintlich, wie ich gerne sage.
6: Perfekter Tag.
5: Oder?
6: Geil.
5: Dann gibt es so ein paar Chaps und ein paar Nachos
6: lecker.
5: Und was ich alles so da habe. Viel davon
6: lecker.
5: In meinen Mund rein.
6: Lecker.
5: Super. Also du liebst es auch.
6: Ja, klar.
5: Ist ja perfektes Timing. Jetzt gehen hier bei uns auch die Rollläden außen runter. Super. Die wollen uns schon mal hier ein bisschen die Stimmung machen für heute Abend. Jetzt No Broke Boys auf Fritz.

Alle Nina Chuba-Fans werden auch ihn live sehen. Denn bei ihrem Berlin-Konzert bekommt sie Support von ihm. Ihr seid auf Fritz. With the MC haben wir gerade gehört mit Wait for You. Und ganz ehrlich, bei ihm läuft, Leute. Letztes Jahr lief es schon richtig gut für ihn und genauso geht's auch weiter. Seine Songs gehen regelmäßig viral. Er released weiter Mucke und war jetzt vor kurzem mit The Kid LAROI als Support auf Tour in riesigen Hallen. Der zweite Teil davon folgt dann Ende des Jahres. Gleichzeitig hat das Musikmagazin Mixmag With the MC zu einem der Top 25 Artists to Watch in 2026 gekürt. Und er bringt auch immer mal wieder ein paar neue Songs. Sein Album ist von 2022.

0: Ihr seid auf Fritz an diesem Freitag mit Lori. Was geht, Leute? Und gleich machen wir weiter mit ihr hier, Lola Young. Ey, fast genau einjähriges hat der Song Dealer von ihr. Am 25. Juli 25 hat sie den rausgebracht. Also in ein paar Tagen wird ihr Baby 1. Hören wir hier gleich in voller Länge.
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7: Jetzt sind's nur noch 5 Wochen. Happy Friday, Leute. Sorry für euch. Einfach die erste Ferienwoche von den Sommerferien sind vorbei in Berlin und Brandenburg. Hä? Wie schnell ging das denn bitte? Naja, aber 5 Wochen ist wirklich noch sehr lange. Ich hoffe, ihr genießt die. Und ich sag mal so, alle, die irgendwie ab Montag oder sowas wegfliegen ins warme, schön nach Griechenland, Spanien oder was auch immer. Ich glaube, ihr macht alles richtig, weil bis jetzt sieht's so aus, als ob die nächste Woche richtig oll werden soll. Nur Regen, Wolken und, keine Ahnung, durchschnittlich 20 Grad. Ich meine, okay, das kann sich alles nochmal innerhalb von 2 Tagen um 180 Grad wenden, aber Stand jetzt seid ihr damit auf jeden Fall richtig gut. Ich muss mal gucken, ob ich jetzt noch sponti irgendwie morgen irgendwo hinfliegen kann oder übermorgen. Gucke ich mir mal an im Internet. War jetzt erstmal Glockenbach, Anthem, für euch auf Fritz.

Freitags ist immer ein wichtiger Tag für die ganzen Artists, weil da werden immer die Releases gebracht. Ihr seid auf Fritz am Freitag und eine feiert heute auch, nämlich Gracie Abrams. Heute hat sie ihr neues Album gedroppt, das dritte Studioalbum mit 16 Songs. Daughter from Hell heißt es. Und es gab jetzt in den letzten Wochen immer noch keine Infos zu Natur. Da haben Fans und Brancheninsider immer schon gesagt, ach doch, das muss kurz bevorstehen und so. Die wird auf Tour gehen, weil große Popkünstler kündigen die dazugehörigen Welttourneen meistens direkt am Veröffentlichungstag oder in den Wochen kurz danach an. Gracie Abrams hat jetzt schon gesagt, dass sie auf Welttournee geht, natürlich dann auch mit diesem Album. Und ich sage euch so, wie es ist, sie kommt natürlich auch nach Berlin und zwar nächstes Jahr im Mai am 12. und 13. Und ihr wisst auch, wie es läuft. 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Also wenn ihr dahin wollt, holt euch jetzt entweder selber schon mal Ticket oder wartet bis kurz vor knapp. Dann gibt's bei uns immer die letzten Gästelistenplätze. Jetzt hören wir hier Good Reason vom aktuellen Album Gracie Abrams. Heute Release gefeiert.

0: tief frisch verheiratete Taylor Swift, Opelite, hier gehört auf Fritz an diesem Freitag. Und manchmal ist es dann wohl einfach der beste Weg, ehrlich zu sein. Genau das hat jetzt Rapperin Juju gemacht und ihre Krankheit öffentlich geteilt.
1: 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Ich rede von Juju in dritter Person, weil ich selber geflasht bin.
0: ADHS und Autismus ist die Diagnose, hat sie jetzt in einem Interview exklusiv erzählt. Seit der Pandemie hatte sie da schon das Gefühl, dass irgendwas nicht stimmt und sie ist nicht so richtig happy mit allem. Und 2022 ist Juju dann ins Ausland nach Spanien gegangen, hat ihren Freunden erzählt, sie will neue Songs schreiben, hat dann aber einfach nur über ihr Leben nachgedacht. Und da sind dann richtig schlimme Sachen aus ihrer Kindheit wieder hochgekommen. Und sie hatte einiges aufzuarbeiten. Die letzten Jahre war ja auch, was die Musik angeht, ziemlich ruhig. Aber jetzt feiert Juju ihr Comeback. Auch mit Diagnose und Therapie brennt sie weiter für die Mucke und bringt in genau 3 Wochen ihr neues und zweites Soloalbum raus. Ja, nach dieser längeren Pause und über 7 Jahre seit ihrem letzten Album Bling Bling sind ihre Fans richtig ready. Und da hören wir jetzt direkt mal rein. Juju mit Crash Out Freestyle hier auf Fritz.
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1: 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Es gibt entspannte Live-Mucke, leckere Drinks und frische Gartenluft. Cremt euch fett ein mit SPF und ab geht's, Sonne tanken. Im Renate Garten Free Open Air heute in der Renate in Treptow. Ab 16 Uhr sind die Tore offen und Eintritt ist frei.
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6: Gleich 11:30.
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6: Jetzt von Marie Boll. Ja, und Achtung Leute, Cherry ist im Anmarsch. Das ist ein Tiefdruckgebiet und das könnte schwere Unwetter zu uns in die Region bringen. Der Deutsche Wetterdienst, der rechnet damit jedenfalls am Nachmittag und am Abend. Demnach sind Sturmböen, sehr viel Regen und auch dicke Hagelkörner möglich. Im Wald spazieren sollten wir deswegen lieber nicht. Und auch die Stiftung Preußische Schlösser und Gärten warnt vor abbrechenden Ästen. In Süddeutschland gab es schon schwere Unwetter. Da wurde ein Mann beispielsweise von einem Baum erschlagen. Na und das sind doch mal Good News im Kampf gegen Wohnungsmangel. Es gibt immer mehr Baugenehmigungen für neue Wohnungen in Deutschland, hat das Statistische Bundesamt mitgeteilt. Demnach gab es 12 Monate hintereinander einen Anstieg. Im Mai lag der sogar bei fast 25% im Vergleich zum April. Und seit Jahresbeginn wurden deutschlandweit über 100.000 neue Wohnungen genehmigt. Die Mehrheit der Leute unter 30 findet eine Sache ganz gut, für die sich der Bundesrat vor genau einer Woche ausgesprochen hat. Und zwar im Sexualstrafrecht das Prinzip Nein heißt Nein in nur Ja heißt Ja zu ändern. Also, dass alle Beteiligten dem Sex aktiv zustimmen müssen. Das zeigt eine Umfrage im Auftrag der Deutschen Presseagentur. Mehr als 60% der Gen Z waren demnach dafür. Ältere Generationen waren da nicht so entschlossen. Ob das Gesetz in Deutschland aber wirklich so kommt, das ist noch nicht klar. US-Präsident Trump erzählt Lügenmärchen. So ähnlich sagt's Chinas Regierung. Trump hat in einer Rede behauptet, dass ihm die US-Wahl vor 6 Jahren gestohlen wurde und dazu habe vor allem China beigetragen. Aus der Hauptstadt Peking heißt es jetzt, ist erfunden und Verleumdung. Die Welt sehe klar, wer es ist, der sich immer wieder in die Angelegenheiten anderer Länder einmische. Trump sollte sein eigenes Verhalten mal reflektieren.
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6: Sind so zwischen 20 und 27 Grad in Berlin und Brandenburg. Heute eher mehr Wolken als Sonne und auch ziemlich regnerisch. Ab Nachmittag kann es ja auch noch ganz schön ungemütlich werden. Der Deutsche Wetterdienst, der rechnet mit schweren Gewittern, sehr viel Regen, krasser Wind und Hagel sind da möglich. Morgen, da soll es dann wohl trocken bleiben. Am Sonntag könnte es dann aber wieder regnen.
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6: Gibt es einen Stau auf der A10 westlicher Berliner Ring in beiden Richtungen. Stau an den Baustellen im Bereich Havelbrücke mit jeweils so einer Viertelstunde mehr. Und Achtung, A12 Richtung Berlin, da ist zwischen Fürstenwalde Ost und West bis zum Nachmittag wegen einer Tagesbaustelle die Strecke gesperrt. Es staut sich, kurz hinter Briesen geht's los. Stadtverkehr Berlin, 100 mal wieder voller in beiden Richtungen zwischen Detmolder Straße und Albuinstraße an den jeweiligen Baustellen da. Braucht er so um die 10 Minuten länger. Ansonsten noch schnell der Blick nach Hellersdorf. Die Hellersdorfer Straße ist stadtauswärts zwischen Alte Hellersdorfer Straße und Riesaer Straße gerade gesperrt. Da hat es einen Unfall gegeben. Ansonsten rollt es aber auf den Straßen. Wir gucken noch fix zur S-Bahn. Da gibt es von der S3 eine Meldung. Es gibt da gerade kurzfristige Bauarbeiten in Köpenick. Deswegen bis 14 Uhr Einschränkungen bei der S3. Unter anderem fahren die Züge zwischen Karlshorst und Erkner nur alle 20 Minuten. Kommt trotzdem gut an.
2: Danke, Marie.
6: Sehr gern.
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2: Also so ein Name macht dann schon ganz schön viel aus, finde ich. Lori am Freitag hier für euch. Ihr habt es gerade bei Marie in den News gehört. Sie sagt, das Tiefdruckgebiet Cherry kommt zu uns. Und ich finde ganz ehrlich, also ist ja blöd, was das bringt an sich, übelst die Schauer und dies und das, also zumindest für viele, aber ich finde Cherry Marie hört sich so richtig, das hört sich nach was Coolem an. Ich denke mir so, oh mein Gott, die schönen Wetterfront Cherry kommt und jetzt ist es einfach ein Tiefdruckgebiet, was soll das?
6: Mann, als ich das vorhin gelesen habe, dachte ich, oh, Cherry kommt, cool, endlich kriegt Fritz Besuch von einem süßen Hundi, der ganz kuschelig ist. Cherry kommt.
2: Naja, auch nicht ganz, schade. Naja, vielleicht beim nächsten Mal. Dieses, wie die dann immer die ganzen Tiefdruckgebiete und so nennen, da gibt es ja irgendwie eine alphabetische Reihenfolge und es wechselt sich ja auch immer im Jahr und so, habe ich mal gelesen. Deswegen, naja, dann heißt es halt Cherry und dann wird der Hund, der das nächste Mal kommt, heißt dann halt anders.
6: Kann man sich ja auch kaufen. Vielleicht heißt das nächste Tiefdruckgebiet ja auch Lori.
2: Oh, denke ich drüber nach. Kaigo und die Imagine Dragons jetzt. Stars Will Align.

Drop Dead, Olivia Rodrigo. Hier am Freitag, ihr seid auf Fritz gelandet. Und Leute, über Nacht ist dieser Mann einfach so viral gegangen, dass sich danach Labels und Produzenten um ihn gestritten haben. Joshua Pepe.

ein Pop-Track über Liebe im Dauerwiedergabemodus. Die Beziehung ist eigentlich schon längst Game Over, nur mal an der Stelle. Aber ja, sie versuchen es irgendwie immer wieder, die beiden. Hören wir jetzt Joshua Pepe bei mir sein auf Fritz.

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0: jetzt am Freitag mit Lori hier für euch. Und Leute, wir machen gleich weiter mit diesem Ohrwurm. Liebe ich doch. Da singe ich immer ganz laut mit, aber ich tue euch den Gefallen und mache das Mikro gleich aus. Flo kriegt damit Leak It hier gleich in voller Länge.
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3: 12 Uhr.
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3: 12 Uhr Mittag, wie ich auch gerne sage. Hier ist Lori für euch an diesem Freitag. Endlich ist es soweit, wir haben es fast geschafft. Und Leute, dieser Boy hier scheint die Sommerferien, schick, es sind ja eigentlich für ihn gar keine Sommerferien mehr, weil Schule ist jetzt vorbei, zu genießen. Es geht um den Künstler Benno. Er hat seine erste eigene Tour Anfang Juni beendet und jetzt hat er auch noch sein Abi in der Tasche. Da freuen wir uns natürlich für ihn. Es hat aber auch alles seinen Preis, sagt er. Wenn mich irgendwelche Leute fragen, ob ich auf irgendwelche Feiern gehen möchte, dann lehne ich eher Danken ab und bin dann lieber oben in meinem Zimmer und mache Musik, weil es meine Leidenschaft ist. Naja, seine Single Love You Anyway ging Anfang des Jahres voll durch die Decke. Er ist auch schon auf dem Festival-Move gewesen, beziehungsweise er ist auf der Festivalliste für verschiedene Dinger dieses Jahr. Und Leute, ich sag euch so, wie es ist. Da hören wir jetzt direkt mal rein in diesen viralen Track von Benno, Love You Anyway, hier für euch, Herr Fritz.

Headliner der Abschlussfeier, die 90 Minuten vor dem Anpfiff des Endspiels beginnt. Herzlich willkommen auf Fritz. Das ist doch eigentlich mal ganz nice. Ich sag mal so, diese Sache übernimmt Post Malone.

war dann übermorgen, vielleicht manche von euch live, die anderen im Fernsehen und zwar bei dieser Abschlussfeier vor dem Endspiel der WM 2026. Und ich sag mal so, er ist ja da auch nicht der einzige krasse Künstler, der da in New York im New Jersey Stadium da stehen wird und performt. Da sind ja so viele krasse Künstler und Prominente am Start, unter anderem Tom Cruise, Jennifer Hudson, Nicole Scherzinger, Robbie Williams und naja, dann gibt's ja da noch so eine kleine FIFA-WM-Halbzeitshow und klein ist natürlich maximal untertrieben, denn einfach Justin Bieber wird am Start sein, Madonna, Shakira, BTS, also sorry Leute, was ist das? Das ist ja unfassbar. Ich weiß nicht, wann das letzte Mal so viele krasse Künstler irgendwo auf einem Haufen waren. Also, weiß ich wirklich nicht. Post Malone ist auf jeden Fall auch mit am Start vor dem großen Finalspiel. Jetzt haben wir ihn hier in der Playlist zusammen mit Swae Lee. Sunflower ist die Nummer. Hoffentlich performt er den auch. Wir werden sehen.

Klügere gibt nach. Aber wenn die Klügeren immer nachgeben, heißt das dann nicht, dass die Dümmeren die Welt regieren? Nee, kann ja nicht sein. Kann ja überhaupt nicht der Realität entsprechen. 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

Vielleicht kennt ihr sie noch aus dem Jahr 2018 von The Voice Kids im Team von Mark Forster. Fritz ist an am Freitag und zwar geht's um Charlotte Kudela.

Song für die Overthinker unter euch. Cool Girl heißt die Nummer. Charlotte Cordella verarbeitet darin ihre persönlichen Emotionen wie Sensibilität, Overthinking und Selbstzweifel. Da macht sie so ein bisschen Schluss mit den Klischees von den Cool Girls und feiert stattdessen auch mal ein bisschen das Verletzlichsein. Ja, hat sie am 12. Juni rausgebracht, ist quasi noch ganz frisch, letzte Woche. Und da hören wir doch jetzt mal rein, wie sich das anhört. Bitte nicht zu sehr overthinken, Leute, ja? Charlotte Cordella, Cool Girl, jetzt auf Fritz.

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2: Politische Statements und dazu ein Upbeat zum Tanzen. Länge. Tanzt heute zu Länge in der Kantine am Berghain in Berlin-Friedrichshain. Er kommt aus Kassel und könnte Loki der kleine Bruder von Alligator sein. Mit seinem Hip-House-Sound und seiner klaren Haltung geht er auf TikTok viral. Wie er wohl live abliefert? Heute Länge in der Kantine am Berghain in Friedrichshain. Los geht's um 20 Uhr und Tickets kosten ca. 25 Euro.
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0: Halb eins.
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3: Mit Marie Boll. Könnte sein, dass euer liebstes Spaßgetränk nächstes Jahr teurer wird. Dann könnte nämlich die Zuckersteuer kommen. Die Politik plant ja sowas, eigentlich erst für 2028. Bundesgesundheitsministerin Wagen hat jetzt aber in einem Zeitungsinterview gesagt, wie viel Mehreinnahmen diese Steuer schon nächstes Jahr bringen könnte. Etwa 650 Millionen Euro. Offizielle Gesetze gibt's zur Zuckersteuer aber noch nicht. Na und wenn wir doch schon mal beim Thema sind, in England werden Energy Drinks nicht teurer, sondern für unter 16-Jährige verboten. Die Regierung will ab April nächstes Jahr ein Verkaufsverbot für Getränke einführen, in denen mehr als 150 Milligramm Koffein pro Liter drin sind, außer Tee und Kaffee. Eine Abgeordnete hat dazu gesagt, die Belege, die seien eindeutig, dass jeden Tag Energy Drinks trinken Angstzustände verursachen und Schlaf und auch Konzentration beeinträchtigen könnte. Checkt am besten nochmal euren Balkon oder Garten und sichert da sowas wie Blumentöpfe. Der Deutsche Wetterdienst errechnet nämlich mit schweren Gewittern für unsere Region. Und zwar am Nachmittag und am Abend. Demnach sind Sturmböen, sehr viel Regen und auch dicke Hagelkörner möglich. Eine ganz offizielle Warnung für bestimmte Regionen gibt's noch nicht. Das ist jetzt erstmal nur so eine Vorab-Info vom Wetterdienst. Na und da frage ich mich doch, ob der bald auch auf TikTok und Co. viral geht. Vor der deutschen Ostseeküste ist wieder ein Wal unterwegs. Gesehen wurde der in Schleswig-Holstein nahe Heiligenhafen, hat das Deutsche Meeresmuseum der deutschen Presseagentur erzählt. Demnach wurde der Wal gestern gleich zweimal entdeckt. Was das genau für ein Tier ist und wie es dem so geht, das können die Profis allerdings noch nicht sagen. Das Bild- und Videomaterial von dem Wal ist nämlich zu schlecht.
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3: Sind so zwischen 20 und 27 Grad in Berlin und Brandenburg. Um die 30 sind heute wieder möglich. Dazu so ein Mix aus Sonne und Wolken, Regen auch drin. Und ab Nachmittag, naja, da kann es ziemlich ungemütlich werden. Der Deutsche Wetterdienst, der rechnet ja mit schweren Gewittern hier in der Region. Teilweise kann sehr viel Regen runterkommen. Es kann ziemlich windig werden. Und Hagelkörner könnten uns auch um die Ohren fliegen. Morgen, da soll es dann wohl trocken bleiben. Am Sonntag könnte es dann aber wieder regnen.
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3: Da heißt es Vorsicht auf der A10 Richtung Dreieck Werder. Zwischen Königs Wusterhausen und dem Schönefelder Kreuz liegen nämlich Gegenstände auf der Fahrbahn. Dann gibt's Stau auf der A9 Richtung Leipzig zwischen Niemeck und Kleinmarzehns an der Baustelle. Ihr braucht da gerade so 20 Minuten mehr. Und deutlich mehr Zeit braucht er auf der A10 Richtung Dreieck Havelland zwischen Großkreuz und Havelbrücke. Auch da Baustellenstau und eine ganze Dreiviertelstunde plus. Stau auch in Richtung Dreieck Werder, da sind so 20 Minuten mehr. Dann gucken wir noch auf die A12 Richtung Berlin. Die ist gerade zwischen Fürstenwalde Ost und West bis zum Nachmittag gesperrt. Da gibt's nämlich eine Tagesbaustelle. Und es gibt einen Stau, der beginnt schon kurz hinter Briesen. Und dann noch vorsichtig fahren auf der A13 Richtung Dresden. Zwischen Starkow und Freiwalde hat's gekracht. Und Vorsicht auf der B96 Richtung Hoyerswerda. Zwischen Großreschen und dem Abzweig nach Dörrwalde ist eine Ladung Kies auf der Fahrbahn. Dann noch schnell der Blick nach Berlin. 100 wieder voller in beiden Richtungen zwischen Detmolder Straße und Albuinstraße an den Baustellen da. Und Achtung in Hellersdorf. Die Hellersdorfer Straße ist stadtauswärts zwischen Alte Hellersdorfer Straße und Riesaer Straße nach einem Unfall gesperrt. Ansonsten rollt's gute Fahrt.
4: Danke, Marie.
0: Gerne.
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4: Mit Lori hier am Freitag für euch und Leute, wie witzig. Also eigentlich natürlich gut, dass sie es machen, aber die Meldung gerade aus den News, dass die Energy Drinks für unter 16-Jährige verboten werden sollen. Wenn ich überlege, also was ich schon alle dann Energy Drinks in mich reingekippt habe. Auf jeden Fall richtig witzige Story. Mein Freund ist, keine Ahnung, 1,93 groß. Der hat gestern um 14 Uhr irgendeinen Energy Drink getrunken und konnte einfach anziehen. nicht einschlafen. Und da denke ich mir so, was macht das denn mit 16-Jährigen? Maribol, sag doch mal was. Energy Drink, ja oder nein?
5: Nee, ich hasse die Teile. Ich krieg davon Herzrasen. Das ist wirklich, ich kann es nicht. Weder mit
4: bei
5: 16
4: dir auch.
5: Noch mit...
4: Das Krasse ist,
5: es geht nicht,
4: noch,
5: ich kann
4: noch
5: nicht.
4: Mit 93.
5: Ja.
4: Ey, das Krasse ist, bei mir haben Energy Drinks nie irgendwas gemacht. Das hatte gar keinen Sinn. Ich habe die einfach nur getrunken, weil ich die lecker fand.
5: Nee, bin eine Oma, vertrage ich nicht.
4: Okay.
5: Sorry.
4: Sorry, Omi. Sorry, Omi Boll. Oscar mit K. Yes.

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auch mit am Start. 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

0: in unserer Reihe Der erste Mensch, jetzt der erste Mensch, der Bierpong gespielt hat.
1: Warte mal, wenn ich jetzt den Tischtennisball hier in das Bierglas von dem Typen da hinten...
2: Alter, ich glaube, es hackt!
1: Perfekt!

0: Auftritt. Ich habe gerade mal seine Insta-Story gestalkt. Da sehe ich noch nichts von. Er steht am Counter, deswegen vielleicht fliegt er dann heute Abend los, damit er dann auch pünktlich ist. Ne? Bad Dreams gibt's hier gleich für euch in voller Länge.
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4: Es ist Freitag, Lori hier für euch. Und Freunde, das ist manchmal wie hungrig einkaufen gehen hier mit euch. Da hab ich immer noch übelst Hunger, weil mich meine Mini-Portion Mittagessen nicht befriedigt hat. Und was muss ich hier sehen? Was muss ich da erblicken? Mein Auge muss sehen, dass Matthias in die Studio-Message über die kostenlose Fritz-App ein Bild schickt mit seinem Mittagessen. Das sind einfach so ganz Standard-Nudeln, Leute, mit, keine Ahnung, Tomatensauce und ein kleines Jägerschnitzel obendrauf. Und es sieht so lecker aus. Kennt ihr das, wenn ihr so einen Hunger habt, dass ihr, also es sieht wie gesagt lecker aus, aber dass ihr auch alles essen würdet? Egal ob jetzt Süßigkeiten, Gemüse, Obst, man hat einfach Hunger und denkt sich, okay, komm, ich nehme alles. Und es sieht so lecker aus, ich denke so, ja, das ist meine Portion, die hätte ich gerne gehabt. Aber habe ich die hier? Nein. Werde ich sie mir vielleicht nachher noch machen? Eventuell, wir werden sehen. Leute, jetzt geht's hier auf jeden Fall weiter mit Zartmann für euch in der Playlist. Auch der, oh mein Gott, gefühlt alle Artists hier in der Playlist sind beim Lollapalooza dabei. Er wird da auch auf der Bühne stehen. Und ihr kriegt ab 14 Uhr ja hier die letzten Gästelistenplätze. Also macht euch ready. Zartmann jetzt für euch in der Playlist von Fritz mit Tau mich auf. Ab dafür.

0: Na, müsst ihr auch bei diesem Song von The Kid LAROI mit Girls immer an die Serie Off Campus denken? Willkommen auf Fritz. Da tanzt ja der eine Schauspieler immer zu diesem Song. Naja, Subi, haben wir das auch geklärt. Hier ist Lori für euch. Und Leute, mit diesem Song hier aus dem Jahr 2017 haben die Jungs Club-Geschichte geschrieben.
1: In der Disco La Cola.
0: Nee, Dennis und mich. Liebe ich. Okay, kann ja mal passieren. Das ist Alexander Markus. Da haben wir jetzt mal einen kleinen Exkurs gemacht. Damit wurde auf jeden Fall nicht Musikgeschichte, Clubgeschichte geschrieben, sondern mit diesem hier. Zweiter Versuch, mal sehen, ob es jetzt klappt. Ja! Den meinte ich. Cola, Camel Fat und Elderbrook. Und das Ding lief überall hoch und runter, auch bei uns auf Fritz. Bei den Grammy Awards 2018 war Cola in der Kategorie Best Dance Recording nominiert. Und jetzt wird wieder angegriffen mit einem neuen Track. So Good heißt die Nummer und natürlich wieder ein Ding, zu dem die Leute ihre Booties shaken. Macht ja auch Sinn, denn Dave und Mike, die Camel Fat sind zusammen, haben schon seit 2011 einen gemeinsamen Club. Die wissen also, was die Leute hören wollen. Für So Good haben sie sich noch Deep House DJ und Produzent Josh Gigant dazu geholt. Schon das zweite Mal, dass sie zusammen Mucke machen. Und damit ist der Party-Track jetzt ready. Hör mal rein. So Good auf Fritz.

0: Fritz ist an und letztes Jahr ist sie mit diesem Song hier viral gegangen. Zaza.
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0: Darauf hat sie sich aber nicht ausgeruht, sondern natürlich weiter Musik gemacht. Für die aktuelle Single Kissenschlacht hat sie sich mit der Rap-Newcomerin Kiara Barber zusammengetan. Das Girl hatte auch schon ihren viralen Moment, nämlich mit dem Song Sie ist mein Bruder. Kiara Barber war sogar auch bei unserer Fritz Sessions im März mit am Start im Benu und ihr habt richtig gefeiert. Auf Social Media teasern die beiden den Song mit den Worten an Baddie Energy, die Kombi, von der wir nicht wussten, dass wir sie brauchen. Mhm, haben wir doch jetzt direkt mal rein. Kissenschlacht, die aktuelle Single von Zaza und Kiara Barber. Und übrigens, Zaza macht eine kleine, feine Tour und kommt natürlich auch nach Berlin ins Kesselhaus am 1.11. Das Ganze präsentiert bei Fritz. Ja, wisst ihr ja, dass es bei uns noch die letzten Gästelistenplätze gibt. Jetzt erstmal der Song Kissenschlacht auf Fritz.

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1: For free bis in den Morgen tanzen. Auf zu Birgits Weekender im Birgit in Berlin-Kreuzberg. Die Location hat was von Haus-Garten-Party. Draußen gibt's eine kuschelige Couch und ihr seid umgeben von Pflanzen, die sich in den Himmel ragen. Birgits Weekender im Birgit in Kreuzberg ist heute kostenlos bis 21 Uhr. Danach kostet der Eintritt um die 13 Euro und um 18 Uhr kommt ihr rein.
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5: 13.31.
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5: Mit Marie Boll. Ja, und der großen Frage, wann kommt sie denn nun, die geplante Zuckersteuer? Erst war von 2028 die Rede, offenbar wird sie aber schon früher, nämlich nächstes Jahr, eingeführt. Das lässt zumindest ein Zeitungsinterview mit Bundesgesundheitsministerin Warten vermuten. Im Redaktionsnetzwerk Deutschland hat sie gesagt, dass die Steuer schon nächstes Jahr etwa 650 Millionen Euro Mehreinnahmen bringen soll. Offizielle Gesetze gibt's dafür aber noch nicht. Gestern soll er im Jugendamt in Finsterwalde Feuer gelegt haben. Jetzt sitzt er deshalb in U-Haft. Ein Gericht hat vorhin Haftbefehl gegen einen 35-Jährigen erlassen, so wie die Staatsanwaltschaft es auch wollte. Dem Mann wird vorgeworfen, gestern früh in einer Außenstelle der Kreisverwaltung Elbe-Elster erst eine Jugendamtsmitarbeiterin bedroht und danach einen Brand gelegt zu haben. Unionsfraktionschef Spahn muss zurücktreten. Das fordern jetzt immer mehr Leute, beispielsweise Mecklenburg-Vorpommerns CDU-Landeschef Peters. Der findet, Spahn ist als Vorsitzender der Unionsfraktion nicht mehr tragbar. Und zwar, weil er sich voller Absicht über in Deutschland geltendes Recht hinweggesetzt hat, sagt Peters zur Bild. Spahns CDU ist doch gegen Leihmutterschaft. Allerdings hat der Politiker jetzt ein Baby über eine Leihmutter in den USA bekommen. In Deutschland ist es nämlich verboten. Ach komm, geht auf meinen Nacken. Das habt ihr vielleicht auch schon mal gesagt. Eine YouGov-Umfrage zeigt jetzt, wenn unsere FreundInnen nicht so viel Geld haben, dann laden wir sie gerne ein. Besonders für Jüngere sind gemeinsame Aktivitäten wichtig. Von den unter 25-Jährigen haben 30% schon mal jemanden ins Kino, zu einem Konzert oder zum Sport eingeladen.
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5: Momentan zwischen 23 und 28 Grad in Berlin und Brandenburg. Mann, das ist ein komisches Wetter, oder? Man fühlt sich ganz unangenehm, wenn man draußen ist, weil es ist so klamm, wie meine Mutter sagen würde. Es ist klamm, schön schwül, ganz toll. Naja, warum? Ab Nachmittag, da kann es ziemlich ungemütlich werden, da kündigt sich Großes an. Der Deutsche Wetterdienst, der rechnet mit schweren Gewittern, sehr viel Regen kann da runterkommen, dolle windig kann es werden und dicke Hagelkörner könnten uns auch noch entgegenschießen. Morgen, da soll es dann wohl trocken bleiben, am Sonntag aber dann wieder regnen.
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5: Gucken wir auf die A9 Richtung Leipzig. Zwischen Niemegk und Kleinmarzehns gibt es Stau an der Baustelle. 20 Minuten braucht er länger. Halbe Stunde plus auf der A10 Richtung Dreieck Havelland zwischen Großkreuz und Havelbrücke. Stau auch in Richtung Dreieck Werder. Da sind so 20 Minuten mehr. Dann Achtung, A12 Richtung Berlin. Zwischen Fürstenwalde Ost und West gibt es eine Tagesbaustelle. Deswegen ist die Strecke gesperrt. Und es gibt einen Stau, der beginnt schon kurz hinter Briesen. Vorsichtig fahren auf der A13 Richtung Dresden. Zwischen Starkow und Freiwalde hat es einen Unfall gegeben. Und Achtung auch auf der B96 Richtung Hoyerswerda. Zwischen Großrieschen und dem Abzweig nach Dörrwalde ist eine Ladung Kies auf der Fahrbahn. Dann noch schnell der Blick rein nach Berlin. Da dauert es mal wieder länger. Auf der A100 in beiden Richtungen gibt Stau zwischen Detmolder Straße und Albuinstraße an den dortigen Baustellen. Und Achtung in Hellersdorf. Die Hellersdorfer Straße ist stadtauswärts zwischen Alte Hellersdorfer Straße und Riesaer Straße gerade gesperrt. Da hat es nämlich gekracht. Kommt trotzdem gut an.
1: Danke, Marie.
5: Sehr gern.
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5: Happy Freitag und Marie Boll, ich fühle es doch und ich glaube alle anderen auch, was du gerade gesagt hast mit dem Wetter. Es ist so crazy, wenn es halt irgendwie mal später noch regnen soll, dann sammelt sich das immer so an und es ist einfach ganz schwül und so drückend. Und man denkt sich so, ey,
7: Kann es jetzt bitte einfach regnen und man kann immer nicht richtig atmen, finde ich. Das ist wie so eine Wand.
5: Und alles ist auch nass und feuchte. Vorhin im Zug war einer vor mir, der hat ganz doll nach nicht richtig getrockneter Wäsche gerochen.
7: Ah.
5: Das stimmt, weil der auch schon ganz klamm den ganzen Tag unterwegs ist, der Arme.
7: Mann, der Arme, da bringt dann aber auch Deo nichts. Es wird dann noch schlimmer Geruch.
5: Das war noch schlimmer
7: Geruch. Du weißt, was ich meine.
5: Nee.
7: Naja, deswegen fröhliches Schwitzen heute noch. Vielleicht danach im Gewitter. Bisschen besser und dass man gut durchlüften kann. Und jetzt gibt's einen Ohrwurm noch gratis von der Lori. Kid Creek, Blumengarten, Shireen David, gut genug.

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ist eine wilde Kombo hier auf Fritz, nämlich aus Synthpop und 80er Dance mit Rock, kommt von Kaya mit ihrem Song Mia Wallace.

eben geprägt, dieses Pendeln zwischen zwei Kulturen. Und das hat sie irgendwie versucht, dann auch so mit in den Sound reinzubringen. Und ich würde sagen, wir hören jetzt mal rein in ihre aktuelle Single. Mia Wallace ist übrigens die zweite Single, die sie überhaupt released hat. Hören wir jetzt.

0: Wer sucht langgefeuchte... Oh, geht schon los. Mein Name ist Sven Vogel und ich arbeite seit 3 Jahren als Sexbot bei Instagram. Ganz schön harter Job.
1: Hart.
0: Manchmal würde ich ja schon gerne was zum Thema schreiben. Aber nee, Sexbot-Regel Nummer 1. Keiner ist versexter als der Sexbot-Texter. So, jetzt muss ich aber weitermachen. Da kommt gerade ein Post zu Entwurmungsmitteln bei Hunden rein. Die wollen bestimmt einen sexy Kommi von mir lesen. Tüdelü. 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

0: Quavo mit Heaven hier auf Fritz am Freitag, Leute. Lori für euch und gleich machen wir weiter mit einem Song von Miss Kenner. Das Ganze wurde produziert von Purple Disco Machine. Rhythm Unknown heißt die Nummer, gibt's hier gleich für euch in voller Länge. Und ich verabschiede mich ins Wochenende, Leute. Ganz viel Spaß. Hier geht's jetzt ab 14 Uhr weiter mit meiner Kollegin Nette Vollmer. Wünsche euch ganz viel Spaß. Und ja, Rhythm Unknown gleich in voller Länge. Bis dann.
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10: Hallo alle zusammen, endlich Freitag. Es hat auch richtig Spaß gemacht diese Woche. Also das ging auch wirklich nur mit eurer Hilfe in der Studio-Message. Nochmal dickes Dankeschön dafür. Ich hatte ja Fragen an Menschen, jeden Tag einen anderen, die dafür sorgen, dass unsere Festivals diesen Sommer auch gut über die Bühne gehen. Also wir haben Beruferaten gemacht, aber in der Festival-Edition. Und das war wirklich fun. Würde das Publikum merken, wenn du deine Arbeit nicht machen würdest?
11: Ja, früher oder später auf jeden Fall.
10: Hast du ein Keramikklo zur Verfügung oder musst du auch die Dixie-Klos benutzen?
12: Ich habe eine richtige Toilette zur Verfügung.
10: Kannst du rückwärts einen 40-Tonner einparken?
11: Nein.
10: Kannst du einen Stromkreislauf aufmalen?
12: Nein.
10: Ja, ich kann das auch nicht, aber meinen Beruf kennt ihr ja. Eine Person von diesen tollen Menschen kann sich sogar schrumpfen und sich den Artists auf die Schulter setzen und denen ins Ohr reinflüstern, was als nächstes passiert. Kein Scheiß. Richtig, richtig abgefahren. Die ganzen Berufe dieser Woche dröseln wir gleich nochmal auf. BTS jetzt bei Fritz. Swam, swam.

0: 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Fritz ist an, Glitzer im Gesicht, Staub in der Nase, Pommes im Bauch. So geht Festival, liebe Leute. Morgen und übermorgen wackelt ja das Olympiastadion beim Lollapalooza. Und dann ist es ja auch so, die meisten gucken ja immer nur auf die Bühne. Wir haben diese Woche bei Fritz auch mal neben die Bühne geguckt. Wir haben mal vor die Bühne geguckt und nach hinter die Bühne geguckt. Weil auf so einem Festival arbeiten ja auch Leute, die wir normalos eigentlich gar nicht so wahrnehmen beim Festivalbetrieb. Aber ohne diese Menschen würde gar nichts gehen. Ich durfte diese Woche Berufe solcher Menschen raten. Da war zum Beispiel Katharina, hat sich rausgestellt, sie ist Tourmanagerin.
1: Also ich war sehr lange und sehr gerne mit Casper auf Tour.
0: Cool.
1: Ich habe die letzte Peter Fox Tour betreut.
0: Oh, cool!
1: Und jetzt aktuell habe ich gerade heute und morgen einen Tag frei, weil ich gerade mit den Toten Hosen unterwegs bin.
0: Oh, noch cooler! Krass!
2: Genau.
0: Und Katharina guckt halt, dass so für die Artists alles zur richtigen Zeit am richtigen Ort ist. Also muss man richtig gut organisieren können und alles im Blick auch. Dann haben wir mit Niki gequatscht. Der sitzt dieses Wochenende im Olympiastadion innen drinne und funkt sich einen Wolf.
3: Genau, Funkleiter. Stelle, Funkzentrale. Deshalb rede ich auch so viel. Ich bin bei der Security, bin quasi Sprachrohr für alle Sicherheitsmitarbeiter und Sicherheitsmitarbeiterin.
0: Ganz wichtig, dass der einen guten Tag hat, auch dass da alles flutscht und damit es auf der Bühne auch läuft, gibt es Lara, Monitortechnikerin. Sie mischt den Sound für die Boxen und in ihr Kopfhörer auf der Bühne und redet auch mit den Bands.
4: Na, sowas wie Showstart in 3, 2, 1. Achtung Pyro oder ja, ganz oft kriege ich ja eher Wünsche von der Band, die sagen dann ja, ich brauche meinen Gesang lauter oder so und sage ich, ja, habe ich gemacht oder passt so oder so.
0: Also sie ist wirklich so beschäftigt im Jahr, sie ist mehr auf Festivals unterwegs als zu Hause, hat sie erzählt und also sie kennt auch irgendwie alle Artists persönlich, zum Beispiel die hier.
4: Also fix bin ich bei Blond, Bad Moms J, Yassin, Disaster und Heiß Kalt.
0: Ja, apropos Blond, der Bassist Johann muss sich auf Lara richtig verlassen können.
4: Genau, Johann ist blind und dem muss ich zum Beispiel immer erzählen, was so für Leute vor der Bühne sind. Bei Blond werden ja auch viel Kunststücke gemacht. Die Kunststücke muss ich alle beschreiben und sonst halt so erklären, was so passiert.
0: Ja, wer schon mal bei einem Blond-Konzert war, weiß, da passieren wirklich eine Menge Kunststücke. Da schlagen Leute Räder, machen menschliche Pyramiden, hüpfen im Moshpit. Und wenn da mal jemand einen Ellenbogen ins Auge kriegt, ist Finn unser Mann, Rettungssanitäter. Erkennen wir ihn morgen beim Lolla an diesem Outfit?
5: Weißes Shirt, leuchtrote Hose.
0: Ich finde es sehr beruhigend, dass Finn für uns da ist. Sein Tipp an uns fürs Lolla-Weekend?
5: Trink vielleicht auch zwischendrin mal ein bisschen Wasser. Beim Lolla gibt es ja auch gratis Wasserspender, das ist vielleicht ganz gut. Und denkt an Oropax, irgendwie Gehörschutz, vielleicht auch noch mitnehmen.
0: Dann kann ja die Party losgehen. Danke an all die Leute, die hinter den Kulissen auch arbeiten und sich drum kümmern, dass wir eine gute Zeit haben. Dieses Wochenende beim Lollapalooza am Olympiastadion. Ach ja, und heute Nachmittag rufen wir übrigens nochmal eure Plus 1 an, die ihr angemeldet habt auf fritz.de und packen euch auf die Gästeliste fürs Lollapalooza. Passiert heute auch noch. Jetzt Katy Perry.

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1: Jawohl, da haben wir ein Date. Immer freitags ab 19 Uhr. Heute kommt für eine Stunde der liebe Max rum. Der ist hier schon ganz gut vorbereitet, bringt seine eigene Playlist mit. Also Max entscheidet auch ganz alleine, was das gesamte Fritz-Sendegelände von 19 bis 20 Uhr hört heute. Und weil wir auch gerade von Berufen geredet haben, der ist Fachmann, ne? Der ist Fachmann für sauberes Geschirr. Also der gibt gerne heute Abend bestimmt auch Tipps, wie ihr eure Waschmaschine richtig einstellt, weil Max ist Waschmaschinenreparateur.
2: Also Waschmaschinen, Hausgeräte, Spülmaschinen, Kaffeemaschinen. Also ich bin immer für euch da.
1: Hauptsache Maschinen. Er ist wahrscheinlich auch eine. Er bringt auch eine richtig geile Playlist mit. Wir starten rein mit Peter Fox.
3: Guten Morgen, Berlin, du kannst so hässlich sein.
2: Ja, eigentlich schon, weil Peter Fox mit einer der besten Künstler ist. Als Berliner kann man das einfach komplett mitfühlen und gerade schwarz und blau. Wenn der Bus nicht kommt und man sich darüber aufregt, was gibt's denn Besseres?
1: Nimmt auf jeden Fall positiv. 19 Uhr, also dein Fritz mit Max aus Lichtenberg und ihr könnt auch gerne mal in die Fritz-Cam, die Studio-Cam hier reinluken, weil der macht sich extra schick für uns.
2: Ja, natürlich. Wir machen uns nochmal ordentlich schick und dann wird nochmal der Bart rasiert und dann passt das schon.
1: Sogar Zähne putzen fürs Radio.
2: Ja, so sieht's aus.
1: Was man nicht alles für eine Sendung bei uns macht. 19 Uhr geht's los, dann hört ihr Max aus Lichtenberg und seine ganz persönliche Playlist und Geschichten dazu. Und wenn ihr das auch mal machen wollt oder auch mal gucken wollt, wie so ein Radiostudio eigentlich hier aussieht, dann macht das doch. Meldet euch an auf fritz.de/deinfritz. Bringt eure Lieblingssongs mit. Wir fahren für euch hier die Technik oder wird das ein super Abend? fritz.de/deinfritz. Heute Abend ab 19 Uhr dann Max und das ist Sophie and the Giants.

0: lauschen wir nun den Worten des US-amerikanischen Imperators Donald J. Trump. Wir übersetzen simulant.
1: Ist sie nicht schön? Sie ist wunderschön. Es ist die schönste und beste Weltmeisterschaft aller Zeiten. Nur Mexiko und Kanada stören ein bisschen. Ich denke, ich werde beide Länder kaufen. Was meint ihr, Leute? Ansonsten geht es mir blendend. Mein Ärzteteam sagt, ich bin der fitteste Präsident aller Zeiten. Ich könnte sogar bei der WM mitspielen. Soll ich, Leute? Soll ich? Gebt mir einfach einen Schläger und ich versenke einen Touchdown nach dem anderen im Korb. 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
1: Heute kloppen wir die allerletzten Gästelistenplätze für euch und eure Lieblingsbegleitung raus heute Nachmittag fürs Lollapalooza. Morgen und übermorgen am Olympiastadion. Und Joanna will sich heute den Award für die beste große Schwester der Zeitgeschichte sichern. Oder wie ist das bei dir?
2: Ja, richtig.
1: Wen rufen wir denn gleich an?
2: Wir rufen meine kleine Schwester an, die ist in letzter Zeit so extrem gestresst durch ihre Klausurenvorbereitung mit der Uni.
1: Okay.
2: Und es wäre so mega, wenn ich ihr eine Freude bereiten könnte und wir mal eine Auszeit vielleicht zusammen haben können.
1: Also ohne, dass sie jetzt schon rangegangen ist. Ich habe jetzt schon Gänsehaut und finde diesen Move unglaublich süß, weil sie wird auch einfach überrascht damit. Selina heißt sie, ne?
2: Richtig.
1: Du bist 25. Wie alt ist sie? Wie ist euer Altersunterschied?
2: Sie ist 23, also sie ist nicht mehr ganz so klein.
1: Nee, aber dann könnt
2: meine Schwester.
1: Ja,
2: meine
1: aber ja, absolut immer. Das heißt, ihr macht dann auch viel zusammen, freizeitmäßig, Konzerte und so.
2: Genau, wir gehen gerne auf Konzerte und unternehmen eigentlich fast alles miteinander.
1: Okay. Joanna, dann muss das jetzt funktionieren. Wenn nicht, weiß ich auch nicht. Selina muss rangehen, sie weiß nicht, worum es geht. Wir schauen mal. Kleinen Moment, ich wähle jetzt.
3: Hallo, wenn Sie Ihren Namen und den Grund Ihres Anrufs hinterlassen, sehe ich nach, ob diese Person verfügbar ist.
1: Nette von Fritz.
4: Benzer Garne, hallo.
1: Hallo, guten Tag, mein Name ist Vollmer von der Lollapalooza Organisationsteam. Wir haben noch eine kurze Sicherheitsabfrage von Ihrem Festivalbesuch. Wie heißt Ihre große Schwester?
4: Joanna?
1: Ja, die ist auch gerade in der Leitung. Können Sie kurz was sagen, Joanna?
2: Hallo, Sandy.
1: Ihr beide geht aufs Lollapalooza, morgen und übermorgen.
2: Oh mein
1: Gott! Du bist kein Witz, das ist kein Scam. Es ist echt, du bist gerade live im Radio bei Fritz.
2: Oh, wie cool.
1: Und der Deal war, du musst ans Telefon gehen, wenn wir anrufen. Und du hast es gemacht. Herzlichen Glückwunsch, geschafft, Selina.
2: Danke.
1: Oh Gott, ich hab Puls.
2: Ich bin auch gerade.
1: Kein Problem. Ey, ihr freut euch jetzt. Selina, Joanna, viel Spaß euch.
2: Danke.
1: Und heute Nachmittag, Leute, rufen wir die allerletzte Person an, die wir noch auf die Gästeliste setzen fürs Lolla. Also wenn noch nicht angemeldet, dann jetzt auf fritz.de, Freunde. Und Lily Allen ist auch dabei beim Lolla. Und die spielen wir jetzt hier. Das ist Not Fair bei Fritz.

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3: Kurz nach 2:30.
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5: Mit Marie Boll. Wetter doof, bekommt er da auch Bock auf Serienbingen? Wer das bei Amazon Prime Video macht und keine Werbung sehen will, muss dafür ja extra zahlen. Dagegen hat die Verbraucherzentrale Sachsen eine Sammelklage eingereicht. Das bayerische oberste Landesgericht hat die allerdings abgelehnt. Warum, das erklärt euch Alisa Schröter.
6: Ja, der Senat hat für seine Entscheidung zwei zentrale Gründe genannt. Erstens, der Vertrag enthalte keine Garantie, dass Kunden immer werbefrei Filme und Serien streamen können. Und zweitens, die Verbraucherzentrale Sachsen habe auch nicht ausreichend belegen können, dass Amazon Prime Video sein Angebot als werbefrei vermarktet hat. Ja, und deshalb hätten die Verbraucher auch keinen Anspruch auf Schadensersatz. Gegen das Urteil wollen sie Revision zum Bundesgerichtshof einlegen. Deswegen ist es jetzt auch noch nicht rechtskräftig.
5: Na, und es gibt ja auch noch andere Streamingdienste, bei denen ohne Werbung gucken extra kostet, beispielsweise Netflix oder HBO Max. Könnte sein, dass euer liebstes Spaßgetränk nächstes Jahr teurer wird. Dann könnte nämlich die Zuckersteuer kommen. Die Politik plant doch sowas, eigentlich aber erst für 2028. Bundesgesundheitsministerin Wagen hat jetzt allerdings in einem Zeitungsinterview gesagt, wie viel Mehreinnahmen diese Steuer schon nächstes Jahr bringen könnte. Etwa 650 Millionen Euro schätzt sie. Offizielle Gesetze gibt's zur Zuckersteuer aber noch nicht. Hände weg von unserer Gesundheit, heißt es nachher in Potsdam. Es gibt einen Protest gegen die Sparmaßnahmen im Gesundheitsbereich. Deswegen sollen ja unter anderem verschiedene Abteilungen in Krankenhäusern geschlossen werden. Die Geburtsstation im Potsdamer St. Josefs Krankenhaus ist beispielsweise schon dicht. Und auch die Geburtskliniken in Strausberg, Forst und Ludwigsfelde sind geschlossen. Das ist nicht gut für den Klimaschutz, sagen Umweltverbände, und zwar über diese Meldung hier. Die EU, die will die CO2-Regeln für die europäische Industrie lockern. Die soll quasi mehr und länger Kohlendioxid in die Luft pusten dürfen. Was da genau geplant ist, das erklärt euch Sarah Lopez.
7: Also beim europäischen Emissionshandel ist es ja so, dass energieintensive Branchen pro ausgestoßene Tonne CO2 ein Zertifikat vorlegen müssen. Diese Zertifikate werden gehandelt und die werden mit der Zeit immer weniger und auch teurer. Das soll Anreize schaffen, in klimafreundlichere Methoden zu investieren. Die EU-Kommission will dieses Instrument jetzt entschärfen. Die Obergrenze, wie viele Zertifikate es gibt, soll langsamer sinken als bisher geplant. Und in bestimmten Bereichen soll es mehr kostenlose Zertifikate geben.
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5: Sind so zwischen 24 und 29 Grad in Berlin und Brandenburg. Heute gibt's dann doch mehr Wolken als Sonne. Und jetzt am Nachmittag könnte es auch ziemlich ungemütlich werden, am Abend auch. Der Deutsche Wetterdienst, der rechnet nämlich mit schweren Gewittern hier in der Region. Sehr viel Regen, krasser Wind und auch Hagel sind möglich. Morgen soll's dann wohl trocken bleiben, am Sonntag dann aber wieder regnen.
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5: Vorsicht heißt's auf der A2 Richtung Magdeburg. Zwischen Ziesa und Thesen liegen nämlich Warnbaken auf der Fahrbahn. Dann gibt's Staus auf der A10 westlicher Berliner Ring. Staus vor der Havelbrücke in Richtung Dreieck Havelland ab Großkreuz 25 Minuten plus und 25 Minuten anstehen auch nochmal in Richtung Dreieck Werder ab Potsdam Nord. Die A12 Richtung Berlin ist zwischen Fürstenwalde Ost und West noch bis zum Nachmittag wegen einer Tagesbaustelle gesperrt. Und deswegen gibt's einen Stau, der startet schon kurz hinter Briesen. Auch in Berlin braucht er länger auf dem Stadtring in Richtung Treptow zwischen dem Dreieck Charlottenburg und Albuinstraße gerade 20 Minuten plus. In Richtung Wedding zwischen Innsbrucker Platz und Schmargendorf so 10 Minuten mehr. Außerdem braucht er länger auf der Seestraße in beiden Richtungen vor der Müllerstraße und auf der Markstraße Richtung Residenzstraße. Ansonsten rollt's, gute Fahrt.
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4: Ey, ich will einfach nur ganz kurz da lassen. Ihr seid alle so süß. Ich würde ohne Zögern Zuckersteuer für euch bezahlen.

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1: Was auch immer die Spieleentwickler da geraucht haben, das will ich auch. Der Pitch, was würde ich geben, da dabei gewesen zu sein? Dash Attack, da steuerst du einen Zug, der springt, grindet und macht Kickflips. Bene, was habe ich da gerade gesagt?
2: Allein bei diesem Pitch hatte mich das Spiel tatsächlich schon. Und tatsächlich spielt es sich genauso gut und übertrieben, wie es sich anhört. Du steuerst, wie du schon gesagt hast, so einen einzelnen Triebwagen, der auf Schienen läuft, mit einem wahnsinnigen Speed durch einzelne Levels durch. Dein Zug kann in die Kurve driften, krass in die Höhe springen, dabei Tricks machen, wie zum Beispiel einen Kickflip oder einen 720 Aerial Frontflip oder sowas. Und auf bestimmten Streckenabschnitten auch grinden.
1: Also es ist Tony Hawk als Zug.
2: Ja, ja, in etwa so. Und dann noch so ein bisschen Rennspiel dazu, weil es geht wirklich sehr schnell. Und nach jedem Level wirst du bewertet, wie schnell du durchgekommen bist und wie viele Punkte du mit deinen Tricks gesammelt hast. Und wenn du denkst, okay, es ist wirklich übertrieben genug jetzt schon, dann springst du mit deinem Zug auf ein Riesenrad. Das springt aus den Angeln raus und du fährst jetzt auf diesem Riesenrad weiter. Es ist alles massiv bescheuert in diesem Spiel und ich liebe es.
1: Aber es klingt auch maximal stressig. Also bleibt der Spaß auch oder nutzt sich das irgendwann ab?
2: Ja, also Stress ist schon da, ja, aber guter Stress. Mhm. Und einerseits eine recht hübsche Geschichte drumherum gebaut, wie ein schöner antikapitalistischer Anime. Mhm. Die fand ich nice. Ich mag die Comic-Grafik und den wirklich guten Soundtrack. Und dann hat das auch spielerisch so viel Tiefe, dass du dich echt in die Steuerung reinfuchsen kannst, um die Levels perfekt abzuschließen. Ich find's absolut großartig und hab echt Bock drauf, das Tommy zu zocken.
1: Dash Attack gibt's für ein 20, für Konsolen und PC. Danke, Bene.
2: Ja, gerne.

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27: Um 15 Uhr A10 westlicher Berliner Ring. Stau ist vor der Havelbrücke in Richtung Dreieck Havelland ab Großkreuz. Dauert es gerade 25 Minuten länger. In Dreieck Richtung Dreieck Werder ab Potsdam Nord auch ebenfalls 25 Minuten plus. A11 Berlin Richtung Stettin zwischen Joachimsthal und Rastplatz Wilmersdorfer Forst. Da ist ein richtig dicker Stau. Habt Geduld. Dauert gerade 45 Minuten länger vielleicht. Die A12 Frankfurt-Oder Richtung Berlin ist zwischen Fürstenwalde-Ost und Fürstenwalde-West wegen einer Tagesbaustelle im Moment noch gesperrt. Der Stau geht kurz hinter Briesen los. Die A115, da ist ein Feuerwehreinsatz zwischen Kleinmachnow und Potsdam-Drewitz in Richtung Dreieck-Nutetal ist die 115 deswegen gesperrt. In beiden Richtungen ist auch Rauch in der Luft, deswegen vorsichtig, da kann man nicht so gut sehen. In Berlin Staus und stockender Verkehr auf dem Stadtring Richtung Treptow zwischen Dreieck Charlottenburg und Albuinstraße. Kostet euch 25 Minuten. Richtung Wedding 10 Minuten zwischen Innsbrucker Platz und Schmargendorf. Ein bisschen länger dauert's noch auf der Malchower Chaussee auswärts und auf der Markstraße Richtung Residenzstraße. Und S-Bahn, das wird repariert an einem Signal im Bereich Grünauer Kreuz. Da fährt die Linie S8 nur zwischen Blankenburg und Schöneweide. Steigt zwischen Schöneweide. Jetzt ist die Meldung weg. Geil, hat sich aufgelöst. Ein Problem weniger.
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27: Morgen um diese Uhrzeit, kurz nach 3, warten wir beim Lollapalooza am Olympiastadion auf Makko, der gleich auf die Bühne kommt. Da wird jetzt schon fleißig aufgebaut und wir gucken gleich mal, ob Reporterin Jule Lippig vielleicht auch mit anpacken darf beim Aufbau. Sie kriegt gleich ein paar Aufgaben von uns. Wenn ihr Ideen habt, gerne her damit in der Studio-Message. Wir reden nach 2 Songs weiter.

0: 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Und wenn wieder Leute mit Glitzer im Gesicht und Cowboy-Boots in der S3 zum Olympiastadion sitzen, dann wissen wir, ab morgen, es ist wieder Lollapalooza. Ja, sonst gab es immer drei fette Stages ums Stadion herum plus eine im Stadion drin. Die ist jetzt weg. Wir eskalieren ab morgen auf Maifeld mit ganz viel Beinfreiheit. Es wird genauso glitzerig und laut und schön wie immer. Und eine, die jetzt gerade schon da ist, ist Fritz-Reporterin Jule Lippig. Was siehst du denn gerade schon?
1: Also erstmal sehe ich hier ein bisschen vertrockneten Rasen, weil es ist ja auch wirklich richtig warm. Ich stehe hier vor der Perry Stage. Das ist diese Bühne, die halt im Stadion war und jetzt ist die draußen.
0: Richtig.
1: Und das ist ja die Techno Stage und hier werden schon richtig abgefahrene Lichteffekte ausprobiert. Da war vorhin auch schon ein bisschen Mucke, also ich habe auch schon hier kurz gedanced und sonst wird hier halt fett gehasselt. Also hier rennen überall wichtige Menschen in wichtigen gelben Westen rum.
0: Mhm.
1: Und noch geiler, die fahren in diesen ganzen kleinen Autos durch die Gegend, so kleine Quads. Ich hoffe ja ein bisschen, ich fahre damit heute auch noch eine Runde, aber
0: süß.
1: Wer weiß.
0: Ja.
1: Und sonst, ja, es ist schon ganz gut aufgebaut. Ich würde sagen, es ist noch nicht fertig, aber hier steht schon ein Bierwagen. Da hinten sehe ich schon, da gibt's Pommes. Also die sind noch nicht offen, aber der Stand steht schon. Also hoffen wir mal, morgen
0: sollte
1: wird das alles noch mal ein bisschen besser sein.
0: Da geht's nämlich auch schon los. Morgen, warte, ich schaue noch mal auf den Timetable. Ich glaube, 11 Uhr. 11 Uhr geht's morgen los. Bis dahin haben die ja noch Zeit ein bisschen.
1: Ja, da haben sie noch Zeit. Ich denke, die Nacht müssen sie vielleicht durch, aber ich weiß es nicht.
0: Vielleicht.
1: Aber ich bin gespannt, was sonst noch so auf dem Gelände los ist. Du wirst mich ja hier wahrscheinlich gleich rumjagen, habe ich gehört, Nette.
0: Du bekommst jetzt eine Aufgabe von mir. Es gibt eine kleine Schnitzeljagd. Also du bekommst Aufgaben, Menschen oder Dinge zu finden, die dort auf diesem Gelände sind.
1: Ohr.
0: Bist du bereit für deine erste?
1: Ich bin sowas von bereit. Schieß los!
0: Okay, Aufgabe Nummer 1, liebe Jule. Finde eine Person, die dich auf dem Gabelstapler mitnimmt. Da fahren doch sicher welche rum.
1: Oh mein Gott,
0: die fahren
1: ich liebe das.
0: Technik von A nach B oder Bartresen oder irgendwelche großen Dinge. Das ist deine
1: Aufgabe. Ich bin gespannt. Ein Gabelstapler habe ich noch nicht gesehen, aber diese kleinen Autos, aber da muss ja irgendwo ein Gabelstapler sein.
0: Also ich
1: dann lasse ich mich mal Gabelstapeln.
0: Ja, auf jeden Fall. Und wenn du einen findest, lass auch noch mal gucken, ob der auch eine offizielle Gabelstaplerberechtigung hat, weil man darf nicht mit normalem.
1: Ganz wichtig.
0: Das ist nämlich auch, ja, richtig.
1: Nee, würde ich sonst auch nicht mitfahren.
0: Wann?
1: Okay.
0: Wann hören wir uns denn wieder? Wie lange brauchst du Zeit? Glaubst du so 40 Minuten reichen?
1: Ja. Also in knapp 40 Minuten dann vom Gabelstapler. Ich
0: suche
1: noch einer der beiden Gabeln.
0: 20? Ja, das ist süß. Ich habe schon ein Bild vor mir. 20 vor 4 hören wir uns das nächste Mal wieder, ob du die erste Aufgabe geschafft hast. Jule Lippig, heute schon am Olympiastadion-Gelände, wo morgen das Lollapalooza losgeht. Toi, toi, toi, Jule.
1: Danke.
0: Sarah Larsson wird auch da sein. Die muss aber nicht Gabelstapel fahren, sondern einfach nur performen und eine gute Zeit haben. Hier ist sie.

0: 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Und wir channeln jetzt mal unsere innere Fußballspielerin. Also wenn ich Fußball spielen könnte, ich wäre der Ball. Also wirklich, also ich muss nicht hier Teil des Kaders sein. Ich lasse mich gerne treiben und die anderen entscheiden, wohin es geht. Bei euch ist es ganz klar entweder eine Charakterfrage, auf welcher Position ihr euch seht, oder ein bisschen auch, was der Body eigentlich hergibt.
1: Ich würde Stürmer sein, weil ich immer wegrennen kann.
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0: ich muss jetzt, Entschuldigung, das Programm hier ganz kurz unterbrechen, denn es hat sich was ergeben. Fritz-Reporterin Jule Lippig ist ja jetzt schon auf dem Gelände beim Olympiastadion, wo aufgebaut wird fürs Lollapalooza. Und du hast gerade die Aufgabe, vor nicht mal 10 Minuten, Jule, hast du die Aufgabe gekriegt, du sollst einen Gabelstapler finden. Jetzt hast du schon einen gefunden. Du hättest auch noch ein bisschen mehr Zeit gehabt.
1: Ich war so schnell. Aber Nette, ich konnte nicht, weil ich habe jemanden vorbei flitzen sehen. Und in einer orangenen Weste, der liebe André. Und der saß halt auf dem Gabelstapler. Da dachte ich mir, André, so schnell kommst du nicht davon. Süß. André, wir stehen jetzt hier vor deinem kleinen Gefährt. Was transportierst du denn hier gleich?
2: Richtig, aktuell muss ich eine Cola-Truhe, weil wir noch eine Kühlmöglichkeit brauchen, muss ich noch in einen Kiosk bringen, damit wir weitere Sachen kühlen können.
1: Mhm. Ja, ist wichtig bei dem Wetter. Deswegen, ich muss mich hier jetzt schnell krallen, weil du hast ja gleich Feierabend. Sag mir mal hier das Gefährt. Darf ich mich jetzt einfach so reinsetzen, ohne Gabelstapler-Führerschein?
2: Also reinsetzen darfst du dich selbstverständlich. Der Schlüssel steckt eh nicht. Zündung ist aus. Kannst dich reinsetzen und dir alles anschauen.
1: Wenn der Schlüssel stecken würde, hättest du Angst, dass ich ihn klaue?
2: Nee, ich bin ja da.
1: Okay, sag mir mal, hast du den Gabelstapler-Führerschein? Sind wir mal ehrlich, André?
2: Ich hab ihn selbstverständlich.
1: Stark, stark. Wie lange dauert es, den Lappen zu machen?
2: Ganze 2 Tage.
1: 2 Tage, Nette, hörst du das? Ja. Ich bin ja 2 Tage auch auf dem Lollapalooza. Ja. Vielleicht hänge ich meinen Reporterjob an Nagel und mache einfach einen Gabelstapler-Führerschein. Ich steig jetzt nicht mal ein. Du hörst es, okay. Es ist nur ein Sitz. Ich hätte ja gerne mit André hier drin zusammengesessen, aber es geht nicht.
0: Nee.
1: Er meinte, ich kann nicht auf seinen Schoß, das wäre komisch. Okay, der springt auch so, der Sitz. Ich sitze und man kann so ein bisschen so springen. André, warum springt der Sitz so? Komm mal her.
2: Die Federung ist wichtig, weil der Stapler an sich keine Federung hat. Der hat Hartgummireifen und ohne die Sitzfederung würdest du hier schnell Schmerzen bekommen.
1: Wippst du auch manchmal so aus Spaß?
2: Nee, dafür fehlt mir die Zeit.
1: Okay, ich würde hier ein bisschen aus Spaß wippen. Jetzt nochmal die wichtigste Frage, wirklich aus reinem Interesse. Wie schnell fährt die Maschine?
2: Ganze 21 km/h.
1: 21 km/h, Nette, du hörst es. Ich werde hier gleich über das Gelände pesen.
0: Ja, witzig.
1: Also natürlich nicht, weil ich habe keinen Führerschein.
0: Nee.
1: Aber ich habe einen Führerschein.
0: Aber darfst du nicht, okay. Dann hüpf mal und pes mal, Jule. Das klingt nach Fun. Ich würde sagen, wir spielen jetzt noch einen Song. Wir spielen jetzt Kauter und dann gibt es die zweite Aufgabe für dich heute beim Olympiastadion.
1: Ich bin bereit. Ganz schnell
0: mein
1: bin
0: Gott,
1: ich.
0: Die ist on fire, die Danke. Frau, ey. Danke dir. Kauter, jetzt bei Fritz. Ich hasse.

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1: Also wir hassen jetzt erstmal überhaupt niemanden hier bei Fritz heute. Wir haben eine richtig gute Zeit. Vor allem auch Fritz-Reporterin Jule Lippig. Du bist noch da, bist am Olympiastadion gerade.
2: Ja, ey, ich habe wirklich die allerbeste Zeit. Ich bin ein bisschen traurig gerade, dass André mit seinem Gabelstapler so schnell weggefahren bin. Ich wäre gern, ja, fand ich schon irgendwie ganz geil.
1: Naja, das Gute ist ja, der fährt ja nur 21 km/h, sonst kannst du auch nebenher laufen.
2: Ja, würde ich ein bisschen mitjoggen, aber es ist nicht das Gleiche.
1: Das ist nicht das Gleiche. Also, es wird aufgebaut beim Lollapalooza, es wird ganz viel gewerkelt und gemacht. Da wurden gerade schon die Getränkekisten mit dem Gabelstapler hin und her gefahren. Mhm. Und wir geben dir heute Aufgaben, die du machen darfst beim Lollapalooza-Gelände, wo es morgen dann losgeht. Wenn ihr in der Studio-Message übrigens auch noch Aufgabenideen habt, wen oder was Jule da finden soll, schreibt's gerne mal rein. Kreativität ist keine Grenzen gesetzt. Jule, deine zweite Aufgabe, bist du ready?
2: Ich bin ganz bereit, ich schaffe alles.
1: So, mein Schatz.
2: Ich hoffe, ich muss nicht so viel rennen.
1: Nee.
2: Let's go.
1: Das ist eigentlich recht entspannt. Bis kurz vor vier findest du bitte jemanden mit Glatze. Das wird ja morgen eine der Nummer 1.
2: Mr. Worldwide.
1: Exakt. Du hast, ja, das ist Assignment verstanden. Pitbull tritt auf. Alle laufen mit Glatzencaps rum. Vielleicht findest du jemanden, der gar nicht erst so eine Cappy braucht. Und dann schaust du bitte, wie textsicher diese Person mit einem Pitbull-Song ist.
2: Okay, dann würde ich auch einfach mal Pitbull suchen. Würde ich mal fragen, hallo, sind Sie Pitbull?
1: Suche den deutschen Pitbull und vielleicht finden wir ja dann nicht Mr. Worldwide, sondern Mr. Berlin.
2: Mr. Berlin, toll, finde ich gut. Mr. Worldwide.
1: Bis kurz vor vier, glaubst du, kriegst du hin?
2: Easy. Ich meine, hier laufen ja der ein oder andere Mann mit einer kleinen Weste rum, da werde ich den wohl finden.
1: Süß. Na dann geh mal los. Los, husch, husch.
2: Angelassen. Ich renne.
1: Wir hören kurz vor vier, wie der Stand ist bei Jule. Toi, toi, toi.

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5: Sollten SchülerInnen in Berlin weiterhin kostenlos BVG und S-Bahn fahren dürfen oder kann sich Berlin das nicht mehr leisten? Die Frage scheint immer mehr zum Wahlkampfthema zu werden. In gut 2 Monaten ist ja Abgeordnetenhauswahl und bisher regieren CDU und SPD zusammen. Wer da jetzt was sagt, fasst Marie Boll zusammen.
6: Verkehrssenatorin Bonde von der CDU sieht es so. Wer sozial bedürftig ist, braucht das kostenlose Schülerticket. Bei Gutverdienenden setze sie da aber ein Fragezeichen, hat sie dem Tagesspiegel gesagt. Sie geht davon aus, dass Berlin so in diesem und im nächsten Jahr insgesamt gut 100 Millionen Euro einsparen könnte. Berlins SPD-Chef Krach wirft der CDU einen Frontalangriff auf Familien vor. Und er schlägt auch gleich vor, was man sich stattdessen sparen könnte. Die Magnetschwebebahn von Spandau nach Tegel, die sich die Verkehrssenatorin wünscht.
5: Kann ziemlich nerven, wenn beim Serie-Binge-Watchen plötzlich Werbung kommt. Wer es nicht will, muss bei Amazon Prime Video extra zahlen. Und das bleibt wohl auch erstmal so. Bayerns oberstes Landesgericht jedenfalls hat eine entsprechende Sammelklage der Verbraucherzentrale Sachsen abgelehnt. Unter anderem, weil es im Vertrag keine Garantie auf immer ohne Werbung gucken gibt. Die Verbraucherzentrale will das so nicht hinnehmen und in Revision gehen. Vorgestern haben Polizei und Zoll in Brandenburg ein Drogenlabor gestürmt und jetzt haben die Behörden Details zu der Aktion genannt. Demnach wurden 3 mutmaßliche Drogenköche direkt in der Lagerhalle in Ludwigsfelde geschnappt. Sie und noch 4 andere Verdächtige sitzen mittlerweile in U-Haft. Zoll und Staatsanwaltschaft gehen davon aus, dass das Drogenlabor noch relativ neu war. Trotzdem wurden rund 30 Kilo Meth und fast 50 Liter Zutaten dafür gefunden. Den Namen könnt ihr euch schon mal merken, Andy Burnham. Der soll nächste Woche zum neuen Regierungschef in Großbritannien gemacht werden. Seit heute ist er erstmal schon Chef der britischen Labour-Partei. Auf einem Sonderparteitag war er der einzige Kandidat, der die Voraussetzungen dafür erfüllt hat. Wenn er dann, wie erwartet, am Montag auch Premierminister wird, dann wäre er der 7. Regierungschef in Großbritannien innerhalb von 10 Jahren. Der bisherige Premier Starmer, der war im letzten Monat zurückgetreten.
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5: 24 bis 29 Grad sind's im Fritz-Sendegelände und ein ganz bisschen wärmer könnte es hier und da sogar noch werden. Ist ein ziemlich klebriges, spülwarmes Wetter und in den nächsten Stunden kann es auch noch kräftige Schauer oder Gewitter geben. Davor warnt jedenfalls der Deutsche Wetterdienst. In der Nacht, da regnet es dann auch noch weiter. Es geht runter auf um die 15 Grad und am Wochenende ist es mal mehr und mal weniger bewölkt. Der Süden Brandenburgs kommt ein bisschen besser weg, wird insgesamt ein bisschen kühler.
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5: In Brandenburg staut sich's auf der westlichen A10. Ihr braucht vor der Havelbrücke in beiden Richtungen fast eine halbe Stunde länger als sonst. Auf der östlichen A10 in Richtung Dreieck Spreeau steht ihr eine halbe Stunde im Stau zwischen Erkner und dem Dreieck Spreeau und 30 Minuten plus auch auf der A11 in Richtung Stettin zwischen Joachimsthal und dem Rastplatz Wilmersdorfer Forst. Die A12 in Richtung Berlin, die ist zwischen Fürstenwalde Ost und Fürstenwalde West wegen einer Tagesbaustelle immer noch gesperrt. Der Stau fängt schon kurz hinter Briesen an. Die A115, die ist auch gesperrt und zwar Richtung Dreieck Nutetal zwischen Kleinmachnow und Potsdam-Drewitz. Da ist die Feuerwehr im Einsatz. In beiden Richtungen gibt es da Rauch. Und dann gucken wir noch nach Berlin. Da sieht es insgesamt ganz gut aus. Auf dem Stadtring allerdings nicht so ganz. Da dauert es ein bisschen länger in beiden Richtungen zwischen Schmargendorf und Albuinstraße. Außerdem Stau auf der Petersburger Straße Richtung Prenzlauer Berg und auf der Rudolf-Rühl-Allee in Richtung Biesdorf. Alle unterwegs, gute Fahrt.
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4: Wir haben Fritz-Reporterin Jule Lippig aufs Gelände vom Olympiastadion geschickt, weil da heute fürs Lollapalooza aufgebaut wird. Und ich finde, das ist jetzt einfach schon situationskomisch. Ihre Aufgabe war es, einen Gabelstapler zu finden. Und natürlich hat ein Gabelstapler von Natur aus jetzt keine Federung unten an den Rädern, sondern am Sitz. Deswegen war das gerade eben diese Situation.
7: Wippst du auch manchmal so aus Spaß?
8: Nee, dafür fehlt mir die Zeit.
4: Das finde ich einfach schön. Auch den Aktionismus, den sie so reingebracht hat. Und er der Fahrer André einfach ganz nüchtern. Nee, Dafür fehlt mir die Zeit. Ich wünsche euch heute ganz viel Zeit zum Wippen, wann immer es geht, Leute.

0: Okay, Freunde, wir halten fest. Es gibt Hundemenschen, es gibt Katzenmenschen und es gibt Martin. Der ist ein Ameisenmensch. Martin liebt die so sehr, dass er einen Ameisenladen in Steglitz, Berlin hat. Bei ihm kann man sich Ameisen und das passende Zubehör dafür kaufen, wenn man Bock auf neue, kleine, wuselige Haustiere hat. Ameisen als Haustiere, dafür gibt's laut Martin auf jeden Fall sehr gute Gründe.
1: Bei Ameisen kann man permanent irgendwie etwas beobachten. Vor allen Dingen das Sozialleben der Tiere ist da hochinteressant. Wenn ich jetzt eine Königin habe, klar, die legt dann erst Eier, hat dann erst eine Arbeiterin, die Arbeiterin haben Aufgaben. Dann ist es natürlich auch so, dass der Staat sich immer weiterentwickelt. Das heißt, ich sehe, wie das Nest sich weiter ausbaut. Das Schöne ist, die Ameisen durch Röhren laufen zu lassen. Das heißt, wir haben dann Kunden, die wirklich meterweise Röhren durch die Wohnung verlegen, vom Flur ins Wohnzimmer. Ja, da hat man eigentlich die ganze Zeit schön was zu beobachten.
0: Ja, witzig. So redet unser Chef auch über die Fritz-Redaktion immer. Wir sind auch hier immer in Röhren unterwegs. Es ist aber auch schon kostspieliges Hobby.
1: Es gibt die günstigsten so zwischen 5 Euro und nach oben gibt es eigentlich keine Grenzen. Ja, also gerade so Blattschneiderameisen ist man schnell mal vielleicht bei 300 bis 500 Euro und manche Arten, die speziell gewünscht sind vom Kunden, wo wir dann auch reisen müssen, kann es auch mehrere tausend Euro kosten.
0: Abgefahren. Wir haben hier gerade ein völlig neues Level freigeschaltet. Es ist auch eine keine Lebensentscheidung, hat er gesagt.
1: Die bei uns sehr bekannte schwarze Wegameise, die kann bis zu 30 Jahre alt werden. Es gibt auch so Honigtopfameisen, die können bis zu 40 Jahre alt werden, wobei das Ganze natürlich dann auf die Königin bezogen ist. Also die Arbeiterin lebt meistens nicht ganz so lange. Genau, also insofern hat man auch ein Haustier fürs halbe Leben.
0: Das ist wirklich krass und interessant zugleich. Ich wünsche Martin, dass seine Ameisen alt und gesund werden und dass seine Terrarien niemals, aber wirklich niemals kaputt gehen, sonst hast du den Salat. Schaut doch mal bei Martin im Ant-Store in Steglitz vorbei. Ganz süß, ein bisschen Ameisen gucken. Taylor Swift ist auch so eine kleine fleißige Ameise. Jetzt hier bei Fritz.

0: Ja, nicht nur Taylor Swift weiß es, auch Jule Lippig weiß es. Heute als Reporterin schon unterwegs auf dem Gelände vom Lollapalooza, was morgen und übermorgen stattfindet. Du weißt aber, du bist heute aber eine ganz schöne Streberin, ne, mit den Aufgaben.
1: Ey, Nette, ich bin ja auch richtig in den Arbeitsprozess langsam integriert, habe ich das Gefühl.
0: Ja.
1: Aber so fair, so weit integriert, dass ich die Leute fast schon ein bisschen nerve. Also zum Beispiel die Glatzenaufgabe, ne, da habe ich die ein oder andere Person gefunden.
0: Ja.
1: Aber die sind ja alle eingespannt.
0: Die
1: ich meine, morgen geht's los.
0: Absolut.
1: Die können nicht.
0: Die haben wichtigeres zu tun.
1: Manche Leute müssen arbeiten.
0: Ja, auf jeden Fall.
1: Aber, oh, ich muss mal kurz die Situation beschreiben.
0: Ja.
1: Ich schaue hier gerade in so einen weißen Pickup rein und da ist einfach ein riesiger Arsch von einem Eisbären drin. Naja, wo kommt der Eisbär hin? Weißt du das, George?
2: Überhaupt nicht. Keine Ahnung.
1: Mit George stehe ich nämlich, weil George hat nämlich keine Haare. Oh, fast überfahren vom Gabelstapler. Ja, du merkst, Nette, hier geht's drunter und drüber. George, du hast keine Haare.
0: Das war deine Aufgabe.
1: Frage. Bist du Pitbull?
2: Nein.
0: Schade.
1: Wie, du bist nicht Pitbull?
2: Ich hab Sportplatz mit Hecke.
1: Ah, Glatze mit was?
2: Sportplatz mit Hecke.
1: Mit Hecke? Und was mir auch auffällt, und das finde ich krass, George, muss ich sagen, die Sonne ballert und bei dir auf dem Kopf ist keine Kopfbedeckung. Ist die Frage, Sonnencreme, schon mal was von gehört?
2: Ja, aber brauche ich nicht.
1: Brauchst du nicht? Es kommt von innen heraus, der Sonnenschutz, wa?
2: Ja, eben.
1: Und Pitbull, meinst du ja, kennst du nicht? Oh, jetzt läuft hier schon die Musik. Warum? Warum kennst du Pitbull nicht? Hörst du sowas nicht privat persönlich?
2: Gefällt mir einfach nicht.
1: Okay, finde ich okay. Was ist deine Aufgabe, George, hier auf dem Lollapalooza heute?
2: Weiter Bänke aufstellen, Ware verteilen, an die Ausschank wegen.
1: Wie viele Bänke müssen heute noch verteilt werden?
2: 58.
1: 58 Bänke! Meinst du, könnte ich mithelfen? Soll ich mithelfen? Braucht ihr Unterstützung noch?
2: Ich glaube, das macht mein Chef nicht mit.
1: Okay, dann helfe ich nicht. Dann mache ich einfach die nächste Aufgabe, Nette.
0: Ja.
1: Pitbull hat jetzt leider nicht geklappt, aber es ist der deutsche Pitbull, der keinen Pitbull kennt. Naja.
0: Okay, du hast einen halben Punkt gekriegt, weil du hast immerhin jemanden mit Glatze gefunden.
1: Einen halben
0: gefunden.
1: Nur?
0: Ja, aber du hättest auch mit ihm was von Pitbull singen können, finde ich.
1: Ich bin auch nicht so bewandert.
0: Ja.
1: Also ich kenne es schon, ich kann schon gut singen, ich baller das auch gerne. Aber ich glaube, George hat jetzt nicht so Lust hier auf Musik-Freestyle, oder George?
2: Keine Zeit, leider.
0: Keine Zeit, leider.
1: Keine Zeit, sind hier hart am Arbeiten.
0: George hätte auch am liebsten gesagt, als du gerade gefragt hast, darf ich mit anpacken, hätte am liebsten gesagt, ja, wenn du mit anpackst, ist es so, als würden zwei loslassen, Jule.
1: Nett! Ich glaube, es hakt.
0: So, Aufgabe Nummer zwei. Das ist auch an euch gerichtet, Leute. Ihr, die gerade hört, in der Studio-Message könnt ihr auch gerne mit Aufgaben hirnen für Jule heute auf dem Gelände vom Lollapalooza morgen Olympiastadion. Und es kam eine Aufgabe aus der Community, Jule. Willst du hören?
1: Ich bin ganz Ohr. Aufgabe Nummer zwei, Nummer drei.
0: Nummer drei.
1: Aufgabe Nummer drei.
0: Von Stefanie. Achtung.
3: Hallo, ich habe noch eine Aufgabe. Und zwar soll sie mich auf die Gästeliste schreiben. So ganz unauffällig. Danke.
0: Ja.
1: Ich raste aus.
0: Wir nehmen die Aufgaben
1: klar,
0: ernst. Auf jeden Fall. Also ich meine, also du hast ja zwei Möglichkeiten. Du bestehst eine Aufgabe oder du fällst in eine Aufgabe. Wir werden sehen.
1: Ich habe das Gefühl, du provozierst mich hier gerade. Aber ja, du, warum nicht? Ich suche jetzt die Gästeliste und dann werde ich mich da mal reinschleichen.
0: Und ich würde sagen,
1: wenn ich noch einen Stift finde.
0: Ja, Viertel nach vier, höre ich mal rein, wie bei dir so die Phase ist. Stefanie heißt sie. Stefanie will gerne auf die Gästeliste.
1: Okay, werde ich vielleicht Steffi raufschreiben. Einfach aus so Süßigkeitsfaktor.
0: Richtig, wir schauen mal. Und so lange spiele ich jetzt.

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2: Politische Statements und dazu ein Upbeat zum Tanzen. Länge. Tanzt heute zu Länge in der Kantine am Berghain in Berlin-Friedrichshain. Er kommt aus Kassel und könnte Loki der kleine Bruder von Alligator sein. Mit seinem Hip-House-Sound und seiner klaren Haltung geht er auf TikTok viral. Wie er wohl live abliefert? Heute Länge in der Kantine am Berghain in Friedrichshain. Los geht's um 20 Uhr und Tickets kosten ca. 25 Euro.
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0: dachtet immer, Texas klingt so? Stimmt auch. Aber wusstet ihr, dass Texas auch so klingen kann? Ja, und bald klingt so ganz Berlin.
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3: Um 16 Uhr, A10 westlicher Berliner Ring, Staus vor der Havelbrücke, Richtung Dreieck Havelland ab Großkreuz, 20 Minuten plus in Dreieck Werder ab Potsdam Nord, 30 Minuten kommen dazu. Die A12, Frankfurt Richtung Berlin, ist zwischen Fürstenwalde Ost und Fürstenwalde West wegen einer Tagesbaustelle im Moment gesperrt. Der Stau geht kurz hinter Briesen los. A24, Hamburg Richtung Berlin, zwischen Neuruppin Süd und Fähr Berlin, Sperrung der linken Spur nach einem Unfall und im Moment 10 Minuten plus. A115 ist wegen eines Feuerwehreinsatzes die rechte Spur zwischen Kleinmachnow und Potsdam-Drewitz in Richtung Dreieck-Nutetal gesperrt. Im Moment dauert es 30 Minuten länger ab Kreuz Zehlendorf. In Berlin läuft es insgesamt recht gut. Auf dem Stadtring staut es sich noch zwischen Schmargendorf und Albuinstraße Richtung Treptow. Hier 20 Minuten plus in Richtung Wedding dauert es ungefähr 10 Minuten länger. Dann noch Aktuelles zur S-Bahn. Nach der Reparatur an einem Signal im Bereich Grünauer Kreuz kommt es noch zu Verspätungen. Betroffen sind die S46, die S8, die S85 und die S9.
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3: Wir schauen gleich mal, ob Reporterin Julia Lippig es schafft, Hörerin Steffi auf die Gästeliste fürs Lollapalooza zu setzen nach einem Song.

0: Lady Gaga hier bei Fritz. Und morgen geht das Lollapalooza los auf dem Gelände des Olympiastadions. Und Fritz-Reporterin Jule Lippig darf jetzt schon mal über die Schulter schauen von all den Menschen, die da jetzt schon aufbauen. Und wir dachten, wie können wir die Menschen schlimmstmöglich nerven, indem wir Jule Lippig da einfach mal ein paar Aufgaben noch mitgeben, die den Menschen die Arbeit ein bisschen schwer macht. Jule, du bist wieder auf Sendung. Kannst du mich hören?
1: Ich bin auf Sendung, ich bin auf Achse, nette, aber diese Gästenlistenaktion.
0: Genau.
1: Du, das war mir ein schwieriges Unterfangen. Du hast ja gesagt, ich soll Stefanie aus der Studio-Message auf die Gästeliste schreiben.
0: Richtig.
1: Naja, bin ich erstmal drin rumgerannt. Dann habe ich da erstmal einen Seku angebettelt, ob er da nicht irgendwas machen kann.
0: Ja.
1: Meinte der halt, nö. Dachte mir, ja, schön. Aber dann kam mir der Gedanke, da bin ich natürlich zum Gästelistenschalter gegangen.
0: Ja.
1: Stehe ich davor? Rollläden runter.
0: Oh,
1: naja,
0: nee.
1: War noch nicht offen, ist noch nicht offen.
0: Shit.
1: Bin ich um die Ecke gegangen und bin jetzt hier, ich weiß nicht, ob du es im Hintergrund hörst, hier
0: ja.
1: Wird auch geräumt, im Container drin für die Crew-Anmeldung. Und hier ist natürlich heute was richtig was los. Hier werden die ganze Zeit die Bändchen durch diese kleinen Fenster zu den Crew-Mitgliedern gereicht. Und genau, ich habe hier auch gefragt mit der Gästeliste, ob die da nicht irgendwie irgendwas dribbeln können. Aber leider klappt es nicht so gut. Ich bin auch hier bei Lou und bei Leon. Die sind hier gerade doll am Arbeit. Ich gehe mal zu Leon. Der hat gerade niemanden. Leon, was ist denn eure Aufgabe jetzt hier?
2: Wir checken die Crew hier ein, alle, die hier am Wochenende arbeiten, und die bekommen dann ihre Bändchen.
1: Und mit der Gästeliste kannst du nichts irgendwie, dass ich da mal irgendwen vielleicht draufschreiben kann?
2: Leider nicht.
1: Was müsste man dafür machen?
2: Am besten morgen nochmal bei der Gästeliste nachfragen.
1: Cool. Lou, hast du einen Tipp für mich? Was müsste ich machen für die Gästeliste? Muss ich hier was singen oder so?
3: Du, das weiß ich gar nicht, aber ich glaube, singen hilft dir da nicht viel weiter.
1: Okay, naja, dann gebe ich das mal weiter. Stefanie, du hörst es. Gästeliste, das wird leider nichts. Aber ich habe gehört, bei Nette wird noch was passieren.
0: Exaktamente.
1: Im Nachmittag.
0: Exaktamente. So 20 nach 4, da wird hier nochmal Gästeliste rausgekloppt für Lollapalooza. Steffi, vielleicht ist das dein Ding. Wenn du noch dein Plus 1 noch nicht angemeldet hast, jetzt auf fritz.de machen. Und Jule, du bist da jetzt ja noch ein Weilchen. Einen Song spielen wir jetzt noch. Dann habe ich die nächste Aufgabe. Hast du Bock?
1: Ah, cool, noch eine Aufgabe. Ich hab richtig Bock. Ich bin richtig on fire. Ich sehe mich doch hier schon den ganzen Tag übers Gelände rennen.
0: Bis später. Wenn ihr noch Ideen habt, Leute. In der Studio-Message, wir sind offen für Ideen und Aufgaben. Jule macht fast alles.

0: Was passiert eigentlich auf einem Festivalgelände, bevor das Festival losgeht? Das darf Fritz-Reporterin Jule Lippig heute ausprobieren beim Olympiastadion. Da ist morgen nämlich welches Festival, Jule?
1: Lollapalooza!
0: Exaktamente. Ich habe gerade mal
1: na, das schauen sie alle.
0: Den Timetable gecheckt. Am Sonntag um diese Uhrzeit, also jetzt gerade, spielt in der Zukunft gerade Zartmann. Da ist natürlich heute noch kein Star auf dem Platz. Und wir dachten, Jule, du kriegst ein paar Aufgaben heute. Nächste Aufgabe für dich wäre: Wer arbeitet, muss auch Pause machen. Finde jemanden, der oder die sein ihr Essen mit dir teilt.
1: Oh, perfekt. Ich habe nämlich auch richtig Hunger langsam. Langsam reicht es.
0: Siehst du?
1: Geil.
0: Also ich dachte auch, es muss nicht jemand sein, der auf dem Gelände gerade arbeitet. Ich hörte, vor dem Gelände stehen auch schon Hardcore-Fans, die da am Campen sind. Vielleicht ist es auch nur ein Gerücht.
1: Aber und den soll ich jetzt hier Essen wegnehmen, wenn die jetzt hier noch die nächsten Stunden vor dem Stadion sitzen.
0: Hardcore-Fans sind oft die liebsten Menschen der Welt. Die haben genug Snacks vielleicht dabei. Also ist nur ein Tipp.
1: Oh, gute Idee. Aber hier sind auch ganz viele Schulklassen gerade, die hier noch Ausflüge hinmachen. Vielleicht haben die ja auch eine kleine Brotbox abzugeben.
0: Ja, vielleicht. Vielleicht haben die Lust, mit dir mal live ins Radio reinzugehen. Wie lange brauchst du ungefähr?
1: Ich würde jetzt mal sagen, eine halbe Stunde,
0: dann hören wir uns dann da nochmal. Okay.
1: Perfekt.
0: Julius, willst du nochmal sagen, was deine Aufgabe jetzt ist, dass wir uns jetzt auch gleich verstanden haben?
1: Genau, ich finde eine Person, die mit mir ihr Essen teilt. Hm. Weil ich bin ganz hungrig und die Person hat hoffentlich Lust, mit mir zu teilen.
0: Das machen wir. Freue ich mich. Bis in 20 Minuten, eine halbe Stunde.
1: Bis dann, mit großem Hunger.

Achtung, Falschfahrer auf der A10 östlicher Berliner Ring zwischen Hohenschönhausen und Marzahn kommt euch ein Falschfahrer auf dem Motorrad entgegen. Nochmal, Falschfahrer auf der A10 östlicher Berliner Ring, fahrt in beiden Richtungen bitte ganz rechts und nicht überholen. Jemand auf der falschen Seite unterwegs auf einem Motorrad.

schön. 28 Grad und so leicht diesiges Wetter heute. Da kleben die Hände, egal wie oft wir sie waschen. Domitiana, die kleine Maus, will dazu noch ganz viel Hautkontakt. Es darf noch mehr kleben, bitte. Haut an Haut. Jetzt bei Fritz.

0: Alex Warren, hier bei Fritz. Entschuldigung, da hat dich ein Frosch im Hals.
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0: Ich habe einen Frosch im Hals und Farina aus Weißensee hat einen Hund an der Leine. Du bist gerade Gassi oder was?
2: Genau.
0: Ganz süß. Wo bist du gerade unterwegs? Kannst du irgendwie, bist du im Wald oder am Wasser oder?
2: Ja, genau. Also ich bin um Weißensee, laufe ich hier gerade mit dem Hund rum. Also mit Blick auf Wasser.
0: Am Wasser auch gerade dran. Ganz süß. Du, da kann man mal mit dem Radiosender telefonieren. denn du hast jemanden angemeldet für die allerletzten Gästelistenplätze fürs Lollapalooza jetzt am Wochenende, Farina. Es geht jetzt wirklich um die Wurst. Sag uns doch mal bitte, wen du angemeldet hast.
2: Ich habe meine kleine Schwester angemeldet.
0: Süß. Wir hatten gerade auch schon ein Geschwisterpaar vor 1-2 Stunden. Das hat funktioniert. wie eng seid ihr denn miteinander, du und Scarlett?
2: Sehr eng. Also machen wirklich viel zusammen. Auch Konzerte gehen wir meistens immer zu zweit.
0: Ja.
2: Genau.
0: Okay. Wie alt bist du?
2: Ich bin 22.
0: Und Scarlett, wie weit seid ihr auseinander?
2: Sie ist 19.
0: Oh, okay. Ganz aufregend. Und auch sie weiß nicht, was auf sie zukommt jetzt.
2: Nee.
0: Glaubst du, sie geht ans Handy? Was macht sie denn wohl gerade?
2: Oh, ich hoffe es. Also, sie müsste eigentlich zu Hause sein.
0: Mann, Farina, du machst mich fertig. Okay. Dann schauen wir mal, ob sie rangeht. Ich wähle jetzt ihre Nummer.
2: Okay.
3: Hallo?
0: Hallo, Scarlett, hier ist Nette vom Radiosender von Fritz. Wir machen gerade eine ganz schnelle Umfrage an Leute, die uns hören. Hast du am Wochenende jetzt schon was vor?
3: Nee, ich glaube nicht. Also nichts Krasses jetzt.
0: Ja, super. Das ist super praktisch, weil du brauchst auch Zeit, weil du gehst mit deiner Schwester Farina aufs Lollapalooza. Kein Scheiß. Willkommen in der Nachmittagssendung von Fritz. Du bist gerade live im Radio. Farina ist auch am Telefon.
2: Hi, wir gehen gerade dahin.
3: Danke.
0: Ich glaube, du hast die beste große Schwester der Welt, Scarlett.
3: Ich glaube auch.
0: Hättest du damit gerechnet, dass sie dich mal zu sowas anmeldet? Ist ja völlig abgefahren gerade.
3: Gar nicht. Also sie ist so eine Person, die bei sowas manchmal mitmacht, aber wir haben, keine Ahnung, ich hätte damit jetzt gar nicht gerechnet gerade.
0: Dann danke, dass du mitgespielt hast.
2: Ich hab zu danken.
0: Ja. Oh Mann, ihr zwei, süß. Ihr seht Pitbull, Sarah Larsson, Zartmann, iLiver. Ihr schlappt da morgen einfach rein und habt eine gute Zeit. Ganz viel Spaß euch.
2: Vielen Dank. Danke.
0: Bitte. Pitbull, spielen wir euch jetzt.
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4: Sollten weiterhin alle SchülerInnen in Berlin kostenlos Bus und Bahn fahren dürfen? Darüber streiten CDU und SPD gerade gut zwei Monate vor der Abgeordnetenhauswahl. CDU-Verkehrssenatorin Bonde hatte die Frage gestellt, ob reichere Familien fürs Schülerticket nicht doch Geld zahlen sollten. Sie verspricht sich davon Einsparungen von über 100 Millionen Euro in diesem und im nächsten Jahr. Der bisherige Koalitionspartner SPD lehnt das ab, hat Fraktionschef Saleh zu Fritz gesagt.
5: Wir wollen, dass die Stadt bezahlbar bleibt. Wir wollen, dass junge Menschen Teilhabe haben. Und dazu gehört auch die Nutzung von ÖPNV, das heißt von Bus und Bahn. Frau Bonde hat ja in den letzten Jahren immer wieder gezeigt, dass sie eine familienunfreundliche Politik macht. Und genauso ein Bauchklatscher wird Frau Bonde bei dem Thema auch wieder erfahren.
4: Der Spitzenkandidat der SPD, Krach, hat stattdessen vorgeschlagen, sich die Magnetschwebebahn von Spandau nach Tegel zu sparen. Na, bekommt ihr bei dem Wetter auch Bock auf Serienbingen? Wer das bei Amazon Prime Video macht und keine Werbung sehen will, muss dafür extra zahlen. Dagegen hat die Verbraucherzentrale Sachsen eine Sammelklage eingereicht. Das bayerische oberste Landesgericht hat die allerdings abgelehnt. Warum, erklärt Alisa Schröter.
6: Ja, der Senat hat für seine Entscheidung zwei zentrale Gründe genannt. Erstens, der Vertrag enthalte keine Garantie, dass Kunden immer werbefrei Filme und Serien streamen können. Und zweitens, die Verbraucherzentrale Sachsen habe auch nicht ausreichend belegen können, dass Amazon Prime Video sein Angebot als werbefrei vermarktet hat. Ja, und deshalb hätten die Verbraucher auch keinen Anspruch auf Schadensersatz. Gegen das Urteil wollen sie Revision zum Bundesgerichtshof einlegen. Deswegen ist es jetzt auch noch nicht rechtskräftig.
4: Gibt auch andere Streaming-Dienste, bei denen ohne Werbung gucken extra kostet, zum Beispiel Netflix und HBO Max. Das hat sich die Polizei bestimmt anders gewünscht. In den letzten Tagen hat sie im Werbelinsee im Kreis Barnim nach einem vermissten 20-Jährigen gesucht. Heute wurde der gefunden und geborgen tot. Das hat die Polizei dem RBB bestätigt. Der 20-Jährige war am Montag bei einem Tretbootausflug zum Schwimmen ins Wasser gegangen und nicht wieder aufgetaucht. Die Polizei geht von einem Unglücksfall aus. Es ist gerade Urlaubszeit und da ist es natürlich nervig, wenn es schon mit dem Hinflug Probleme gibt. Ging im ersten Halbjahr ungefähr einem Fünftel der Passagiere in Deutschland so, dass ihr Flug Verspätung hatte oder sogar ausgefallen ist. Damit landet Deutschland unter den Ländern mit den meisten Flugproblemen auf Platz 18. Das Land mit der größten Problemquote war Griechenland.
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4: 24 bis 29 Grad sind's im Fritz-Sendegelände und ein ganz bisschen wärmer sollte es heute eigentlich werden. Die Höchstwerte, die sollten bei 31 Grad liegen, ist ziemlich spülwarm draußen in den nächsten Stunden. Da ziehen auch kräftige Schauer und Gewitter rein. Für Potsdam-Mittelmark gilt zum Beispiel schon eine Gewitterwarnung. In der Nacht, da regnet's dann auch noch weiter und es geht runter auf um die 15 Grad und am Wochenende ist es dann auch mal mehr und mal weniger bewölkt. Der Süden Brandenburgs, der kommt ein bisschen besser weg, wird auch ein paar Grad kühler am Wochenende.
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4: Da gibt's erstmal eine gute Meldung von der östlichen A10. Der Falschfahrer, der ist weg. Zwischen Hohenschönhausen und Marzahn habt ihr da also wieder freie Fahrt. Dann, ihr habt in den Nachrichten auch gehört, es gibt einen wichtigen Hinweis zum Wetter. Von Südwesten her ziehen schwere Gewitter ran. Vorsicht, Orkanböen, Hagel und heftiger Starkregen drohen da. Und wie gesagt, für den Kreis Potsdam-Mittelmark gilt aktuell auch schon eine Unwetterwarnung. Dann braucht ihr gerade länger auf der westlichen A10 vor der Havelbrücke in Richtung Dreieck Havelland ab Großkreuz 20 Minuten plus und in der Gegenrichtung ab Potsdam-Nord eine halbe Stunde. Die A12, die ist Richtung Berlin weiterhin gesperrt zwischen Fürstenwalde-Ost und Fürstenwalde-West wegen einer Baustelle. Da steht ja ab Briesen im Stau. Auf der A115 Stau Richtung Dreieck Nutetal zwischen Kleinmachnow und Potsdam-Drewitz. Da ist eine Spur blockiert und in Berlin dauert es eine Viertelstunde länger auf dem Stadtring und zwar zwischen Spragendorf und der Albuinstraße in Richtung Treptow. Alle unterwegs, gute Fahrt.
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3: Spitzreporterin Jule Lippig ist auf dem Olympiastadiongelände und schaut den Leuten beim Aufbauen fürs Lollapalooza zu. Sie hatte heute Aufgaben, also sie sollte eine Mitfahrgelegenheit auf dem Gabelstapler finden. Hat geklappt. Jemand mit Glatze finden, der aussieht wie Pitbull. Hat sie auch jemand gefunden? Bist du Pitbull?
7: Nein.
3: Wie, du bist nicht Pitbull?
7: Ich hab Sportplatz mit Hecke.
3: Ah, Glatze mit was?
7: Sportplatz mit Hecke.
3: Sportplatz mit Hecke? Das wird ab sofort in meinen Sprachgebrauch aufgenommen. Dann sollte Jule probieren, Gästeliste für Hörerin Stefanie klarzumachen. Leider keine Chance. Der Gästelistencontainer hatte noch zu. Und jetzt die nächste Aufgabe. Finde jemanden, der mit dir das Essen teilt. Und ich glaube, Jule hat da schon jemanden gefunden. Ich gebe ihr noch mal so 3 Minütchen, um sich noch mal warm zu quatschen mit den Leuten. Und dann hören wir gleich mal nach Ariana Grande, wie es da so schmeckt.

0: Ihr hört Fritz, Freunde, und wir senden morgen vom Lollapalooza am Olympiastadion. Das wird ganz wohlig und da wird jetzt schon gewerkelt und aufgeräumt und gebohrt und gekühlt und was weiß ich alles. Und mittendrin wuselt Fritz-Reporterin Jule Lippig rum. Du hattest eine Aufgabe gekriegt, mein Schatz. Du sollst jemanden finden, der die mit dir das Essen teilt, weil wer arbeitet, muss natürlich auch Pause machen oder irgendwelche anderen Leute, weil du bist jetzt auch nicht mehr auf dem Gelände, sondern davor.
1: Genau, ich bin davor auf dem Gelände und das Essen, das ist da. Ich kann mir auch gleich einen kleinen Snack nehmen, wenn mir erlaubt. Aber erstmal muss ich dieses wilde Setup beschreiben. Okay. Das ist wirklich unfassbar. Mhm. Also direkt hier auf dem Platz vom Olympiastadion in der prallen Sonne liegen zwei Decken. Auf den Decken ganz viele Snacks. Dann stehen hier so zwei Koffer, zwei Campingstühle. In dem einen Koffer steckt so ein Sonnenschirm, also ein Regenschirm drin als Sonnenschutz, weil die Sonne ballert hier drauf. Und auf den Decken hier drei Mädels. Mimi, Maya und Sophie, ihr seid jetzt schon ein bisschen länger her. Mimi, bitte, sagt mir, seit wann seid ihr da?
2: Also ich bin seit gestern 16 Uhr hier.
1: Was? Digga, das ist so crazy. Du hast hier übernachtet?
2: Ja.
1: Ich kann nicht.
0: Alter.
1: Ich kann nicht. Und jetzt diese Nacht werdet ihr auch nochmal hier schlafen, Maya?
2: Ja.
1: Warum? Warum? Für wen seid ihr hier?
2: Für Eileva sind wir hier.
1: Okay, und ihr macht es nicht zum ersten Mal. Ihr seid Hardcore-Fans. Oh. Warum? Was ist an Eileva so toll?
2: Sie versteht uns einfach. Sie fühlt uns einfach mit der Musik. Sie führt uns damit. Sie packt alles in ihre Musik, was wir nicht aussprechen können.
1: Süß! Oh. Die dritte im Bunde, Sophie, du sitzt ja auch mit uns. Kannst du mal beschreiben, was braucht man denn, um hier quasi zwei Nächte vorm Olympiastadion zu campen?
3: Ich würde sagen, ausreichend Essen, Trinken auf jeden Fall und Powerbanks, Ladekabel und ja.
1: Sonnencreme wäre eigentlich gut, weil es ist so heiß. Alter, ich sitze jetzt hier seit einer Viertelstunde mit euch und es ist wirklich, ich komme jetzt schon nicht mehr klar. Aber Essen war ja auch ein gutes Stichwort, weil ich suche ja eigentlich eine Person, die mir ein bisschen Essen gibt. Und ihr habt hier einen kleinen M&M. Darf ich da mal reinlangen in eure Tüte?
2: Ja, auf jeden Fall.
1: Oh. Okay, nette, ich lang jetzt mal hier rein.
0: Ja, wie süß für Eileva.
1: Siehst du, Essen habe ich gefunden.
0: Schmeckt.
1: Mädels, wie viele Leute kommen denn hier noch? Ihr habt mir erzählt, ihr seid nicht die Einzigen, die hier heute Nacht campen.
2: Also ich denke mal so noch 50 auf jeden Fall.
1: Krass. Ey, ich kann nicht. Ich hoffe, ich drücke euch so doll die Daumen, dass heute Nacht nicht regnet. Was macht ihr, wenn es regnet?
4: Kann eventuell irgendwo drüber drunter stellen.
1: Irgendwo drüber stellen?
4: Drunter stellen. Oder unter Regenschirm haben wir dabei.
0: Oh weh.
4: Oder Decken über Kopf.
1: Euch wurde ja auch schon gesagt, das Verbot ist, aber naja, mein Gott, bis jetzt ist noch niemand gekommen. Ey, Nette, ich raste aus, die sind hier seit einer Nacht, jetzt noch eine Nacht schlafen die hier auf diesen Decken mit dem Schirm in der prallen Sonne. Es ist wirklich, ich bin sprachlos.
0: Fans müssen tun, was Fans tun müssen. Für Eileva verstehe ich das natürlich absolut.
1: Wenn die Mäuse morgen beim Eileva-Konzert nicht in der ersten Reihe sind, dann flippe ich im Dreieck und dann raste ich aus. Dann sage ich Eileva höchstpersönlich, komm, hol die bitte ran.
0: Auf jeden Fall. Oh Mann.
1: Leute, ich will von euch jetzt noch einen kleinen Abschlussschrei. Wollen wir jetzt nochmal Eileva alle zusammen hier schreien? 3, 2, 1.
5: Eileva!
0: Ich glaube, sie hat
1: es gehört.
0: Sie
1: das nicht gehört hat.
0: Ja,
1: das
0: ganz
1: ich
0: wohl.
1: Auch.
0: Vielen Dank. Ganz wohl. Sag denen, die sollen bitte auf sich aufpassen, falls jetzt noch Unwetter kommt. Da haben wir mir jetzt fast schon
1: ein bisschen. Ich werde sie hier beschützen, ja.
0: Ja, auf jeden Fall. Leute, morgen Lollapalooza und Gracie Abrams gibt's jetzt hier für euch bei Fritz.

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2: For free bis in den Morgen tanzen. Auf zu Birgits Weekender im Birgit in Berlin-Kreuzberg. Die Location hat was von Haus-Garten-Party. Draußen gibt's eine kuschelige Couch und ihr seid umgeben von Pflanzen, die sich in den Himmel ragen. Birgits Weekender im Birgit in Kreuzberg ist heute kostenlos bis 21 Uhr. Danach kostet der Eintritt um die 13 Euro und um 18 Uhr kommt ihr rein.
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3: Kurz vor 5.
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3: Ganz wichtig, Leute. Das Wetter spielt gleich verrückt. Vom Südwesten ziehen schwere Gewitter ran. Bitte Vorsicht. Orkanböen, Hagel sowie extrem heftiger Starkregen sind möglich. Für die Kreise Potsdam-Mittelmark und Teltow-Fläming gilt eine Unwetterwarnung. Achtung hier. Aber lieber mal die Dachfenster zu. A9 Berlin Richtung Leipzig. Zwischen Niemeck und Kleinmarzehns Stau. Da ist ein kaputtes Auto. Im Moment dauert es 25 Minuten länger. A10 westlicher Berliner Ring. Staus vor der Havelbrücke Richtung Dreieck Havelland ab Großkreuz. 15 Minuten plus. In Richtung Dreieck Werder ab Potsdam Nord 30 Minuten plus. Die A12 Frankfurt Richtung Berlin ist zwischen Fürstenwalde Ost und Fürstenwalde West an der Tagesbaustelle gesperrt. In der weiten Teilen Berlins fließt es soweit. Auf dem Stadtring staut es sich noch ein bisschen zwischen Wechsstraße und Albuinstraße Richtung Treptow. 10 Minuten, das ist Standard. Hohenschönhausen, die Gehrenseestraße, ist nach einem Unfall zwischen Wollenberger Straße und Malchower Wegs einwärts gesperrt gerade. Und bei der S-Bahn auf dem S-Bahn-Ring wird gebaut von heute 22 Uhr bis Sonntag Betriebsschluss zwischen Neukölln und Tempelhof. Da sind aber Busse unterwegs. Zwischen Treptower Park und Neukölln wird im 20-Minuten-Takt gependelt. Ebenso zwischen Baumschulenweg und Neukölln. Das sehen wir ja aber in unseren altbekannten Apps, auch wenn wir da heute Nacht nach Hause trudeln wollen.
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3: Und so rutschen wir langsam dem Feierabend immer ein bisschen näher, wenn ich den Kopf ganz nah dran halte. Ich kann es schon riechen. Ich kann es sogar auch schon ablecken, Leute. Portugal the Man jetzt hier bei Fritz. Trinke.

0: Wir bestellen eine Hose, probieren sie an, schicken sie zurück und im schlimmsten Fall wird sie verbrannt. Nicht, weil sie kaputt ist, sondern weil es günstiger ist. So wird's gemacht bei vielen Retouren, die wir zurückschicken. Und genau damit soll jetzt Schluss sein. Jessie, Redakteurin dieser Show, sag mal an.
1: Ja, Klamotten oder Schuhe einfach vernichten ist ab Sonntag nicht mehr. Dann gilt officially ein neues EU-Gesetz. Erstmal nur für die Big Player wie Amazon, H&M oder Zalando. Mhm. Die sind aber halt auch das größte Problem, ne? Also die Europäische Kommission schätzt, dass alleine in Deutschland gut 20 Millionen Kleidungsstücke jedes Jahr vernichtet werden, nachdem wir sie bestellt und wieder zurückgeschickt haben. Meistens werden die Klamotten halt verbrannt und das ist natürlich scheiße für die Umwelt, weil so viel CO2 rausgeballert wird.
0: Also das dürfen dann die großen Unternehmen ab Sonntag nicht mehr machen, aber was passiert dann mit den ganzen Klamotten und Schuhen, bei denen sich für die Shops eigentlich nicht lohnt, die nochmal reinzustellen?
1: Ja, naja, der Grund für eine Retour ist ja sowas wie, ein Knöpfchen fehlt, ein Oberteil hat Make-up-Flecken drauf vom Anprobieren. Dann haben die Unternehmen im Prinzip zwei Möglichkeiten. Sie können die Sachen spenden an soziale Einrichtungen oder Outlets oder sie bereiten die auf und verkaufen sie im eigenen Shop nochmal. Das kann dann auch gut sein, dass es für uns mehr Rabattaktionen gibt. Mhm. Dritte Option wäre recyceln, aber das erlaubt das neue Gesetz halt wirklich nur bei Sachen, die so kaputt sind, dass sie kein Mensch mehr kauft. Dann müssen die Materialien geschreddert und wiederverwendet werden, aber verbrennen ist eben ein No-Go.
0: Ja, unsicher, ob die das dann machen müssen, würden. Ab Sonntag gilt ein neues EU-Gesetz, Amazon, Zalando oder H&M dürfen Retouren nicht mehr einfach so vernichten. Das macht Online-Shopping vielleicht ein bisschen umweltfreundlicher. Die nachhaltigste Retoure ist immer noch die, die gar nicht erst entsteht. Also vielleicht einmal kurz in der Umkleide, bevor ich die Jeans in 4 Größen bestelle. Danke, Jessie, auf jeden Fall.
1: Gerne, behaltet euren Shit.
0: Merke ich mir.

Ihr hört Fritz am Freitagnachmittag und wir machen direkt weiter. Temper City jetzt hier oder was hier? Self-aware.

Wahrscheinlich merkt ihr es auch schon selber, wenn ihr aus dem Fenster guckt. Ein Unwetter zieht auf. Es kann sehr böig und nass werden heute Abend. Nur, dass uns niemand was vorwirft, dass wir hier nichts gesagt hätten. Sicher ist sicher. Und vor allem ist das jetzt hier euer Zeichen, alles vom Balkon oder der Terrasse zu holen, was ihr morgen nicht im Innenhof oder bei den Nachbarn wiederfinden wollt. Wollt's nur sagen. Nicht, dass ihr am Ende sagt, euch hätte keiner gewarnt.

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0: Ich weiß ja nicht, wer diese Halbzeitshow jetzt übermorgen beim WM-Finale geplant hat, aber ziemlich sicher hat diese Person so schlimm ADHS, dass sie sich einfach nicht entscheiden konnte, wer jetzt auftreten soll. Deswegen werden einfach alle gleichzeitig auftreten. Innerhalb von 30 Minuten sollen angeblich performen Madonna, Shakira, BTS, Burner Boy, Justin Bieber und Coldplay. Dazu noch ein New Yorker Kinderchor und Kermit und Miss Piggy von der Muppet Show. Das ist kein Scheiß. Es fehlt eigentlich nur noch ein Zauberer und drei Alpakas auf dem Fahrrad.
1: Die FIFA-Fußball-WM.
0: Ich weiß nicht, wie das werden soll, aber ich werde es mir ziemlich sicher angucken und gar nicht eigentlich erst wegen des Spiels. Also eine halbe Stunde Halbzeit schon so viel Programm und es gibt Leute, die zahlen für dieses Spektakel, damit sie da im Stadion sein können. Teilweise über $10,000. Ja, Prost Mahlzeit. Ihr macht ganz entspannt beim Public Viewing im Cassiopeia Sommergarten. Da gewinnt ihr jetzt nämlich die allerletzten Tisch für euch und eure Crew. Und die erste Runde, Leute, Getränke, ist sogar schon bezahlt. 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Und ich sag mal so, in New York, wo das Spiel stattfindet, laufen gerade mehr Argentinien-Trikots rum als Spanien-Trikots. Ah ja, und um den dritten Platz wird morgen gespielt, um 23 Uhr, England gegen Frankreich. Manch einer sagt, das wird noch spannender als das Finale selber, aber halt ohne crazy Halbzeitshow. 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
6: Na gut, zwei Monate sind es noch bis zur Berlin-Wahl und schon jetzt sind CDU und SPD im Wahlkampfmodus und jetzt auch beim Thema SchülerInnen. CDU-Verkehrssenatorin Bonde hat in einem Interview die Frage aufgeworfen, ob auch reichere Familien künftig noch Anspruch auf das kostenlose Schülerticket für Bus und Bahn haben sollten. Ja, sagt der Koalitionspartner SPD. Fraktionschef Saleh hat die CDU im Fritz-Interview davor gewarnt, bei Familien zu sparen.
7: Ich finde, man muss gucken, wo man Geld herbekommt, aber nicht unbedingt bei denjenigen, die am Ende die Stützen sind dieser Gesellschaft. Es gäbe andere Beispiele wie die Steuersünder. An die traut man sich nicht dran. Und ich finde, das wäre der richtige Ansatz. Aber dafür ist der Senator zu feige.
6: Ja, mit Senator meint der Finanzsenator Evers, der ja nach der Wahl für die CDU auch regierender Bürgermeister werden will. Windböen mit bis zu 110 Stundenkilometern, bis zu 60 Liter Regen und dazu auch noch Blitz, Donner und Hagel. Übers Sendegelände können in den nächsten Stunden teils kräftige Unwetter hinwegziehen. Für Potsdam-Mittelmark und Teltow-Fläming gilt schon jetzt eine amtliche Unwetterwarnung. Die Osthälfte Brandenburgs, die wird dann abends oder in der ersten Nachthälfte betroffen sein, sagt der Deutsche Wetterdienst. Wann kommt sie denn nun, die geplante Zuckersteuer? Erst war von 2028 die Rede, anscheinend wird sie aber schon früher, nämlich nächstes Jahr eingeführt. Das lässt zumindest ein Zeitungsinterview mit Bundesgesundheitsministerin Warken vermuten. Im Redaktionsnetzwerk Deutschland hat sie gesagt, dass die Steuer schon nächstes Jahr etwa 650 Millionen Euro mehr Einnahmen bringen soll. Offizielle Gesetze zur Zuckersteuer gibt es im Moment aber noch nicht. Das ist nicht gut für den Klimaschutz, sagen Umweltverbände, und zwar über diese Meldung hier. Die EU will die CO2-Regeln für die europäische Industrie lockern. Die soll quasi mehr und länger Kohlendioxid in die Luft pusten dürfen. Was da genau geplant ist, erklärt Sarah Lopez.
8: Also beim europäischen Emissionshandel ist es ja so, dass energieintensive Branchen pro ausgestoßene Tonne CO2 ein Zertifikat vorlegen müssen. Diese Zertifikate werden gehandelt und die werden mit der Zeit immer weniger und auch teurer. Das soll Anreize schaffen, in klimafreundlichere Methoden zu investieren. Die EU-Kommission will dieses Instrument jetzt entschärfen. Die Obergrenze, wie viele Zertifikate es gibt, soll langsamer sinken als bisher geplant. Und in bestimmten Bereichen soll es mehr kostenlose Zertifikate geben.
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6: 28 bis 31 Grad sind's im Fritz-Sendegelände. Damit ist es also doch noch mal ein bisschen wärmer geworden die letzte Stunde. Vor allem hier bei uns im Süden ist es aber auch bewölkter geworden. Für einige Landkreise, ihr habt es in den Nachrichten eben auch gehört, wie zum Beispiel Potsdam-Mittelmark und Teltow-Fläming, gelten auch Unwetterwarnungen. Den Abend über kann also einiges an Regen runterkommen, dürfte auch ganz schön stürmisch werden und die Gewitter ziehen dann erst so langsam von West nach Ost in den nächsten Stunden. Zum Morgen hin, da lockert's dann auf. Es geht runter auf ungefähr 15 Grad und morgen ist es mal mehr und mal weniger bewölkt, aber nicht so oft Regen bei 23 bis 27.
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6: Gucken wir erstmal nach Brandenburg und zwar auf die A9 in Richtung Leipzig zwischen Niemeck und Köselitz. Da steht ihr gerade ziemlich lange im Stau. Ihr braucht fast eine ganze Stunde länger. Stau gibt es außerdem auf der westlichen A10 und zwar vor der Havelbrücke in Richtung Dreieck Havelland steht ihr ab Großkreuz 15 Minuten an. In der Gegenrichtung ab Potsdam Nord sogar eine halbe Stunde. Und auf der A13 in Richtung Dresden 10 Minuten plus zwischen der Raststätte am Kahlberg und Teupitz. Die A12, die ist in Richtung Berlin immer noch voll gesperrt an der Baustelle zwischen Fürstenwalde Ost und Fürstenwalde West. Das soll in einer halben Stunde sich dann aber erledigt haben. Und in Berlin gibt es noch ein bisschen Stau auf dem Stadtring zwischen Beckstraße und Albuinstraße in Richtung Treptow. Alle unterwegs, gute Fahrt.
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5: Urlaub geht los, aber Koffer ist noch in der Heimat oder weiß ich nicht wo. Ich habe das zum Glück noch nie erlebt. Jessie, du aber schon einmal.
9: Furchtbar. Das ist so ein Scheiß.
5: Wie oft ist dir das passiert?
9: Zweimal in einem Urlaub.
5: Digga.
9: Da fühlt sich schon du weißt schon.
5: Ja, das glaube ich. Hast du geheult? Ich hätte geheult. Ich glaube, da war einfach, ich war tot.
9: Weißt du, ich war innerlich tot.
5: Innerlich
9: weil ich
5: tot.
9: Ich dachte, Mann, ich wollte jetzt, dass mein Urlaub losgeht.
5: Ja.
9: Jetzt muss ich mich um so einen Mist kümmern.
5: Absolut.
9: Hier.
5: Ab zum nächsten Duty-Free-Shop, egal, da gibt mir jetzt alles Geld aus, damit man irgendwie eine nächste Unterhose hat. Dann bin ich mal gespannt, was du daraus gelernt hast, was du vielleicht auch gleich noch teilen willst.
9: Mhm.
5: Was können wir tun, außer Zettel mit Namen drauf? Ja gut, wenn der Koffer im Urlaub lost geht. Und wo liegen eigentlich unsere Rechte bei dem ganzen Bums? Klären wir gleich nach zwei Songs.

0: Ihr seid gerade mit dem Flieger gelandet, Urlaub kann losgehen. Jetzt nur noch schnell Koffer vom Gepäckband holen und ihr wartet und wartet und wartet. Und mittlerweile fahren nur noch die drei selben Koffer an euch vorbei. Und jetzt wird euch ganz langsam klar, fuck, mein Gepäck ist weg. Es hat sich sogar gereimt. Und das ist dir schon mehrfach passiert, Jessie.
1: Ich glaube, die Musik ist wirklich in meinem Ohr dann gewesen. Es ist mir zweimal im selben Urlaub passiert. Also angekommen damals in Florida, Koffer nicht da.
2: Ja.
1: Und dann später zurück in Berlin, stehen wir wieder als Letzte am Band. Das war so ehrenlos.
0: Das ist eine versteckte Kamera, ja. Wirklich. Das war eine der größten meiner Ängste. Was macht man da? Was, also wen rufst du an? Heulst du? Gehst? Dann wartet wahrscheinlich noch der Shuttle zum Hotel. Weißt du, es ist super Stress.
1: Ja, also verheult ja, beziehungsweise angepisst, wie du dann sein wirst, gehst du zu einem Lost and Found Schalter. Der ist da direkt in der Gepäckhalle. Da gibst du eine Schadensmeldung auf und da brauchst du dann diesen kleinen Mini-Gepäckaufkleber, der mal kurz vorm Mülleimer ist, aber den du beim Check-in kriegst.
0: Ja.
1: Der beweist, dass du deinen Koffer wirklich aufgegeben hast. Also den immer gut aufheben.
2: Und dann Tee trinken und warten, oder?
1: Nee, dann shoppen gehen.
0: Ja, stimmt. Ja,
1: für die Basics kriegst du nämlich Geld zurück von der Airline. Ich hatte mir dann zum Beispiel halt Zahnbürste und Co.
0: Ja.
1: So, Badesachen mit Jeans, Oberteil und Flipflops gekauft.
0: Ja, krass.
1: Davon auch den Kassenzettel gut saven. Und übrigens nach 2 Tagen hat dann endlich auch mein Koffer eingecheckt in Florida.
0: Okay, also man braucht manchmal ein bisschen Geduld. Koffer taucht meistens wieder auf. Aber sagen wir worst case, er bleibt verschollen. Dann kriege ich hoffentlich also mehr als Zahnbürste und Flipflops.
1: Ein bisschen mehr, ja. So bis zu 1500 Euro. Das ist das Maximale, was du erstattet kriegst. Dafür musst du den verlorenen Koffer aber innerhalb von einer Woche zusätzlich deiner Airline melden.
0: Mhm.
1: Die haftet laut Verbraucherzentrale für deinen Staff. Und da 2 Tipps. Bevor ihr zu Hause den Koffer zumacht, nochmal Fotos aufnehmen vom Inhalt, dann kannst du beweisen, hier, da ist meine teure Unterwäsche.
0: Ja.
1: Und was ich seitdem immer mache, Leute, packt euch Wechselsachen rein ins Handgepäck, in euren Rucksack und inklusive natürlich der teure Wechselschlüppi, ja?
0: Dieses Gespräch ist nicht förderlich für meine Anxiety.
1: Ich weiß.
0: Ich kann nicht mehr entspannt in Urlaub. Und wenn ihr ganz sicher sein wollt, natürlich Klassiker, schmeißt GPS-Tracker rein in den Koffer, dann könnt ihr vom Strand aus gucken, an welchem Flughafen euer Koffer gerade chillt. Toi, toi, toi. Wir hoffen, dass euch das nicht passiert. Das wünschen wir natürlich nur unseren Feinden.
1: Ich klopfe auf Holzmann für euch.
0: So. Great Divide jetzt bei Fritz.

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0: Ihr hört Fritz und hier wird sich jetzt gleich ins Wochenende begeben. Also zumindest von meiner Seite. Mein Name ist Nette. Vielen Dank, dass ihr heute zugehört habt. Ab 14 Uhr, es war meine Ehre. Es war eine sehr schöne Woche mit euch. Und gleich übernimmt Fritzin Jule Kahn. Das wird auch ganz wohlig. Und ab 19 Uhr gibt's auch wieder für eine Stunde Dein Fritz, wo ihr bestimmt, was heute im Radio läuft. Das wird auch ganz cool.
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5: 17.59 Uhr.
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6: Und da gibt es erstmal einen Hinweis zum Wetter. Von Südwesten her, da ziehen gerade schwere Gewitter ran. Vorsicht, da drohen Orkanböen, Hagel und Starkregen. Für Teile Brandenburgs gelten auch schon Unwetterwarnungen. Dann guck mal auf die A9 in Richtung Leipzig. Da steht ihr gerade fast eine ganze Stunde im Stau zwischen Niemeck und Köselitz. Stau gibt es auch auf der westlichen A10. Und zwar vor der Havelbrücke in Richtung Dreieck-Havelland braucht ihr eine Viertelstunde länger ab Großkreuz und in der Gegenrichtung eine halbe Stunde plus ab Potsdam-Nord. Auf der A24 gibt es 20 Minuten Stau Richtung Berlin zwischen Neuruppin Süd und Fehr-Berlin. Und die A12, die ist in Richtung Berlin immer noch gesperrt, wurde jetzt nochmal verlängert wegen einer Baustelle zwischen Fürstenwalde Ost und Fürstenwalde West. In einer halben Stunde soll das aber wohl durch sein. Dann guck mal nach Berlin auf die A100. Da braucht ihr noch 10 Minuten länger und zwar zwischen Wechsstraße und Albuinstraße in Richtung Treptow. Allen unterwegs, gute Fahrt.
5: Hey, das ist voll freundlich von dir. Ich danke dir.
6: Ja, bitte.
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5: Hallo, schönen guten Tag mit mir, Jule Kaden, und wir starten rein. Es ist ab sofort Wochenende. Pink Panther sitzt hier auf Fritz mit Illegal. 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

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Und ich hätte niemals gedacht, dass ich von einem Glatzentreffen völlig begeistert bin. Ja, Mann, ey, was haben Berlin? Was haben eine Pizza mit 111 Käsesorten und 12 knallende Champagnerkorken in einer Minute nämlich gemeinsam? Nicht nur eine wilde Partynacht, sondern richtig krasse Rekorde aus unserer Stadt. Und morgen wird's im Girlie absolut legendär. Wenn ihr eine Glatze habt, dann ist das eure Time to Shine, da nochmal richtig Politur drauf zu klatschen und das schön in die Sonne zu halten. Morgen steigt dann nämlich das internationale Glatzentreffen Berlin Bold Together, organisiert von Adrian. Der hat wegen der Autoimmunerkrankung Alopecia schon mit 11 Jahren seine Haare verloren. Er weiß genau, wie hart Haarausfall für das Selbstbewusstsein sein kann, gerade auch für Frauen. Und mit der Aktion will er zeigen, Glatze ist komplett normal, feiert euch selbst und zeigt euren Style. Deshalb gibt's morgen auch Pokale für die stylischste Glatze. Falls ihr Mähne tragt, no problemo, auch alle Glatzen-Allies sind willkommen. Ab 14 Uhr geht's morgen im Görlitzer Park los. Und ich sage mal so, morgen ist ja auch Lolla in Berlin und Pitbull, Mr. Glatze himself, spielt abends. Vielleicht kommt er ja auch rum. Mr. Worldwide muss einfach vorher im Girlie vorbeischauen. Falls ihr gerade zuhört, hey dude, if you listen to Fritz, join us at Girlie and get a fancy trophy. We will also pay your song now to support you if you support us tomorrow in the Görlitzer Park. If you know, you know. Hier ist Mr. Glatze aka Pitbull.

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0: Oh mein Gott, was habe ich geguckt, als ich den Post von Umi Janta gesehen habe. Die haben wir euch bei Fritz auch schon mal vorgestellt. Das ist so eine übelst krasse Rollschuhfahrerin, die damit einfach so richtig krasse Dances machen kann und da so richtig nice oft auf dem Tempelhofer Feld unterwegs ist oder eigentlich meistens. Sie gibt auch Kurse und so. Und niemand Geringeres als Tyler. Tyler, die wir hier gerade mit Water hören, hat sie quasi besucht und mit ihr quasi eine kleine Rollschuh-Session gemacht. Und richtig sweet auch. Tyler ist am Anfang, sieht man noch so ein bisschen steif in der Hüfte. Und dann hat sie die Moves aber ziemlich schnell draufgekriegt. Checkt sie mal aus. Umi Janta gemeinsam auf Rollschuhen mit Tyler. WTF. Auch einfach nur in Berlin possible. Und auch nur in Berlin possible ist das, was jetzt hier kommt. Vergesst euren Hund, eure Katzen, eure Goldfische oder euren Hamster. Der neueste Haustiertrend in Berlin krabbelt, hat 6 Beine und passt sogar in eure Hosentasche. Wobei, solltet ihr vielleicht nicht machen. Die Rede ist von Ameisen. Ja, klingt absolut wild, aber in Steglitz gibt's dafür einen absolut genialen Laden, der Ant Store von Martin. Der Typ verkauft dort Mini-Kolonien und das passende Zubehör. Und falls ihr euch fragt, why the heck ihr euch freiwillig Krabbeltiere, also Ameisen, ins Wohnzimmer stellen solltet, Martin hat dafür sehr gute Gründe.
1: Bei Ameisen kann man permanent irgendwie etwas beobachten. Vor allen Dingen das Sozialleben der Tiere ist da hochinteressant. Wenn ich jetzt eine Königin habe, klar, die legt dann erst Eier, hat dann erst eine Arbeiterin, die Arbeiterinnen haben Aufgaben. Dann ist es natürlich auch so, dass der Staat sich immer weiterentwickelt. Das heißt, ich sehe, wie das Nest sich weiter ausbaut. Das Schöne ist, die Ameisen durch Röhren laufen zu lassen. Das heißt, wir haben dann Kunden, die wirklich meterweise Röhren durch die Wohnung verlegen, vom Flur ins Wohnzimmer. Ja, da hat man eigentlich die ganze Zeit schön was zu beobachten.
0: Ey, das ist so insane, ihr hört es. Martin brennt absolut für seine 6 Beine, aber unterschätzt das Ganze nicht. Wenn ihr denkt, ja, so ein paar Ameisen kostet ja nichts, aber je nach exotischer Art ist das alles andere als ein Schnapper.
1: Es gibt die günstigsten so zwischen 5 Euro und nach oben gibt es eigentlich keine Grenzen. Ja, also gerade so Blattschneiderameisen ist man schnell mal vielleicht bei 300 bis 500 Euro und manche Arten, die speziell gewünscht sind vom Kunden, wo wir dann noch reisen müssen, kann es auch mehrere 1000 Euro kosten.
0: Ihr könnt also da richtig groß Asche lassen und es ist vor allem eine Anschaffung fürs Leben. Also krasser als Kinder kriegen, würde ich mal sagen. Manche Ameisenköniginnen werden nämlich bis zu 30 Jahre alt, hat Martin uns verraten.
1: Die bei uns sehr bekannte schwarze Wegameise, die kann bis zu 30 Jahre alt werden. Es gibt auch so Honigtopfameisen, die können bis zu 40 Jahre alt werden, wobei das Ganze natürlich dann auf die Königin bezogen ist. Also die Arbeiterin lebt meistens nicht ganz so lange. Genau, also insofern hat man auch ein Haustier fürs halbe Leben.
0: WTF, kuscheln ist da zwar nicht so drin, aber faszinierend sind sie allemal. Wenn ihr Bock auf Haustiere habt, die garantiert keinen Lärm machen und keine Haare rumliegen lassen, checkt mal Martins Ameisenparadies, den Endstore in Berlin Steglitz aus. Esther Graf, Danielia und Lola jetzt hier mit Haus.

0: auch so ein schöner Song, ey. Wiz DMC, Wait For You, direkt so Sommer-Autofahr-Radl-Feelings in meinem Kopf drin. Ich bin bestens gepreppt, ich habe nochmal richtig den Lichtschutzfaktor eingepackt, ich habe Mundwasser, ich habe so Kalt-Gesichtsspray mir vorhin gekauft und natürlich nochmal eine extra Ratio Deo und Trockenhaarshampoo, denn morgen ist Abriss angesagt. Wir senden ab morgen vom berühmten Azzola Polla.
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5: 18:30 Uhr.
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7: Sollten SchülerInnen in Berlin weiterhin kostenlos BVG und S-Bahn fahren dürfen oder kann sich Berlin das nicht mehr leisten? Die Frage scheint immer mehr zum Wahlkampfthema zu werden. In gut zwei Monaten ist ja Abgeordnetenhauswahl und bisher regieren CDU und SPD zusammen. Wer da was sagt, fasst Marie Boll zusammen.
8: Verkehrssenatorin Bonde von der CDU sieht es so. Wer sozial bedürftig ist, braucht das kostenlose Schülerticket. Bei Gutverdienenden setze sie da aber ein Fragezeichen, hat sie dem Tagesspiegel gesagt. Sie geht davon aus, dass Berlin so in diesem und im nächsten Jahr insgesamt gut 100 Millionen Euro einsparen könnte. Berlins SPD-Chef Krach wirft der CDU einen Frontalangriff auf Familien vor. Und er schlägt auch gleich vor, was man sich stattdessen sparen könnte. Die Magnetschwebebahn von Spandau nach Tegel, die sich die Verkehrssenatorin wünscht.
7: Da könnte in den nächsten Stunden noch so einiges an Regen runterkommen, teilweise auch Hagel. Übers Fritz-Sendegelände ziehen heftige Unwetter. Aktuell gelten Unwetterwarnungen für Potsdam-Mittelmarkt, Teltow-Fläming, Elbe-Elster, Dahme-Spreewald, Oberspreewald-Lausitz und Spree-Neiße. Vorhin haben die Unwetter schon in Sachsen-Anhalt gewütet. Da hatte die Feuerwehr so einige Wettereinsätze, zum Beispiel standen Straßen unter Wasser. Der Deutsche Wetterdienst geht davon aus, dass die Unwetter in der Nacht langsam in Richtung Polen abziehen. Gestern soll er im Jugendamt in Finsterwalde Feuer gelegt haben. Jetzt sitzt er deshalb in Untersuchungshaft. Ein Gericht hat vorhin Haftbefehl gegen einen 35-Jährigen erlassen, so wie es die Staatsanwaltschaft wollte. Dem Mann wird vorgeworfen, gestern früh in einer Außenstelle der Kreisverwaltung Elbe-Elster erst eine Jugendamtsmitarbeiterin bedroht und danach einen Brand gelegt zu haben. Brandenburgs Innenminister Redmann prüft schon Konsequenzen aus dem Vorfall. Er hat dem RBB gesagt, dass es Bundesländer gibt, wo man nur noch mit Termin beim Jugendamt vorbeigehen darf. Über kaum ein Elternpaar wird gerade so viel diskutiert und gesprochen wie über den CDU-Politiker Jens Spahn und seinen Mann. Die beiden haben per Leihmutter in den USA ein Kind bekommen. Von der Jungen Union in Brandenburg wird er kritisiert, weil er sich in der Vergangenheit teils selbst kritisch zu dem Thema geäußert hatte. Spahn hat die Entscheidung dagegen verteidigt, wie Birte Sönnigsen berichtet.
9: CDU-Fraktionschef Jens Spahn beschreibt im Podcast Ronsheimer seine Zerrissenheit in der Frage, ob er ein Kind mit Hilfe einer Leihmutter bekommen sollte. Er habe lange mit sich gerungen. Er und sein Mann hätten sich aber von Anfang an ein Kind gewünscht. Deshalb hätten sie mehrere Optionen abgewogen und sich am Ende für eine Leihmutterschaft in den USA entschieden. Die CDU lehnt Leihmutterschaft ab und hatte das zuletzt auf ihrem Parteitag im Februar bekräftigt. Nach großer Kritik, auch aus der CDU selbst und ersten Rücktrittsforderungen, hatte sich zuvor Bundeskanzler Friedrich Merz geäußert. Aus seiner Sicht gibt es keinen Grund, die bestehenden Regeln zur Leihmutterschaft zu ändern.
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7: Ja, ziemlich große Temperaturspanne, gerade 19 bis 30 Grad sind es aktuell im Fritz-Sendegelände. Vor allem bei uns im Süden, hier ist es bewölkter geworden und es gelten ja, wie gehört, auch einige Unwetterwarnungen. Den Abend über kann einiges an Regen runterkommen, auch Gewitter und erst zum Morgen lockert es langsam wieder auf, geht runter auf um die 15 Grad in der Nacht. Morgen, da ist es dann mal mehr und mal weniger bewölkt. Regen gibt's nicht so oft bei 23 bis 27 Grad und am Sonntag dann wieder mehr Regenwolken und nur noch so um die 22 Grad.
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7: Und da gucken wir auf die A2 in Richtung Berlin. Vorsicht, zwischen Wollin und Brandenburg sind Rehe auf der Autobahn unterwegs. Auf der A9 staut sich's Richtung Leipzig. Ihr braucht 40 Minuten länger zwischen der Raststätte Fläming und Kleinmarzehns. Da steht nämlich ein kaputtes Fahrzeug. Und die A12, die sollte jetzt eigentlich wieder freigegeben werden Richtung Berlin. Aber irgendwas klappt da mit der Baustelle nicht. Deswegen ist die Autobahn weiterhin gesperrt zwischen Fürstenwalde Ost und Fürstenwalde West. Dann gucken wir noch nach Berlin. Da sieht's aber ganz gut aus. Probleme gibt's dann aber ab heute Abend bei der S-Bahn wegen Bauarbeiten auf dem Ring. Fahren ab 22 Uhr bis Betriebsschluss am Sonntag. Keine Züge zwischen Neukölln und Tempelhof. Da müsst ihr dann auf Ersatzbusse umsteigen. Und zwischen Treptower Park und Neukölln wird alle 20 Minuten gependelt. Genauso zwischen Baumschulenweg und Neukölln. Allen unterwegs, gute Fahrt.
10: Danke dir.
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4: Ich habe irgendwo mal gelesen, Noel Regretti eats Spaghetti, und dazu passt auch der folgende Song von Almost Monday. Ich finde, das ist so ein Song, den man sich immer Montag anhören muss oder Sonntagnacht, also Almost Monday, wie die Band heißt, wenn man irgendwie richtig Scheiße gebaut hat und es komplett gelostet hat am Wochenende, weil man mal wieder vielleicht 3-8 im Turm hatte, weil man vielleicht verpennt hat, weil man das, was auch immer. Und dazu passt halt einfach der Song von Almost Monday. No more regrets, also hier quasi, ne, nichts mehr bereuen. Jetzt hier zum Wochenendstart, euer Modus 18:35 Uhr, Fritz, mein Name ist Jule Kahn, Grüße gehen raus.

0: Spiels und es ist einfach wild. Es ist einfach das Olympiastadion, nur dass die Party um das Stadion stattfindet, statt im Stadion. Sarah Larsson, Lorde, Tom Odell, Pitbull, Vicky, Mako, weil es ist einfach dieses Wochenende Azula Palol Time.
1: Berlin Sweet Escape. Sweet
0: Escape. Heute der Dreh- und Drehpunkt des Entertainments.
2: Nee, ich finde, da gibt's andere Orte.
0: Das Olympiastadion.
3: Sieht alt aus.
0: Eröffnet 1936 von den Nazis.
4: Hat auch einen sehr großen Nazi-Charme. Und den Charme würde ich in Klammern setzen, ob das dann so charmant ist.
0: Daher auch die monumentale Architektur.
5: Also es ist sehr kantig, sehr eckig.
0: Genauer, Muschelkalkstein.
6: Ich selber, ich habe in meinem Garten auch Pflastersteine aus Muschelkalkstein.
0: Okay. Heute Heimspielstätte des Hertha BSC.
7: Fußball ist ein bisschen schlimm, weil die in unserem Grundstück dahin pinkeln und so weiter.
8: Ahohe!
3: Hab ich jetzt persönlich noch nie so gemocht. Aber
0: und ein beliebtes Reiseziel für alle Berlin-Touris, die 11 Euro zahlen wollen, um Steine und Rasen zu sehen.
6: Es interessiert mich ganz gewaltig.
0: Hier finden Sie ein spektakuläres Unterhaltungsangebot.
6: Helene Fischer ist ja wohl das bekannteste.
0: Atemlos! Und sogar Festivals.
6: Lollapalooza,
0: das Lollapalooza.
6: Okay, es interessiert mich ganz gewaltig.
0: Für ein Exclusive Daytrip in das Olympiastadion brauchen Sie starke Nerven, ein Kompass, Geduld und Geld.
3: Ja, wir fahren jetzt gleich wieder nach Hause, wir haben auch Hunger. 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

0: einen Dent Attack und da steuern wir einen Zug. Aber der kann springen und wir machen da Tricks wie auf einem Skateboard. Muss scheinbar gut sein, weil unser Gamechecker Benevent, naja, der ist komplett ready und gaga.
1: Bei dem Pitch hatte mich das Spiel schon total. Und tatsächlich spielt es sich genauso gut und übertrieben, wie es sich anhört. Du steuerst einen einzelnen Triebwagen, der auf Schienen läuft, mit einem wahnsinnigen Speed durch einzelne Levels durch. Dein Zug kann in der Kurve driften, krass in die Höhe springen, dabei Tricks machen, wie zum Beispiel einen Kickflip und auf bestimmten Streckenabschnitten auch noch grinden.
0: Nein, Benevent ist nicht auf Pilzen oder so, auch wenn das hier alles klingt wie eine Mischung aus Rennspiel und dem absoluten Klassiker Tony Hawk's Pro Skater.
1: Und vielleicht auch so ein bisschen Rennspiel dazu, und nach jedem Level wirst du bewertet, wie schnell du durchgekommen bist und wie viele Punkte du mit deinen Tricks gesammelt hast. Und wenn du denkst, okay, es ist wirklich übertrieben genug, dann springst du mit deinem Zug auf ein Riesenrad, das springt aus den Angeln und du fährst jetzt auf diesem Riesenrad weiter. Es ist wirklich alles massiv bescheuert in diesem Game im besten Sinne.
0: So, Übertreibung kann sich ja auch recht schnell abnutzen, sind wir ehrlich, aber nicht bei diesem Spiel, sagt Bena.
1: Einerseits ist da eine recht hübsche Geschichte drumherum gebaut, wie ein schöner antikapitalistischer Anime. Die fand ich nice. Ich mag die Comic-Grafik und den echt nicen Soundtrack. Und dann hat das auch spielerisch so viel Tiefe, dass du dich echt in die Steuerung so richtig reinfuchsen kannst, um die Levels perfekt abzuschließen. Ich find's absolut großartig und hab echt Bock drauf, das noch mehr zu zocken.
0: Dance Attack gibt's für ein 20 für Konsolen und PC. Und ey, wenn ihr nicht zocken wollt, ihr könnt euch auch einfach nur diese Mucke da drin gönnen und einen Trip schieben.

0: Entschuldigung, bin ich Ihnen zu aufdringlich?
1: Nein, überhaupt nicht. Aber gehen Sie doch bitte runter von meinen Schultern und lassen Sie meine Nippel los.

0: liebste, verehrteste Ärztinnen des Sendegeländes, Crystal Notion mit The Days im Notion Remix, ist hier unser vorletzter Song dieser Sendung. Wenn ihr jetzt denkt, ja, na dann Tschüssikowski-Karten, wir hören uns später wieder. Na, na, na, na, na, na, na, na, na. Das Beste des Abends kommt jetzt gleich. 19 Uhr geht's los mit Dein Fritz. Und wir haben hier einen Fritz Ultra am Start. Max, 25 Jahre alt. Ich glaube, der hört schon länger Fritz in seinem Leben, als er, dass er nicht Fritz hört. Er hat einen wahnsinnig guten Musikgeschmack. Er fotografiert, er sammelt Vinyl, er radelt gerne. Also hier so richtig triathlonmäßig radeln und so. So richtig mit, also ernsthaft und nicht mit dem Dreirad. Und vielleicht hat er bei euch sogar schon mal eine Waschmaschine repariert. Das ist ein krasser Typ, der ist ab 19 Uhr hier und labert ein bisschen über Musik mit uns allen zusammen. Wie schön soll es werden, bitteschön.
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8: 19 Uhr.
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8: Ja, mit mir Jule Kaden, aber ich bin hier eigentlich nur die rote Fadenhalterin und der eigentliche Star des Abends sitzt mir gegenüber. Hallo Max!
10: Hallihallo, einen wunderschönen guten Abend.
8: Deine ersten wichtigen Worte, worauf sollten sich seelisch, moralisch, geistisch die Zuhörerinnen einstellen, wenn heute hier Max 25 aus Lichtenberg und Original Köpenicker und Union-Fan das Mikro übernimmt?
10: Ja, was soll ich da sagen? Ich glaube, es wird ein großer, wilder Berliner Ritt mit melancholischem Indie-Pop, vielleicht auch ein bisschen Psytrance drin. Vielleicht auch New Metal und ganz zum Schluss vielleicht noch ein bisschen Schlager als Traditionsabschluss. Schauen wir mal.
8: Oh mein Gott, Leute, wirklich, ich habe lange nicht mehr so einen Fritz Ultra erlebt, der einfach 25 Jahre ist und schon wann du angefangen hast, Fritz zu hören?
10: Boah, ich glaube mit 10 Jahren oder so.
8: Das ist so crazy. Shoutout an deine Eltern an der Stelle. Ich hoffe, sie hören aber nicht mehr Fritz, weil wir sind ja jung.
10: Ja, ab und zu, also heute werden sie bestimmt zuhören. Aber sonst sind es doch inzwischen Radio 1-Hörer, so wie jeder RBB-Hörer.
8: Aber so machen wir das ja. Also Fritz ist ja quasi die musikalische Kaderschmiede. Und wenn man dann einen guten Musikgeschmack hat, dann übergeben wir gerne an Radio 1.
10: So sieht's nämlich aus.
8: Wir prägen hier einfach mal Berlin und dann darf sich Radio 1 freuen. So sieht's aus. Ey, Max, ich würde sagen, du hast ja schon einen guten Einstieg gegeben. Ich würde noch ein bisschen mehr Öl ins Feuer schmeißen, denn hier geht es gleich um Plattensammlungen, hier geht es um Fotografien von Sternen, hier geht es um Saufen auf dem Spielplatz. Sorry an die Eltern, falls ihr diese Story noch nicht kanntet. Es geht um Liebe zu deinen großen Schwestern. Es geht um so viele gute Sachen. Es geht ums Radeln, es geht um zynische Satire an Brandenburg. Also es wird eine wilde Stunde. Womit steigen wir ein?
10: Ja, jetzt starten wir erstmal mit dem bekanntesten Titel auf meiner Playlist, glaube ich, aber den werden alle lieben. Schwarz zu Blau von Peter Fox.

0: mit Berlin-Liebe geht's hier los bei Dein Fritz mit Max. Ich habe ja gerade schon gesagt, du bist Ur-Berliner, Köpenick geboren, Lichtenberg wohnst du jetzt. Und hau mal raus, also weil es ist ja wirklich so, du bist eine aussterbende Art hier. Woran, wie merkst du das? Sind deine, wie ist es mit deinen Friends? Liebst du Berlin noch? Warst du schon mal draußen? Ich habe so viele Fragen.
1: Ja, also.
0: Oh, warte mal, dein Mikro so. Jetzt.
2: Ja, meine Freunde sind eigentlich hauptsächlich sogar auch Ur-Berliner. Also da ist noch so der alte Kern da. Aber natürlich, wenn man irgendwo unterwegs ist und man spricht so, wo man herkommt, ist man, freuen die sich richtig doll, wenn man irgendwie nochmal so einen Ur-Berliner trifft.
0: Wollten die dich auch schon mal so anfassen und streicheln?
2: Ja, das ist noch nicht geil, aber ja, ansonsten, was soll man sagen, ich kann mir auch nicht vorstellen, wirklich aus Berlin wegzuziehen oder so. Ich merke das immer schon, wenn man so 3 Wochen mal nicht da ist, fehlt einem schon das Quietschen von der Straßenbahn, wenn die um die Kurve fährt oder die schönen S-Bahn-Geräusche und auch manchmal der Gestank nach Pisse im U-Bahnhof gehört irgendwie einfach mit dazu.
0: Was würdest du sagen, ist so dein, warum ist Berlin so toll für dich?
2: Ja, ich glaube, ich liebe einfach das, dass man sein kann, wie man will, rumlaufen kann, wie man will, das interessiert keinen. Überall gibt's irgendwelche lustigen Sidequests und ja, man kann überall was erleben, schöne Bars hat man, man hat jeden Kiez, jeder Kiez ist eigentlich eine eigene Stadt nochmal und
0: ach,
2: man kann so viel erleben und super nette Leute kennenlernen.
0: Und es gibt gute Radiosender.
2: Und es gibt super gute Radiosender, das stimmt. Wenn man mal woanders ist, ja, da laufen immer alte Songs und sonst was, da hört man dann auch gern doch online auch Fritz.
0: Ja, ey, wir hören ja nachher auch noch ein paar Sachen, die du auch bei Fritz entdeckt hast oder mit uns verbindest. Darauf freue ich mich schon mit ganz, ganz, ganz doll. Und das Interessante finde ich ja, weil du auch sagst, so, es ist so vielfältig, das spiegelt sich ja auch in deinem Beruf wieder. Du reparierst ja zum Beispiel, gehst zu Menschen nach Hause und reparierst Waschmaschinen.
2: Ja, genau.
0: Und alle möglichen anderen elektrischen Geräte wahrscheinlich.
2: Ja, elektrische, also alle Hausgeräte. Also zum Beispiel Geschirrspüler, Waschmaschinen ist so das Hauptsächliche, aber auch Backöfen und Kochfelder. Halt alles, was man so in der Küche findet und im Hauswirtschaftsraum quasi.
0: Und jetzt ganz ehrlich, bist du einer von denen, der reinkommt und erst die Schuhe auszieht oder fragt oder bist so, ja, ich hab Stress, rein da.
2: Wir haben so eine coolen Überzieher, die sind sogar abwaschbar, das heißt, die kann man immer benutzen. Ich ziehe die meistens an, außer manche Leute kommen auch schon so nett rüber und sagen, kommen Sie einfach so rein, dann gehe ich auch so rein. Aber im Großen und Ganzen passe ich da auch schon auf, gerade mit den Schuhen. Berliner Dreck ist auch da. Da wird's ein bisschen feucht. Da ist sofort schwarze Farbe auf dem guten Parkett und sonst was. Da muss man halt auch aufpassen.
0: Ihr merkt es, der Max, das ist eine Berliner Maus. Das ist eine richtige Maus. Was ich jetzt mir noch so gedacht habe, wenn du quasi ja auch immer bei Leuten bist, jetzt nur ganz knapp. Sollen wir euch Kaffee anbieten oder Tee oder einen Kuchen hinstellen oder sollen wir uns einfach verpissen, wenn ihr uns hilft? Ich bin da immer so, oh mein Gott.
2: Ja, also über so einen Kaffee oder so freuen wir uns immer riesig eigentlich oder wenigstens ein Glas Wasser. Gerade jetzt an den heißen Tagen ist es so Gold wert. Ist es so anstrengend, schon in die 4. Etage hochzulaufen und dann da erstmal anzukommen. Da ist so ein Glas Wasser echt gut. Ansonsten, wenn wir dann am Arbeiten sind, ist es aber ganz angenehm, wenn man auch im Nebenraum ist und nur wenn man mal Fragen hat oder so, dann halt wieder zurückkommt, damit man einfach seine Ruhe hat zum Arbeiten. Dann sind wir schon perfekt glücklich.
0: Ein kurzes How to be nice to Menschen, die eure Waschmaschine oder den Backofen reparieren. Ey, wir haben jetzt hier die Dropkick Murphys drin. Warum genau diese Band? Liebe ich ja sehr, aber würde mich interessieren, warum du sie gewählt hast.
2: Ja, Dropkick Murphys habe ich damals 2012 oder so, glaube ich, auch entdeckt und habe dann dadurch die allererste Schallplatte von meinem Vater damals zum Geburtstag geschenkt bekommen. Und seitdem sammle ich auch Schallplatten jedes
0: Jahr. Seitdem du 11 bist, sorry dich zu unterbrechen, 2012, da warst
2: fast
0: ungefähr.
2: Oder dann
0: so.
2: Am Ende 12, genau.
0: Ja. Okay, krass.
2: Aber ja, seitdem habe ich Schallplatten und sammle immer jedes Jahr mindestens eine Platte von einem Interpreten, den ich in dem Jahr gut gefeiert habe. Und zusätzlich war ich auf dem Highfield 2018, das verbinde ich auch immer ganz so mit Dropkick Murphys, weil da war ein riesengroßes Unwetter. Einen Tag davor haben die es auch abgesagt und an dem Tag haben die aber gesagt, wir spielen einfach weiter. Im Hintergrund waren die Blitze und dazu Dropkick Murphys im Regen, das war einfach geil.
0: Oh mein Gott, und dann weinen wir jetzt auch alle einfach ein kleines bisschen zusammen, dass das Highfield dieses Jahr zum letzten Mal, so wie es war, stattfindet. Sag noch deinen Song an und los.
2: Jetzt kommt Dropkick Murphys mit Rose Tattoo.
0: Auf
2: Fritz
0: in der Sendung
2: Dein Fritz
0: mit
2: Max.
0: Hey.
2: Und

0: Was haben wir hier gerade, Max?
1: Rockkick Murphys.
0: Ja, und ich finde, das ist so eine richtige und noch ein Bier-Musik.
1: Ja,
0: das ist dann ein Abend gut, oder?
1: Ja, das da wird wirklich ein Abend gut. Da erinnere ich mich gerade zum Beispiel auch an das eine Konzert in der Max-Schmeling-Halle. Danach noch zu Rissa Schicken mit meinem guten Kumpel Moritz. Grüße gehen raus. Hatten wir auch einige Bierchen gezischt und dann jeder so ein riesen Bucket Hähnchen und dann war der Abend einfach perfekt.
0: Und wahrscheinlich im Kopf hat es dann immer noch gelallt von Dropkick Murphys, von wegen...
1: Ja, genau so.
0: Sehr, sehr gut. Wir haben hier eine Konzertmaus, eine Waschreparaturmaus, eine Ich-sammel-Vinyl-Maus. Ich höre schon, seitdem ich 10, 11 bin, mindestens Fritz und bin erst 25. Habe ich noch was vergessen, was ihr vielleicht verpasst habt? Nein. Und eine Maus mit sehr gutem Musikgeschmack. Maus, Max, Paula Hartmann sehe ich hier. Da habe ich jetzt gerade wirklich gedacht, okay, Peter Fox, Dropkick Murphys und jetzt Paula Hartmann, da bin ich doch interessiert. Was hat's mit Paula auf sich?
1: Ja, Paula Hartmann ist nochmal ein bisschen eigentlich geil, melancholisch manchmal, hat trotzdem diesen Hip-Hop-Rap-Bereich drin und halt wunderbare Texte. Also wirklich dieses Lyrische macht einfach Spaß, wenn man da genau zuhört, kann man sich echt gut reinfühlen. Einfach wunderschön.
0: Und ist da, finde ich, auch so ein kleines bisschen so Berlin-Thematik, so dieses, eigentlich wollen wir alle irgendwie in Beziehung sein, aber wir haben irgendwie krass Angst vor Nähe und oh mein Gott, Hilfe.
1: Genau so sieht's aus. Also gerade bei Nie verliebt, vielleicht hören wir den ja auch gleich, geht's genau darum. Und ja, was soll man dazu noch sagen? Wenn man nachts im Uber durch die Stadt fährt, einen umrum tingeln eigentlich Millionen Menschen und am Ende fühlt man sich doch irgendwie allein, dann kann man einfach diesen Song hören und versteht Berlin nochmal ganz anders.
0: Oh, das hast du so schön gesagt. Los, komm, moderier ihn an.
1: Jetzt kommt Paula Hartmann, Nie verliebt, hier auf Fritz.

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0: dem Song kann man schon mal ein Tränchen verdrücken. Das war Chromatics von mit Into the Blacks. Ja, was soll man dazu sagen? Das verbinde ich am meisten noch mit einer guten Netflix-Serie. Tote Mädchen lügen nicht. Das war wirklich echt eine Serie, da kriegt man Gänsehautmomente. Und jeder, der die gesehen hat, kann komplett mitfühlen, worum es bei dem Song geht. Genau.
1: Und das ist Max. Max moderiert hier einfach heute mal Fritz, dein Fritz. Wie fühlt es sich bisher an? Wie würdest du nach fast einer halben Stunde deine Experience raten?
0: Ja, also eigentlich eine 12 von 10 mindestens. Der Puls ist immer noch bei 110, glaube ich, dauerhaft, weil man immer noch aufgeregt ist. Aber es macht mega Spaß und man merkt ja, wie schnell die Zeit einfach vorbeigeht.
1: Das ist wirklich richtig krass. Und ey, nochmal zurück zu Tote Mädchen lügen nicht. Auch eine Serie, finde ich, die nicht nur ein krasses Thema verhandelt. Da geht es ja quasi darum, ein Mädchen, Achtung Triggerwarnung, kommt mit ihrem Leben nicht mehr klar und wählt den schlimmsten für Eltern zumindest und alle umliegenden schlimmsten Weg, den sie wählen kann und hinterlässt all ihren Freunden Kassettentapes, wo sie quasi erzählt, warum, wieso, weshalb und in diese Geschichten eintaucht. Und diese Tapes sind mit unglaublich guter Musik quasi belegt. Oh Gott, bin ich gleich schon wieder ganz doll emotional. Finde ich ein richtig krasses Thema. Und ey, aber wenn ihr struggelt, ist es auf jeden Fall vielleicht nicht unbedingt eine Serie, die ihr gerade gucken solltet, sondern fritz.de/Hilfe. Da haben wir für alles, was einen abfacken kann, sei es Kohle, Drogen, Spielsucht, Depression, was euch irgendwie gerade das Leben schwerer macht, haben wir kleine Anlaufstellen im Internet, in Berlin und in Brandenburg und deutschlandweit, damit ihr euch selber Hilfe holen könnt und nicht euch so alleine fühlt. Ansonsten, Musik hilft aber auch. Würdest du sagen, Musik ist für dich ein Heilmittel?
0: Ja, schon. Also es bringt die Seele einfach mal zur Ruhe. Man kann sich hinsetzen, Musik hören und dann kommt man auch wieder runter, auch von einem stressigen Tag oder wenn man traurig ist. Musik hilft sehr viel, würde ich sagen.
1: Du hörst ja den ganzen Tag Fritz. Du bist ja ein Ultra von uns. Würdest du sagen, du würdest auch, wenn jetzt plötzlich keine Radios mehr existieren und es gibt nur noch Streaming-Playlisten, würde das für dich reichen oder brauchst du schon alles ringsrum?
0: Also ich würde sagen, zu Musik hören und so ist das schon echt schön, aber das ringsrum, gerade im Radio, im Auto sitzen, da ist Radio einfach schon eine coolere Sache. Man hat auch noch die Nachrichten, ein bisschen Gequatsche dazwischen, was auch immer mega Spaß macht und sehr lustig sein kann. Und man hat auch Abwechslungen, wo man auch Songs hört, die man sonst vielleicht nicht hört oder der Algorithmus nicht einspielen würde, weil ihr auch eine gute Musikredaktion habt.
1: Grüß dich raus an die Musikredaktion. Du darfst es jetzt aber auch, darfst du dich ganz nackig machen. Es gibt einen Moderator, den magst du ganz besonders. Du darfst jetzt kurz Liebe da lassen, wenn du möchtest.
0: Ja. Ein Moderator, da würde ich wirklich sagen, Daniel Klaus, Grüße an dich. jeden Morgen versüßt du mir den Tag. Besser kann es nicht laufen, auch wenn es immer heißt, schlechter Mitarbeiter, aber eigentlich ist es doch der beste Mitarbeiter, den jeder einfach nur lieben kann.
1: Mit den schlimmsten Flachwitzen der Welt.
0: Ja, aber die sind so schlecht, dass sie schon wieder gut sind. Aus dem Grund, die gehen raus.
1: So schön von dir. Ey, was hören wir jetzt hier als nächstes? Das ist ja eine Newcomerin.
0: Ja, genau. Jetzt finden wir mal ein bisschen was Neueres. Habe ich damals, oder letztes Jahr, glaube ich, auf Instagram entdeckt. Jetzt mit ihrem neuen Song. Ich war auch letztes Jahr schon mal auf einem Konzert und das ist nämlich Fiora. Wunderschöner Indie mit auch wunderschönen Messages und jetzt kommt Gutes Mädchen.
2: Ich hab gestern ein Zitat gelesen. Eine Frau kann sich verhalten wie ein Geist.

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5: Windböen mit bis zu 110 Stundenkilometern, bis zu 60 Liter Regen pro Quadratmeter und dazu noch Blitz, Donner und Hagel. Dank Tief Cherry müsst ihr noch bis in die Nacht hinein im Fritz-Sendegelände mit heftigen Unwettern rechnen. Für viele Landkreise gab es in den letzten Stunden auch schon Unwetterwarnungen. Der Deutsche Wetterdienst geht davon aus, dass die Gewitter auch noch bis in der ersten Nachthälfte in Brandenburg aktiv sein können. Das Ganze ist aus Sachsen-Anhalt zu uns gezogen und da wurden vorhin schon Straßen überflutet. Sollten weiterhin alle SchülerInnen in Berlin kostenlos Bus und Bahn fahren dürfen? Darüber streiten CDU und SPD gerade, gut zwei Monate vor der Abgeordnetenhauswahl. CDU-Verkehrssenatorin Bonde hatte die Frage gestellt, ob reichere Familien fürs Schülerticket nicht doch Geld zahlen sollten. Sie verspricht sich davon Einsparungen von über 100 Millionen Euro in diesem und im nächsten Jahr. Der bisherige Koalitionspartner SPD lehnt das ab, hat uns Fraktionschef Saleh gesagt.
6: Wir wollen, dass die Stadt bezahlbar bleibt. Wir wollen, dass die junge Menschen Teilhabe haben. Und dazu gehört auch die Nutzung von ÖPNV, das heißt von Bus und Bahn. Frau Bonde hat ja in den letzten Jahren immer wieder gezeigt, dass sie eine familienunfreundliche Politik macht. Und genauso ein Bauchklatscher wird Frau Bonde bei dem Thema auch wieder erfahren.
5: Der Spitzenkandidat der SPD Krach hat stattdessen vorgeschlagen, sich die Magnetschwebebahn von Spandau nach Tegel zu sparen. Gibt gerade einen ziemlichen Wirbel um einen neuen Song von Danger Dan von der Antilopengang und darum, dass der deshalb aus der ZDF-Sendung Die Anstalt wieder ausgeladen wurde. Jetzt hat sich auch die Politik eingeschaltet. Den Medienminister von NRW, Liminski, den wundert's nicht. Er sagt, der Liedtext rufe zu Aktionen mindestens am Rande der Legalität auf und zeige eine Nähe zu teilweise verurteilten Extremisten. Das ZDF will sich jetzt morgen Abend in einer Sondersendung mit dem Songtext von Keine Angst beschäftigen. Frankreich ist das einzige EU-Land, das eigene Atomwaffen hat und Deutschland will deshalb jetzt mit Frankreich enger zusammenarbeiten. Dabei geht es um nukleare Abschreckung. Wie die Zusammenarbeit genau aussehen soll, erklärt Max Ulrich.
7: Deutschland bekommt zwar keine Atomwaffen aus Frankreich, aktuell sind aber zum Beispiel französische Rafale-Kampfflugzeuge auf einem Militärflugplatz in Nordrhein-Westfalen stationiert. Die Rafale kann auch Atomsprengköpfe tragen. Deutschland soll außerdem an einer französischen Nuklearübung beteiligt werden. Die deutsche Beteiligung daran soll allerdings konventionell sein. Das heißt, deutsche Soldaten üben dabei nicht selbst Atomwaffen zu benutzen.
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5: 19 bis 28 Grad sind es aktuell im Fritz-Sendegelände. Vor allem bei uns im Süden ist es bewölkt geworden. Für einige Landkreise gelten auch immer noch Unwetterwarnungen. Den Abend über kann noch so einiges an Regen runterkommen. Dürfte auch ganz schön stürmisch sein. Die Gewitter ziehen im Laufe der Nacht dann langsam ab. Dann lockert es ein bisschen auf. Geht runter auf um die 15 Grad in der Nacht. Morgen, da ist es dann mal mehr und mal weniger bewölkt. Aber Regen gibt es nicht so oft bei 23 bis 27 Grad. Am Sonntag dann wieder mehr Regenwolken und nur noch um die 22 Grad.
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5: Da gucken wir zuerst auf die A9 in Richtung Leipzig. Da braucht ihr gerade 40 Minuten länger zwischen der Raststätte Fläming und Kleinmarzehns. Da stehen wir nämlich ein kaputtes Fahrzeug rum. Dann Vorsicht auf der B246 in Richtung Belitz zwischen Schönhagen und Stangenhagen. Da ist ein Baum umgekippt. Und in Berlin dauert es noch ein bisschen länger auf dem Stadtring Richtung Treptow zwischen Wechsstraße und dem Tempelhofer Damm. Und schon mal ein Hinweis für nachher zur S-Bahn. Da wird gebaut auf dem Ring. Ab 22 Uhr bis Sonntagabend fahren deswegen keine Züge zwischen Neukölln und Tempelhof und zwischen Treptower Park und Neukölln gibt es Pendelverkehr. 20 Minuten genauso auch zwischen Baumschulenweg und Neukölln. Allen unterwegs, gute Fahrt.
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4: Und heute mit der fantastischen Playlist von
8: Max.
4: Und Max kommt woher?
8: Aus Berlin.
4: Und Max.
8: Eine Sache ganz kurz.
4: Ja.
8: Jetzt, wo schon Timo Maszewski hier im Studio war,
4: ja,
8: müssen wir mal
4: dich
8: wieder den Schlachtruf sagen.
4: Okay, 3, 2, 1.
8: Timo Maszewski!
4: Haben wir viel zu lange nicht mehr gemacht.
8: Ist so, den vermisst man inzwischen schon. Deswegen freue ich mich echt, dass er heute hier ist. Grüße geht raus.
4: Ja, Timo Maszewski wird jetzt da draußen gerade vor seinem Nachrichtenlaptop richtig rot. Das kann ich bis hierher riechen, die Röte. Timo Maszewski! So sieht's aus. Ihr merkt es, Max ist ein Fritz-Ultra. Max ist Union-Fan, hat einen guten Musikgeschmack, geht gerne auf Konzerte, hat Vinyl zu Hause fotografiert. Was fotografierst du?
8: Ja, am liebsten letztendlich den Sternenhimmel. Da fahre ich dann sogar ins Havelland raus. Da ist ja mit so der dunkelste Ort in Berlin, in Deutschland.
4: Heißt es
8: genau.
4: Gülpe?
8: Ja. Ja, bei Gülpe, der Gülper See, auch wunderschön zum Vogel beobachten. Und da kann man echt schöne Sterne beobachten. Und letztes Jahr habe ich sogar richtig coole Bilder von Polarlichtern gemacht.
4: Oh mein Gott, das klingt übelst gut. Und gute Musik hört der junge Mann auch noch. Kaum zu glauben, wir hören jetzt welchen Song und warum.
8: Ja, wenn wir gerade schon über Brandenburg reden, können wir doch hier gleich mit satirischer Satire mit Brandenburg weitermachen. Und zwar mit KIZ Neuruppin.
4: So soll es sein. Ihr hört Deinfritz, wenn ihr euch auch bewerben wollt. fritz.de/deinfritz. Wie easy war es, sich zu bewerben?
8: Komplett einfach, viel zu einfach. Ich 3-4 Tage später wurde mir schon geschrieben und eine Woche später stand ich schon im Studio. Hätte ich selbst nicht gedacht.
4: Also Leute, Deinfritz, fritz.de/deinfritz. Seid wie Max, kommt hierher und übernehmt eine Stunde das Radioprogramm.

0: Wir müssen an dieser Stelle sagen, wer KIZ nicht kennt, KIZ Satire ganz viel in Rap- und Hip-Hop-Musik verpackt, ausgewählt von Max. Es ist dein Fritz. Eine Stunde lang übernehmt ihr hier bei uns das Mikrofon und es wird noch wild. Es geht gleich noch um große Schwestern und Konzerte mit großen Schwestern. Es geht um Vicky Leandros. Es geht auch noch um New Metal, Rap, Rock, aber jetzt geht's erstmal ums Saufen. Ich möchte alles darüber wissen, lieber Max.
1: Ja, das ist so eine kleine Anekdote an die gute alte Jugendzeit mit den Jungs.
0: In Berlin?
1: In Berlin.
0: Köpenick noch?
1: Nee, schon in Lichtenberg am Tierpark an die TTP, unsere Tischtennisplatte. Da sind sehr viele Abende vorbeigegangen und da braucht man auch mal ein bisschen Schwung in der Kiste mit ordentlicher, guter Musik wie Hightech und Psytrance. Aus dem Grund kommt jetzt Snow Crystal von Barbalos.
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Hier noch eine aktuelle Meldung für alle Nahverkehrsteilnehmer. Vorsicht, auf der U-Bahn-Linie 8 kommt Ihnen zwischen Alexanderplatz und Gesundbrunnen ein Schwarzfahrer entgegen. Bitte fahren Sie möglichst rechts. Wir melden uns wieder, wenn das alles in Ordnung ist.

0: Ich bin mir sehr sicher, dass alle sich da draußen, die gerade deinen Fritz hören, fragen, wie zur Hölle ist Max bitte jetzt, nachdem wir KIZ gehört haben, in die Pop-NewcomerInnen hier auf New Metal von Hollywood Undead gekommen?
1: Tja, ich bin halt so gestrickt, dass ich auch einen riesen Mix brauche an verschiedenster Musik. Ja. Man kann ja nicht immer das Gleiche hören. Und gerade hier, das verbinde ich auch so ein bisschen an meine 12. Klasse London-Fahrt. Da hat mir eine Freundin letztendlich genau Hollywood Undead gezeigt. Und seitdem höre ich die auch gerne und verbinde es immer so ein bisschen noch damit. Das ist dann auch immer schön.
0: Du hast ja auch lange Haare. Bist du dann auch so jemand, der dann so zu Hause oder beim Konzert richtig mit abmoscht? Oder bleiben die Haare zusammen und der Zopf?
1: Ja, also meistens bleibt der Zopf zusammen. Ab und zu hat man es mal versucht, aber ist doch ganz schön anstrengend. Aber im Moshpit geht's so auch. Da inzwischen auch immer Brille vorher ins Etui. Mir ist schon mehrmals die Brille kaputt gegangen. Ja, nicht
0: und,
1: so gut.
0: Und alle, die umfallen, immer schön aufheben. Du gehst ja sehr, sehr oft auf Konzerten. Wo treffen wir dich denn bei einem Konzert an? Also wo in der Crowd?
1: Ja, letztendlich schon in der Nähe vom Moshpit, meistens ein bisschen weiter hinten links, wo man trotzdem noch so ein bisschen entspannter stehen kann. Zum Beispiel Columbia Halle ist man da dann auch relativ nah an der Bar und hinten dann auch zu den Klos. Ja, so wo man einen guten Blick hat und trotzdem aber nah am großen Geschehen dran ist.
0: Und du hast ja ein bisschen Premium-Konzert-Begleitung, würde ich jetzt mal sagen.
1: Ja, also meine Schwestern, Grüße gehen auch raus an die, haben mich auch oftmals mitgenommen. Und so zum Beispiel ist Großstadtgeflüster so eine Band, wo wir, wenn die in Berlin sind, eigentlich fast jedes Jahr dann auch dahin gehen. Macht jedes Mal mega Spaß. Und deswegen hören wir jetzt auch Ich boykottiere dich von Großstadtgeflüster, was ein schöner Titel ist, mit etwas Humor gepaart, mit einem kleinen Finger an unsere Leistungsgesellschaft. Mittelfinger.
0: Und dabei grinst er, wenn er es sagt, der Max hier bei Dein Fritz. Fritz, seht euch Dein Fritz, bewerbt auch euch und gebt uns eure Musik eine Stunde aufs Ohr.

0: Song, den man vielleicht nicht von Großstadtgeflüster kennt. Ich boykottiere dich, hat einfach mal Max ausgewählt. Und Max ist ein Konzertgänger mit deinen Schwestern. Wie viel älter sind die als du? Du bist 25?
1: Genau, die eine ist 6 Jahre älter und die andere nochmal 6 Jahre, also 12 Jahre. Ja, ich vergesse immer, wie alt sie sind, aber könnt ihr euch selber ausrechnen.
0: Was ist das Beste am kleiner Bruder sein?
1: Ja, am Ende, ich habe Narrenfreiheit bei meinen Eltern gehabt, weil sie dann schon einiges durchgemacht haben. Man wird mit auf Konzerte mitgenommen bei den Schwestern und man kann aus vielen Erfahrungen von denen halt richtig gut lernen.
0: Ach, so ein kleiner schlauer Bruder hier. Wen hören wir jetzt? Weil da wart ihr doch auch schon zum Konzert zusammen.
1: Ja, jetzt kommt Alligator. Da war ich auch schon öfter auf dem Konzert, zum Beispiel sogar in der Corona-Zeit hat er ja diese Autokino-Konzerte gemacht. Da bin ich dann extra bis nach Hannover gefahren. Aber war auch wunderbar. Und da kommt jetzt, Musik ist keine Lösung.
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0: Kralika Arthur einfach mit seinen Worten. Wir hören jetzt hier noch einen kleinen, ganz kleinen, besonderen Fritz-Moment. Da hören wir zumindest ganz kurz rein, bevor wir gleich mit dem letzten Song die Sendung zumachen.
1: Ja.
0: Ich sag nur Vicky Leandros.
1: Ja, ist vielleicht ein bisschen untypisch, aber es ist wirklich eine kleine Hommage an die Radiofritzen am Nachmittag von früher.
0: Da Sonntagsfritzen.
1: Sonntagsabends, genau, die Sonntagsfritzen mit Katrin Thüring, inzwischen ja Katrin Wosch bei Radio 1 schon. Und Jakob Lund, die hatten früher immer so eine Sendung, wo sie sich gegeneinander gebettelt hatten. Und ganz zum Schluss kam halt Vicky Leandros mit Ich liebe das Leben.
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0: Immer ist Vicky Leandros mit Fritz, mit Max verbunden. Es ist so lustig und so weird einfach.
1: Ja, also eigentlich kann ich den Song auch nicht hören, aber dadurch liebe ich ihn doch irgendwie.
0: Oh, das ist so süß. Ihr müsst wissen, Max 25 hört einfach schon über sein halbes Leben Fritz. Da haben die Eltern einen guten Job gemacht. Und mit welchem Song gehen wir jetzt zusammen hier aus dieser Sendung raus?
1: Ja, jetzt ganz zum Schluss hören wir noch Teute Records mit MDMA, um nochmal ein bisschen das Berliner Clubleben darzustellen.
0: Rate nochmal. Wo stehst du emotional?
1: Ja, inzwischen bin ich wirklich ruhiger geworden, aber ich bin mega happy. Richtig geile Sendung, hat mir mega Spaß gemacht und vielen lieben Dank, dass ich hier sein durfte.
0: Schön, dass du da warst.

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1: Na, so sieht's auch aus. Ganz genau 20 Uhr ist es in dieser Stunde. Übelst geile neue Mucke von richtig nicen Acts. Ich sag's euch, wie das ist. Ja, Wankelmut hat einen neuen Track. Wir haben David Kushner, wir haben The Beaches, Carly, Sophie and the Giants, gleich mit zwei Songs, weil neue Platte, da wollen wir ein bisschen intensiver drauf eingehen, natürlich auf die Platte. Und haben uns gedacht, zwei Tracks, die wollen wir euch mal gönnen. Und jetzt geht's erstmal los in dieser Stunde mit Chiago. Back to the Roots ist so ein bisschen der Vibe. Zumindest war das so mein Eindruck, als ich den Song gehört habe. GTI Function, eine kleine süße Liebeserklärung an ein bestimmtes Auto. Ja, Volkswagen. Grüße gehen raus an dieser Stelle. Wird gehighlightet übrigens auch in dem Musikvideo. Da hat Chiago auch Regie geführt. Und viel Action, viele Stunts und Ufta Ufta. Das ist Chiago, ganz neu. Draußen GTI Function. Auf Fritz.
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0: With the MC, Falling Stars auf Fritz. 8:05 ist es und With the MC seht ihr live, und zwar am 13. 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Jetzt geht's weiter mit neuer Musik von Gracie Abrams, die hat nämlich heute ganz frisch ihr neues Album rausgebracht. Gracie Abrams kennt ihr natürlich allen voran wahrscheinlich mit der Nummer. Ja, hat sich doch eingebrannt bei uns ins Hirn. That's so true. Heute also die neue Platte rausgekommen, heißt Daughter from Hell. So heißt aber nicht nur die Platte, sondern auch ein Song, den sie released hat mit dem Album zusammen. Und sie sagt uns mal, warum sie den Song Daughter from Hell genannt hat, beziehungsweise auch gleichzeitig die Platte, weil klingt ja erstmal nicht nach einem Kompliment, das sie sich da selber macht.
1: Yeah, it was definitely difficult to live with. I think I was a tough kid, and the song is a love letter to my family, really.
0: Oh, richtig süß. Sie sagt, ey, dieser Song ist eigentlich eine Liebeserklärung an meine Familie, und ja, ich war ein sehr schwieriges Kind. Jetzt weiß ich nicht, woran es liegt. Vielleicht, weil der Papa auch die ganze Zeit nicht da war. Ist nämlich J.J. Abrams, hat unfassbar viele krasse Blockbuster und Science-Fiction-Franchises rausgebracht, ist verantwortlich natürlich als Regisseur und Produzent, Drehbuchautor für Sachen wie Mission Impossible 3, Star Trek, Super 8, die Serie Alias mit Jennifer Garner hat er zu verantworten. Der war schon sehr, sehr viel auch unterwegs, und vielleicht ist Gracie Abrams deshalb in Versuchung gekommen, auch ein bisschen zu rebellieren. Es gibt jetzt direkt zwei Songs von ihr und ihrem neuen Album. Der erste ist Minibar, den gibt's direkt jetzt. Und im Anschluss dann Gracie Abrams neu mit Daughter from Hera. Hier bei uns auf Fritz.

Gracie Abrams, Daughter from Hell. Sehr selbstreflektiert auf jeden Fall. Also sich selbst Tochter aus der Hölle zu nennen, ist natürlich eine Ansage, aber in einem sehr schönen Kontext jetzt hier musikalisch umgesetzt. So heißt übrigens auch das neue Album von Gracie Abrams, das ganz neu draußen ist seit heute. Das war die Single, die genauso heißt wie die Platte, Daughter from Hell. Bei uns geht's jetzt weiter mit einem Feature, wo ich gehört habe, dass die zusammenarbeiten. Dachte ich mir, geil, best case, denn ich feiere die Jungs sowieso, von Medusa nämlich, das Trio, das auch schon für Grammys nominiert war. Die haben jetzt nämlich einen Song mit einem meiner absoluten Lieblingssänger. Ich feiere den Typen hart. Khalid, Better, wirklich absolut einer meiner Lieblingssongs of all times.

Könnte ich mir jetzt aber die ganze Zeit anhören, aber um den Song geht's jetzt natürlich gar nicht im Speziellen, sondern um das Feature von Medusa und Khalid, das ganz neu rausgekommen ist und dementsprechend auch völlig zu Recht hier bei uns in dieser Sendung gelandet ist. Ja, macht ja auch Sinn. Neu und gut bedeutet neue Songs und den wollen wir euch unbedingt vorstellen, denn der knallt rein. Medusa mit der wunderbaren Stimme dann von Khalid zusammen. Es geht ums Wochenende, passenderweise heißt der Track auch Weekend und eben diese Anziehungskraft des Wochenendes. Ne, machen wir uns mal nichts vor. Wir arbeiten unter der Woche, sind in der Schule, in der Uni. Gut, jetzt Sommerferien, das ist die kleine Ausnahme, die kleine sechswöchige Ausnahme für alle SchülerInnen unter euch zumindest. Aber ansonsten ist so das Wochenende manchmal so das ultimative Highlight. Schon am Montag freuen sich die meisten ja auf den Freitag, auf das Wochenende. Weil dann kann man so diesem Alltag entfliehen, Dinge machen, die unter der Woche vielleicht nicht drin sind und vielleicht ja auch ein bisschen rumschäkern, ne? Bisschen knutschi-knutschi, bisschen laufmäßig unterwegs sein und dann vielleicht auch die Person sehen, auf die man steht, auf einer Party, weil ihr wisst, die ist auf jeden Fall auch da oder weil ihr immer in diese eine bestimmte Bar geht und da ist halt dieser Kellner, den ihr hot findet. All diese Vibes und diese Gedanken kommen jetzt hier musikalisch richtig schön zur Geltung. Das sind Medusa mit Khalid und einer Liebeserklärung ans Wochenende. Weekend. Hier neu auf Fritz.

Fritz ist an. Für manche vielleicht überraschend, dass Sophie and the Giants mit Stone Cold hier auf Fritz, weil Sophie and the Giants kennen wir oft ja eigentlich eher ein bisschen lauter. Ja, aber ich sag mal so, Sophie and the Giants ist auf den Geschmack gekommen, denn jetzt gibt's eine EP mit wirklich ausschließlich akustischen Songs, die sehr minimalistisch sind. Auch hier diese Nummer In the Dark zum Beispiel ist mit drauf. I've been left in the dark, standing cold in the night. 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Ist das mal schön? Falling apart and I'm living alone. Passenderweise heißt die EP auch Stripped. Irgendwie, ja, macht absolut Sinn, denn ist halt Stripped. Eine Akustik-EP mit allen Emotionen, die eben in so einer ja rohen musikalischen Variante am besten zur Geltung kommen und natürlich auch die Stimme von Sophie and the Giants nochmal ganz anders auf ein Podest stellen. In the Dark, Akustikversion ist also drauf. Dann eben auch der Track, den wir gerade hier gehört haben, bei uns Stone Cold und auch der nächste Song, der ist mit drauf. Dann haben wir quasi alle drei gehört, einen nur sehr kurz angespielt, aber die anderen beiden in voller Länge. Das hier ist Sophie and the Giants mit Lonely Hearts hier bei uns auf Fritz von der

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3: Gleich haben wir es 8:30.
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3: Gibt's jetzt mit Jasper Tiedemann.
4: Die meisten in Brandenburg dürften das Schlimmste jetzt hinter sich haben. Seit dem Nachmittag ziehen ja schwere Unwetter übers Fritz-Sendegelände. Zuerst war der Südwesten betroffen, später dann auch die östlichen Landkreise. Der Deutsche Wetterdienst sagt, dass vor allem da noch bis in die Nacht hinein mit Starkregen, Sturm und Hagel gerechnet werden muss. Da hört ihr gleich im Verkehr auch noch eine Unwetterwarnung. Das Unwetter kam aus Sachsen-Anhalt rübergezogen. Da hat es vorhin schon überflutete Straßen und umgestürzte Bäume gegeben. Kann ziemlich nerven, wenn beim Serie-Binge-Watchen plötzlich Werbung kommt. Wer es nicht will, muss bei Amazon Prime Video extra zahlen. Und das bleibt wohl auch erstmal so. Bayerns oberstes Landesgericht jedenfalls hat eine entsprechende Sammelklage der Verbraucherzentrale Sachsen abgelehnt. Unter anderem, weil es im Vertrag keine Garantie auf immer ohne Werbung gucken gibt. Die Verbraucherzentrale will das so nicht hinnehmen und in Revision gehen. Die Regenbogenflagge weht seit vorgestern vom Berliner Polizeipräsidium und das finden einige Leute offenbar gar nicht gut. Seit die Flagge gehisst wurde, gibt's viel Hass und Hetze auf Social Media, vor allem auf Facebook, sagt das Netzwerk queerer Angehöriger in Polizei, Justiz und Zoll. Und der Landesvorsitzende betont, die Regenbogenflagge ist ein Zeichen für Vielfalt und gegen Diskriminierung, Ausgrenzung und Queerfeindlichkeit. Knapp 1,70 Meter groß, schlank und schulterlange braune Haare. So beschreibt die Polizei die 16-Jährige, die gerade in Berlin gesucht wird. Das Mädchen ist wohl schon vor 3,5 Monaten aus einer Jugendhilfeeinrichtung in Charlottenburg abgehauen. Die Polizei befürchtet, dass sie ins Drogenmilieu abgerutscht ist. Sie hat ein Foto der 16-Jährigen ins Netz gestellt, sagt aber auch, dass sie jetzt wahrscheinlich ein bisschen ungesünder aussieht als damals.
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4: Viel Regen aktuell in Berlin und drumherum. Auch im Osten von Brandenburg kommt noch ordentlich was runter. Gewitter und Sturmböen sind auch dabei. Die Unwetter ziehen aber im Laufe des Abends ab. Im Süden ist es ja sowieso schon wieder trocken. Die Nacht wird dann überall ganz entspannt. Lockert auch mal auf. Tiefstwerte um die 15 Grad. Und morgen am Samstag mal Sonne, mal Wolken und bis zu 27 Grad.
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4: Ich hab's gesagt, es gibt noch eine Unwetterwarnung für die Landkreise Dahme-Spreewald, Oder-Spree und Märkisch-Oderland. Da ziehen teils schwere Gewitter drüber hinweg und Orkanböen, Hagel und heftiger Starkregen sind auch möglich. A11 Richtung Stettin, die ist gesperrt nach einem Unfall zwischen Joachimsthal und Pfingstberg. Vorsicht, wegen des starken Regens ist auch die Sicht eingeschränkt. Und in Richtung Berlin ist die A11 ebenfalls gesperrt zwischen dem Grenzübergang Pomellen und Penkun. Da läuft ein Feuerwehreinsatz. In Berlin-Zehlendorf ist die Clay-Allee wegen eines Feuerwehreinsatzes Höhe Schafelstraße Richtung Potsdamer Straße gesperrt. Und ein Hinweis zur S-Bahn schon mal. Ab heute 22 Uhr fahren das ganze Wochenende keine Züge bei der Ringbahn zwischen Neukölln und Tempelhof. Es gibt Ersatzbusse. Gute Fahrt.
3: Dankeschön, Jasper.
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3: Schön, dass ihr hier seid. Auf Fritz. Ja, Tolga mein Name. Wir haben es 20.32 Uhr. Und ja, die besten, neuesten, freshesten Tracks hier. Auch in der nächsten halben Stunde. Bis 22 Uhr habe ich das Vergnügen, mit euch hier eine kleine musikalische Reise zu machen. Eine Reise in die neuesten musikalischen Häppchen, die uns serviert werden. Und zumindest jetzt für ein paar Sekunden mit dabei ist diese super berühmte Weiße Maus. Ja, Diddle ist zurück. Kann jetzt sein, dass vielleicht eure Eltern im Kreis hüpfen, wenn sie anwesend sind und sich freuen. Ja, die eingestaubte Sammlung aus dem Keller kann rausgeholt werden, denn ab Montag, jetzt kommende Woche, ist die Diddle-Maus wieder am Start. Kultobjekt der 90er. Ich habe den Hype nie so richtig verstanden, muss ich sagen, aber es gibt ganz viele Leute, die da Sticker und irgendwelche Notizheftchen und Papiere gesammelt und auch sogar getauscht haben. Und Kuscheltiere natürlich. Es gibt Animationsserien und Filme, habe ich vorhin gelesen, im Rahmen meiner journalistisch hochwertigen Recherchen natürlich. Aber eben auch diesen neuen Song, der rausgekommen ist, Diddle is Back. Und selbstverständlich werden wir den hier auf Fritz nicht in voller Länge spielen. Ich wollte es aber zumindest mal kurz thematisiert haben. Bei uns geht's jetzt hier weiter mit The Beaches. Die haben einen Track, der ist nicht so richtig neu, eigentlich aus dem Jahr 2023, Edge of the Earth, aber der feiert ein riesenkrasses musikalisches, sehr erfolgreiches Comeback, und zwar wegen der Prime-Serie Off Campus. Da ist der Track nämlich mit dabei von der kanadischen Band und deshalb wirklich überall in den Charts wieder ganz weit vorne mit dabei. Und deshalb hören wir sie jetzt auch. The Beaches auf Fritz, Edge of the Earth.

0: Das sind Wankelmuth und James Hersey, Wish You Would, hier auf Fritz. Und weiter geht's mit neuer Musik von Bella Kay aus Texas.
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0: Kennt ihr vielleicht genau mit der Nummer aus unserem Programm? I love it, I love it, I love it. Dreimal I love it. Vielleicht habt ihr sie gehört, vielleicht noch nicht. Wir stellen sie euch gerne an dieser Stelle vor. Die hat nämlich ihr Debütalbum rausgebracht. Singer-Songwriterin Bella Kay, My Reckless Abandon heißt die Platte. Ist jetzt ganz frisch draußen, seit ein paar Tagen. Und 13 Tracks, die sich darauf finden. Und vielleicht kennt ihr diese Situation, dass ihr manchmal etwas ausschließt in eurem Leben. Ne? Ihr sagt zum Beispiel, ich hasse Horrorfilme. Und dann gibt es aber trotzdem noch so ein kleines Schlupfloch, so eine kleine Toleranzgrenze, wo ihr sagt, okay, wenn die aber witzig sind und nicht ganz so blutig, dann gucke ich die mir doch noch an. Oder ihr sagt, ich mag kein scharfes Essen, per se, gar nicht. Aber wenn der Rest übelst geil ist und da so ein ganz kleiner Hauch Schärfe drin ist, dann macht ihr auch mal eine Ausnahme. Bei ihr gibt's das auch, diese ganz kleine Ausnahme bezogen auf Nagellack. Bella Kay mag nämlich grundsätzlich keinen Nagellack, aber ganz selten. Wenn sie dann mal welchen aufträgt, dann ist er blau. So, wieder was dazugelernt. Ja, Bella Kay, I Deserve Better, ist eine der neuen Singles von der Platte. Den Track haben wir jetzt und direkt danach die nächste Single auch von ihr, Bella Kay, Say It Say, hier auf Fritz.

0: Bella Kay mit ihrem Song Say It Say hier bei uns auf Fritz bei Neu und Gut, weil ist halt neu und gut. Also kann man nicht anders sagen. Aus dem Debütalbum My Reckless Abandon übrigens hier um 20.45 Uhr. Und weiter geht es mit einer Person, die im Sommer nicht so gerne arbeitet. Ich könnte mir vorstellen, dass es manchen von euch auch so geht. Ne? Es ist heiß, die Sonne scheint. Bei ihr sind es aber doch recht spezielle Gründe, die jetzt nicht für viele andere gelten, möchte ich uns unterstellen. Es geht um Verifiziert. Ackern im Office oder büffeln, während es draußen heißt, das ist auch schon eine harte Geschichte, aber Songs schreiben, im Sommer auch eine schwierige Nummer offensichtlich.
1: Im Sommer fällt es mir tatsächlich ganz schwer irgendwie, weil ich da oft das Gefühl habe, ich muss jetzt so Happy Summer Music machen und das kann ich einfach nicht so gut, habe ich das Gefühl, und deswegen, ja, es fällt mir irgendwie einfacher, wenn es kühl ist und regnet. Ich mag das Wetter ja auch total gerne, wenn es so, ja, gemütlich und kuschelig ist.
0: Ja, dann herzlich willkommen in Berlin. Mal Hü, mal Hopp, mal schön, mal Sommer, mal Regen, mal Kälte. Könnte auch jeden Moment hageln, man weiß es nicht. Von daher, willkommen bei uns. Neuer Track, F.U. Natürlich ganz officially die Abkürzung für Fuck You. Und das ist quasi der neue Track von Verifiziert, in dem es eben auch um dieses Fuck You geht, dass sie stellvertretend an, ja, alle Leute

0: This is David Kushner, Electrified auf Fritz, 20.51 Uhr am Freitagabend. Weiter geht es mit einer jungen Dame aus Berlin und da ist dann natürlich jetzt so ein kleines bisschen Hauptstadtpatriotismus am Start, bei mir zumindest in der Brust, ja, ich spür's, die Berliner Popkünstlerin und Songwriterin Lori nämlich. Ey, das ist voll krass, die hat schon für südkoreanische K-Pop-Acts geschrieben, unter anderem für Vanna zum Beispiel, ja, 2024. Super erfolgreich und sie macht aber auch eigene Mucke. Den neuen Song von ihr, den gibt's jetzt hier gleich bei uns, der heißt Wer mich ärgert. Uns hat sie mal verraten, ja, wie sie überhaupt zu diesem Song gekommen ist.
1: Die Songidee ist aus einem Buch entstanden tatsächlich. 50 Sätze.

0: Witze, die das Leben leichter machen. Shoutout an Karin Kuschig. Es war ehrlich gesagt ein totaler Notkauf im Urlaub im Januar. Alle Bücher waren durchgelesen und das war einfach das Erste, was ich im Bookstore gefunden habe. Und ich bin ehrlich, ich war echt skeptisch. Aber dann war da dieser eine Satz, wer mich ärgert, bestimme immer noch ich. Und der hat mein Leben wirklich leichter gemacht und mich seitdem so geprägt, dass ich einmal einen Song draus machen musste.
1: Ey, mega nice. Sie war übrigens auch schon bei meinem Kollegen Justin Timpel in der Sendung, in der K-Pop-Sendung. Gibt's übrigens jetzt am Montag auch wieder, unbedingt mal einschalten, 20 Uhr. Und ja, Lori kann voll gut erzählen, kann voll gut Mucke machen und deshalb dachte ich mir, kann sie doch direkt mal ihren eigenen Song hier anmoderieren. Bitteschön.
0: Hi, hier ist Lori aus West-Berlin und ihr hört meinen Song, Wer mich ärgert, bei

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1: Wunderschönen guten Abend. Wir haben es gleich 21 Uhr am Freitag. In dieser Stunde habe ich neue Musik für euch von Lucas Graham, Carly Rae Jepsen. Die hat einen neuen Track. Die meisten haben sie ja nur noch in Erinnerung mit Hey, I Just Met You. Lalala. Nee, die hat auch neue Musik inzwischen mal rausgebracht. Absalon und Berg. Absolutes Highlight möchte ich jetzt an dieser Stelle mal so behaupten. Kaputte Diamanten gibt es auf jeden Fall auch gleich so in knapp 20 Minuten. Davor Amy Warning. Und Amy Warning feiere ich besonders. Übrigens gebürtig aus München. Die macht nämlich auch mit ihrem Vater Musik. Die sind öfter als Duo mal unterwegs. Wally und Amy heißen die dann. Aber Amy macht natürlich auch alleine Sachen, beziehungsweise jetzt mal mit jemand anderem. Und zwar mit Carlo Cinque zusammen. Amy Warning jetzt mit Sommerregen hier bei uns auf Fritz. Und direkt danach geht's weiter mit Logic 1000. All in for you. In diesem Freitag.

0: All In For You auf Fritz. Und weiter geht's mit einem der erfolgreichsten Rapper aus Deutschland.
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0: Hey, Pashanim habt ihr überall schon mal gesehen, wenn ihr auf Festivals unterwegs wart. Also erst letztens beim Splash, da war er mit am Start, hat natürlich abgerissen wie immer. Pashanim aus Berlin, türkisch-kurdische Wurzeln. Und in seinem neuen Song hört man das zumindest am Anfang ordentlich raus, finde ich. Ja, da gibt's so diese orientalischen Klänge, wie man sie halt so kennt. Richtig nices Ding. Der Song heißt Augenblick und da geht's um, ja, wie so oft eine Romanze, wo man nicht so richtig weiß, okay, wie stehen wir zueinander? Ist alles so ein bisschen unklar. Ja, und dann eben noch so Straßenlifestyle und die Emotions und dann kommt alles irgendwie zusammen und dann probiert man so die Momente und Augenblicke zu genießen. Und man weiß aber auch nicht so richtig, okay, ist jetzt so diese Aufmerksamkeit und vielleicht auch Zuneigung, die ich so bekomme, echt? Oder ist das einfach nur so ein bisschen gespielt, weil man sich vielleicht auch Vorteile erhofft? Also ich interpretiere, wie ihr merkt, sehr, sehr viel in diesem Track von Pashanim. Mal gucken, was ihr da so raushört. Pashanim neu bei uns auf Fritz, weil ganz neu released. Das ist Augenblick.

0: so ein bisschen repräsentativ, glaube ich, für sehr viele junge Menschen. Das, was sie da sagt, too fast to live, too young to die. Irgendwie dann doch deeper, wenn man mal drüber nachdenkt. Das ist Nessa Barrett gewesen mit ihrer aktuellen Single. Übrigens im Ursprung sehr bekannt geworden auf TikTok, wie so viele andere in der heutigen Zeit. Und dann hat sie plötzlich einen Vertrag bekommen, ne? Und dann ging es auch direkt los, vor ein paar Jahren, mit richtig vielen Hits. Und das war sie jetzt mit ihrer neuen Single bei uns bei Fritz. Ist, glaube ich, auch mal ein gutes Zeichen, wenn man hier läuft. So eine Vermutung. 9:10 am Freitagabend. Neu und gut, die neueste Mucke. Und ich finde es immer ganz charmant, wenn KünstlerInnen sich selbst auch mal ein bisschen vorstellen oder auch einfach mal sagen, wie sie sich selbst beschreiben. Ja, da muss man nicht immer im Vorfeld irgendwie fast schon übergriffig sich Sachen zusammenkratzen und die dann reduzieren auf so ein paar Informationen, die man hat. Benno zum Beispiel, der beschreibt sich selbst und seine Musik so.
1: Also meine Musik in 5 Worten müsste ich sagen, Musik für jeden einzelnen Menschen.
0: Geil.
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0: Ah, so ein Döner für 3,50, über den er da rappt. Das waren noch geile Zeiten, Freunde. Manchmal gibt's aber auch noch so Angebote. Ist ja wirklich so, ne? Dass irgendwie so eine Bude neu aufmacht, ein türkisches Restaurant oder so. Dann haben die manchmal Angebote. Ich habe letztens so ein Plakat gesehen in der Stadt, sogar einige Male. Und da gab's so 3 verschiedene Tage. Am ersten Eröffnungstag, glaube ich, 1 Cent. Dann am nächsten Tag 1 Euro. Und dann am dritten Tag dann irgendwie, ich glaube, 3,50. Also Benno, manchmal hat man noch das Glück, diesen Preis irgendwie dann doch noch in Anspruch nehmen zu können und trotzdem einen geilen Döner zu kassieren. Aber ist natürlich selten, müssen wir ganz ehrlich sein. Sommer 2018, den Song habt ihr wahrscheinlich hier bei uns auch schon rauf und runter gehört. Haben wir nämlich auf jeden Fall rauf und runter gespielt. So, darauf wollte ich nämlich hinaus. Jetzt hat Benno einen neuen Track am Start. Ist auch ganz frisch draußen. Und zwar sein Song Crush der Stadt. Und da müsst ihr dann selber mal überlegen, ob ihr das geil findet. Wenn euer Crush auch gleichzeitig der Crush der Stadt ist. Also so die Person, in die gefühlt jeder Mensch verknallt ist, wo jeder sagt, geil, würde ich auch mal gerne daten. Ja, ist jetzt so eine persönliche Frage an euch. Denkt mal drüber nach und wenn ihr eine konkrete Antwort habt, könnt ihr natürlich auch gerne mal eine Studio-Message schreiben bei uns in der Fritz-App. Benno scheint darauf Bock zu haben, deshalb jetzt Crush der Stadt auf Fritz.

0: Just Be Bodies, Rose Grey auf Fritz. 21 Uhr 17 ist es. Weiter geht's bei uns mit dem Feature, ja, wo ich von Anfang an gesagt habe, vielleicht für mich, ohne jetzt die anderen Songs und KünstlerInnen und Bands hier degradieren zu wollen, das absolute Highlight in dieser Sendung heute bei Neu und Gut. Es sind nämlich zwei Musiker, die einfach absolut krass sind. Individuell so, jeder für sich. Und dann aber in der Kombi konnte ich mir im Vorfeld gar nicht ausmalen, wie das klingt, denn beide haben so eine krasse Tiefe, sind musikalisch einfach absolut krass und wir von Fritz feiern sie die ganze Zeit schon. Und zwar, Ladies and Gentlemen, das ist mir wirklich jetzt eine ganz große Ehre an dieser Stelle, zum einen Apsilon.
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0: Apsilon hat einen neuen Song und zwar mit The One and Only Berg.

0: Wenn die beide Musik zusammen machen, dann muss es eine Art chemische Reaktion geben, die einfach alles in die Luft jagt. Das ist so meine Erwartungshaltung von der ganzen Geschichte. Upsilon war vor ein paar Tagen bei meinem Kollegen UZU in der Sendung am Start und da gab es ein nettes Gespräch, ein tolles Interview und so ganz leichte People-Pleaser-Vibes, die Upsilon, glaube ich, mit sich bringen, ganz vorsichtig formuliert.
1: Das ist immer schon irgendwie ein Thema von mir, dass ich immer sehr so, ja, versuche irgendwie dem gerecht zu werden, was ich denke, was andere Leute von mir erwarten. Ich arbeite auf jeden Fall an mir, dass ich, weil ich glaube, das ist auch anstrengend für die andere Person. Das ist ja quasi nicht echt in dem Sinne. Also die andere Person kann sich ja dann gar nicht sicher sein, ob du etwas wirklich tust, weil du es willst oder nur weil du denkst, dass die andere Person es will.
0: Ey, ich sag's euch, wie das ist. Nächste Woche kommt das neue Album raus von Upsilon. Wir freuen uns alle schon sehr drauf. Am 24. Juli, nächste Woche Freitag, also um genau zu sein, Glanz Null. Und das ist die letzte Vorab-Single, die davor eben noch released wird. Upsilon mit Berg zusammen, ganz neu. Kaputte Diamanten, jetzt bei uns auf Fritz.

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Ella Bow, Pretty Baby auf Fritz. Na, diesen Song immer noch in den Gehörgängen drin, ist nämlich, glaube ich, einer der schlimmsten Ohrwürmer, ohne das degradierend und böse zu meinen. Oh, vor knapp 14 Jahren ist dieser Song rausgekommen und einfach mal in mehr als 47 Ländern direkt auf Platz 1 der Charts eingestiegen. Also ein Riesenerfolg natürlich für Carly Rae Jepsen aus Kanada. Und da hat man zwischendurch noch ein bisschen was von ihr gehört, aber jetzt auch nicht so richtig, richtig, ohne das Böse zu meinen. Aber ist natürlich auch super schwierig, wenn man so ein Welthit hat, dann daran anzuknüpfen. Auf jeden Fall bringt sie jetzt im September ein neues Album raus, und zwar ein Doppelalbum, heißt Day and Night. Quasi die eine Plattenhälfte, dann Day, die andere Hälfte Night. Insgesamt 24 Songs sind bei diesem krassen musikalischen Projekt mit dabei. Und wir hören jetzt einen dieser Songs aus der Day Edition quasi von der Platte. Das ist After All, Carly Rae Jepsen auf Fritz.

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4: Es ist kurz nach 9:30.
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5: Mittlerweile ist es ja wieder fast überall trocken im Fritz-Sendegelände. Aber vorhin hat es ja ganz schön geregnet und auch geblitzt. Bei dem Unwetter ist in Berlin ein Baum auf die S-Bahn-Gleise gestürzt. Gibt deshalb gerade Probleme bei der S1. Mehr dazu gleich im Verkehr. Ansonsten musste die Feuerwehr nach eigenen Angaben kaum wegen Wetterschäden ausrücken. Vorher ist das Unwetter über Sachsen-Anhalt gezogen. Da sah es noch anders aus. Viele Bäume sind umgestürzt und viele Keller vollgelaufen. Über kaum ein Elternpaar wird gerade so viel diskutiert wie über den CDU-Politiker Jens Spahn und seinen Mann. Die beiden haben ja per Leihmutter in den USA ein Kind bekommen. In Deutschland ist das verboten und auch Spahn selbst hat sich früher kritisch zu dem Thema geäußert. Dafür wird er jetzt unter anderem von Mecklenburg-Vorpommerns CDU-Chef Peters kritisiert. Der findet, dass Spahn als Bundestagsfraktionsvorsitzender nicht mehr tragbar ist. Das CDU-Präsidium will am Montag über das Thema diskutieren. Er soll auf Spätis in Potsdam geschossen haben. Deswegen hat die Polizei jetzt einen 24-Jährigen festgenommen. Die Staatsanwaltschaft sagt, dass das gestern Abend in Berlin passiert ist. Geschossen haben soll der 24-Jährige aber eben in Potsdam, und zwar in der Nacht zu Montag und in der Nacht zu Donnerstag, auf die Schaufenster von zwei Spätis. Verletzt wurde niemand. Ja, und noch Good News im Kampf gegen Wohnungsmangel. Es gibt immer mehr Baugenehmigungen für neue Wohnungen, hat das Statistische Bundesamt mitgeteilt. Demnach gab es 12 Monate hintereinander einen Anstieg. Im Mai lag der sogar bei fast 25% im Vergleich zu April. Und seit Jahresbeginn wurden deutschlandweit über 100.000 neue Wohnungen genehmigt.
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5: Ja, ist wieder meistens trocken in Brandenburg und Berlin. In der Uckermark gibt's noch ein bisschen Regen und Gewitter, zieht jetzt aber auch demnächst ab. In der Nacht soll's dann oft auflockern, Tiefstwerte um die 15 Grad und morgen am Samstag tagsüber mal Sonne, mal Wolken und meistens trocken, bis zu 27 Grad sind drin.
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5: Gibt noch eine Unwetterwarnung für den Landkreis Uckermark. Da müsstet ihr noch mit Orkanböen, Hagel und heftigen Starkregen rechnen. Ansonsten hat sich das mittlerweile gelegt. B198 Gramzow, Angermünde. Da bitte aufpassen zwischen Kerkow und Angermünde. Da gibt es Aquaplaning-Gefahr. Da ist Wasser auf der Straße. In Zehlendorf ist die Clayallee immer noch gesperrt Richtung Potsdamer Straße, Höhe Schafestraße. Da läuft ein Feuerwehreinsatz. Bei der S-Bahn fährt die S1 gerade nicht zwischen Zehlendorf und Botanischem Garten. Da ist ein umgestürzter Baum auf den Gleisen. Und es gab einen Blitzeinschlag in Pankow. Deswegen kommt es bei der S2 zu Verspätung. Da gilt der 10-Minuten-Takt aktuell nur zwischen Lichtenrade und Potsdamer Platz. Außerdem schon mal der Hinweis, es wird gebaut bei der Ringbahn. Deswegen fahren ab 22 Uhr das ganze Wochenende keine Züge zwischen Neukölln und Tempelhof. Es gibt Ersatzbusse. Gute Fahrt.
4: Danke, Jasper.
2: Gerne. 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
4: Wunderschönen guten Abend am Freitag. 21.34 Uhr haben wir es inzwischen. Und weiter geht es mit Sophie Tucker. Die haben einen Song, der heißt Barcelona. Und ihr könnt es euch denken, es geht um Barcelona, beziehungsweise die schönen Sommernächte dort. Ja, und dieser Vibe, wenn man da Urlaub macht und einfach den Sommer wirklich in vollen Zügen genießen kann. Und das Völkchen dort ist auch sehr partyfreudig. Also ein Sommer in Barcelona, ich sag's euch, wie das ist, habe ich auch mal gemacht mit meinem guten Kumpel Richard, grüße ihn raus. War sehr schön, war sehr intensiv, sehr verkatert, aber trotzdem auch einfach absolut geil. Und wenn ihr vielleicht demnächst auch mal in Barcelona unterwegs sein solltet oder die Stadt grundsätzlich einfach, ja, irgendwie schön in Erinnerung habt von vorigen Trips und vielleicht Städtetrips und so weiter, dann schaut euch auf jeden Fall auch das Musikvideo mal an von Sophie Tucker. Barcelona wird dann nämlich richtig schön präsentiert mit allen charakteristischen Sehenswürdigkeiten. Ihr fühlt euch so ein bisschen so, als wärt ihr da mit so einem kühlen Bierchen oder wahlweise mit einer kühlen, alkoholfreien Limo in den Straßen von Barcelona unterwegs. Wirklich sehr, sehr hübsch geworden. Und der Song ist auch sehr nice. Bitteschön. Sophie Tucker mit Barcelona. Ganz neu hier bei uns auf Fritz.

Zimmer 90 aus Stuttgart, Summer Nights. Ja, viele haben es gar nicht auf dem Schirm, aber die Jungs kommen aus Deutschland. Super erfolgreich als Indie-Electropop-Duo Zimmer 90 unterwegs. Absolut krass, vor allem sehr international. Also damit meine ich jetzt zum Beispiel auch die aktuelle Tour, die Arthouse-Tour. Da waren sie jetzt vor ein paar Tagen in Barcelona. Im Oktober sind sie noch in Oslo. Die haben aber auch schon in San Francisco, Mexiko, Los Angeles, New York gespielt. Also da kann man, glaube ich, richtig stolz sein auf diese gute Musik made in Germany, die international steil geht. So, hier geht's jetzt weiter mit einem Remix. Und Remixe sind mal so eine spannende Sache, weil eigentlich gibt's ja von Remixen quasi, also die Grundbasis von einem Remix ist ja, dass es schon einen Song gibt. Es gibt einen Song, der fertig ist und der im Idealfall irgendwie schon einen gewissen Erfolg hat. Und dann entsteht der Remix. Manchmal ist es aber auch so, dass der Remix das Original dann einholt, richtig frech überholt und dann daraus was Neues macht. Und sehr bekannt dafür sind ja die Jungs von Glockenbach. Hier, die hier. So, jetzt bin ich natürlich gespannt, wie steil dieser Remix gehen wird, den jetzt die Jungs von Glockenbach gemacht haben, mit dem Song oder zu dem Song Illenium mit Ellie Duhay zusammen. Das Original ist im Februar rausgekommen, Feels Like You heißt der Track. Und jetzt eben ganz neu, weil Glockenbach die Fingerchen im Spiel hat, der Glockenbach Remix auf Fritz. Feels Like You, Illenium, Ellie Duhay im Glockenbach Remix.

0: 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Das sind Lucas Graham aus Dänemark. Good times hier bei uns auf Fritz. Und wenn ihr mal in Dänemark unterwegs seid, speziell in Kopenhagen, ist ja für viele die absolute Must-See-Ecke, ja, das autonome Hippiedorf Christiania. Ich weiß nicht, ob ihr da schon mal wart. Bunt, super spannend. Alle möglichen Variationen von Gras, die da verkauft werden. Und ganz wichtig, ihr dürft keine Fotos und Videos machen. Da sind die da sehr, sehr streng. Aber ist auf jeden Fall eine sehr interessante alternative Freistadt. Und genau dort kommt übrigens der Sänger Lukas her. Der ist dort aufgewachsen. Also krasser Typ in jedem Fall. Und auf jeden Fall eine krasse Ecke. Muss man sich angucken, wenn man in Kopenhagen mal unterwegs ist. Wirklich absolut crazy. Hier geht's jetzt bei uns weiter mit neuer Musik von Sophie. Ja, die ist wieder am Start. Kennt ihr natürlich noch aus der Nummer hier.
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0: Wie gewohnt, mit einem kleinen Augenzwinkern und sehr humorvoll. Denn es geht im neuen Song von Sophie um ein Auto. Ja, diese Hassliebe. Dieses Auto ist ständig im Arsch, macht komische Geräusche, das qualmt. Ihr wisst nicht, fliegt es gleich in die Luft oder kommt ihr damit noch heil und in einem Stück am Ziel an? Ja, dieses Gefühl hatten wahrscheinlich alle schon mal. Früher oder später wird es dazu kommen, Freunde. Vor allem, so glaube ich, beim ersten Auto, dass man sich gönnt als junger Mensch, ja, ist das oft einfach der Fall. Das ist natürlich nicht irgendwie Neuwagen, sondern oft eine kleine, süße Schrottkarre, die aber so charmant ist, die schließen wir in unser Herz und werden uns wahrscheinlich auf Lebzeiten an dieses kleine Drecksauto erinnern. Das ist so meine Emotion zu diesem ganzen Thema. Sophie hat darüber einen Song gemacht, wie gesagt, mit einem süßen Augenzwinkern. Die Nummer heißt Du bist kaputt.
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Ich weiß nicht, vielleicht konntet ihr jetzt alle instinktiv mitsingen, obwohl ihr den Song zum ersten Mal gehört habt. Sophie, du bist kaputt. Ja. Grüße gehen raus an alle ersten Autos, die vor allem natürlich Fahranfänger sich leisten konnten. Natürlich logischerweise dementsprechend kleine süße Schrottkarren. Ach ja, 21.53 Uhr ist es. Wir haben hier gleich noch Two Colors für euch mit Andreas Wey zusammen. Ganz neu, Heart to Heart hier bei dieser Sendung, weil also hier sind halt neue Songs am Start. Das ist so ein bisschen die Daseinsberechtigung von dieser Sendung. Dementsprechend natürlich auch völlig zu Recht der Name Neu und Gut. Und Neu und Gut ist auch der neue Song von Future. Hat ja ein neues Album. Vielleicht habt ihr das mitbekommen, vielleicht nicht. Das 10. Solo-Studio-Album übrigens schon, The Real Me. Und daraus gibt's jetzt den Track California Girls. Und worum geht's? Ja, natürlich auch um die California Girls, aber grundsätzlich auch so ein bisschen um die ganzen Frauen auf diesem Planeten, die er sonst so offensichtlich begutachtet hat. Wie intensiv, das kann ich an dieser Stelle nicht sagen und aus welcher Nähe. Aber es geht um die Ladies in London oder auch in Kapstadt. Und er sagt, ey, im Grunde sind alle übelst pretty. Aber die haben dann einfach nur so, das ist vielleicht ein bisschen fies gesagt, so diesen California Girls Vibe kopiert und für sich entdeckt. Mit dieser Information könnt ihr jetzt machen, was ihr wollt, ob das nett gemeint ist oder nicht. Das lasse ich jetzt einfach mal so im Raum stehen. Aber der Track ist, wie gesagt, auf dem neuen Album auch mit drauf, The Real Me, am 10. Juli rausgekommen, also genau letzte Woche. Hört da auf jeden Fall gerne mal rein, wenn ihr grundsätzlich Future cool findet. Jetzt gibt's auf jeden Fall den Track California Girls von Future. Und direkt danach Two Colors, Heart to Heart. Mein Name ist Tolga, wir hören uns nächste Woche wieder hier auf Fritz. Bis dahin.

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1: Tja, Leute, ihr habt richtig gehört. Es ist wieder bei Anruf Romano-Zeit. Es ist der dritte Freitag im Monat, also der reguläre Freitag, wo wir eigentlich durchweg bei Anruf Romano machen. An meiner Seite ist die großartige Claudia.
2: Hello, und du hast mir mein Leben gerettet heute.
1: Ja, ein bisschen, wa?
2: Ich bin hier angekommen. Ich war schon ein paar Stunden früher hier, weil ich noch was machen musste. Ja. Oh, und dann bin ich angekommen und hab gedacht, ich habe so ein Craving nach Zucker. Mm. Ich brauche was. Und dann habe ich dir eine Nachricht geschickt, du sollst irgendwas mitbringen. Ja. Und jetzt hast du hier wirklich die ganze Bandbreite.
1: Hast du eine kleine Armee von Sachen. Mm. Also wie so der damalige Westonkel mit dem ganzen Süßkram bin ich angekommen.
2: Lecker.
1: Und es war auch was drunter, was du gut fandest.
2: Ja. Cool. Es war genau diese Gummibären, wo ich gedacht habe, das macht mich glücklich.
1: Ja, eine Sünde wert, genau.
2: Love it.
1: Ey Leute, genau. Ich hoffe, euch geht's gut. Die Ferien haben angefangen und vielleicht seid ihr am Radio, vielleicht ob das nur in Malle ist, ob das in Ägypten ist oder vielleicht auch hier direkt in der Nähe von Potsdam oder Berlin. Und wir freuen uns heute, 2 Stunden mit euch verbringen zu können, zu dürfen. Und wir haben uns natürlich wieder die Köpfe zusammengesteckt und haben uns ein schönes Thema für euch überlegt. Und das hatten wir lang nicht mehr. Und ich finde es auf jeden Fall sehr spannend.
2: Safe, ja, ich freue mich sehr.
1: Das Thema ist Glauben. Woran glaubt ihr? Und das kann wirklich alles Mögliche sein. Also es kann natürlich im spirituell-religiösen Kontext gesehen werden. Es kann aber auch sowas sein wie so ganz individuell der Gedanke, wenn der Lehrer zu euch sagt oder gesagt hat, ich erinnere mich zum Beispiel an meinen Erdkundelehrer, der hat gesagt, aus dir wird nie was. Also zum Beispiel, ich hatte musikalisch. Und es kann aber auch so sein, dass man dann so, man hat den Glauben dran an sich selber und sagt sich, warte mal kurz. Und das kann einen sogar bestärken. Es sollte jetzt nicht so umschlagen, dass man so völlig, also genau in diesem Beweisermodus nur ist, aber es kann auf jeden Fall den Glauben auch stärken, dass man selber dranbleibt. Ne? Mhm. Das andere wäre noch der, auf jeden Fall auch der Punkt, glaubt ihr an Gott? Glaubt ihr an eine universelle Kraft, an das Universum? Oder vielleicht glaubt ihr eher an den Bereich Naturwissenschaften, dass ihr sagt, nein, alles, was man berechnen kann, das ist für mich greifbar und das ist für mich auch nur real, ne?
2: Ja, ich finde allgemein, auch gerade was so Glauben und Religion angeht, da kann man ja sehr viele Sachen, verschiedene Sachen glauben. Mhm. Man kann ja einfach an eine Übermacht glauben, an eine Energie, an einen Gott, eine Göttin. Dann gibt's da verschiedene Unterarten von Religionen. Also ich finde, das ist so groß. Mhm. Und vielleicht habt ihr ja auch lange irgendeiner Religion angehört.
1: Genau.
2: Und sagt jetzt inzwischen aber, ey, sorry, nee. Also ich glaube nicht mehr. Also mir ist das einfach irgendwie so nahe gekommen und es hat mir nicht gut getan, dass ich mich dagegen entschieden habe. Ne?
1: Zum Beispiel auch, ich habe gestern so einen Bericht gesehen, da ging es um so eine Sekte in Südamerika, wo jemand dann aus Amerika ausgewandert ist und hat dann die ganze Zeit so Insta-Posts und so gedreht und hat gesagt, wir leben hier ein freies Leben, kommt hierher und so weiter. Und die Leute sind dann auch in Scharen gekommen und der Typ hat denen direkt dann die Portemonnaies abgenommen und die Geldkarten und im Endeffekt sind die in so eine Sekte reingeraten. Also das ist so die Schatten Seite. Auf der anderen Seite gibt's aber auch vielleicht die individuelle Spiritualität, die ihr für euch entdeckt habt, wo ihr sagt, ich mache zum Beispiel Meditation oder ich mache Yoga oder das tut mir gut oder ich habe vielleicht auch zum Glauben gefunden über den Partner oder einfach, weil ich mich dafür interessiere. Ruft uns an unter 0331 70 97 110.
2: Und ich finde auch beim Thema Glauben passt auch rein, wenn man so Channeling macht, weißt du, wenn man irgendwie so Energien und Mantra und irgendwelche, wie sagt man nicht, Aphorismen heißt das nicht, wie heißt das denn, wenn man sich immer diesen gleichen Satz wieder sagt.
1: Das ist so Mantra, ne, wie du gerade sagst, dass man so Sachen wiederholt.
2: Ja, ein anderes Wort für irgendwas mit A. Naja, wenn es jemand weiß, schreibt uns eine Studio-Message. Ansonsten, ja, also ich finde, Thema Glauben ist ja sehr groß und es ist uns schon klar, ne, das kann vielleicht auch so ein bisschen sehr privat sein. Deshalb, ihr könnt auch immer anonym anrufen. Also wenn ihr hier durchruft, kommt ihr eh bei unserem Kollegen Jasper an. Der ist heute da am Telefon. Und dann könnt ihr sagen, wie ihr heißt, wo ihr wohnt. Und ihr könnt ihr auch sagen, ihr kommt aus München. Das wird hier eh keiner nachvollziehen können. Von daher also auch gar kein Problem. Fühlt euch herzlich eingeladen anzurufen 0331 70 97 110. Und jetzt ist hier Fatima heißt sie aus Heidenheim. Hi Fatima.
3: Hi Claudia, wir haben am Dienstag schon mal telefoniert gehabt.
2: Ach, herrlich. Ich freue mich, dass du nochmal anrufst.
1: Fatima, hallo, ja, grüß dich. Namens, hey.
2: Wir freuen uns. Wie geht's dir?
3: Mir geht's relativ gut. Ich habe in der Fritz-App gesehen, dass ihr heute dieses Mal da hattet.
2: Ah, perfekt.
3: Und ich habe mir schon bei deinem Partner gedacht, so kann es sein, dass der Italiener ist, weil dem sein Name hört sich sehr italienisch an.
1: Es ist so lustig, dass viele dachten auch, ich bin Italiener, aber wenn man mich anguckt, würde man mich eher in den Norden verorten. Also der Name ist Romano, aber es liegt auch daran, dass ich Roman heiße von der Geburt an. Und ich habe dann gedacht, ich habe mir einen Kopf gemacht, wie könnte ich denn als Künstler heißen? Und da habe ich einfach hinten ein O rangehangen, das heißt privat Roman und als Künstler Romano. Also heute beides für mich, Roman oder Romano.
2: Aber so einen Spitznamen hast du nicht, ne?
3: Okay.
1: Ich habe früher, da ich Master of Ceremony, also im Hip-Hop-Bereich, MC haben viele zu mir gesagt, oder Ramon. Das liegt aber auch daran, dass ich damals mit einer Sprühdose rumgelaufen bin. Du als Sprühname.
2: Mhm. Mhm.
1: Genau. Ja, Fatima, meine Liebe, wir haben heute das Thema Glauben. Was macht es mit dir?
3: Mit mir macht das relativ viel, weil ich habe relativ viel Sachen erlebt, bezüglich, sagen wir mal, meiner Krankheit. Ich bin Spastikerin von Geburt an. Und da haben schon die Ärzte von Anfang an gesagt, vor 19 Jahren, ja, nee, die wird's nicht schaffen zu laufen. Und was ist passiert 19 Jahre später? Ich stehe auf meinen beiden Beinen und das nur wegen der Hilfe meines Gottes, und zwar Allah.
1: Mhm. Das heißt, man kann sagen, dass dir der Glaube sehr, sehr, sehr geholfen hat.
3: Ja. Beziehungsweise nicht nur mir, sondern auch meiner Mutter, weil meine Mutter hat teilweise da extrem dran gekämpft, dass ich und geglaubt, dass ich es schaffe.
1: Kannst du mir ganz kurz nochmal sagen, oder auch für die Zuhörer und Zuhörerinnen, Spastikerin, was beinhaltet das? Was ist das eigentlich?
3: Das beinhaltet eine Gehbehinderung. Bei mir ist es jetzt so der Fall, dass der Becken relativ schief ist auf der einen Seite und dadurch das eine Bein kürzer ist als das andere. Mhm. Also die sind nicht dann gleich lang und es wirkt sich dann auch aufs Gehen aus.
1: Mhm, mhm. Verstehe.
3: Ja.
1: Und genau, und die Frage, die ich jetzt habe an dich ist, wie kam das? Ist das der Glaube, der grundlegend, den ihr in eurer Familie sozusagen habt? Oder ist es mit der Zeit über die Erkrankung dann stärker geworden? Oder kannst du dazu was erzählen kurz?
3: Nee, also es ist der Glaube tatsächlich, der uns halt da durch die Sachen begleitet, weil wir halt auch wirklich sagen, okay, alles, was uns in letzter Zeit oder unserer Familie im Allgemeinen, also Verwandten und so, passiert ist, ist aufgrund dessen passiert, dass Allah das so wollte. Und das ist halt, weil wir sagen halt eben, dass das halt vom Glauben her alles so kommt. Also das passiert nicht so auf einmal.
2: Darf ich da mal was fragen, Fatima? Weil ich habe auch einen Kumpel, der ist auch Muslim. Und der sagt auch immer, ja, also er macht sich auch über die Zukunft. Ich bin nämlich jemand, ich mache mir sehr viele Sorgen über die Zukunft, ja. Und er ist aber jemand, der sehr entspannt ist und immer sagt so, ey, es kommt alles so, wie es kommen soll. Und ich finde das auf der einen Seite sehr beneidenswert. Auf der anderen Seite denke ich dann immer so, aber hat man da nicht das Gefühl, dass man gar nicht der Macher seines eigenen Lebens ist?
3: Also man kann schon was aus seinem eigenen Leben machen, meiner Meinung nach, weil ich habe jetzt auch über die letzten 19 Jahre gelernt, halt eben mich so akzeptieren, wie ich bin. Ich meine, mit meiner Spastik und so, und das war halt nicht einfach immer wieder, weil ich halt auch öfters zur Zielscheibe geworden bin und Gott weiß was noch was. Und dann habe ich halt eben zu mir irgendwann mal selber gesagt, weißt du was, du kannst nichts dafür, dass du so erschaffen worden bist, dass du so auf die Welt gekommen bist, kannst nur das Beste draus machen.
2: Aber ich würde trotzdem gerne nochmal wissen, aber hast du dann das Gefühl, dass du trotzdem dein Leben selber lenken kannst? Oder hast du das Gefühl, es wird von Allah gelenkt und es kommt so, wie er das lenkt für dich?
3: Nee, also ich glaube auch schon, dass ich teilweise mit meinen Entscheidungen mein Leben auch beeinflussen kann.
2: Mhm, okay.
1: Ich finde diesen Ansatz auf jeden Fall spannend, weil es gibt ja, wie Claudi auch gerade gesagt hat, Menschen, die sagen, ich lasse es geschehen. Ich lasse es sozusagen von Gott geschehen und probiere gar nicht, also das heißt nicht, dass man nur da sitzt und nichts macht, aber dass man ein Vertrauen entwickelt, ja, für, also vom religiösen Standpunkt, also eine Art von Vertrauen entwickelt dafür, dass eben Dinge passieren und das ist wirklich super persönlich und es ist hoch individuell und das kann man auch gar nicht, finde, sowas kann man gar nicht rational oder so erklären, also auch wissenschaftlich nicht, sondern das ist wirklich eine ganz individuelle Erfahrung. Ich kann es mal so sagen, was ich spannend finde, zum Beispiel das Thema Freude, ja, wenn jemand wenn ein Kind geboren wird und der Vater freut sich unglaublich darüber, dass er jetzt Vater geworden ist zum Beispiel. Und diese Freude, die man aber auch haben kann, wenn man zum Beispiel meditiert oder wenn man eine Erfahrung macht, ist ja auch eine Form von Freude, die ja auch irgendwie da ist, die man, also es ist, ich will damit bloß sagen, es ist immer so, dass es trotzdem irgendwie gar nicht so einfach zu erklären ist. Und dass es hoch individuell ist und dass es doch eine Art wie inneres Erfahren, subjektives Erfahren gibt, was gar nicht so viel mit dem Äußeren, weißt du, was ich meine?
3: Ja, das kann ich schon verstehen.
1: Mhm.
3: Ja. Also bei mir ist es halt auch so, ich bin halt auch relativ musikalisch, relativ antastbar. Und dann, wenn ich mal einen Song höre, der irgendwie zufälligerweise im Radio läuft, von einem Lieblingskünstler von mir, zum Beispiel NF oder Avicii, dann bin ich die Erste, die anfängt rumzuflennen aus irgendeinem unerklärlichen Grund, obwohl ich da irgendwie keinen Einfluss drauf hatte, weil ich dann halt eben weiß, okay, das ist halt eben einfach purer Zufall gewesen, dass der Song zufälligerweise in der Playlist gelandet ist bei dem Radiosender.
1: Mhm.
3: So, und dann weiß ich halt eben, okay, ich erkenne den Song an den ersten paar Tönen und dann kann ich es halt auch nicht kontrollieren, ob ich jetzt anfange rumzuflennen oder nicht. Oder mich halt auch zu freuen. So.
1: Hm.
3: Versteht ihr, was ich meine?
2: Ja, ja.
1: Man kann den nächsten Moment eigentlich gar nicht kontrollieren. Das ist so interessant. Ja. Wir Menschen können den nächsten Moment gar nicht so richtig, wir würden gerne viel kontrollieren können und deswegen gibt's ja auch, dass wir sozusagen Kontrollfreaks oder so gucken. Ich habe ja manchmal auch so meine Ticks, dass ich gucke, ob alles aus ist und so weiter. Aber im Endeffekt ist es auch so eine Art wie Kontrolle über das Leben, was wir eigentlich gar nicht so krass haben, ne?
3: Ja.
1: Hm.
2: Sag mal, Fatima, ich weiß nicht, ob du das erzählen magst, aber wie weit lebst du denn den Glauben wie aus am Tag?
3: Also ich mache halt schon die religiösen Feste mit und so und da halte ich mich dann auch schon dran. Also bis auf dann in dem Moment, wenn es mir halt, ich bin halt auch noch Epileptikerin und da kann ich halt auch nichts dafür. Da habe ich dann halt auch irgendwann mal gelernt, damit zu leben, weil halt eben ich das halt auch nicht so in der Hand habe, einfach zu sagen, ja, nee, ich will halt einfach nicht mehr an Epilepsie leiden. Das Einzige, was ich machen kann, ist dann in dem Moment Medikamente zu nehmen, aber auf jeden Fall um auf den springenden Punkt zu kommen, Claudi, weil du mich gefragt hast, ob ich da irgendwie meinen Glauben relativ extremst auslebe. Also jetzt in dem Sinne, meine Eltern zwingen mich jetzt nicht ein Kopftuch zu tragen, weil sie ein bisschen liberaler sind.
2: Ach so, meinte ich das gar nicht. Ich meinte eher so dreimal am Tag beten oder so.
3: Ja, das mache ich dann, wenn dann nur im Kopf, aber so bewegungsmäßig eher nicht so.
2: Mhm. Mhm.
3: Ja.
2: Und wie ist es so mit Fleisch essen? Also
3: mit Fleisch essen, da guck ich schon, dass das auf jeden Fall nicht der Fall ist, dass ich da irgendwie schon dann guck, dass es anderes Fleisch ist oder wenn es halt jetzt mal ein Beefy ist, dass es halt dann die vegane Variante ist im Rewe oder so. Mhm. Aber sonst gehe ich dann nur beim türkischen Laden einkaufen.
2: Ah ja,
3: okay. Was Fleisch angeht.
2: Mhm. Und darf ich dich mal fragen, inwiefern das vielleicht auch bei, ich weiß nicht, wahrscheinlich, ich weiß jetzt gar nicht, wie ich das so stelle, aber also ich weiß nicht, ob du auf Männer oder Frauen stehst, aber inwiefern verändert das oder beeinflusst das dein Liebesleben?
3: Also das beeinflusst es halt eben jetzt nicht so. Also ich
2: aber würdest du auch mit einem Christen zusammenkommen?
3: Ja.
2: Ah ja, okay. Mhm.
3: Die Sache ist halt eben die, er müsste halt konvertieren.
2: Ach so, okay, das müsste dann der Fall sein, verstehe.
3: Ja.
1: Und ich habe noch eine Frage zu dir, an dich, bezüglich so, also die Beziehung zu Allah. Ist es irgendwie, dass du das Gefühl hast, wenn du betest, dass er dass da was da ist oder dass du eine Energie spürst oder dass du irgendwie durch, weißt, trägt dich ja auch durch den Alltag als Glauben. Da würde es mich mal so interessieren, also wie du da, wie das für dich ist, also sozusagen diese Beziehung.
3: Also für mich ist halt eben die Beziehung zu Allah halt eben so, dass ich ihn halt als jemanden sehe, der immer weiß, okay, ich mach schlechte Entscheidungen, aber er nimmt's mir dann nicht übel, weil das halt eben menschlich ist, schlechte Entscheidungen zu treffen, wenn es mal halt irgendwie eigentlich auch eine gute Entscheidung eigentlich da gibt, aber man halt aus einem Impuls da draus handelt. Mhm. Und dann halt man aus dem Impuls die schlechte Entscheidung trifft, aber ich würde sagen, ich fühle mich zu bezüglich meiner Beziehung zu Allah, obwohl ich jetzt nicht so oft bete, jetzt nicht so entfernt wie ein Moslem, der 5-mal am Tag betet.
1: Du hast auch nicht das Gefühl, entschuldige bitte.
3: Und jeden Freitag in die Moschee geht.
1: Mhm. Du hast auch nicht das Gefühl, dass es ja, wie ich bei dir raushöre, sowas Art wie so ein strafender Blick ist oder so, sondern eher was Gutmütiges, ne? Jemand Gutmütiges oder
3: Nein.
1: jemand Verständnisvolles.
3: Ja.
1: Ne?
3: Mhm.
1: Ja. Ja.
3: Weil ich meine, auch jetzt so, jetzt in Bezug auf meine Krankheiten, denke ich mir halt dann auch manchmal schon so, er hat es zwar nicht böse gemeint mit meinen Eltern oder mit mir, aber es war halt in dem Moment nichts anderes da, außer dass das halt so passiert. Es war halt sein Wille, dass es halt so passiert, aber er hat es nicht mit böser Absicht getan.
1: Und hast du eine gute Beziehung zu deinen Eltern? Darf ich dich das fragen?
3: Ja.
1: Das ist doch sehr schön. Das ist doch schön. Ja.
3: Ja.
2: Fatima, dann bedanken wir uns, dass du angerufen hast. Das
1: Vielen
2: war
1: Dank.
2: Ja.
3: Danke.
2: Sehr interessant. Ich finde es immer total toll, auch mal überall durchs Schlüsselloch, sage ich jetzt einfach mal, zu gucken, ja, und viel mehr zu erfahren über verschiedene auch Religionen und wie das vielleicht auch jeder auf seine Weise individuell abwandelt auf gewisse Weise, ne? Also, und deshalb, ja, danke dafür. Danke, dass du da so offen warst, dass wir dir alle Fragen stellen durften. Und dann wünschen wir dir jetzt ein wunderschönes Wochenende.
3: Danke, tschüss. Euch auch.
2: Ciao, ciao, alles Liebe. Grüße nach Heidelberg. Bye.
1: Ciao, ciao. Tschüss.
3: Ciao, ciao.
2: Und ihr könnt auch sehr gerne anrufen.
1: Yes, 0331 70 97 110. Thema heute, woran glaubt ihr?
2: Ja? Exakt, das kann eine Religion sein, dann könnt ihr auch vielleicht über die Religion reden, an die ihr glaubt. Vielleicht glaubt ihr auch nur an irgendeine Energie oder ein kosmisches Wesen, an die Natur, also an was auch immer ihr glaubt, lasst uns doch mal daran teilhaben. Und vielleicht glaubt ihr auch einfach an euch selber, an die Kraft, die aus euch herauskommt.
1: Genau.
2: Also, oder macht Channeling und versucht euch, jetzt habe ich immer noch nicht dieses Wort. Wie heißt es denn, wenn man immer wieder das ist ja klar ein Mantra, aber man kann doch auch immer diese Aphorismen.
1: Das ist, hast du gerade auch schon mal gesagt, ne?
2: Habe ich gesagt?
1: Ja, ich glaube ja. Also im Ansatz auf jeden Fall habe ich es irgendwie rausgehört, ja.
2: Ich glaube, ich hätte das so leicht irgendwie abgewandelt. Dieses Wort. Aber jetzt Aphorismen, so müsste es jedenfalls heißen. Wenn nicht, korrigiert mich bitte in der Studio-Message. Und ja, wir sind einfach mal gespannt, was da so rauskommt. Woran glaubt ihr?
1: Ja, auch der Glaube, das fand ich ganz schön, als du auch gesagt hast, der Glaube an euch selbst. Ob das im Sport ist oder egal in welchem Bereich, wo vielleicht viele Zweifler da waren oder vielleicht selbst die Eltern, wo ihr einen großen Glauben an euch selbst brauchtet, weil ihr eben den Glauben von anderen Leuten nicht vielleicht bekommen habt oder ähnlichen und habt dann einfach so, ich schaff das trotzdem. Oder andere haben gesagt, du bist zu klein oder bist zu groß oder das funktioniert nicht, das geht nicht. Und ihr habt trotzdem der Außenwelt gezeigt, doch, es geht. Ich kann eben im Hochsprung doch so und so hoch oder im Weitsprung oder keine Ahnung, in anderen Sachen das so machen. Das hast ja auch geschichtlich bei so Erfindern, wo gesagt wird, das geht doch gar nicht. Und dann, keine Ahnung, irgendwann sitzen wir alle im Flugzeug oder eine Glühbirne geht an. Also das ist auch so Sachen, wo Leute irgendwie aus sich heraus irgendwie eine innere Stimme hatten, wo sie gesagt haben, doch, das will ich machen, obwohl alle den Kopf schütteln. Ist ja irgendwie auch ein Glaube, oder?
2: Mhm. Und weißt du, woran ich auch gerade gedacht habe, aber vielleicht ist es auch am Thema vorbei, das kannst du ja mal sagen, ne?
1: Sag mal.
2: Und zwar habe ich gerade überlegt, ob das auch eine Art von Glauben ist, wenn man sich Dinge wünscht. Also ich erzähle dir mal, seit ich ein kleines Kind bin, hat man mir immer gesagt, ey, hier, wenn du einen Cent auf dem Boden findest, dann heb den auf. Und ich weiß nicht, welche Variante du kennst. Also ich kenne das so, dreimal raufspucken und dann in die Hosentasche oder dreimal raufspucken und über die Schulter werfen und damit noch jemand anders es finden kann und Glück bekommt, ja. Obwohl ich dann auch nicht weiß, wie viele von Hunde angepinkelte, angespuckte von Menschen Dinger ich da schon nahe hatte. Egal. Auf jeden Fall habe ich das immer gemacht, über Jahre auch. Und ich habe mir in den letzten Jahren immer dasselbe gewünscht. Aber es ist nicht eingetreten. Und jetzt habe ich mich entschieden, aus Resignation das nicht mehr zu machen. Und heute habe ich einen Cent gefunden auf dem Boden und habe ihn nicht aufgehoben. Das allererste Mal in meinem ganzen Leben. Und da habe ich gerade auch daran gedacht, ist das auch eigentlich eine Art von Glauben? Irgendwie sowas hat ja schon was mit magischem Denken irgendwie zu tun. Oder mit so Aberglauben. Eigentlich ist es ja Aberglaube und...
1: Das ist doch so ein bisschen so, du gibst einen Impuls in eine Richtung und das kann, also du gibst ja wie so ein, auch einen Gedankenimpuls, du gibst so einen Impuls in eine Richtung und wiederholst ihn, wie du gesagt hast, Aphorismen, du wiederholst die Sache und das Problem ist aber, weißt du, was das Hauptproblem ist? Die Enttäuschung. Ja. Die Enttäuschung ist nämlich das Problem, weil wir kriegen es eben in den meisten Fällen nicht hin, das uns zu wünschen, ohne die Enttäuschung, die immer mit reinspielt. Weil ich habe mir das doch gewünscht, wann passiert's endlich. Und ganz oft ist es so, es gibt auch Leute, die haben Wünsche gehabt und geben die irgendwann auf. Und wer weiß, ob's vielleicht einen Monat später oder zwei Monate später dann geklappt hätte. Ich weiß es auch nicht. Ich wollte damit bloß sagen, das macht's ja noch verrückter.
2: Das heißt, ich soll jetzt weiter sammeln oder nicht?
1: Ich glaube, das ist für uns alle total, auch für mich, ist es schwer aufzugeben, dass... Wenn es nicht klappen sollte, dass die Enttäuschung. Die Enttäuschung ist das Schwerste an der ganzen Sache. Der Rest, wenn man es so eher spaßig sieht, ein bisschen so locker und ach, ich probiere es mal, ich habe mir dieses Haus gewünscht oder keine Ahnung, oder diese Traumbeziehung oder keine Ahnung, den verrückten Chevrolet und irgendwann passiert's. Ich glaube, dass wir alle, also nicht alle, gibt bestimmt auch Leute, die jetzt am Radio den Kopf schütteln, aber dass ganz oft der Gedanke automatisch mit dem Wunsch die Enttäuschung mit drin hängt. Und das macht's dann komplizierter. Also ich kann dir trotzdem nicht sagen, also Wunschdenken, gibt ja den Spruch, Träume sind Schäume und so weiter. Es ist ein bisschen die Frage, ich finde schon, dass es, weißt du, ich habe mir auch immer irgendwie, immer gewünscht in der Jugend mit der Musik und bin dann dran geblieben und habe auch Rückschläge gehabt und habe, wo vielleicht ein anderer aufgegeben hätte, habe gesagt, ich bleibe aber dran, ich arbeite im Copyshop und gehe trotzdem abends oder nachts dann ins Studio und singe was und das über 15, 16 Jahre und es ist nichts passiert oder wenig. Und das Ding ist, ich weiß es auch nicht. Man ist auf der einen Seite ein bisschen auch seines Glückes Schmied und auf der anderen Seite braucht es trotzdem, weißt du, was es auch braucht, immer wieder diesen glücklichen, dieses bisschen Glück, den Funke Glück, den wir nicht beeinflussen können.
2: Und was machst du mit Cent-Stücken, wenn du die findest?
1: Ich finde die und spuck dreimal drauf.
2: Und dann?
1: Ich wünsche mir manchmal was Lapidares.
2: Aber steckst du die ein, oder?
1: Ich steck die ein und ich denke dann immer, auch wenn es in meinem Portemonnaie ist, vielleicht wird daraus mal 5 Euro. wahrscheinlich sind meine Wünsche dann in dem Moment ein bisschen, niedriger, schwelliger. Desto höher sie sind, desto manchmal kann es auch desto schwieriger sein. Also das heißt ja aber nicht, dass man sich nicht irgendwie hohe Ziele auch setzen kann und soll. Also das ist, wäre auch schade, wenn man es vielleicht nicht macht. Aber ich glaube, diese Enttäuschung, vielleicht ruft doch jemand an oder schreibt mal in die Studio-Message, wie seht ihr es, ob die Enttäuschung da ein bisschen mit reinschwingt oder nicht? Ich vermute es einfach, dass es immer wieder auch dazu dann führt, dass man sagt, ach Mann, das bringt doch alles nichts.
2: Na gut, okay. Gut, ich werde jetzt auch wieder drauf spucken.
1: Bitte.
2: Wir können ja mal anfragen aus Rastatt. Hi. Hallo.
4: Hi.
2: Wie machst du das, wenn du ein Centstück findest auf dem Boden?
4: Also ich heb's nicht mehr auf, seitdem ich Final Destination 6 gesehen habe.
2: Oh Gott, was ist da passiert?
1: Gibt schon Teil 6, stimmt, krass. Erzähl mal.
4: Das, was halt immer in Final Destination passiert, viele Menschen sterben. Und da ging's halt oft um diesen einen Penny, der halt durch die Gegend gerollt ist. Und seitdem bin ich da immer etwas...
1: Die sind hart, die Filme, ne?
4: Ja.
2: Aber was genau ist mit dem Centstück passiert? Das hat jemand auch versucht aufzuheben?
4: Jemand hat ihn runtergeworfen von einem hohen Tower und der wurde halt dann in eine Lüftung gezogen und dadurch ist der ganze Turm runtergekracht und dann sind halt alle gestorben. Deswegen.
2: Ah, okay, aber dann hat ja keiner aufgehoben, sondern nur runtergeschmissen.
4: Ja, und später am Ende des Films hat halt eine alte Frau ihn aufgehoben und dadurch sind halt auch nochmal Menschen gestorben. Ach, aber egal.
2: Ja, ich merke schon, ich sollte das auch lassen.
4: Über was anderes reden.
1: Genau.
2: Ja, erzähl mal, du glaubst woran genau?
4: Ich glaube an, also in welcher Richtung meinen Sie Glaube?
2: Bitte duzt mich doch erstmal und uns, Roman, also, und mich.
1: Duzt uns ruhig.
2: Aber ihr, glaubst du an eine Energie, ans Universum, an eine Religion, an einen Gott? Nennst du es anders? Natur?
1: Oder bist du Atheist? Also eher kein Glauben? Also,
4: ich glaube so an eine Energie.
2: Mhm. Was für eine? Also kannst du die irgendwie beschreiben? Oder hast du das näher in deinem Kopf?
4: Also ich glaube an viele verschiedene Sachen, aber also ich glaube daran, dass zum Beispiel, wenn man stirbt, die Energie eines Menschen wiedergeboren wird.
2: Mhm. Und warte mal, also ich versuche mir das jetzt mal so bildlich vorzustellen. Das heißt, wo ist die Energie in der Zeit? Für dich?
4: An einem Ort, den man nicht beschreiben kann.
2: Und da sind alle Seelen, die gerade nicht in Menschen sind.
4: Genau.
2: Und das also und hat die einen Guru, eine Göttin? Also gibt es irgendjemanden, der hierarchisch über denen steht, über diesen einzelnen Seelen?
4: Nein, es gibt keine Götter. Also nicht okay. In dieser Art für mich, für meine Religion. Also meine eigene Religion.
2: Okay. Und hättest du denn jemanden, den du, also ganz normal im Christentum betet man ja zu Gott und bittet vielleicht auch Gott um etwas, ja?
4: Ja.
2: Wie hättest du denn irgendeine Art von Möglichkeit, irgendjemanden um etwas zu bitten?
4: Ja, also zum Beispiel, wenn jetzt irgendwas Schlimmes passiert, bete ich schon. Aber
2: und an wen?
4: Ich bete an das Universum.
2: Ah ja,
4: Das ist das Richtige macht und dass die Entscheidung, das lasse ich beim Universum und ich hoffe, dass sie halt gut für mich endet. Ja, wie das Universum halt alles macht.
1: Schön, was du sagst. Ich muss da auch ein bisschen dran denken, dass der Tag ja auch so ein bisschen aufgebaut ist. Man wird morgens wach, macht sich einen Kaffee oder einen Tee oder so und dann geht man in den Tag hinein und abends legt man sich schlafen und da schläft man ja auch und am nächsten Tag wird man wieder wach. Also Frühling, Sommer, Herbst und Winter. Frühling, Sommer, Herbst und Winter. Also damit meine ich, irgendwie spiegelt die Natur interessanterweise Sachen, die müssen gar nicht so sein. Ich kann das überhaupt nicht so darlegen, aber ich finde es faszinierend und irgendwie finde ich auch, da könnte was dran sein, sozusagen mit dem Sterben. Deswegen, ich gucke mir das bloß an, wie das Leben so funktioniert im Alltag und wie das alles so ist und das ist sozusagen wie so, man sagt ja auch, der Schlaf ist der kleine Tod oder so. Selbst Nas hat in diesem einen Song auf Illmatic hat er Sleep is the Cousin of Death. Und das wurde so krass gefeiert damals, weil es hat er von irgendeinem Philosophen oder so aus, weiß nicht, ob es aus dem Neuen Testament oder auf jeden Fall ist es total eingeschlagen, weil er schöne Wortwendungen hatte damals. Und das ist mir gerade eingefallen. Also das, was du gerade erzählst, weißt du?
4: Ja.
1: Und ist es so, dass du hast du das, dass du dann abends betest oder morgens oder
4: nein.
1: Ja, nicht so, nicht regulär oder nicht so wie so im Rhythmus oder so, ne?
4: Nein, kein Rhythmus.
2: Mhm. Und wie bist du da auf diese Erkenntnis, auf diesen Weg gekommen, dass das so deine Art des Glaubens ist?
4: Ich weiß es gar nicht so genau. Ich kam einfach drauf, weil meine Familie hat auch jeder so seine eigene Glauben.
2: Mhm.
4: Und das ist so meine Art.
2: Deine Weiterentwicklung.
4: Glauben. Ja.
2: Und redet ihr zu Hause über sowas? Oder ist das eher so ein Thema, was unter den Tisch fällt?
4: Ja, wir reden oft über sowas. Und wir reden auch oft, zum Beispiel bei den Christen ist ja so, dass Gott uns erschaffen hat und so. Und ich zum Beispiel glaube nicht daran, dass wir von Gott erschaffen wurden.
2: Sondern woran glaubst du?
4: Also, ich weiß nicht, wie ich das jetzt genau beschreiben soll. Ich glaube auch nicht, dass wir von Affen abstammen.
2: Mhm.
4: Ja, ich glaube halt einfach, dass wir von Aliens erschaffen wurden.
2: Oh, wow, okay.
4: Also, total verrückt. Deswegen denken auch viele, ich habe einen Knacks, aber das ist einfach meine Meinung.
2: Ja, ich finde, die kann ja auch erstmal niemand widerlegen. Von dafür daher kannst du ja auch keinen Knacks haben.
1: Dafür ist die Sendung da, weißt du, genau dafür. Und kannst du uns mal sagen, alienspezifisch, gibt es da irgendwas, ist es für dich so ein Begriff, der weit weg ist oder hast du dich probiert, da mal ein bisschen mit zu beschäftigen und kannst das ein bisschen näher auch benennen? Oder ist das ein inneres Gefühl, was du da hast?
4: Also, das ist, ich kann das jetzt nicht benennen, aber ich glaube, dass unsere Götter ursprünglich halt dass das so die Inspiration davon war, von den Außerirdischen.
2: Also das heißt, du glaubst dann aber auch generell an Aliens, ne?
4: Natürlich.
1: Aber auch dann, jetzt, ich probiere das ein bisschen zu weiten, kommen wir da auch in die UFO-Thematik oder eher nicht? Ist das dann wieder was anderes?
4: Da bin ich mir noch unschlüssig.
1: Und wie stehst du zu Atlantis? Ist ja auch so ein bisschen dieses Verschollene, ne? Es gibt so verschollene Städte und Staaten vor vielen, vielen tausend Jahren. Wie siehst du das? Hast du das Gefühl, da war mal eine höhere Technologie?
4: Ja, ist meine Meinung. Wahrscheinlich denken jetzt alle, die das Radio hören, ich habe einen Knacks, aber.
2: Ach, ich finde, den muss man halt gar nicht judgen.
1: Überhaupt nicht. Musst du überhaupt nicht machen. Ich finde total schön, dass du anrufst und hier einfach mal was einwirfst, weißt du, in den Abend. Ist doch
2: toll.
1: Ja,
2: und das ist ja Glaube basiert ja auf Dingen, die man nicht beweisen kann. Das würde es ja nicht glauben, sondern Wissen heißen. Von daher.
1: Absolut.
2: Also, ist ja alles möglich. Also, von daher, wenn das deine Art ist, so die Welt zu verstehen, finde ich, ist ja jetzt daran erstmal nichts zu rütteln.
1: Müssen
2: also,
1: nicht naturwissenschaftlich was erklären.
2: Ist ja nicht so, dass du sagst, die Erde ist eine Scheibe. Also, da würde ich dann schon denken,
1: ja. Ja, genau.
2: Aber
4: nein,
2: so.
4: Die Erde ist ein Quadrat.
2: Wow. Nee, also ich finde das total interessant. Glauben denn deine Eltern auch an Aliens oder woran glauben die dann, wenn ihr öfter darüber redet?
4: Ja, klar.
2: Ah ja. Das heißt, ihr habt einen ähnlichen Glauben.
4: Ja, aber es ist, wie schon gesagt, das sind nur Sachen, wo ich jetzt drüber nachdenke, aber ich glaube, ich weiß nicht, ob es wirklich wahr ist und sowas ist ja immer so eine Sache von, ja.
1: Es hat eine Faszination, ne?
2: Aber es scheint jetzt auch nicht deinen Alltag zu bestimmen, ne? Sondern das ist einfach so, wie du dir das in deinem Kopf ausmalst, für dich persönlich.
4: Ja, das hat ja nichts mit meinem Alltag zu tun.
2: Und glaubst du,
4: ich bete ja nicht zu irgendwas.
2: Glaubst du denn, Aliens sind unter uns?
4: Nö, die sind eher über uns.
2: Ah ja, okay. Interessant.
1: Da haben die Aliens ja so eine Art von Gottfunktion, kann man sagen.
4: Ja, also wenn es wirklich stimmt, dass die uns erschaffen haben, schon.
1: Ja, ich probiere bloß einfach, mich in deine Gedanken mit reinzuzapfen und mal ein bisschen weiter zu spinnen, genau. Oder beziehungsweise,
2: ist schon spannend, ne?
1: Ist schon spannend, definitiv. Es gibt ja auch immer wieder Filme darüber, ob das auch mit den Kornfeldern und gibt ja faszinierende Sachen, ne? Gab auch letztens erst wieder einen Film, das war ja, ich weiß jetzt auch nicht mehr, Bogonia oder so, völlig durchgeknalltes Ding, wo da ist so ein Typ in so einem Haus mit seinem, der ist auch so ein bisschen, also der ist wirklich sehr hinterwäldlerisch, wohnt da mit seinem Kumpel und ist die ganze Zeit am Suchen von Dingen und behauptet, es gebe da was und im Laufe des Films nimmt ja auch eine Frau gefangen und hält die dann bei sich, weil er meint, da, die wäre so eine Meisterin der Aliens. Ich will nicht weiter verraten, er ist ultra spannend, auch dieser Twist, völlig bekloppt.
2: Wie heißt der jetzt?
1: Bogonia, glaube ich, heißt der. Der ist relativ neu erschienen.
2: Bogonia.
1: Guck mal kurz nach, ob ich glaube, der heißt Bogonia. Der ist relativ, auf jeden Fall total verrückter Twist. Der hat mich ein bisschen daran erinnert, wie jemand, ich sag mal einfach schon, Mini-Spoiler, da gar nicht mal so Unrecht hatte. Also der Film twistet auf jeden Fall krass.
2: Hier steht Bugonia. B-U-G-O-N-I-A.
1: Der Schriftzug war so komisch, genau, so heißt
2: Science Fiction-Komödie. Ein Remake des südkoreanischen Kultfilms Save the Green Planet.
1: Ah ja. Komödie, ich muss sagen, gut, da fliegt aber der eine oder andere Kopf weg. Also da muss man auch schon.
2: Interessant. Der hätte jetzt ja dann auch nicht so als Komödie eingesortiert. Dann danken wir dir sehr, dass du uns angerufen hast. Es war sehr spannend, mit dir zu reden.
1: Vielen Dank.
2: Ja, es sei denn, du möchtest noch irgendwas loswerden.
1: Kannst du jemanden grüßen oder wie du Lust hast?
4: Ich weiß nicht.
2: Oder haben wir über irgendwas Wichtiges nicht geredet? Woran glauben wir?
4: Woran glaubt ihr denn?
2: Also ich glaube auf jeden Fall an Gott, allerdings nicht in Verbundenheit mit irgendeiner Religion. Weil ich glaube, also das ist natürlich jetzt hier auch Hot Take, aber ich finde alleine diese ganzen Bücher, die da geschrieben wurden, ich kann mir einfach nicht vorstellen, dass die Frauen so ausschließen würden. Und für mich ist das einfach nicht sehr realistisch, dass genau diese Bücher das widerspiegeln, was zu der Zeit als Weltbild gesehen wurde. Und deshalb glaube ich da jetzt nicht daran, aber ich glaube an ein ob man das jetzt Gott nennt oder eine Energie an irgendein Wesen, was erschaffen hat und das über uns allen steht und was auch demütig und liebevoll ist und wohlwollend und ja, an sowas glaube ich, aber jetzt nicht an ein Buch.
1: Ja, bei mir ist es so, ich habe das Gefühl, dass ganz oft wird Gott irgendwie im Außen gesucht. Man muss dahin fahren und dahin fahren und dahin. Ich habe das Gefühl so ein bisschen, dass das Gott, also dieser Begriff Gott oder überhaupt Universum, dass der innen, dass man den innen finden kann bei sich.
4: Kann ich kurz eine Frage stellen?
1: Ja.
4: Sind Sie eigentlich, also seid ihr irgendwo live? Auf Instagram oder so?
2: Gerade nicht, nee.
1: Gerade nicht, nee.
4: Okay.
1: Nee, gerade nicht. Also das Ding ist, ich habe das Gefühl, ich mache ganz schnell. Das ist, ich habe das Gefühl, es gibt im Christentum, das gibt es aber auch im Buddhismus, Hinduismus, gibt es Mystiker, die sozusagen über die Erfahrung probieren, spirituell das kennenzulernen. Das heißt durch Meditation oder ähnliche Dinge und sozusagen den Gott im Innen das Göttliche im Innen zu erfahren, indem man meditiert oder zur Ruhe kommt, indem man weniger denkt und immer mehr in der Ruhe ist, um damit so eine Art Einheit, also dass man eine Einheit wird, dass es keine die Trennung geht verloren. Es geht ja auch der Zeit. Guck mal, Zeit ist subjektiv. Du kannst logisch die Zeit verorten, aber wenn du in dir bist, Zeit ist immer mal, es ist langsamer, mal schneller. Du, das ist in dir so und so subjektiv anders. Also ich glaube, das ist alles eine subjektive Wahrnehmung und man kann es im Innern erfahren. Das ist so mein Ansatz. Weil ich mich auch für Mystik interessiere, also Mystiker, genau, das denke ich.
2: Das ist aber sehr interessant, Roman. Mhm. Sehr, sehr spannend. Dann bedanken wir uns jetzt wirklich, weil Finian auch noch wartet und wünschen dir jetzt einen wunderschönen Abend, hab ein schönes Wochenende.
4: Dankeschön.
2: Bis bald.
1: War toll, danke. Tschüssi.
2: Danke dir fürs Anrufen. Ciao. Und wenn ihr Bock habt, 0331 70 97 110. Wir reden heute über das Thema Glauben. Und Finian, sieh es mir nach, eine Sekunde noch, weil wir gerade über NAS geredet haben und ich habe mal kurz nachgeguckt. Also Nas, a Raptor, I never sleep, also ich schlafe nie, cause sleep is the cousin of death, mhm. Also denn Schlaf ist der Cousin vom Tod, basierend auch damals, dass die Umgebung, in der er aufgewachsen ist, so in diesem Ghetto, dass einfach so gefährlich war, dass wenn du dich hingelegt hast, du auch jederzeit damit rechnen musstest, dass du irgendwie getötet wirst. Und das Ganze basiert aber, dieser Gedanke, weil du das ja auch gesagt hast, auf der griechischen Mythologie, denn tatsächlich, da gibt es die Göttin der Nacht, Nyx, und die hat Zwillinge bekommen. Mhm. Und die sind Hypnos, der Schlaf, und Thanatos, der Tod.
1: Ah ja, Thanatos, genau.
2: Also daher irgendwie, ja.
1: Ist doch ein spannender, also alleine schon sich das mal vorzustellen, dieser Ansatz, das ist irgendwie verrückt.
2: Ja, super interessant. Mhm, also deshalb muss ich das jetzt hier mal kurz mit uns teilen.
1: Danke, Claudi.
2: So, und hier ist Finian aus Hoyerswerda. Hi!
5: Hallo.
1: Hallo Finian.
2: Hallo, schön, dass du anrufst.
1: Danke dir, genau.
2: Ey, jetzt muss ich dich auch noch fragen, wie machst denn du das mit Zentstücken? Gehst du an denen vorbei oder hebst du die auf?
5: Also mal so, mal so.
2: Ach ja, okay. Ein Tagesfeeling.
1: Mhm.
2: Ja, erzähl mal, du glaubst an Gott.
5: Es ist unterschiedlich.
1: Mhm.
5: Zum Beispiel, heute war es so, ich bin mit einem Kumpel Fahrrad gefahren. Und ich bin dann weggerutscht und bin hingefallen.
2: Mhm.
5: Und es hätte mich ja härter treffen können als halt so, wie es passiert ist. Zum Beispiel habe ich mir nur mein Kinn aufgeschürft. Aber es hätte ja auch schlimmer ausgehen können.
2: Das stimmt, ja.
1: Absolut, ja.
5: Und da denke ich manchmal mir so, okay, warum habe ich mich da jetzt nicht schlimmer verletzt?
1: Mhm. Bist du dann auch, ich höre da so ein bisschen eine Art von Dankbarkeit raus?
5: Ja, schon. Also wir sind auch so eine Familie, wo wir auch an Sachen glauben, zum Beispiel auch wie vorhin schon ans Universum.
1: Mhm.
5: Zum Beispiel sagen wir dann auch, wenn irgendwer hier aus der Familie krank ist, sagen wir dann sowas wie: Du bist gesund, du bist stark oder so. Und meistens klappt es dann auch, wahrscheinlich ist es auch einfach nur wegen der guten Pflege. Aber meistens ist es dann auch nach 2 Tagen weg oder so.
2: Mhm.
1: Mhm.
2: Und sag mal, du glaubst ja an Gott dann so eher in bestimmten Situationen, wenn es so gerade irgendwas in deinem Leben gibt? Ja, das habe ich ja so richtig verstanden. Wenn es irgendwie so special Momente gibt.
5: Genau, ja.
2: Ich mache das auch manchmal und denke mir dann immer so, ob das nicht eigentlich scheinheilig von mir ist, weil das so ein bisschen ist wie, ich gucke nie Fußball, nur wenn wir WM haben. Weißt du so? Also da denke ich auch immer so, ich bin so eine richtige Erfolgsguckerin.
1: Oder ich besuche einen Kumpel, nur wenn es mir schlecht geht, weißt du so.
2: Ja, und dann denke ich manchmal so, ey, das ist auch eigentlich mies von mir, dass ich nur so, wenn ich gerade mal brauche, dann bin ich gläubig gefühlt. Also und ansonsten lasse ich das so unter den Tisch fallen. Wie geht es dir damit?
5: Also wenn... Du sagtest ja gerade, wenn es dir schlecht geht, dann gehst du zu einem Kumpel.
2: Mhm.
5: Und da sehe ich das so, dass das einfach nur, da man ja gerade jemanden zum Reden braucht. Oder habe ich das gerade falsch verstanden?
2: Nee, das hat Roman als Beispiel gesagt, aber das passt ja trotzdem.
1: Es passt du hast völlig recht. Ich hatte bloß als Beispiel gedacht, stell dir vor, du gehst zu einem Freund immer nur, wenn es dir schlecht geht. Aber nicht in den Momenten, wenn's dir gut geht, lädst du ihn auch mal auf ein Glas Sekt ein oder auf ein Bier oder auf einen Kaffee. Das meine ich, also sozusagen immer nur in den schweren Zeiten ist derjenige dann für dich da. Und ist es nicht vielleicht auch schön, wenn man denjenigen besucht oder überrascht mal, ob das ein Geschenk ist oder einfach bloß die Zeit, wenn man ihn mal auch besucht, wenn nichts ist?
5: Ach so, ja.
2: Wie siehst du das mit deinem Glauben? Also findest du, dass du eigentlich öfter daran denken solltest und nicht nur in den Momenten, wo es dir schlecht geht oder wo du vielleicht eigentlich dankbar bist? Und das ist ja auch eine schöne Art. Also hast du das Gefühl, du vernachlässigst das ansonsten oder findest du das einfach okay? Also ist mir ich will jetzt auch kein großes Ding draus machen, aber ich kenne das nur von meinem Gefühl her.
5: Ja, ich weiß. Also ja, also keine Ahnung, so viele Freunde habe ich dann halt auch nicht und wenn, dann schreiben die auch nicht zurück.
2: Ach Gott, das ist ja schrecklich.
1: Das ist ja doof, ja.
2: Das ist ja nicht nice.
5: Von daher weiß ich das nicht.
2: Okay. Und sag mal, Finjen, wenn du jetzt diesen Glauben hast oder dieses Gefühl, woher kommt das? Hast du dir das irgendwo hergenommen oder also wie ist das in dich reingekommen, dieser Gedanke?
5: Ich glaube, das liegt auch einerseits an dem Glauben, sage ich jetzt mal, den wir innerhalb der Familie haben.
2: Mhm.
5: Und wir machen halt dann auch immer so am Abend, sage ich jetzt mal, so ein nicht Gebet, aber halt genießen, sage ich jetzt mal, alle zusammen das Essen und gehen halt jetzt mal, was unser schönster Moment im Tag war.
2: Ach, das macht ihr. Das ist aber eine schöne Tradition.
5: Ja, das machen wir. Also da nehmen wir uns auch tatsächlich Zeit und hören halt dann auch dem anderen zu.
2: An welcher Stelle macht ihr das? Vor dem Abendessen oder nach dem Essen oder wann?
5: Unterschiedlich. Also manchmal, wenn es uns einfällt, mittendrin.
2: Mhm.
5: Und ansonsten vor oder nach dem Abendbrot.
2: Oh, das finde ich schön. Ich glaube, das übernehme ich.
1: Mhm. Ach toll, das ist wirklich gut. Ich erinnere mich, wir haben so einen Bekannten von den Blackfoot, sind Natives aus Kanada. Und den haben wir besucht und bei dem ist es also nicht in Kanada, sondern der wohnt hier in Deutschland, in Sachsen-Anhalt. Und da fand ich das total spannend, dass bei ihm ist es so, dass das Essen gesegnet wird. Und die haben noch einen extra Platz, der freigehalten wird, sozusagen für die Ahnen. Ja, also das ist so ein bisschen, ja. Ihr Glauben.
5: Ja, ich,
1: und dann wird das Essen gesegnet und man bedankt sich, also so kenne ich so aus alten Filmen manchmal sogar noch oder so. Aber dann wird sozusagen das Essen gesegnet und dann wird dort mit Salbei sozusagen kurz ein bisschen geräuchert und das ist sozusagen immer so ein Dankesritual und das hat mir irgendwie gefallen. So einfach mal Danke sagen, dass ich jetzt dieses tolle Essen habe oder dieses Bewusstsein der Dankbarkeit ins Leben zu rufen, fand ich irgendwie toll.
2: Und hast du dir das abgeguckt?
1: Ach so, ob ich es meine? Nee, bei mir ist es so, ich bedanke mich jeden Morgen und jeden Abend dafür, dass ich lebe.
2: Und bei wem?
1: Ich würde es gar nicht so benennen, auch beim Universum, bei einer höheren Macht, wie man es jetzt genau bezeichnet in den einzelnen Religionen, ich würde mich da so ein bisschen lösen. Ich würde einfach sagen, das ist
2: bei etwas Höherem.
1: Bei etwas Höherem, genau.
2: Ah ja, okay, interessant. Ja, schön. Ich finde das total toll. Also ich werde das jetzt hier mal auch so eine Kombi aus euch beiden übernehmen. Finde ich wirklich sehr irgendwie sinnstiftend, muss ich mal sagen. Richtig nice. Finian, möchtest du noch irgendwas loswerden, was wir jetzt nicht besprochen haben?
5: Ja, also eine Sache würde ich noch gerne loswerden.
2: Mhm.
5: Also es gibt ja manche Menschen, die glauben an Geister. Und ich glaube direkt an Geister, aber an Seelen, sage ich jetzt mal.
2: Wie würdest du das definieren, an Seelen?
5: Also halt Seelen, die zum Beispiel jetzt nach dem Tod sterben und nicht ihre Ruhe finden konnten.
2: Mhm.
1: Also was sie, wie man es aus Büchern kennt, so Poltergeister oder in die Richtung?
5: Da ja schon, aber da gibt es ja halt nochmal hunderte von Unterschieden.
1: Mhm.
2: Aber du glaubst schon an Geister und an, keine Ahnung, dass die irgendwo hinklopfen oder Häuser noch bewohnen und da nicht ins Jenseits kommen, oder wie? Dass die ja genau, feststecken.
5: Ja. Ja, weil sie irgendwas halt nicht abschließen konnten.
2: Ah ja.
5: Oder so.
1: Mhm.
2: Finde ich auch total interessant. Das stimmt, das haben wir noch gar nicht gesagt, Roman.
1: Stimmt, dass man danke für den
2: auch,
1: Ansatz.
2: Ja, auch irgendwie Geister, dass man auch daran natürlich
1: und das heißt, eigentlich ist es ja möglich, wenn man den richtigen Ansatz oder ich sag mal den richtigen Schlüssel in der Hand hält, in dem Moment, ich probiere mich gerade auch in dich reinzudenken, die in der Form von Befreiung, die zu befreien davon, ne?
5: Genau, ja.
1: Mhm, mhm.
2: Und wie macht man das? Also kannst du das? Können also Menschen das? So oder?
5: Menschen,
2: also noch lebende
5: damit
2: Menschen?
5: Damit habe ich mich halt noch nicht so sehr damit beschäftigt.
2: Aber es ist ja trotzdem interessant, dass du sagst, okay, du glaubst auf jeden Fall an Geister und dass das so Seelen sind, die hier noch festhängen, weil sie vielleicht noch was zu tun haben oder aus welchem Grund auch immer. Total interessant. Finde, wir nehmen diesen Gedanken jetzt einfach mal mit auf für die nächste Stunde. Wir haben ja noch über eine Stunde Zeit, also vielleicht drehen wir doch da nochmal so ein bisschen hin, voll, weil ich finde das sehr, sehr, sehr spannend. Finde, danke und ich hoffe und wünsche mir wirklich von Herzen, dass du Freunde findest, die antworten, wenn es dir nicht gut geht. Also das hast du wirklich verdient.
1: Ganz wichtig, genau.
5: Ja, danke.
1: Alles Liebe.
2: Bis bald.
1: Tschüss. Tschüss, Wochenende. Ciao.
5: Ciao. Schönen Abend noch.
2: Danke. Und wir reden heute über das Thema Glauben. Woran glaubt ihr? Ich finde, da passt ja auch auf jeden Fall, gerade wenn wir über Gott reden, auch dann irgendwie die Unterwelt mit dem Teufel und dann auch Geister dazu. Ja, Okkultismus. Vielleicht glaubt ihr auch an eine Energie, an euch selber, was auch immer. 0331 70 97 110. Und jetzt sind wir bei Maxe aus Brandenburg. Hi, Maxe.
6: Ja, hallöchen.
1: Maxe, grüß dich. Grüße nach Brandenburg.
2: Auch.
1: Hey.
2: Du glaubst an Gott.
6: Richtig, ja.
2: Welcher Religion gehörst du denn an? Oder ist es eher etwas Unbestimmtes?
6: Theoretisch, also, ja, wie soll man sagen? Eigentlich ist es unbestimmt, aber wenn, dann

0: Und dann hat das, sag ich jetzt mal, funktioniert für mich. Und dann, ja, habe ich beschlossen, dass das der richtige Weg für mich ist.
1: Hat es dir auch in Situationen im Leben, wo du gemerkt hast, die sind schmerzvoll, irgendwie es einfacher gemacht?
0: Ja, würde ich schon sagen, ja. Also, ja, ich habe schon Situationen, wo dich so ein bisschen gerettet hat.
1: Kannst du mal so ein, zwei Sachen erzählen, wo du sagst, das hat den Glauben gefestigt? Also irgendwas aus deiner, ob es die Schulzeit war oder vielleicht dann später?
0: Ja, vielleicht, wenn man so verschiedene Arbeiten zum Beispiel auch geschrieben hat und vielleicht nicht immer bestens vorbereitet war.
1: Kenne ich auch.
0: Und dann, ja, und dann einfach wirklich mal dran fest dran glauben und vielleicht auch mal ein Gebet machen selbst. Und dann hat das irgendwie funktioniert, ja, dass es doch noch gar nicht so schlecht war, wie man dachte.
2: Ach, sogar im Nachhinein hat sich da noch was verschoben hin und her.
0: Ja, richtig.
2: Nicht schlecht, nicht schlecht. Und darf ich mal kurz fragen, weil ich da gerade irgendwie dran denken muss, wie betest du denn? Weil ich finde, das gibt's ja auch so verschiedene Arten. Machst du das einfach, keine Ahnung, im Wohnzimmer, wenn du durch die Gegend läufst, oder kniest du dich hin, machst du das im Bett im Liegen,
1: Oder in der
2: faltest du die
1: Kirche,
2: Hände,
1: ne?
2: ja, faltest du nicht die Hände, sagst du irgendwie noch das Vaterunser auf oder nicht? Wie machst du das?
0: Also ich spreche Gott praktisch an.
2: Im Liegen, im Sitzen, im.
0: Nee, also theoretisch meistens im Stehen, die
2: Ah,
0: Hände
2: ja.
0: offen nach oben,
1: Mhm.
0: also die Handinnenflächen nach oben.
2: Ein bisschen, na, ach so, ich hatte jetzt eher
0: Und
2: auf den Oberschenkeln, so ein bisschen wie bei der Meditation, dachte ich jetzt
1: ach
2: gerade.
1: so, du
0: nee,
1: stehst, ne?
0: Tatsache, ja,
2: Ja, stehe
0: Tatsache,
2: ich
0: für
2: halt.
0: mich habe ich,
2: Ich trottel.
0: ja, für mich habe ich persönlich gefunden, dass ich stehe, meine Hände
2: Entschuldigt bitte, wie krass
0: vor meine,
2: Nachzahlung.
0: nee, und dann vor meiner Brust, sage ich jetzt mal, einfach die Hände offen nach oben.
2: Ah ja, so ein
0: Um die
2: bisschen.
0: Energie besser aufzusaugen, ja.
2: Nee, ich glaube so nach
1: So, ne?
2: sein Oberkörper. Ach so, aber nach oben
1: Aber nicht
2: richtig
1: Oberkörper
2: gestreckt?
1: frei.
2: Nein, aber ich dachte so in
0: Ja, so
2: Höhe der
0: ganz.
2: Brust, als ob er so ein, als ob er einen, als ob er
0: Ja.
2: einen Topf trägt, dachte ich.
0: Genau.
1: Ah ja. Super, aber einen
0: Das passt schon so gut, ja.
1: großen. Gut.
2: Okay, und dann redest du ihn an und machst du noch danach irgendwie das Vaterunser, oder redest du nur und dann endest du mit Amen oder mit
0: Mit
2: gar
0: Armen,
2: nichts?
0: genau.
2: Ah ja.
1: Und hast du das Gefühl, dass du was wahrnehmen kannst? Ist es eine Energie oder sogar vielleicht eine Art von Stimme? Oder das, was dir irgendwie eine Art von Kraft oder Mut verleiht, dass du einfach ein gutes Gefühl hast oder ähnliches?
0: Ja, also ich würde sagen, man merkt die Energie, die durch den Körper so geht. Also eine Stimme, bin ich ehrlich, höre ich nie. Oder dass man, wie ich auch schon gehört habe, was sieht oder so, auch noch nie so gehabt. Sondern es ist wirklich eher diese Energie, die durch den ganzen Körper dann geht. Es ist wie so ein Kribbeln. Genau.
2: Und wie oft machst du das?
0: Das ist unterschiedlich. Also ich habe da keine festen Zeiten oder dass ich sagen muss, jetzt ist 19 Uhr, ich muss jetzt. Sondern wirklich, wenn ich eine Situation habe, wo ich sage, jetzt brauche ich Gott, jetzt brauche ich die Kraft.
2: Aber hast du da nicht auch das Gefühl wie ich, dass wir so ein bisschen schön Wettergläubige sind?
0: Ja, doch, glaube ich schon, ja.
2: Ist das nicht
1: Da
2: eigentlich
1: ist aber
0: Aber
1: ehrlich, ne? Also.
0: ja, aber ich finde zum Beispiel, dass man nicht gezwungen sein sollte, sag jetzt mal wirklich zu sagen, ich muss jetzt dreimal am Tag, weil
2: Nee, aber
0: das
2: wir
0: will
2: könnten
0: jemand
2: ja auch
0: so.
2: jeden zweiten Tag mal Danke sagen, dem lieben Gott, ja, theoretisch jetzt so. Und nicht immer nur,
0: Ja.
2: wenn wir irgendwie ein Problem haben, ankommen.
0: Ja, das ist richtig, aber ich sag mal, also wenn ich mich verabschiede persönlich, ich bedanke mich ja theoretisch immer in meinem, ja, in meiner Sprache, die ich zu ihm dann mitteile.
2: Aber ja
0: Also da
2: nur
0: ist
2: auch nur am
0: immer ein
2: Ende
0: kleines
2: immer.
0: Danke bei.
2: Aber eigentlich ja nur, wenn du mit ihm redest. Und das ist ja nur, wenn du ein Problem hast.
0: Ja, oder? Also ich teile ihm auch manchmal gute Sachen mit.
2: Ach ja, ah ja.
0: Dass irgendwas im Leben toll gerade war und ich mich
2: Ach
0: dafür
2: schön.
0: bedanke, dass ich ihn habe und dann
2: Dann
0: fest
2: bist du
0: dran
2: nicht so
0: glaube,
2: ein
0: dass
2: mieses
0: er
2: Stück
0: damit zu
2: Scheiße
0: tun
2: wie
0: hat.
2: ich, Max. Sag mal, und
0: Ja,
1: kann man sich das dann vorstellen, dass du dann, ich weiß nicht, ob das nur morgens, abends, mittags oder je nachdem nach der Arbeit, dass es dann so einen Moment gibt, wo du dann auch wirklich 10 Minuten, 15 Minuten mal einfach, es dauert so lange, wie es dauert, oder ist es zeitlich absolut unterschiedlich, oder ist es dann so, okay, ich mach mal schnell 2 Minuten? Wie ist es da bei dir?
0: absolut unterschiedlich. Ich nehme mir die Zeit, die ich dafür brauche. Wenn ich jetzt gerade sage, ich brauche wirklich nur diese 1 Minute, 2 Minuten, 3 Minuten, dann mache ich das auch in der Zeit. Aber es gab bestimmt auch schon Situationen, wo ich mal wirklich einfach 10 Minuten dann halt meine Ruhe brauchte und
2: Und machst du es
0: ja.
2: laut oder leise eigentlich?
0: Leise, leise, nur für mich
2: Also in
0: irgendwie.
2: deinem Kopf.
0: Ja.
1: Und

0: Ist es so, dass du also zu den Festtagen, aber auch allgemein immer wieder mal in die Kirche gehst, weil du sagst, da spürst du irgendwie auch was? Oder ist es eher so, dass du es sehr privat dann bei dir im Zimmer machst?
1: Also alleine aus Respekt, Ostern auf jeden Fall. Mhm. Und ich würde sagen, also Weihnachten war ich jetzt zum Beispiel ein Jahr mal nicht. Da habe ich es für mich dann zu Hause gemacht. Aber sonst war ich auch schon 3-4 Jahre nacheinander Weihnachten in der Kirche.
0: Mhm.
1: Genau, aber also zum Beispiel Karfreitag, Pfingsten oder Erntedankfest zum Beispiel auch, das lasse ich aus, da irgendwie noch hinzugehen. Bin ich ehrlich, das mache ich dann zu Hause für mich, weil ich es auch einfach persönlicher finde.
0: Und machst du es dann sozusagen, dass du sagst, gibt ja auch Haushalte, die haben zum Beispiel ein Kreuz hängen oder ähnliches, oder spielt das für dich gar keine Rolle, dass du da eine Figur brauchst oder ähnliches, sondern pur direkt? Oder ist das manchmal auch so, dass du sagst, ach nee, dann manchmal ist es gar nicht so schlecht, wenn man dann noch ein Kreuz im Schrein hat?
1: Also. Nee, also ein Kreuz halt nicht. Nee, ich habe nur eine Kette mit einem Kreuz dran.
0: Mhm.
1: Aber ja, genau, eine Halskette, ganz einfach. Die, und die denke ich auch, die reicht aus dafür.
0: Alles klar.
2: Mhm. Das fand ich irgendwie gerade witzig.
0: Ja,
2: ich habe in meinen Hals eine Kette mit einem Kreuz dran und du sagst eine Halskette.
0: Ja, ja.
2: Ich weiß nicht, warum ich das so
0: wir sind doch goldig heute drauf.
2: Ach, herrlich.
1: Ja.
2: Ich liebe das.
1: Ach, schön.
2: Mein
1: ja, doch,
2: bester
1: ich
2: fühl Moment.
1: Wohl, ich fühle mich wohl, muss ich sagen.
0: Und sag mal, ist es so, dass du auch mal gesagt hast, Mensch, irgendwie möchte ich wissen, was da geschrieben steht, und das Alte Testament ist ja riesig und ist dick und liest sich schwer, oder hast du da mal reingeblättert oder ins Neue Testament, oder hast gesagt, nee, warte mal, das brauche ich alles nicht, ich gehe jetzt direkt ins Gespräch mit Gott?
1: Genau, also ich habe Tatsache bei meinen Freunden nur gefragt, wie man es respektvoll vernünftig macht.
0: Mhm.
1: Ja, dieser Dialog, der da stattfinden soll.
0: Mhm.
1: Und aber vom Testament Neu und Alt, bin ich ehrlich, habe ich nichts gelesen.
0: Ah, ja.
1: Weil, wie gesagt, ich bin wirklich ziemlich freigläubig, muss man einfach dazu sagen, ne? Also,
2: legit.
1: Und ich will auch halt, zum Beispiel nicht den Gott stressen. Hört sich doof an, weil, ne, wie soll man den Herrn stressen? Aber.
2: Vielleicht ist es, aber das ist ja auch interessant, ne, dass das auch auf jeden Fall ein Mann bei dir dann zu sein scheint. Warum ist es eigentlich ein Mann?
1: Ja, das ist eine gute Frage, ja. Aber für mich, ja, war das einfach irgendwann fest so, dass es der Herr ist.
2: Aber das kommt doch garantiert auch dadurch, wie wir geprägt sind, dadurch, dass
0: immer,
2: es eben
0: immer.
2: Überall in
0: es ist,
2: allen Religionen
0: ist. Wenn du damals nach Kreta denkst, da waren es eben, da war es eine Göttin.
2: Gaia,
0: Göttin.
2: Oder was? War das da
0: Gaia? Nee, aber da gab es verschiedene Göttinnen und so weiter. Und ja. im Katholizismus ist es Maria, ne? Da ist Maria hoch im Kurs als Frau. Ja, das ist.
2: Aber nicht gleichgestellt, oder? Mit Gott.
0: Nee, aber hat auf jeden Fall eine hohe Stellung, viel höher als im evangelischen Glauben, bin ich der Meinung.
1: Mhm. Aber man darf ja auch nicht vergessen, zum Beispiel, dass halt der Gründer der Reformation Martin Luther war, ne? Und ja, vielleicht kommt es auch daher so ein bisschen, dass man sagt.
2: Aber der hat es ja nur verkündet.
1: Naja, genau, der hat es nur verkündet.
0: Und hat die Bibel übersetzt in Deutsch, ne?
1: Halt so, was der Herr das jetzt ist, denn.
0: Naja, ich sag mal, Claudi, das finde ich auf jeden Fall passend, wir sind in diesem Raum, ne, wo es sich dann einfach immer wieder erzählt wurde, und dann erzählt man es auch
2: ja,
0: so.
2: Ja, ich finde einfach, dieser Glaube ist einfach so patriarchal, jeglicher Glaube, dass das für mich nicht stimmen kann.
0: Da, auf jeden Fall. Zum Beispiel ist es interessant, im Hinduismus gibt es ja zum Beispiel, da gibt es ja tausende Götter, aber auch weibliche Götter.
2: Mhm.
0: Und das steht für jede steht für was anderes. Und Shiva zum Beispiel ist ja eigentlich Mann-Frau.
2: Ah.
0: Shiva ist Mann-Frau. Es ist gar nicht so richtig ortbar. Beides. Es ist beides ineinander. Also es kommt immer darauf an, aber du hast schon recht, im Christentum haben wir es dann eben oft, dass Gott als Mann dargestellt wird. Ja.
2: Ja,
0: oder gesehen wird.
2: Jesus und so, ne? Die Dreifaltigkeit.
0: Na, Jesus war ja ein Typ. Also das ist ja, also in
2: ja,
0: dem Moment.
2: Ja, wenn es den gab, ne? Also, aber das ist ja auch, dann könnte ja auch eine Frau sein, hätte ja eine Frau sein können, die da durch die Gegend zieht. Und
0: auch,
2: die
0: auf jeden Fall, ich glaube, das wäre Jesus auch, ich glaube, Jesus hat ja, ist ja kein Christ. Jesus ist ja kein Jesus,
2: er ist Sohn Gottes.
0: Ja, aber er hat das Christentum ja nicht gegründet.
2: Nee, aber
0: Jesus war ja einfach nur ein Wanderer, also
2: aber
0: Moment,
2: der hängt ja überall am Kreuz.
0: Aber das hat er ja nicht gemacht. Weißt du, ich meine?
2: Nee.
0: Jesus hat nicht gemacht, dass alle ihn, also das, ich will damit kurz mal kurz sagen, Jesus war ein Rebell der Liebe, aber definitiv war er nicht der Typ, der danach das alles danach entstehen lassen hat, sondern er hat einfach das zwar verkündet, und die Faszination, dass er probiert relativ, also gewaltfrei das zu machen, aber ich sehe nicht darin, alles, was danach passiert ist, war nach ihm. Da hat er jetzt, also Ich weiß nicht. Vielleicht ruft jemand an und
2: sagt... Ja, aber es hat doch jemand in die Bibel geschrieben, dass es Jesus gab.
0: Das ist richtig, aber das hat Jesus nicht geschrieben.
2: Das stimmt, aber es gibt ja die heilige Dreifaltigkeit und das ist ja Gott, Jesus und der Heilige Geist. Und das ist ja schon männlich.
0: Ja, auf jeden Fall ist das männlich, gebe ich dir recht. Ich wollte bloß sagen, in der Geschichte ist Jesus ein Mann, hätte auch eine Frau sein können. Mir gefällt aber die Geschichte, die erzählt wird da. Und ich glaube, das spielt keine Rolle, ob es Mann oder Frau ist.
2: Ach so, meinst du? Ja, aber es ist halt typisch, dass es keine Frau ist so. Also das, ich glaube nicht, dass Männer damals, also das würde nicht passen, dass die Leute einer Frau gefolgt wären.
0: Zu der Zeit wäre es echt schwierig gewesen,
2: sondern die Frau muss so unbefleckt sein und so rein, dass sie noch nicht mal ein Kind bekommt durch den Sex, weil das würde sie ja schon irgendwie beflecken, sondern sogar durch eine Samenbefruchtung durch die Luft so.
0: Das stimmt. Es ist auch für Mystikerinnen sehr schwer gewesen im Mittelalter. Mechthild von Magdeburg zum Beispiel, oder es gibt einige Mystikerinnen, die damals, es gab auch eine, die wurde dann einfach verbrannt, feuertot, weil sie auch gesagt hat, Gott ist nicht, also das, was sie mit dem Göttlichen verbindet, ist nicht die Religion, sondern Gott steht darüber. Also
2: guck mal, dann wären wir beide auch schon längst verbrannt geworden.
0: Also weißt du, das Göttliche ist darüber. Also es ist total spannend. Aber du hast völlig recht, das ist absolut eine patriarchische Geschichte gewesen. Ja, klar.
2: Ja, sorry. Ich will jetzt auch niemanden diskreditieren, da soll jeder glauben, woran er möchte. Ich finde das total fair und ich finde auch, dass ich bin ja auch auf eine katholische Schule gegangen und ich finde auch diesen Glauben und ich finde dieses Zusammenhalten und diese Art von Stimmung, ich bin gerne in Kirchen und so, fair enough so, aber ich finde das irgendwie, je älter ich werde, desto schwieriger.
0: Aber der mystische Ansatz ist, wenn alles eins ist, gibt es gar keinen Mann und Frau mehr, es gibt nur noch das eine. Und das ist der Punkt, das ist das Wesen eigentlich der Mystiker und das finde ich total schön.
2: Das stimmt.
0: Ich habe nämlich letztens auch, das muss ich kurz sagen, vorgestern kam mir ein Gedicht in den Kopf und das heißt...
2: Hast du das selber geschrieben?
0: Ja, geht ganz schnell. Links, rechts, oben, unten, wir sind alle miteinander verbunden. Hinter jeder Identität steht ein Mensch. Suche das, was uns verbindet und nicht das, was uns trennt.
2: Oh, das ist sehr schön.
0: Und das ist so ein bisschen der Ansatz, der glaube ich auch dieser Ansatz ist, dass das... Ja, das ist das gar nicht, ja, das ist so dieses Gesamtheitsding.
2: Voll. Maxe, jetzt haben Roman und ich dich noch zugeschraubelt.
1: Oh Mann, ey. Das ist doch nicht verkehrt. Ich fühle mich ja wohl.
2: Okay, sehr gut. Sorry dafür. Dann wünschen wir dir jetzt aber ein wunderschönes Wochenende, Maxe.
1: Ja, wünsche ich natürlich auch.
2: Und dann hoffentlich bis bald mal wieder.
1: Darf ich noch irgendwelche Familienmitglieder grüßen?
2: Ganz schnell, los. Natürlich.
1: Okay, ich grüße ganz schnell Lukas, meine Freundin Lien, meine Familie, mein Hund und meine Katzen, Balu, Leo und Simba, moin moin. Und viel Erfolg im weiteren Leben.
2: Ah, danke Max, ich hoffe, wir quatschen mal nochmal irgendwann miteinander.
0: Hammer,
1: ich hoffe
0: so toll.
1: Auch, ich lief nochmal an, ich finde es echt gut hier.
2: Ach schön, ja, jeden dritten Freitag im Monat sind
0: toller
2: wir
0: Toller Typ auf jeden Fall.
1: Muss ich mir merken.
2: Ja, bitte.
0: Tschüss,
2: Max.
1: Ciao.
2: Sympathisch, der Typ. Ja. 0331, oh nee, weißt du was, wir müssen uns ja mal wieder hier mal melden.
0: Verorte uns bitte.
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0: Und Claudia.
2: Exactly.
0: Thema Glauben.
2: Woran glaubt ihr? Ich bin auch Aberglaube, Geister, passt da alles mit rein. Krass, ne? 0331 70 97 110. Und ich weiß gar nicht, sagt man Arsen? Arsen aus Berlin? Arsen oder Arsen? Ich weiß nicht, wie sagt man da?
4: Arsen, ganz ne? Genau, hi. Arsen, genau, so wie der langjährige Manager von Arsenal damals, Arsene Wenger.
2: Ah, stimmt. Arsen, woher kommt denn der Name?
4: Der Name an sich kommt aus dem Französischen.
2: Arsen.
0: Aber gab es nicht auch irgendwann mal die Arsen? Das ist so wie so ein, war das damals in der Edda oder so? Da muss mal einer gucken, in dieser alten germanischen Mythologie, die Arsen. Das ist irgendwie auch Götter. Das sind Götter.
4: Das ist den falschen.
0: Fiel mir gerade was ein. Ich google mir das mal. Okay.
4: Okay, gut zu wissen. Gegenfrage, weil ich habe die letzten Gespräche nicht zu 100% mitbekommen. Was ist eure Meinung, euer Stand zu dem ganzen Thema?
2: Also, wir haben das gerade nur mal kurz verortet bisher. Ich kann das auch gleich nochmal, ich will jetzt auch keine Zeit klauen und über mich reden, aber ich glaube an Gott, aber also an irgendwas über uns, an irgendwas, egal eigentlich wie man das nennt, ob man das jetzt Energie oder whatever nennt, ich finde es einfacher Gott zu nennen, weil ich auch katholisch, auf einer katholischen Schule war, aber ich glaube nicht an die Kirche an sich. Also ich finde Kirche einen wunderschönen Ort, aber ich habe, glaube nicht jetzt an irgendein Evangelium oder an irgendein Buch, was irgendjemand geschrieben hat. Zumal es auch, ich erzähle das nachher noch ein bisschen ausführlicher, aber es gibt zum Beispiel auch angeblich das Thomas-Evangelium, in dem steht, drehe einen Stein und du wirst mich finden, spalte ein Stück Holz und ich bin da. Und ich finde das eigentlich so schön, weil das eigentlich genau das sagt, dass man nicht in irgendwelche großen Gebäude gehen muss, sondern eigentlich ist Gott überall um uns herum ist. Mhm. Und das finde ich eine schöne Herangehensweise. Und so fühle ich das. Und Roman, du glaubst auch an eine bestimmte Energie, die du aber auch mit dir selber ins Gleichgewicht bringen kannst.
0: Ja, ich glaube, was mir zum Beispiel was bringt, ist so ein bisschen, wo ich das Gefühl habe, da kann ich eine Erfahrung machen, ist so, wenn ich in mich gehe, eine Art Meditation in die Stille. Und in der Stille ist da nichts mehr. Und dann habe ich so ein Gefühl, da entsteht eine Connection, die auch gar nicht entstehen kann, wenn mein Kopf total voll ist und ganz viele Gedanken drin rumschwirren und ganz viel. Ich glaube, dass immer wieder in die Stille gehen, Ruhe finden und darüber eine Art von Ganzheit spüren. Und dadurch merke ich auch, man wird friedlicher, man wird im Alltag friedlicher, man geht auf die Leute friedlicher zu, man ist auch liebevoller mit sich selbst, mit den anderen, und das entsteht, glaube ich, in der Stille. Ich merke auch, bin ich gestresst, bin ich im Alltag, muss ich schnell von A nach B, dann kann sowas verloren gehen. Und deswegen ist es, glaube ich, ganz gut, wenn ich immer wieder ein bisschen in die Stille gehe. Und da, glaube ich, connectet man so ein bisschen mit dem Universum oder wie man es auch sagen will, ne? Ja. Übrigens will ich dir kurz sagen, ich habe mal nachgeguckt, die hießen Asen. Ich entschuldige es, ohne R. Und das ist altnordisch. Und das waren hier, die haben sich eine Schlacht geliefert mit den Göttern, den Vanen. Ist egal, ist irgendwie in der Edda drin, aber mir kam es bloß in die Gedanken.
4: Nee, an sich interessiert mich die Mythologie, die nordische und die germanische Geschichte sehr. Also das ist auf jeden Fall ein wichtiges Thema.
0: Guck mal lieber, wie sieht's denn bei dir aus?
4: Bei mir, ich habe so ein bisschen Fluch und Segen, dass ich aufgewachsen bin, also Segen in dem Sinne, dass ich in einer muslimischen Familie aufgewachsen bin. Und der Fluch ist eher jetzt nicht, dass ich in einer muslimischen Familie aufgewachsen bin, sondern eher, dass ich nicht die ganzen Traditionen und alles drumherum zu 100% gelehrt bekommen habe. Also ich bin einfach geboren und da drin aufgewachsen. Aber ich hätte mir gewünscht, dass mir mehr beigebracht worden wäre. Deswegen muss man sich das ein bisschen selber erlernen. Aber an sich bin ich relativ überzeugt vom muslimischen Glauben. Mhm. Ganz wichtig aber finde ich natürlich, offen zu sein. Also Offenheit finde ich, oder beziehungsweise nicht offen zu sein, ist mit das größte Problem in der Geschichte der Menschheit. Weil dadurch entstehen halt die ganzen Kriege, die ganzen Streitereien, der Hass heutzutage. Man sieht es in Amerika, Eis gegen die ganzen Protestanten und sonst was. Also Offenheit, finde ich, ist die Lösung zum Weltfrieden. Mhm.
0: Genau, Toleranz, absolut, ja.
2: Finde ich schön, Toleranz, dass du das so sagst. Ja, finde ich total schön. Ja. Was genau meinst du denn, dass du das in der Kindheit nicht so richtig mitgegeben bekommen hast, wie du dir das gewünscht hättest? Inwiefern?
4: Ja. Es gibt ja zum Beispiel Länder, die, sage ich mal, in Anführungszeichen, ich finde es mal ein bisschen schwierig, aber strenger religiös sind, einfach vom Grund auf, vom Prinzip her. Und dann gibt es halt Länder, die einfach von der Tradition her so sind. Mein Land wurde damals vom Osmanischen Reich sozusagen erobert und hat dadurch den Islam, einfach integriert bekommen. Und dadurch ist es vielleicht nicht so streng wie in anderen Ländern, beziehungsweise es kommt ja auf die Familien an. Eine Familie ist streng religiös, die andere nicht. Bei mir war das jetzt nicht der Fall. Auch wenn ich, wie gesagt, sehr überzeugt bin von meinem Glauben, hätte ich mir einfach gewünscht, dass ich die ganzen Praktiken mehr gelehrt bekommen hätte, weil meine Familie jetzt nicht so krass praktizierend ist, sage ich mal. Aber genau.
0: Hast du das dann aufgeholt im Nachhinein, dass du gesagt hast, ich bin so interessiert an dem Glauben, dass ich da auch mal reingehen möchte? Was sind das für Praktiken? Was kann man da vielleicht spirituell noch dazulernen?
4: Ja, leider nicht so, wie ich es mir eigentlich wünsche. Ich bin jetzt mittlerweile 24 Jahre alt und klar hat man eigentlich genug Zeit, um das zu machen, aber da fasse ich mir selber sozusagen im Kopf und das bemängle ich an mich selber. Das will ich auf jeden Fall noch machen. Ich habe das jetzt nicht genug gemacht. Und dann hat man halt immer ein bisschen zu kämpfen mit der eigenen Identität. Ne? Wenn man da jetzt zum Beispiel im eigenen Glauben, obwohl man eigentlich vom Prinzip her, von den Grundlagen sehr überzeugt ist, aber halt nicht die ganzen Praktiken lernt. Also das ist einfach, ich würde sagen, fehlende Disziplin, fehlende Motivation. Aber das ist auf jeden Fall ein Ziel von mir.
0: Meinst du Gebetspraktiken auch? Oder
4: Unter anderem Gebetspraktiken und den Koran mehr lernen und studieren, sage ich mal. Ne? Weil es gibt ja, der Koran ist ja bekannt dafür, beziehungsweise viele Muslime sind ja bekannt dafür, den Koran auswendig zu kennen. Das ist eigentlich bei keiner Religion so stark wie im Islam, dass es wirklich sehr viele Leute gibt, die von Anfang bis Ende den Koran einfach auswendig rezitieren können. Mhm. Das ist halt natürlich.
2: Obwohl ich dann immer schwierig finde, und ich weiß, das ist jetzt so irgendwie Hot Take, aber ich finde immer, nur weil man was auswendig kann, heißt es ja noch nicht, dass man das verstanden haben kann, ne? Also muss, oder? Mhm. Und gerade bei sowas, so alten Büchern, die sind ja so unterschiedlich auch interpretierbar, ich finde das total schwierig, dass ich mir gar nicht zutrauen würde, das richtig zu interpretieren. Ich finde das schon sehr, ich meine, gut, dafür gibt es ja auch Gelehrte, ne? Dafür geht man dann vielleicht in eine Moschee, um das auch erklärt zu bekommen, oder, aber ich finde schon irgendwie auch, ja, so, also eine gewaltiges, also alle Bücher auch gewaltig, dass ich mich frage immer, ob wir aus unserer Warte heraus mit Instagram und unserem, keine Ahnung, unserem jetzigen Wissen, ob wir das überhaupt in irgendeiner Weise erfassen können noch, was damit gemeint
4: war. Ja, verstehe ich absolut. Also der Punkt ist, es geht eigentlich mehr, also viel mehr darum, dass sozusagen in dem Sinne der Glauben nie verloren werden kann, auch wenn man zum Beispiel im Worst Case die ganzen Korane auf der ganzen Welt irgendwie auslöschen würde, dass der Glauben an sich nie verloren geht.
2: Verstehe.
4: Weil die Leute es komplett auswerten. Es geht gar nicht mehr, sage ich mal, um die Interpretation, weil das kommt ja auf jeden anders an. Und die Sprache verändert sich, das ist ja Altarabisch, die Originalsprache des Koranes, des Islams. Das heißt, dieses Altarabisch ist extrem schwer zu verstehen oder zu übersetzen. Und ja, wie gesagt, es geht eigentlich viel mehr darum, dass man das für immer am Leben.
0: Verstehe. Es ist total, das ist total spannend, was du sagst. Da muss ich nämlich ans Indische denken. Da gibt's die Upanishaden. Und die Upanishaden sind sowas wie die Bibel oder der, also sozusagen fürs Christentum und der Koran für den Islam. Und da ist es so, dass die ja schon mehrere tausend Jahre alt sind. Und die wurden, wie du auch schon sagst, über lange Zeit mündlich überliefert. Und ich finde das so verrückt, weil das sind ganz viele Texte, ganz dicke Wälzer. Und das dann sozusagen am Lagerfeuer oder so, dass das immer wieder rezitiert wurde und eigentlich gar nicht aufgeschrieben wurde. Und das finde ich so verrückt.
4: Das stimmt. Nee, das ist auf jeden Fall sehr faszinierend. Ich wollte nochmal zu dem Punkt zurückgreifen, zu dem ganzen Thema, wurde ja gerade eben ein bisschen besprochen, Thema Rolle der Frau im Glauben an sich. Ne? Mhm. Das ist halt immer so ein, ja, sage ich mal, wichtiges Thema, weil ich finde persönlich, es wurde einfach über die Zeit das Ganze falsch aufgenommen, ne? Weil zum Beispiel jetzt, ich rede vom Islam, weil ich habe jetzt nicht so viele Ahnung, muss ich auch sagen, von dem ganzen Wissen, von dem ganzen Inhalt, jetzt Neues Testament, Altes Testament, ne? Aber die Rolle der Frau ist ja eigentlich extrem, extrem wichtig im Islam, wird einfach nur falsch interpretiert, jetzt auch vor allem in Deutschland, wegen den Leuten. Es ist ja, die Leute sind ja mehr das Problem als der Glauben an sich, weil der Glauben an sich ist rein.
2: Und,
4: genau, der ist rein, der Islam an sich ist extrem friedlich, aber natürlich durch verschiedene Organisationen und verschiedene, ne, die ganzen Terrorgruppen und sonst was halt so leider jetzt den Islam in der neumodernen Zeit geprägt hat, auf negative Weise, hat halt dieses Weltbild zerstört. Und das finde ich sehr schade, weil, wie gesagt, die Frau hat halt einen extrem hohen Wert im Islam und auch in meinem Glauben. Und das Ganze mit, ob Gott irgendwie er oder sie ist, ist, finde ich eigentlich relativ irrelevant, weil in meinem Glauben, in meinem Kopf ist Gott kein Geschlecht, sage ich mal. Ne? Das ist einfach.
2: Aber stellst du dir nicht irgendwas vor, wenn ich an Gott denke, ja, oder bete, dann habe ich schon da irgendwie so ein, also komisch, aber das ist einfach geprägt Gesellschaft, da habe ich ja schon so einen alten Mann in meinem Kopf.
4: Ja, genau.
2: Mit grauem Bart.
4: Es ist leider so, dass einfach in den letzten Jahrzehnten das so ein bisschen in den Filmen, in der Industrie und sonst was, das ist so visualisiert worden ist, was ich persönlich versuche immer zu ignorieren. Klar, dieses Bild poppt dann immer auf den Kopf, aber
0: ist so eine große Herausforderung, sich davon ein bisschen zu lösen. Das genau, ist genau, weil das das ist ja das
4: nee,
0: ist.
4: Aber an sich, in sich, in meinem Glauben, sage ich mal, hat Gott keine feste Form, ist kein festes Geschlecht. Es ist einfach etwas, was so krass über unserer Vorstellungskraft ist. Genau, dass man kann das gar nicht begreifen. Und deswegen versucht man das irgendwie in den Filmen und sonst was irgendwie sich vorzustellen. Aber ja, finde ich ein bisschen Quatsch.
0: Ja, rational kann man sich das so und so nicht erklären. Also so, man probiert's, aber das geht immer daneben.
4: Rational sowieso nicht. Das klappt gar nicht.
0: Voll. Deswegen erfährt ja, glaube ich, auch egal, auch wenn man den gleichen Glauben hat, kann man Gott anders erfahren, ne? Oder das Göttliche. oder überhaupt die, es ist, erfährt ja nicht jeder gleich. Das macht's ja gerade so spannend.
4: Ja, ne? Ja, genau. Deswegen subjektiv. Finde ich die ganzen Geschichten so interessant, wie Leute, sage ich mal, zu Gott finden. Ne? Also jeder hat ja seine eigene Erfahrung. Ich finde, also Sachen, die mich persönlich am meisten überzeugen, auch wenn es, sage ich mal in Anführungszeichen, negativ ist, aber ich habe extrem viele Kollegen oder auch in der Familie, die so Geschichten erzählen von, bei uns sind, sage ich mal, Djinns, ne? In anderen Glauben sind es Dämonen, mhm. Gibt ja gutwillige Djinns, schlechtwillige Djinns, und da gibt es Stories, also gibt es ja auch keinen Grund zu lügen, oder man hat es ja entweder selber erlebt oder die Tante erzählt das und sonst was. Und klar, manchmal stellen sich Leute irgendwelche Sachen vor, aber manchmal ist es auch wirklich, dass ich persönlich zu 100% das glaube, was die Leute erzählen. Und das kann man sich eigentlich gar nicht anders erklären, als dass es wirklich übernatürliche Kraft ist.
0: Aber da muss ich dich kurz fragen, 1001 ja. Nacht Djinn, ne? Djinn aus der Flasche, nicht der Alkohol, sondern Djinn, der Geist.
4: Ach so, nee, nicht Djinn aus der Flasche, das ist nochmal...
2: Das ist was anderes.
0: Bisschen, ich habe mal gefragt, weil ich verbinde damit Djinn von 1001 Nacht, verbinde ich automatisch den Djinn in der Flasche. Nee,
2: das ist einfach ein Synonym für Dämon, nur in einer anderen Religion.
4: Genau, Djinn heißt
2: ein böser Geist.
0: Aber der hat mit der Flasche nichts zu tun.
2: Der hat nichts mit der Flasche.
0: Deswegen frage ich mal nach.
2: Du musst nirgendwo rubbeln, kannst dir auch nichts wünschen, sorry, nein. Okay.
4: Genau, nee, das ist nochmal was anderes. Aber Djinn ist einfach, genau, wie sie schon sagt, sorry, Claudia war das,
2: ja,
4: war, okay, genau, einfach ein Synonym für einen Geist in dem Sinne. Dämon will ich gar nicht sagen, weil es gibt halt gutwillige Djinns, die auf dich aufpassen sozusagen. Und,
2: ich dachte, genau, das sind also, immer nur bösartige, okay.
4: Gibt beides.
2: Oh, ja. Man
4: assoziiert es immer mit dem Bösen. Aber es gibt zum Beispiel eine Story, wo ich extrem verblüfft war jahrelang, von einem Kollegen von mir, der aus Marokko kommt. Wo seine Tante irgendwie, ich habe jetzt die Story auch nicht 100% mehr im Kopf, weil das ist so lange her, aber wo sie nachts im Bett lag, nach einem voll verrückten Tag, wo der Tag schon voller komischen Zufälle und sonst was war, und dann mitten in der Nacht um 3 Uhr nachts einfach ihre Bettdecke voll aggressiv weggezogen worden ist.
2: Oh Gott.
4: Und da gab es halt keine andere Person, Tür war nicht offen, Fenster war nicht offen. Und weißt du, solche kleinen Geschichten sind halt irgendwie voll, für mich persönlich, bin ich da sehr überzeugt, auch wenn das vielleicht für andere Leute logisch und rational erklärt werden kann. Aber ein bisschen Hoffnung ist, dass man selber irgendwie erlebt, ist nicht irgendwas Negatives, sondern dass man ein bisschen einen Berührungspunkt hat mit der übernatürlichen Welt, damit man weiß, dass da wirklich was ist.
2: Dass es weitergeht.
0: Wie sieht denn der Islam das insgesamt mit Okkultisten, also schwarzer Magie? Ist das sehr verpönt auch?
4: Ja, das ist extrem verpönt. Also bei uns nennt man das Shirk, also das ist einfach alles, wie sagt man am besten, Leute oder Personen,
2: die... Quacksalber.
4: Ja, wie sagt man?
0: Also Hexenmeister.
4: Außer Gott darf halt keiner irgendwie die Macht haben, Leute zu verfluchen oder zu...
2: Also Blasphemie sogar schon.
4: Genau, Blasphemie,
0: richtig.
4: Ein anderes Wort. Das Wort habe ich gerade gefunden. Genau, es ist einfach Blasphemie, weil es darf keiner die Kraft haben, außer Gott. Oder es wurde irgendjemand gesandt von Gott, ne? Der letzte Prophet Mohammed. Aber ansonsten ist das, finde ich persönlich auch, also das ist meine persönliche Meinung, finde ich das ganz, ganz schlimm, wenn es da irgendwelche Magier gibt und Leute, die schwarze Magie ausführen, weil ich glaube da sehr, sehr fest dran, auch wenn ich es jetzt zum Glück noch nicht, oder ich hoffe mal nie erleben werde, aber ja, das finde ich persönlich ganz schwierig.
0: Und noch eine Frage, ist es denn so, weil es hochspannend, okay Claudi, aber noch eine Sache, ich würde super gern wissen,
2: kann er denn eine Nummer haben?
0: Ich hatte nämlich gerade schon den anderen freundlichen Anrufer hatte ich gefragt, wie es ist mit, ob er vor einem Kreuz betet oder ähnlichen. Das ist aber beim Islam nicht so, ne? Dass man da
4: genau nicht vom Kreuz. Also man hat den Gebetsteppich, wenn man irgendwie mobil unterwegs ist, aber ansonsten zur Moschee, weil man halt 5.
2: Aber Gen Mekka macht er doch.
0: Und es gibt auch keine Figur oder so, ne?
4: Genau, das ist halt auch so Richtung Blasphemie, dass man da irgendwie irgendwelche Figuren benutzt oder ne, solche Statuen und sowas, weil in unserem Glauben sollte es kein Bild geben zu Gott und zu Jesus, weil wir glauben ja auch an Jesus an sich. Ich hoffe, da fühlen sich die ganzen Christen jetzt nicht angegriffen, aber wir glauben jetzt nicht an Jesus, den Gott, sondern als Propheten, auch als extrem wichtige Figuren im Islam, und wir wir finden das nicht so toll, sage ich mal, dass man Bilder zeichnet, wo man das Gesicht sieht. Mhm. Das ist einfach so ein allgemeines Ding. Aber genau, Gebetsteppich ansonsten in der Moschee, dann gibt es das Freitagsgebet, wo man halt ja die Pflicht hat, jeden Freitag zur Moschee zu gehen. Was ich persönlich leider nicht einhalte zu 100%, aber ne, will ich, wie gesagt, in der Zukunft auf jeden Fall mit vornehmen.
2: So, Roman, darf ich jetzt Asen auch noch bitte, eine Frage stellen? Danke sehr. Ich frage mich nur, wie das mit der Liebe bei dir ist. Also das muss ich jetzt noch kurz fragen, weil du ja gesagt hast, du bist auch sehr offen, aber vermutlich wäre das wahrscheinlich deine Grenze, ne?
4: Liebe, inwiefern?
2: Naja, dass du dir jetzt nicht mit jemandem zusammenkommen würdest, der vielleicht Christ ist.
4: Ach so, nee, das auf jeden Fall. Das wäre auf jeden Fall kein Problem für mich.
2: Ach wirklich?
4: Solange, sage ich mal, ja, also solange die Kinder dann, wenn man später Kinder hat, mit richtigen Moralen und Prinzipien aufgezogen werden.
2: Ach, das ist ja toll,
4: Asen. Natürlich im Best Case heirate ich einen Muslimen, dann hat man, sage ich mal, keine Auseinandersetzung bei bestimmten Themen und hier heißt es, ich glaube an was und dann fühlt sich der andere irgendwie respektlos angegriffen oder sonst was, gibt's ja. Und deswegen, also ich finde das tatsächlich jetzt nicht so schlimm. Solange die Grundprinzipien und diese Offenheit ist und die Toleranz und dass man einfach, ja, seine
2: also
4: Denkweise...
2: Also wir sind beide richtig Fans von dir.
0: Ein Applaus.
4: Ach, dankeschön, das ist sehr gut.
2: Nee, ja, wirklich
4: also
2: toll.
4: Wie gesagt, mein Vater ist einfach wirklich diese Offenheit und diese Toleranz.
2: Ich glaube, wenn alle Menschen so glauben würden wie du, auf diese Art und Weise, dann wäre die Welt wirklich eine bessere. Ja.
4: Da fühle ich mich geschmeichelt. Aber es ist wirklich die Antwort. Also nicht streiten und nicht diese perfektes Beispiel, Eis gegen die ganzen Linken in Amerika und rechts gegen links und sowas. Das ist die Politiker, das ist einfach, ach, das ist nochmal ein anderes Thema, aber
2: ja, auch die ganzen Glaubenskriege, ne? Also es ist ja alles
4: Glaubenskriege
0: und alle hatten sich dann irgendwie Gott auf die Fahne geschrieben. Also
4: ja, also Glaubenskriege unter anderem, aber natürlich auch die ganzen politischen Kriege und es geht um Land und es geht um Macht und sonst was. Also am Ende des Tages finde ich, wir sollten uns vereinen, weil das sind jetzt nicht das Problem, zum Beispiel irgendwelche, was jetzt ein sehr heikles Thema ist, die ganzen Migranten und sowas. Ich finde, man sollte ein bisschen nach oben schauen, auf die Politiker und die Leute, sage ich mal, ganz oben. Mhm. Weil ich finde persönlich, ohne zu politisch zu werden, das ist eigentlich eher das Problem. Und die Menschen sind einfach zu auseinander getrieben worden.
2: Das stimmt, die Schere ist zu groß und ja, ist zu sehr gespalten.
4: Ja.
2: Asen,
4: so schlimm wie noch nie.
0: Asen, ey.
2: Würde es von dir Poster geben? Roman würde sie es über Bett hängen?
0: Wahrscheinlich, ja.
2: Aber bevor die Liebesgeschichte jetzt zwischen euch startet, möchte ich dich ins Wochenende verabschieden, Asen.
0: Asen, mein Lieber. Also, tausend Dank.
2: Es war schön mit dir. Ich hoffe, wir quatschen mal wieder und es war schön mit dir.
4: Finde ich auch. Ich bedanke mich vielmals für das Gespräch, für die Zeit.
2: Wir danken dir. Danke, dass du uns das so, so reinschauen lassen. Danke, danke und ein schönes Wochenende. Bis dann. Tschüssi.
4: Na klar. Alles Gute. Ciao.
2: So, und hupsi. Und damit sind wir bei Lea aus Lohne. Hi, Lea.
0: Lea.
3: Hallo, Claudi. Hallo, Romano.
0: Danke fürs Warten.
2: Ja, ich konnte Roman gerade noch davon abhalten, dass er jetzt hier noch irgendwie
0: Ewig uns
2: durchbrennen.
0: Zum Schluss nochmal bei Horoskopen, genau.
3: Ich hör immer gerne zu, das ist gar kein Problem.
2: Oh, du bist erkältet, hä?
3: Ja, total.
2: Oh nein.
0: Aber das hatte auch
2: klingt
0: irgendwas.
2: Erotisch.
0: Ja, es hatte was, ne? Ich dachte, wow, was ist jetzt los?
2: Ja, wow. Okay. Du, das tut mir leid. Irgendwie, es geht anscheinend schon wieder rum. Ich wollte mich nächste Woche mit einem Freund treffen, der hat auch gesagt, er kränkelt und weiß nicht, ob er überhaupt zur Arbeit geht oder Homeoffice macht. Also,
3: oh ja, wir schleppen das jetzt auch seit 2 Wochen mit uns rum.
2: Ja, du, jeder, was er möchte, ne? Also jeder hat ja
0: oder muss ja.
2: Ja. Lea, bitte erzähl, sag zu Ende.
3: Ich wollte eigentlich nicht so krank sein, ich war voll in meinen Routinen mittlerweile drin, die ich aufgebaut habe.
2: Ach, okay, und jetzt bremst sich das aus.
3: Ja, aber da komme ich auch wieder raus.
2: Ja, auf jeden Fall. Und sag mal, wir reden jetzt ja über Glaube heute. Du glaubst an Gott und auch an Jesus.
3: Genau. Aber, so wie du vorhin auch schon gesagt hast, muss ich dafür nicht in die Kirche gehen.
2: Mhm.
3: Also ich glaube auch nicht, also wie sage ich das am besten? Ich glaube an die Bibel, aber ich glaube nicht alles wortwörtlich, was in der Bibel steht.
2: Mhm. Also das ist eine eigene Auslegung für dich?
3: Nee, nicht mal so unbedingt. Aber ich bin an sich ein relativ rational denkender Mensch. Und da es nun mal wissenschaftlich anders belegt ist, wie die Welt entstanden ist, glaube ich zum Beispiel nicht an die Schöpfungsgeschichte im Kern.
2: Mhm.
3: Also nicht dieses, Gott hat den Himmel und er hat Tag und Nacht erschaffen, weil einfach, wissenschaftlich belegt ist, dass es nicht so war. und auch nicht erst vor 10.000 Jahren.
2: Und damit ist aber für dich nicht ausgehebelt, dass die Bibel an sich einfach so dann auch nicht stimmen kann und du deshalb auch eigentlich nicht dieser Religion angehören kannst, sondern vielleicht einfach nur generell an einen Gott, eine Göttin glaubst.
3: Also ich, ich finde, also das ist halt, ein Buch ist ja ein Stilmittel.
2: Ah, okay, und auch spannend.
0: Literarisch.
2: Wie so ein Kunstwerk.
3: Ja, genau. Und ich habe nämlich damals im Religionsunterricht in der Schule, in der Oberstufe, nochmal einen ganz neuen Blickwinkel auf die Religion bekommen. Da habe ich nämlich meinen Religionslehrer, den ich damals hatte, der ist selber lutheranischer Christ, also glaubt an das, was Luther verbreitet hat und die Bibel übersetzt hat und alles. Mhm. Und wir haben dann nämlich auch unter anderem den historischen Jesus uns mal angeguckt. Also diese historische Figur Jesus, und die gab es tatsächlich zu der Zeit, die auch in der Bibel steht. Und
2: das kann man belegen, ja?
3: Das kann man belegen. Also auch einer, der in Nazareth geboren wurde, der als Handwerker gearbeitet hat, der viel rumgekommen ist in seinen 30ern, weil in dieser Zeit von der Geburt Jesu bis in die 30er von ihm, auch in der Bibel, lernt man nicht viel. Mhm. Man weiß nur, dass Jesus Handwerker gewesen sein muss, weil Josef Handwerker war. Man weiß auch im Grunde genommen, dass dieses schmächtige Bild, was wir von Jesus kennen am Kreuz in der Kirche, nicht unbedingt dem Bild entspricht, wie er eigentlich hätte aussehen müssen.
2: Ja, ja, das ist ja auch eh schon. Ja, und auch mit dieser der Ort, wo er herkommt, kann ja schon gar nicht sein.
3: Genau. Und wir haben halt so ein bisschen darauf geguckt, und das passt extrem mit dieser Zeit und einfach generell diese, ja, Figur. Aber, Jesus.
2: Ja, ja, mir fällt es halt nur so schwer, weil ich denke so, ey, diese ganze Welt, die von weißen Menschen irgendwie beherrscht wird sozusagen, und dann ist es doch aus diesem Buch, dass ein Jesus, der nicht weiß gewesen sein kann, er sieht aus wie eine Bio-Kartoffel, das ist für mich schon so ein Widerspruch, plus auch noch diese Rolle der Frau, weil es für mich automatisch geschrieben wurde aus der Sicht von nur Männern über zu einer Zeit, wo auch genau diese Form von Männer als Übermacht sozusagen oder als Allbieter über Frauen. Also für mich ist es so nur ein geschichtliches Zeugnis, dass es für mich nicht mit Gott zu tun haben kann, weil ich nicht glaube, dass Gott oder Göttin, was auch immer, dass dieses Wesen so unterscheidet in Geschlechtern. Also das würde komplett meiner Vorstellung von etwas Göttlichem widersprechen.
0: Naja, Jesus hat ja nicht, und also Jesus hat sich mit Frauen umgeben und hat Frauen genauso behandelt wie Männer. Und wenn man Jesus, selbst wenn es Jesus nicht gegeben hätte, sondern
2: nur...
0: Ja,
2: aber es gibt doch alleine bei diesen wie heißt es denn, beim letzten Abendmahl, da sitzt keine Frau.
0: Das sind seine Jünger, okay.
2: Ja, da gibt es keine Frau.
0: Ja, aber gut, bei der Beerdigung gab es dann viele Frauen, beziehungsweise am Kreuz Magda und ich wollte...
2: Ja, aber die haben ja alle keine Stellung.
0: Okay, was ich aber kurz zur Qualität sagen will, wenn es Jesus nie gegeben hätte, sagen wir mal, Jesus hätte es nie gegeben, sondern nur dieses Buch, dann hat das Buch eine unglaubliche Qualität, weil es einen Menschen gibt, der sich aufopfert für die Liebe, für höhere Ideale und am Ende am Kreuz noch sagt, vergib ihnen, also was sie getan haben. Das heißt, er opfert sich für ein höheres Ideal, und das finde ich irgendwie wunderschön, das Vergeben, diesen vergebenen Moment, den er auch grundlegend gelebt hat. Und das auch in einer Zeit, wo man ganz anders reagiert hat und auch wo die Kirche, die er selber auch anprangert, ne, die Priester und so weiter, die ganze Kaste, die wird ja da auch angegriffen. Und das fände ich so revolutionär. Hat sich dann später geändert, die Kirche hat sich dann auch verändert. Irgendwann hatte man ja dann auch den großen Dom im Vatikan. Aber eigentlich diese Grundqualität, die später auch die Wüstenmönche, die Mystiker haben wollen, nachgelebt haben, ist einzigartig, finde ich persönlich. Ich muss da mal kurz ein Brot brechen, im wahrsten Sinne.
3: Da gehe ich total mit, da wollte ich mich auch noch drauf hinaus. Ich habe damals, also ich bin freikirchlich getauft. Also ich bin nie einer Kirche beigetreten, sondern war in einer Gemeinde in Hamburg. Und mein Pastor damals in der Gemeinde hat das ähnlich erklärt. Also im Grunde genommen gibt es ja diese zwei Bücher in der Bibel. Einmal das Alte Testament. Da ist Gott der herrschsüchtige Gott, der ist Also wenn man es mal richtig krass runterbricht, ist Gott kein netter Gott. Er lässt Menschen sterben. Er lässt die Menschen den Turm vom
2: Babel,
3: genau. Ich weiß nicht genau, wie zu viele Serien im Kopf. den Turm von Babel bauen, merkt, dass sie zu hoch sind. Das ist also ein eifersüchtiger Gott. Und lässt sie plötzlich verschiedene Sprachen sprechen, dass sie nicht mehr kommunizieren können. Und dann wiederum, weil er keinen Draht zu den Menschen mehr bekommt, schickt er einen Teil von sich auf die Erde in menschlicher Form. Und diese Person, klar, es ist in dem Fall jetzt ein Mann, und von Gott wird auch immer von Vater gesprochen, was ich an sich auch immer sehr schwierig finde, aber gut, schickt einen Teil seines Selbst auf die Erde in menschlicher Form, um wieder Kontakt zu den Menschen zu knüpfen. Und genau das ist Jesus für mich. Jesus ist die Brücke zu Gott. Man hat das eigentlich, wenn man jetzt nur die Kreuzigungsszene, sag ich mal, verfilmt oder als Bild vor sich hat, dann die Berge und diese Hügel, wo dieses Kreuz draufsteht, und im Hintergrund den Horizont. Und das ist eigentlich ein super schönes Bild, weil man unten die Erde hat, das sind wir Menschen, und dann kommt Jesus als Kreuz, die Brücke zu dem Horizont, also zum Himmel, zu Gott. Und darüber rede ich auch mit meinem Mann ganz viel, weil er das auch nicht so richtig verstehen kann manchmal oder nachvollziehen kann, eher gesagt, dass ich da selber so dran glaube. Weil er sagt, wie kann, also das ist auch so das Einzige, was ihn an der Religion des Christentums noch ein bisschen hält oder eher noch ja verständlich findet, dass es eben diese ja Revolution gibt innerhalb der Bibel. Mhm. Es gibt einen Neuanfang durch Jesus, der wieder mehr Liebe und andere moralische Werte in die Geschichte reinbringt. Weil du hast dieses Alte Testament, was relativ düster ist und fies und eben, ja, ein eifersüchtiger, ein böser Gott, wenn man es mal eben klein nimmt. Und dann das Alte Testament, was wieder mehr Liebe und ein anderes Bild auch zu den Frauen entwickelt.
2: Also ich glaube, wir sind dann am Ende, also du empfindest es ja als Art von Inszenierung, als Kunstwerk, als eine Art sozusagen sowas rüberzubringen. Ich glaube, dann sind wir wahrscheinlich am besten bedient. Also ich glaube, wir können uns am ehesten treffen bei einem Satz, den Asen gerade gesagt hat. Und zwar, das Problem ist nicht das Buch, sondern die Menschen.
3: Ja.
2: Die Art, wie Menschen das ausleben und wie das missbraucht wird und benutzt wird. Und weil wenn wir uns heute auch angucken, also auch die, keine Ahnung, politisch gesehen irgendwelche Sachen, die damit verboten werden durch dieses Buch, mit dem Benutzen dieses Buches, das finde ich einfach von Grund auf, meiner Meinung nach, ist das falsch. So.
3: Auf jeden Fall.
0: Und weil die Essenz ist eine ganz andere. Ich lese das ganz anders. Es ist so verrückt.
2: Ja, genau. Also Thema Abtreibung, ja, also das wird ja alles so, das ist wahrscheinlich ist dann dieses eine Satz so, das, was Asen gesagt hat, das Problem sind einfach die Menschen.
0: Und man merkt ja auch immer, man merkt ja auch immer wieder in der Kirche die Reformierung, dass man eigentlich zu diesem christlichen Urglauben von Jesus zurückkommen will. Das war dann irgendwann im 3., 4. Jahrhundert, dann war es nochmal im Mittelalter, natürlich die Reformation natürlich, das ist eigentlich, und das haben die Mystiker oft gehabt, immer dieser Gedanke, wie kommen wir zurück zu dem Ursprung? Da gab es ja dann soweit, dass man sagt, in der Armut leben. Es gab ja ganz viele dann Mönche, Bettelmönche, die haben gesagt, in der Armut sich in Jesus hineinleben. Also da, um einfach wieder ehrlicher mit diesem ganzen Ding umzugehen. Das ist auf jeden Fall hochspannend. Und ist einfach die Menschen. Ne?
3: Darf ich noch eine Sache zum Thema Abtreibung sagen?
2: Bitte.
3: Ich habe mich, das war so krass, ein Weihnachten mit meiner Familie, wir haben immer den zweiten Weihnachtsfeiertag mit der Familie meiner Mutter. Und durch meinen Opa bin ich auch zum Glauben gekommen. Also er hat mir das damals alles sehr viel näher gebracht und dann habe ich mich damit beschäftigt. Und mein Cousin, der ist, also ich glaube, das ist der am tiefsten drin ist im ganzen Glauben bei uns. Der macht jetzt auch irgendwie ein Studium, Theologiestudium in den USA und so. Mhm. Und da kam das Thema Abtreibung auf den Tisch. Und Alter, bin ich ausgeflippt. Also ich habe manche Sachen nicht gesagt, weil ich gewusst hätte, das hätte einen Familienstreit ausgelöst. Und der hat so auf seiner Meinung beharrt, dass das das Schlimmste ist, was man machen kann. Und ich hätte ihn am liebsten angeguckt und hätte gesagt, dann was wäre, wenn du schwanger wärst durch eine Vergewaltigung?
2: Ja, ich finde, man muss auch nicht mal das über Vergewaltigung so sehen, weil ich finde, am Ende ist es ja dein Körper, deine Entscheidung und das immer so, ich finde das irgendwie dann immer so schwierig, dass man das nur dann am Ende legitimiert, wenn es das Allerschlimmste aller Vorstellungen ist. Ich finde, am Ende ist es ja eine Frau. Also weißt du so, das ist sowieso ein Körper, deine Entscheidung und also natürlich sollen alle mitgenommen werden, es ist safe so, aber irgendwie, ich bin da voll bei dir, Lea.
3: Ich wollte ihm das halt am liebsten an den Kopf knallen, weil ich selber eine Vergewaltigung hinter mir habe.
2: Ach und du Gott, das wusste ich gar nicht, Lea.
3: Ja, das
2: tut mir sehr leid, vom Herzen.
3: Ja, mittlerweile komme ich ganz gut damit zurecht. Aber dadurch wollte ich ihm eigentlich nur verdeutlichen. Ich habe es dann gelassen, weil das weiß aus meiner Familie, außer meine Schwester, keiner. Mhm. Dementsprechend wollte ich das dann nicht Weihnachten auf den Tisch knallen.
2: Verstehe ich.
3: Wir haben da super, ich glaube, eine halbe Stunde lang diskutiert, bis ich gesagt habe, weißt du was, du hast recht, ich halte meine Fresse und dann sind wir nach Hause gefahren, weil ich nicht mehr konnte. Und dann habe ich mich im Auto, glaube ich, anderthalb Stunden auf der Rückfahrt komplett aufgeregt darüber.
2: Aber es ist ja trotzdem interessant, dass du dann eigentlich so eine Art von eigenem Glauben entwickelt hast, ne? Dass du das so irgendwie für dich anders auslegen kannst, dieses Buch.
3: Ich versuche halt für mich, also ich, natürlich muss man generell in solchen Büchern auch zwischen den Zeilen lesen, um die richtige, also ich glaube, für einen selber die richtige Message zu bekommen. Es gibt natürlich eine Message, die im Grunde genommen jeder gleich verstehen kann. Aber wie man ja auch sieht, auch in anderen Religionen komplett falsch auslegen kann. Und ich versuche mal sehr vorsichtig daran zu gehen. Selber, ich bin momentan oder öfter mal mittlerweile wirklich so, dass ich sage, manchmal weiß ich gar nicht, ob ich glaube. Mhm. Und in anderen Momenten wiederum fühle ich mich total verbunden mit dem Glauben.
2: Aber ist es dann die richtige Frage, zu sagen, manchmal weiß ich nicht, ob ich glaube oder mich verbunden fühle? Ist es nicht eher, manchmal weiß ich nicht, ob ich dieser Religion anhänge oder nicht? Sagst du am Glauben oder an der Art der Auslegung dieser Religion?
3: Nee, schon an meinem eigenen Glauben.
2: Ah ja, also ob du überhaupt an irgendwas glaubst, was da irgendwo sein könnte.
3: Genau, weil auf der einen Seite bin ich damit aufgewachsen und kenne nichts anderes. Und auf der anderen Seite habe ich selber so viel Scheiße in meinem Leben erlebt, dass ich mich frage, was hat das für einen Sinn, wenn es einen Gott gibt, der einen beschützen soll.
2: Mhm. Verstehe ich, was du meinst.
3: Und dann auf der anderen Seite habe ich in meinem Leben durch diese ganzen Erlebnisse oder wegen dieser ganzen Erlebnisse ganz viel Halt in meinem Glauben gehabt. Also es ist total seltsam. Mhm.
2: Interessant.
0: Mhm. Mhm. Ich muss da auch gerade mal ein bisschen drüber nachdenken.
2: So eine Gleichzeitigkeit, ne? Mhm.
0: Aber die Frage auch immer wieder, dass man sich mal kurz alleingelassen fühlt oder länger, das ist, glaube ich, auch immer wieder im Glauben, kann das immer wieder auftreten oder in Situationen, wo man sich selbst hinterfragt oder wo man sich vielleicht fallen gelassen fühlt oder wie durch eine Wüste im wahrsten Sinne, 40 Tage Jesus, wie durch eine Wüste läuft und sich da irgendwie mal richtig verloren fühlt. Ne?
3: Ja, das ist, als würde man, so wie Claudi das heute in ihrer Story hatte mit dem 1-Cent-Stück, immer wieder das Gleiche wünschen oder das Gleiche erbitten von Gott in dem Fall dann, aber nicht erhört werden.
2: Ja, das stimmt.
3: Und dann fängt man an zu zweifeln.
2: Das stimmt.
3: Und irgendwann passiert vielleicht doch eine Kleinigkeit, wo man sagt, warte mal, das habe ich mir schon so lange erhofft oder gebetet für oder weiß ich nicht. Oder man findet vielleicht doch einen Sinn dahinter, dass man sagt, ey, genau das brauchte ich, damit ich stärker werde, damit ich hierhin komme, wo ich bin. Das ist ein totaler Zwiespalt für mich.
0: Das sage ich übrigens auch. Ich habe ja auch so probiert, mich so ein bisschen zu belesen mit verschiedenen Leuten, die sich eben auch mit Religion beschäftigt haben und so. Und da gibt's einen, der heißt Johannes vom Kreuz. Und der hat zum Beispiel sich jahrelang in einer tiefen Phase des Nichts befunden und hat das auch beschrieben wie eine Wüste. Und er fühlte sich völlig verloren, weil er wann wird er wieder erhört? Er hat sich so gefühlt, als wenn er nicht mehr erhört wird. Und gleichzeitig ist es aber auch ein Prozess, der irgendwie, den er dann später beschrieben hat, der mit dazugehörte zu dieser ganzen Geschichte. Also keine Ahnung, ich will da gar nicht urteilen, aber genau, wahrscheinlich ist es nicht immer Sonnenschein, ja.
3: Das glaube ich auch. Man muss Schlechtes erleben, um Gutes schätzen zu können. Mhm. Vielleicht ist das im Glauben auch so, dass man eine Phase braucht, wo es mal nicht so gut läuft, um dann zu schätzen oder schätzen zu können, was der Glaube einem gibt.
0: Mhm. Ja.
2: Ja, Wahnsinn.
0: Auf jeden Fall spannendes Thema, ja. Absolut.
3: Total.
0: Also
3: kann
0: wirklich.
3: Man sich total drin verlieren.
0: Und es ist, was ich merke auch immer, oh, absolut subjektiv. Du kannst es jemand anders erzählen, der schüttelt nur einen Kopf und mit sich selber fühlt man aber einen richtigen Schmerz oder einen Kampf. Und ja, das ist absolut subjektiv. Krass.
3: Und das ist irgendwie das Schöne dabei. Jeder kann seine eigenen Erfahrungen machen, sich austauschen, vielleicht lernt man noch was Neues.
0: Absolut.
2: Toll. Ja. Deshalb finde ich diese Sendung heute auch irgendwie
0: total schön.
2: Weil ich finde auch dieses, was wir vorhin hatten mit der Dankbarkeit und an welcher Stelle und wie offen manche sind und wie offen viele auch Religion ausleben, ich finde schon sehr wertschätzend auch und irgendwie hat das auch so Vorbildcharakter und ich finde auch toll, wie du das irgendwie, Lea, siehst, wie du das für dich irgendwie versuchst, dir zu erklären und dass das trotzdem irgendwie mit deinen moralischen Vorstellungen irgendwie in Einklang kommen kann, weil du das einfach auch sagst, ja, du hast einfach eine andere Auslegung von Sachen und so. Das finde ich total spannend.
0: Mhm. Ganz individuell, auf jeden Fall. Krass.
2: Ja.
3: Ja, super spannend, das stimmt. Ja.
0: Und ich kann dir bloß sagen, von mir, ich habe, wo ich dann auch so einige oder andere schlechte Momente in meinem Leben hatte, im Nachhinein, wenn ich zurückdenke, ist wirklich eine Dankbarkeit teilweise dafür auch da, weil ich, keine Ahnung, nicht härter, auf keinen Fall härter geworden, aber es hat mich weitergebracht und hat mir nochmal einen Ansatz geöffnet für Situationen, wo ich vielleicht früher eine rote Linie ziehe oder ein bisschen achtsamer mit mir selber bin, ein bisschen liebevoller zu mir selber bin und automatisch dann auch zu meinem Umfeld. Also das ist so ein bisschen der Punkt.
3: Ja, ich lebe auch so ein bisschen nach dem Grundsatz für mich, dass ich andere so behandle, wie ich selber auch behandelt werden möchte.
0: Das ist toll, ja. Finde ich super toll.
3: Dadurch, klar, erlebt man auch blöde Situationen, aber überwiegend habe ich wirklich viel Positives auch in meinem alten Job oder an der Uni gehabt. Wenn man teilt, kriegt man zurückgeteilt und einfach nett sein, das schadet keinem.
2: Das stimmt.
0: Und dann zum Beispiel auch, wenn du beim Bäcker stehst und merkst, du wirst schlecht bedient, dann habe ich das Gefühl ganz oft schon gehabt, dass es gar nicht an mir lag, sondern die Frau hat entweder schlecht geschlafen, die hatte eine Trennung hinter sich. Da gibt es tausende Situationen, die sein können und wir beziehen es dann oftmals ganz persönlich sofort auf uns und ich weiß auch nicht, ob das unbedingt immer sofort erhaft ist.
3: Nee, ich glaube nicht.
0: Mhm. Ja.
3: Das erlebe ich jetzt auch, seit ich Mama bin, erlebe ich ganz andere Situation nochmal neu und verstehe plötzlich viel mehr dahinter noch und habe nochmal wieder einen ganz anderen Blick auch darauf.
0: Ja. Wie alt ist dein Kind?
3: In 2 Wochen ein Jahr.
0: Oh, sehr süß.
2: Oh, Wahnsinn.
0: Hammer. Oh, krass. Ist ja auch ein krasser Abschnitt im Leben, dann plötzlich neu alles, ne? Mhm.
3: Ja, und so schnell wie die Zeit vergeht.
0: Absolut.
2: Das stimmt. Lea, danke, dass du uns auch nochmal mitgenommen hast auf deine Reise, so religiöse Reise. Ich finde es auch total interessant, wie du das auch erzählt hast, wie du da ja auch mit deinem Cousin umgehst und dass es natürlich auch innerhalb der Familie zu Problemen führt, obwohl man den gleichen Glauben hat, ne? Also einfach nur, weil man das anders auslegt. Von daher danke ich dir für deine Offenheit und ja, bitte fühl dich ganz lieb umarmt. Und danke auch, dass du das andere schwierige Thema mit uns geteilt hast. Also bitte fühl dich doppelt von uns umarmt.
0: Tausend Dank, ja, wirklich.
3: Das mache ich ihr auch und vielen, vielen Dank.
0: Gute Besserung dir.
2: Ja, gute Besserung.
3: Dankeschön.
2: Tschüss. Tschüssi. Ciao. Ach, ja, das war sehr heftig. Also ich finde, die Sendung macht heute ganz viel mit mir.
0: Absolut.
2: Wir reden über das Thema Glauben. Woran glaubt ihr? Das kann Gott eine Göttin sein. Das kann, wir können auch über Geister reden, ne, in diesem Zusammenhang, weil das gehört ja dazu. Auch Aberglaube, da steckt das Wort ja schon drin. Vielleicht glaubt ihr auch an irgendeine Energie, an euch selber. Was auch immer es ist, 0331 70 97 110, ruft doch mal kurz durch und ja, wir würden uns sehr freuen, mit euch zu quatschen. Also 0331 70 97 110. Und jetzt ist hier Philipp aus München in der Leitung. Hi Philipp.
5: Hallo, guten Tag.
0: Philipp, Grüße nach München.
2: Taschen, wie geht's dir?
5: Mir geht's sehr gut. Ich wollte über meinen Glauben reden.
2: Ja, bitte, hau raus.
5: Ja, ich glaube an den Iblis und ich höre manchmal Stimmen.
2: Was ist denn Iblis?
5: Das ist ein islamischer Teufel. Ich glaube, ich habe so Djinns in mir manchmal. Das sind so Geister. Ich habe so komische Gefühle manchmal.
0: Wie besessen,
2: glaubst,
0: ja?
2: Du hast besessen?
0: Ja.
5: Ja, ich habe komische Gefühle, dass manchmal Stimmen mit mir reden.
0: Mhm. Ja. Und wie merkst du, wann passiert das? Passiert das dann eher abends oder passiert das auch mittendrin im Alltag, wenn du unterwegs bist?
5: Nein, ich bin halt manchmal unterwegs und wenn ich manchmal so herumlaufe, höre ich so Stimmen, die mir sagen, was ich machen soll. Zum Beispiel, ich weiß nicht, wie ich es beschreiben soll, aber ich muss einfach so random Sachen so machen, so als dieser Teufel in mir gibt mir einfach so welche Befehle.
0: Geh über die Straße und klaue eine Apfelsine.
5: Ja, genau.
2: Aber was genau? Kannst du mal ein Beispiel geben?
5: Zum Beispiel lauf dahin, damit jemand nicht stirbt oder so.
2: Ah, das ist schon so. Also ich meine das jetzt, ich will es jetzt nicht einordnen, das soll keine Ferndiagnose sein, aber das ist ja schon eher eine Zwangshandlung, ne?
5: Ja, ich habe halt Gefühle, dass Stimmen mit mir reden einfach.
0: Mhm.
5: Und das ist so teufelmäßig.
2: Aber hast du schon das Gefühl so Richtung Psychose?
5: Ich weiß nicht, aber manchmal werde ich verrückt, so oft kommen diese Stimmen.
0: Sind die eher, reden die was eher, ich sag mal, rette jemanden oder lauf rüber, das ist ja trotzdem eher was jetzt nicht so destruktiv ist. Was ist denn so, gibt es denn auch bösartige Geister?
5: Ja, es gibt manchmal nachts, sehe ich Dinge oder stelle ich mir Horrorszenarien vor und ja, halt, ich habe halt Gefühle, dass so ein Teufel mit mir halt redet.
0: Mhm.
5: Ja, es gibt mir auch Befehle, irgendwelche illegalen Dinge zu machen.
0: Mhm.
5: Halt, ja, dieses Gefühl ist einfach halt nur komisch.
2: Aber Philipp, ich möchte dir wirklich an keiner Stelle zu nahe treten. Und bitte nimm mir das überhaupt nicht übel, was ich jetzt sage. Aber hast du mal überlegt, das so von Ärztin abklären zu lassen?
5: Bisher noch nicht, nein.
0: Wie lange hast du das schon?
5: Seit 7 Jahren ungefähr.
0: Wow.
2: Oder hast du mit deinen Eltern mal darüber geredet?
5: Mit meinen Eltern habe ich darüber geredet. Die haben mich zu diesem Imam bei der Moschee gebracht, weil meine Eltern sind Konvertierte und die haben mich versucht halt irgendwie halt diese Teufel von mir zu entfernen, aber das passiert nicht. Also ich habe mir keine professionelle Hilfe gesucht bisher.
2: Und wäre das mit dem Glauben deiner Eltern und deinem vereinbar?
5: Ich weiß nicht, wenn ich meinen Eltern sage, ich glaube an Iblis, weil das ist ja ein Teufel in den Islam und die glauben dann, ich bin besessen oder so und ja, die distanzieren sich ein bisschen von mir, wenn ich ehrlich bin.
0: Was macht denn was macht man im Islam, wenn jemand besessen ist? Gibt es dann in der christlichen Religion, gibt es dann ja sowas wie Exorzismus oder ähnliches? Ist es da ähnlich?
5: Ja, mit Gebeten und so. Genau.
0: Ah ja, interessant. Aber es ist doch manchmal, habe ich das Gefühl, so dass es dich richtig doll belastet, oder?
5: Ja, mental schon.
0: Mhm. Und gehst du was machst du aktuell, die Schule? Oder darf ich dich fragen, was machst du so?
5: Ja, genau, ich mache die Schule.
0: Ah ja, okay.
2: Welche Klasse bist du?
5: Ich bin in der 9. Klasse.
2: Mhm. Okay. Also das heißt, ich glaube, weil wir, glaube ich, an der Stelle auch einfach an unsere Grenzen kommen. Also ich glaube, ich kann dir nur aus meinem Herzen, ohne dass ich das irgendwie despektierlich meine.
5: Ich habe auch ein Gefühl, dass ich Anhänger des Talibans werden möchte manchmal. Also das ist ganz schlimme Gefühle irgendwie.
2: Okay, Philipp, vielleicht lässt du einfach mal das wirklich für dich
0: Gibt es hier eine Telefonnummer?
2: Abklären. Es gibt auch noch eine fritz.de/Hilfe-Seite. Mhm. Da kann man rund um die Uhr mit ExpertInnen reden, weil ich finde das schon auch sehr gefährlich, was du da sagst. Das klingt auch schon selbstzerstörerisch. Von daher würde ich mich sehr freuen. Oh, jetzt hat er aufgelegt. Philipp, ja, also ich, also das würde ich auf jeden Fall mir wünschen. Weil das sind ja schon auch Sätze, die da gefallen sind, wo so ein bisschen Alarmglocken angehen. Von daher wäre ich dafür, das mal abklären zu lassen. fritz.de/Hilfe. Und ja, wenn ihr noch wollt, wir haben ja noch knapp 14 Minuten Zeit. 0331 70 97 110 ist die Nummer. Wir reden heute über das Thema Glauben. Mhm. Woran glaubt ihr? Was hilft euch vielleicht? Und welchem Glauben habt ihr euch vielleicht auch distanziert? Ne? Vielleicht seid ihr durch eure Eltern in irgendeine Glaubensrichtung gekommen und habt aber euch später entschieden, nicht mehr daran zu glauben. Vielleicht reden wir auch über Geister, über Aberglaube, was auch immer euch einfällt zum Thema. 0331 70 97 110. Und ich glaube, wir spielen jetzt mal einen Song.
0: Lass uns einen Song spielen. Wollen wir einen spielen?
2: Ja, sehr gerne.
0: Was haben wir denn Lust?
2: Also, ich wäre ja eigentlich für deinen Song, weil Romano...
0: Es passt auch religiös. Es gibt ja sowas wie Reliquien. Das sind zum Beispiel alte Knochen oder Körper, da so, sag mal, kann Schädel sein, kann Fuß sein, eines Heiligen als Beispiel oder eines Propheten.
2: Hat das nicht sogar noch einen anderen Namen? Guck mal, Bares für Rares und da sagen die also doch immer nochmal.
0: Es gibt Reliquien und die Reliquiare sind die Geräte, sind die Sachen, da ist dann der Knochen oder so eingelassen. Das ist dann manchmal in Gold oder so riesig. Gerade wenn du in Italien, Spanien bist, siehst du das in den Kirchen. Und ich habe mir überlegt, es gibt den imaginären Fuß des Tabanaka, einen heiligen Fuß, wo jährlich tausende Leute hinpilgern, aber irgendwas stimmt mit dem Fuß nicht und das erfahrt ihr in dem Song.
2: Oh wow.
0: Viel Spaß.
2: Hier ist er, Romano.
0: Ja. Yeah. Wow.

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1: Romano!
2: Ja.
1: Ja, der Song ist von ihm, der Mann ist hier, es ist seine Show, ich bin nur Beiwerk.
2: Nein, Claudi, ey, ist unsere Show.
1: Ich freue mich so sehr, dass du hier bist und ich liebe diese Sendung jeden dritten Freitag im Monat.
2: Yes.
1: Und ich finde auch toll, dass wir uns heute diesem Thema widmen, weil ich finde, Glauben schenkt ja so vielen Leuten was. Und ich bin ja auch jemand, der dann irgendwie betet, auch wenn es mir mal nicht gut geht. Ich fand das auch in meiner Kindheit immer auf einem katholischen Gymnasium sehr... Ja, zusammen, also ich fand diesen Zusammenhalt irgendwie schön. Und ich finde zum Beispiel auch gerade auf Dörfern, wo die alle irgendwie gemeinsam in irgendeine Gemeinde gehen oder gehören, diesen Zusammenhalt total schön. Ich finde, das hat alles immer auch was sehr, sehr Positives. Aber ich finde es trotzdem auch interessant, wie die Leute ihren eigenen Glauben halt auch immer so auslegen. Das finde ich so wichtig und so toll. Ich finde, wir hatten mit so vielen unglaublich open-minded Menschen hier zu tun.
2: Ja, voll.
1: Und alle können miteinander reden und können sich austauschen und jeder hat so seinen eigenen Gedanken, ohne dass da irgendjemand gejudged oder gehatet
2: wird. Und trotzdem funktioniert es, toll.
1: Ja. I love it. Also ich liebe alle Leute, die heute bis jetzt hier angerufen haben. 0331 70 97 11. Wir haben ja gar nicht mehr so viele Minuten,
2: fällt mir gerade auf.
1: Aber Jan ist jetzt hier noch in der Leitung. Der kommt aus Berlin. Hi Jan.
3: Hi.
2: Jan, grüß dich.
1: Hi. Oh, ihr habt euch vorhin noch gesehen.
2: Hey, mein Lieber.
3: Wir haben uns vorhin gesehen, Mensch.
2: Wo waren wir denn?
3: Bei Mathis.
2: Ach, du rufst an, es gibt's nicht.
1: Was heißt denn beim Geburtstag?
2: Ich hab dir gesagt, ich komme vom Geburtstag.
1: Thema Gold, habe ich gehört.
2: Thema war Gold, das heißt, man hat sich goldene Sachen angezogen und so, deswegen.
1: Warum eigentlich?
2: War einfach so, das war das Thema. So haben sich 45. Genau. Aber schön, dass du anrufst. Genau, Thema hatten wir, habe ich dir erzählt, ne, vorher schon, dass wir das Thema Glauben nehmen werden. Ja, willst du ein bisschen was erzählen?
3: Mann, mir fällt eigentlich so richtig jetzt gerade eins ein. Ich habe gerade zu dem Vorfilter, wie nennt man das eigentlich, diesen Menschen?
1: Jasper, Redakteur.
3: Der Redakteur, ich habe gerade zu ihm gesagt, ich weiß nicht genau, vielleicht, dass am Ende alles gut wird. Und es ist ja so kurz vor Sendeschluss, vielleicht passt es ja.
2: Ja, stimmt, ja, absolut.
3: Also, wir sind ja in so einer politischen Lage gerade, wo es ein bisschen schwieriger und...
2: Kann der Glaube da helfen vielleicht? Oder,
3: Ich denke ja. Guck mal, ich glaube, viele Menschen haben die Kirche oder generell einen Glauben entwickelt, gar nicht mal, weil sie jetzt denken, wenn ich jetzt hier jeden Tag bete, wird irgendwie alles besser, sondern um so ein Stück Schutz zu suchen, so ein Stück...
2: Gemeinschaft auch, ne?
3: Ja, und vielleicht auch irgendwo, weißt du, heutzutage geht man vielleicht zum Psychiater und sagt, ey komm, ich rede mir das alles so von der Seele. Und vielleicht war das damals die alte Form noch zu sagen,

0: Weißt du, so
1: Man spricht mit Gott.
0: sich loszureden, sich mal alles so, und das läuft nicht in der Familie und es läuft nicht in der Beziehung und nicht in der Ehe und ich habe missgebaut, weißt du, so, um sich so runterzureden. Und ich denke, vielleicht ist das die moderne Form, ja, keine Ahnung, Mensch. Was soll ich dir erzählen?
1: Ja. Also, aber ich kann sozusagen das Göttliche als frühzeitiger Therapeut damals oder beziehungsweise man ist ja auch damals, wie hat man das genannt, wenn man irgendwie, dann hat man sich eben auf den Beistuhl gesetzt und hat da alles runtergerattert und hat sich danach dann, manchmal hieß es dann, mach fünf Vaterunser, dann ist wieder alles okay. Und das ist natürlich dann auch manchmal vielleicht ein bisschen schwierig, wenn man dann denkt, okay, jetzt starte ich wieder bei null. Aber definitiv finde ich das ein spannendes Thema und vor allen Dingen auch, wie jeder damit selber umgeht, weil es ist ja eine sehr subjektive Sache. Das hatten wir heute auch bei den ganzen Anrufern und Anruferinnen. Jede Person nimmt es für sich anders wahr, auch die Definition von dem Göttlichen, sage ich mal, oder so, ne?
0: Ja.
1: Und warst du denn jemals bis auf Weihnachten mal in der Kirche oder bist du irgendwie religiös erzogen worden? War bei dir irgendwas mal, dass du da eine Berührung hattest?
0: Ach, gar nicht eigentlich, ne? Also nicht wirklich. Meine Mutter singt im Chor und so, ja, mein Gott.
1: Meine auch.
0: Aber ansonsten weiter hatte ich da nie eine Berührung irgendwo. Ich glaube schon irgendwo, dass es irgendwas gibt.
1: Hast du mal gebetet?
0: Für mich selbst ja. So, weißt du, so heimlich abends im Bett oder so, wenn es so richtig schlimm war, wenn es für mich so, wo ich dachte, ich muss morgen diese Prüfung schaffen oder ich stehe vor einer ganz großen Herausforderung in meinem Leben und muss irgendwas ändern. Sicherlich, klar. Aber ich denke, das ist, und wie kann man das beschreiben?
1: Bist du eher so, dass du vertrauensvoll in die Zukunft guckst, weil du irgendwie sagst...
0: Weißt du, was ich glaube vielleicht?
1: Sag mal.
0: Also, zum Thema Glauben. Ne? Ich glaube so ein bisschen an diese Wiedergeburtsgeschichte. Ne? Und ich glaube, ich habe zum Beispiel einen Freund, ne, Hans Martin, der spricht 7 Fremdsprachen, spielt 15 Musikinstrumente und so.
1: Wow.
0: Und das kann man unmöglich in einem Leben erreichen. Ich glaube, dieser Mensch war ganz oft am Leben schon mal. Er war schon mal da. Und hat,
2: spannend.
0: Und ich glaube, so bestimmt
1: ist es. Mozart mit 7 Jahren schon so krass und so, ne?
0: Ja, gibt ja so Multitalente, ne? Oder Menschen, die sind so mit 8 Jahren schon handwerklich super begabt und da schaut man in die Vergangenheit und sagt sich, ey, Vater war Handwerker, okay, Opa war Handwerker, ja. Ja, aber dass der das so drauf hat, ne? Das kann ja unmöglich mit 8 Jahren. Und ich glaube daran tatsächlich, dass umso älter so eine Seele oder so oft so eine Seele auf der Welt war, dass da bestimmte Sachen mitgebracht werden. Das ist vielleicht mein Glaube.
1: Das finde ich, ne? Find ich auch total spannend. Und wir hatten auch vorhin schon mal einen Anrufer, da ging es auch um die Thematik, und hatte ich auch gesagt, dass ich es so faszinierend finde, dass auch in der Natur Frühling, Sommer, Herbst, Winter und dann kommt ja der Frühling wieder. Das heißt, alles dreht sich irgendwie im Kreis. Und deswegen finde ich es auch so faszinierend, dass es vielleicht auch mit der Seele ähnlich sein könnte. Deswegen kann ich da auch schon Sympathien empfinden, auf jeden Fall, wenn du das erzählst, ja.
0: Absolut. Voll.
1: Ja, definitiv. Oder dass man, Talente auf jeden Fall ein krasses Beispiel, Interessen oder wie sich das alles so entwickelt. Es gibt auch Menschen, die haben Grundvertrauen, andere wiederum nicht. Das ist auch total spannend.
0: Es gibt auch Menschen, so da wo du sagst, weißt du, so im Alltag, ey, die Seele muss so jung sein, weißt du, so naiv, so verrückt manchmal. Da wo du sagst, ey, der hatte noch nicht so oft, der war noch nicht so oft da, ne? So. Und wiederum hast du Menschen, die so total reflektiert und in sich sind. Da wo du sagst, ey, die sind schon sehr oft auf dieser Welt gewesen, ne? Daran glaube ich vielleicht. So
1: und was ich auch total spannend fand, das hatten wir gerade auch besprochen, Leute, die einen inneren Glauben an sich selber haben und auch wenn die ganze Umwelt gegen sie ist oder ihnen Steine in den Weg stellt, die gehen ihren Weg und wären dann der krasseste Sportler oder wären Erfinder oder entwickeln irgendwas Verrücktes für die Menschheit. Es ist echt verrückt. Also, wir wollen uns ganz herzlich bei dir bedanken. Wir haben noch eine Minute 20 und schön, dass du den Blue Moon mal angerufen hast. Wir hatten ja schon mal.
0: Das letzte Mal habe ich das mit 16 habe ich ja angerufen.
1: Ah, bei Kuttner noch.
2: Die 3 Jahre sind im Fluge vergangen.
0: Ich habe mit Kuttner sehr lange telefoniert damals. Und Da ging es um Thema Winterliebe, Sommersex.
1: Das mache ich mit Claudia auch mal. Winterliebe, Sommersex. Das ist ein geiles Thema.
2: Sommersex oder was?
1: Winterliebe, Sommersex. Das ist ein schönes Thema. Kann man mal anrufen.
2: Ich verstehe das gar nicht.
0: Sorry. Ganz einfach.
2: Ja, was denn? Erklär's mal.
0: Pass auf, Claudia. Es ging darum damals, dass so im Sommer hat man eher eine oberflächliche Liebe und eher so Sex und man lernt mal.
2: Ah, jetzt check ich.
1: Ja, genau.
0: Und im Winter sucht man sich eher was fürs Herz und für Romantik und so. Und bei mir war es genau umgekehrt damals. Ich war damals in einer Frau verliebt im Sommer.
1: Noch 30 also, Sekunden, Süßer.
2: Nee, alles gut, wir können jetzt so.
0: Es war super spannend, aber ist egal. Die Zeit rennt weg. Ihr müsst dieses Thema wieder. Winterliebe, Sommersex hieß das damals. War super, bei Kuttner.
2: Ach, interessant, Wahnsinn. Ja, siehst du mal, die 3 Jahre sind wirklich wie im Fluge vergangen, dass du ja nicht mehr angerufen hast, Jan.
0: Es waren nicht 3, es waren viel mehr.
1: Ja, wir haben jetzt mal ein bisschen runtergerundet.
2: Genau.
1: Ey, war schön, dass
2: Jan,
1: anrufst.
2: Das ist zauberhaft mit dir gewesen.
1: Ey, ich habe wirklich mit ihm gerade noch, haben wir, sag ich mal, beim Getränk zusammengesessen und er meinte auch, vielleicht rufe ich mal durch und der ruft durch in den letzten Minuten. Ey, ich freue mich wirklich.
2: Ja, und ich finde es so schön, dass es eigentlich der Abschluss ist. Woran glaubt ihr, dass es am Ende alles gut wird? Was ist das für ein schöner Abschluss?
0: Alles gut.
1: Das ist wirklich toll. Das ist ein richtiges Vertrauen ins Leben. Ey.
2: Absolut.
1: Wir hören uns, wir sehen uns so oder so. Und komm gut ins Wochenende und schön, dass du angerufen hast. Wir freuen uns
2: auch. Jan, danke, dass du mir nochmal das Thema erklärt hast.
0: Schöne Zeit für euch. Ja.
2: Danke dir, schönes Wochenende.
0: Bis bald, danke.
2: Bis dann.
0: Euch auch.
2: Tschüssi. Und ja, wir verabschieden uns jetzt auch.
1: Macht's gut, ihr Lieben. Wir sehen uns hören uns in 4 Wochen wieder. Dritte Freitag im August. Macht's euch schön, schöne Ferien.
2: Liebste Grüße. Tschüssi.
1: Ciao.
2: Ey, guck mal, jetzt habe ich Kacke gemacht, Romano.
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2: Jetzt hab ich das hier alles noch nicht rausgeballert. Ich muss jetzt nochmal Schuss sagen, ja. Weil ich einfach das hier falsch gemacht habe. Roman, willst du auch nochmal was sagen?
0: Ja.
1: Also Leute, jetzt bei Anruf Romano von 0 bis 2, das sind jetzt insgesamt 4 Stunden, die wir gemeinsam haben. Nein Leute, wir enttäuschen euch, das war gerade der Teaser, der dann erst noch in 4 Wochen wieder zu hören ist. Macht euch eine schöne Nacht, alles Liebe, bis bald.
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5: Hallo und herzlich willkommen im Club und bei Techno Live. Auch diese Woche habe ich wieder 2 großartige Gäste für euch am Start. Und natürlich gibt es auch 2 Event-Tipps, damit ihr wisst, wo es sich am Wochenende lohnt, hinzugehen. Wir starten die Sendung mit Alien, ein super spannender Künstler. Sein Sound ist minimalistisch, hypnotisch und trotzdem sehr elegant. Alien hat bereits in Clubs wie dem RSO, Tresor, Elysia oder dem F1 in Köln gespielt und macht sich gerade einen Namen in der Szene. Heute Nacht legt er wieder in Berlin auf, im RSO bei der We Are Not Alone Party, der Eventreihe von Alan Alien. Und als kleinen Vorgeschmack hören wir ihn jetzt bei uns. Ihr hört Alien bei Techno Live.

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1: Ihr hört gerade Alien im Clubmix und nachher auch live im RSO zur We're Not Alone Party. Zusammen mit Akua, Alien, Dr. Rubinstein, Alan Alien, Slynn, Speedy J und Jazzes. In der Summe werden auflegen Carmen Electro, Ola und UK Tracks. 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Und wir machen jetzt weiter mit dem Set von Alien hier auf Fritz.

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3: Mit Jasper Tiedemann. Über kaum ein Elternpaar wird gerade so viel geredet wie über den CDU-Politiker Jens Spahn und seinen Mann. Die beiden haben ja per Leihmutter in den USA ein Kind bekommen. In Deutschland ist das verboten und auch Spahn selbst hat sich früher kritisch zu dem Thema geäußert. Dafür wird er jetzt unter anderem von Mecklenburg-Vorpommerns CDU-Chef Peters kritisiert. Der findet, dass Spahn als Bundestagsfraktionsvorsitzender nicht mehr tragbar ist. Das CDU-Präsidium will am Montag über das Thema diskutieren. Gibt gerade auch ziemlichen Wirbel um einen neuen Song von Danger Dan von der Antilopen Gang und darum, dass der deshalb aus der ZDF-Sendung Die Anstalt wieder ausgeladen wurde. Jetzt hat sich auch die Politik eingeschaltet. Den Medienminister von NRW, Leminski, den wundert's nicht. Er sagt, der Liedtext rufe zu Aktionen mindestens am Rande der Legalität auf und zeige eine Nähe zu teilweise verurteilten Extremisten. Das ZDF will sich jetzt heute Abend in einer Sondersendung mit dem Songtext von Keine Angst beschäftigen. Er soll auf Spätis in Potsdam geschossen haben. Deswegen hat die Polizei jetzt einen 24-Jährigen festgenommen. Die Staatsanwaltschaft sagt, dass das Donnerstagabend in Berlin passiert ist. Geschossen haben soll der 24-Jährige aber eben in Potsdam, und zwar in der Nacht zu Montag und in der Nacht zu Donnerstag, auf die Schaufenster von zwei Spätis. Verletzt wurde niemand. Knapp 1,70 Meter groß, schlank und schulterlange braune Haare. So beschreibt die Polizei die 16-Jährige, die gerade in Berlin gesucht wird. Das Mädchen ist wohl schon vor 3,5 Monaten aus einer Jugendhilfeeinrichtung in Charlottenburg abgehauen. Die Polizei befürchtet, dass sie ins Drogenmilieu abgerutscht ist. Sie hat ein Foto der 16-Jährigen ins Internet gestellt, sagt aber auch, dass sie jetzt wahrscheinlich ein bisschen ungesünder aussieht als damals.
2: Wetter.
3: Es ist meistens trocken, ein paar Schauer sind unterwegs jetzt in der Nacht, aber ab und zu lockert es auch auf, das Ganze bei Tiefstwerten um die 15 Grad. Tagsüber am Samstag mal Sonne, mal Wolken und meistens trocken und 27 Grad gibt's maximal.
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3: Östliche A10 Richtung Dreieck Barnim, Vorsicht zwischen Dreieck Spreeau und Freienbrink, da ist eine ungesicherte Unfallstelle. A13 Richtung Berlin, Vorsicht zwischen Lübbenau und Duben, da liegen Gegenstände rum auf der Autobahn. Vorsicht auch auf der A24 Richtung Berlin zwischen Dreieck Wittstock, Dosse und Herzsprung, da liegt ein Metallteil rum. Und Vorsicht auf der A11 Richtung Kreuz Uckermark, Höhe Finofurt, da steht ein unbeleuchtetes Fahrzeug. B198 Granzow Angermünde, bitte aufpassen zwischen Kerkow und Angermünde, da ist die Straße überschwemmt, fahrt da besonders vorsichtig. In Berlin-Zehlendorf ist die Kleiallee nach wie vor gesperrt Richtung Potsdamer Straße, Höhe Scharfe Straße. Da läuft noch ein Feuerwehreinsatz. Und bei der S-Bahn gibt es Bauarbeiten. Deswegen fahren das ganze Wochenende keine Züge bei der Ringbahn zwischen Neukölln und Tempelhof. Es gibt Ersatzbusse.
2: Gute Fahrt. 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
5: Willkommen zurück bei Techno Live. Wir sind immer noch mit Alien unterwegs, einem spannenden Newcomer aus der aktuellen Techno-Szene. Ein Newcomer, der immer häufiger in Clubs zu hören ist und sich langsam einen Namen macht. Und heute habt ihr die Möglichkeit, ihn live zu erleben. Alien legt heute Nacht im RSO auf bei der We Are Not Alone Party der Eventreihe von Alan Alien. Also eine absolute Partyempfehlung für dieses Wochenende. Und wir hören jetzt weiter sein unglaubliches Set. Ihr hört Alien bei Techno Live.

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1: Ihr hört gerade Alien im Club Mix und nachher auch live im RSO zur We Are Not Alone.

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1: Ein riesiges Dankeschön an dich, Arjen. Ihr könnt ihn später auch live im RSO erleben. Wir machen weiter mit unserem zweiten Gast und ebenfalls ein Newcomer in der Szene, Fanny Moore. Ein junger, talentierter DJ und Produzent, der gerade immer mehr auf Lineups zu sehen ist. Sein Sound lebt von groovigen Basslines und ganz, ganz viel Energie, was ihr gleich hören werdet. Und für alle, die ihn auch live erleben wollen, kein Problem, nächste Woche legt Fanny Moore im RSO auf bei der Heiß Party. Hier könnt ihr seinen Sound schon einmal kennenlernen. Ihr hört jetzt Fanny Moore bei Techno Live.

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1: 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Ihr hört gerade unseren zweiten Gast, DJ und Produzent Fanny Moore im Club.

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1: 1:30 Uhr.
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5: Mit Jasper Tiedemann. Sie wird immer mehr. Kritik an CDU-Politiker Spahn. Mehrere Leute aus seiner Partei haben schon seinen Rücktritt als Bundestagsfraktionsvorsitzender gefordert. Familienstaatssekretär Brandt sagt zum Beispiel, was Spahn gemacht hat, ist eine Zumutung und unglaubwürdig. Spahn und sein Mann sind diese Woche Eltern geworden. Dabei ist rausgekommen, dass eine Leihmutter in den USA das Kind ausgetragen hat. In Deutschland wäre das nicht legal gewesen. Auch Spahn selbst hat in der Vergangenheit öfter betont, dass Leihmutterschaften verboten bleiben sollten. Die Regenbogenflagge weht seit Donnerstag vorm Berliner Polizeipräsidium und das finden einige Leute offenbar gar nicht gut. Seit die Flagge gehisst wurde, gibt's viel Hass und Hetze auf Social Media. Vor allem auf Facebook, sagt das Netzwerk queerer Angehöriger in Polizei, Justiz und Zoll. Und der Landesvorsitzende betont, die Regenbogenflagge ist ein Zeichen für Vielfalt und gegen Diskriminierung, Ausgrenzung und Queerfeindlichkeit. Die Polizei verstoße damit nicht gegen das Neutralitätsgebot. Könnte sein, dass wir bald noch besser mit dem Zug von A nach B kommen. Das erhofft sich zumindest die Bundesnetzagentur, und zwar von dieser Entscheidung. Die Deutsche Bahn muss bald mehr vom Schienennetz mit ihrer Konkurrenz teilen. Geht da vor allem um Fernverkehrsstrecken, die viel genutzt werden. Brandenburgs Verkehrsminister Krumbach findet es nicht so gut. Er befürchtet, dass dadurch bald Halte in der Region wegfallen könnten. Sich gegenseitig supporten soll die Landwirtschaft in Brandenburg jetzt machen. Das Landwirtschaftsministerium hat dafür 7 Betriebe festgelegt, die quasi allen anderen zur Seite stehen sollen. Ganz konkret sollen sie zu Events einladen und dabei ihr Wissen weitergeben. Ein Betrieb, der Gemüse anbaut, könnte zum Beispiel anderen erklären, wie er sich ans Klima anpasst oder mit Extremwetter umgeht. Zusätzlich machen die festgelegten 7 Landwirtschaftsbetriebe Mail- und Telefonberatung.
0: Wetter.
5: Um die 15 Grad haben wir. Dazu meistens trocken. Im Osten von Brandenburg sind noch viele Schauer und auch Gewitter unterwegs. Sie ziehen jetzt aber langsam Richtung Polen ab. Tagsüber am Samstag mal Sonne, mal Wolken, meistens trocken und 27 Grad maximal.
0: Verkehr.
5: Vorsicht im Kreis Märkisch-Oderland. Zwischen Klosterdorf und Herzhorn liegt ein totes Tier. Vorsicht auf der A12 Richtung Berlin zwischen Briesen und Fürstenwalde Ost. Eine ungesicherte Unfallstelle. Vorsicht auf der östlichen A10 Richtung Dreieck Barnim zwischen Dreieck Spreeau und Freienbrink. Auch da eine ungesicherte Unfallstelle. Und Vorsicht auf der A11 Richtung Kreuz Uckermark Höhe Finofurt. Da steht ein unbeleuchtetes Fahrzeug rum. Bitte aufpassen auf der B198 Gramzow Angermünde. Zwischen Kerkow und Angermünde ist die Fahrbahn überschwemmt. In Berlin-Zehlendorf ist die Kleiallee immer noch Richtung Potsdamer Straße gesperrt. Höhe Schafelstraße. Da läuft ein Feuerwehreinsatz. Und bei der S-Bahn wird gebaut. Deswegen fahren das ganze Wochenende keine Züge bei der Ringbahn zwischen Köln und Tempelhof. Gibt Ersatzbusse. Gute Fahrt.
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6: Willkommen zurück bei Techno Live. Wir sind immer noch im Set von Fenimore, einem jungen DJ und Produzenten, der aktuell immer häufiger auf Lineups auftaucht. Und ich glaube, wir werden in Zukunft noch einiges von ihm hören. Ich finde es immer schön, neue Talente zu entdecken und euch hier in der Sendung vorzustellen. Wenn ihr ihn auch live erleben wollt, nächste Woche legt Fenimore im RSO auf, bei der Heiß Party, nächste Woche Samstag. Mit dabei auf dem Robus Floor sind Daria Kolosova, Fenimore im Back-to-Back mit Kimchi, Ignes und Moritz Biedel. Wir hören jetzt weiterhin seinen Club-Mix rein. Ihr hört Fenimore. Viel Spaß!

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1: Ihr hört Fanny Moore im Clubmix. Und wenn ihr wollt, könnt ihr euch selbstverständlich die komplette Sendung noch einmal online anhören. 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

Das war's leider schon. Das waren 2 Stunden Techno live für heute. Wir haben 2 spannende Artists gehört, Alien und Fannymore. Alien könnt ihr später noch live im RSO erleben. Und Fannymore legt nächste Woche Samstag auf der Heiß Party im RSO auf. Habt ein tolles Wochenende und wir hören uns nächste Woche wieder. Tschüss und bis bald.

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2: Um 2 Uhr mit Moritz Kleiss. In der Ukraine dauern die Proteste gegen die Entscheidung von Präsident Zelensky an, Verteidigungsminister Fedorow zu entlassen. Allein in Kiew versammelten sich am Abend nach ersten Schätzungen mehrere tausend Menschen. Aus der ukrainischen Hauptstadt berichtet Stefan Lack.
3: Dass Zelensky seine Entscheidung zur